0: gesperrt, die A42 Emscher Schnellweg, Kamp-Lindfort-Dortmund, zwischen Herne-Krange und Baukau auch gesperrt wegen Bauarbeiten bis Dienstag. Die A61 Mönchengladbach Richtung Venlo, zwischen Kaldenkirchen und Grenzwald, auch die Vollsperrung. Die A66 Frankfurt Richtung Wiesbaden, zwischen Wiesbaden-Nordenstadt und Wiesbaden-Erbenheim, nach einem Unfall gesperrt. Und die A352 ist zwischen Flughafenstraße B522 und dem Dreieck Hannover West vorübergehend gesperrt. Das waren die Verkehrsmeldungen. Ich wünsche Ihnen eine gute Fahrt durch diese Nacht.
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0: Mit Markus Poschlott und den Simple Minds.

0: Das ist Springfield, Son of a Preacher Man. Das ist die ARD Hitnacht. Heute mit der Frage zur Nacht. Welche nette Geste hat Ihnen schon mal den Tag gerettet? Ganz gleich, ob Sie es selber gemacht haben oder ob Sie die Person waren, die das Ganze empfangen hat und wo Sie gesagt haben, boah, das war jetzt, also diese Bäckersverkäuferin hat mir heute den Tag gerettet. Wahrscheinlich weiß ich es gar nicht, aber ist so. So, erzählen Sie mir davon auf der 0800 80 80 110.
1: Ja, hallo, schöne Grüße an euch. Super geile Musik, macht weiter so. Hier ist der Manni aus dem schönen Saarland.
0: Ja, danke.
1: Aus Losheim. Ich habe meine gute Tat gerade vollbracht, so mitten in der Nacht alleine. Ich wohne direkt gegenüber von dem Kirchplatz und da sind überall orangene Lampen, ne? Bis auf eine Ecke, da ist eine weiße. Und da fahren die Autos, wenn sie da rückwärts rausfahren, die fahren da immer da dran, weil die ganz schwarz sind und die sieht man nicht. Jetzt habe ich gerade eben so eine alte Spiegelfolie gefunden und habe die um den Posten rumgeklebt. Jeder, der da jetzt rückwärts fährt, der sieht das.
0: Da fährt keiner mehr gegen. Um die Säule einfach die Spiegelfolie geklebt, damit keine Autos mehr gegenfahren. Was für eine gute Tat. Das werden morgen eine ganze Menge Leute danken. Ja, wir auch. Danke.
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0: So, und jetzt sind Sie dran. Welche nette Geste hat Ihnen schon mal den Tag gerettet? 0800 80 80 110 oder gerne auch eine Mail. ard-abend@mdr.de. So, viele Grüße kommen jetzt auch von Moti Special.

an, als die Macher eine Werbung in der Nacht im Fernsehen gesehen haben. Who you gotta call, wenn Sie ein Problem haben, rufen Sie eben Ihren Elektriker, rufen Sie den Kammerjäger, was auch immer. Daher kam diese Idee zu sagen, wir brauchen eigentlich einen Song für die Geisterjäger. Who you gonna call, Ghostbusters. So kam die Idee zu diesem Song. Hier ist die ARD Hitnacht, 2.24 Uhr ist es und wir spielen jetzt Musik von der Frau, die erst am Samstagabend ein großes Konzert in Paris gespielt hat und Mittwoch ist das nächste dran. Céline Dion kommt jetzt hier mit I'm Alive, ihrem großen Hit in der ARD-Hitnacht.

0: Die Hooter sind das All You Zombies. So, es ist 2.31 Uhr, das ist der Verkehrsservice in der ARD-Hitnacht. So, da schauen wir auf die A1, Lübeck-Hamburg, die Norderelbbrücke immer wieder gesperrt wegen eines Schwertransports, bis 5 Uhr soll das dauern. A1 Münster Richtung Dortmund, zwischen Kamen Zentrum und dem Kreuz Dortmund-Unna, Bauarbeiten bis um 5 gesperrt. A40 Duisburg-Essen, zwischen dem Kreuz Duisburg und Kreuz Kaiserberg, Bauarbeiten, auch hier die Vollsperrung. A42 Emscher Schnellweg, Kamp-Lindfort-Dortmund, zwischen Herne-Krange und Baukau, auch hier Bauarbeiten, beidseitig gesperrt bis Dienstag das Ganze. Dann die A61, Mönchengladbach Richtung Venlo, zwischen Kaldenkirchen und Grenzwald, gesperrt wegen Bauarbeiten. Da gab es einen Unfall auf der A66, Frankfurt Richtung Wiesbaden, zwischen Wiesbaden-Nordenstadt und Wiesbaden-Erbenheim, nach einem Unfall hier gesperrt. Die A352 ist zwischen Flughafenstraße B522 und dem Dreieck Hannover West vorübergehend gesperrt. Das waren die Verkehrsmeldungen. Ich wünsche eine gute Fahrt durch diese Nacht.
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0: Mit Markus Poschlott. Beste Grüße aus Magdeburg ins ganze Land. Guten Morgen zusammen.

0: großartige Hymne, hier gesungen von Whitney Houston, The Greatest Love of All, ist für viele Fußball in diesem Land. Und damit hallo zur ARD-Hitnacht. Fragen wir doch mal, wie es nach dem 0:0 unserem Bundestrainer Jürgen Klopp geht.
1: Wir werden unseren Weg gehen und irgendwann werden Leute sagen, wir sollten vielleicht mal so spielen wie die Deutschen. Das dauert möglicherweise noch ein bisschen und ist mir ehrlich gesagt auch wurscht, aber... Es hat so einen Spaß gemacht, mit diesen Jungs jetzt da zu arbeiten. Es war Wahnsinn.
0: Also, da geht noch was.

0: Frage zur Nacht in der ARD Hitnacht ist heute: Welche nette Geste hat Ihnen schon mal den Tag gerettet?
1: Ja, guten Abend, hier ist die Gabriele Puppe. Ich habe auch so eine Geschichte erlebt, und zwar habe ich den besten Nachbarn der Welt erwischt. Der hat mir im Grunde genommen einmal das Leben gerettet.
0: Ui, ui, ui, ui. Okay, ich rede von den kleinen netten Gesten, aber das gehört natürlich gerne mit dazu. Sie sind auch noch dran. Welche nette Geste hat Ihnen den Tag gerettet? 0800 80 80 110.

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1: Um 3 Uhr mit Christine Beith. Bundeskanzler Merz will alle anstehenden Sozialreformen noch in diesem Jahr auf den Weg bringen. Das sagte er am Abend im Ersten. Gleichzeitig rief Merz die Regierungskoalition dazu auf, sich zu einigen und damit für Stabilität zu sorgen. Aus Berlin Tim Aßmann.
2: Der Kanzler unterstrich in der ARD-Sendung Bericht aus Berlin die Bedeutung einer stabilen deutschen Regierung für die gesamte Stabilität Europas. Viele Menschen in Deutschland würden das im Augenblick vielleicht unterschätzen, sagte Merz. Wenn in Sachsen-Anhalt eine Regierung unter Führung der AfD und in Berlin unter Führung der Linken entstehe, sei das kein Beitrag zur Stabilität Deutschlands. Mit Blick auf die schwarz-rote Bundesregierung erklärte Friedrich Merz, man müsse zusammenbleiben und das Land nach vorne bringen. Er hoffe, dass es der Regierung gelinge, bis Ende des Jahres die notwendigen Entscheidungen für alle sozialen Sicherungssysteme auf den Weg zu bringen, vor allem für die Rentenversicherung.
1: Für Betroffene von häuslicher Gewalt soll es einfacher werden, aus gemeinsamen Mietverträgen mit den Tätern herauszukommen. Das sieht ein Gesetzentwurf von Justizministerin Hubig vor, über den die Funke-Medien berichten. Demnach sollen Betroffene außerdem vom Täter verlangen können, für die Kosten aus dem Mietverhältnis aufzukommen, zum Beispiel für mögliche Schäden in der Wohnung. Bei der Präsidentenwahl in Brasilien hat keiner der Kandidaten die absolute Mehrheit geholt. Das bedeutet, die beiden Besten müssen in die Stichwahl. Gewinner der ersten Runde ist nach Auszählung von fast allen Stimmen mit 47,2% der rechte Senator Bolsonaro. Der linke Amtsinhaber Lula kam auf knapp 45%. Aus Rio de Janeiro Anne Herberg.
3: Dazu holte Bolsonaros Partei Mehrheiten im Senat und der Abgeordnetenkammer und stellt eine große Anzahl an Gouverneuren. Die Wahl in Brasilien gilt als Richtungswahl. Flávio Bolsonaro ist der Sohn des Ex-Präsidenten Jair Bolsonaro, der wegen eines Putschversuches nach seiner Wahlniederlage 2022 zu 27 Jahren Haft verurteilt wurde. Im Fall eines Wahlsieges will Flávio Bolsonaro seinen Vater begnadigen. Ein Erfolg Bolsonaros würde außerdem den Rechtsruck in Lateinamerika weiter vorantreiben. Bei den letzten Wahlen hatten von Argentinien bis Kolumbien Verbündete von US-Präsident Donald Trump die Wahlen gewonnen.
1: In München ist am späten Abend das Oktoberfest zu Ende gegangen. Beim größten Volksfest der Welt gab es einen Besucherrekord. 7,4 Millionen Besucher waren dort, so viele wie noch nie. Die meisten Gäste kamen wieder aus München und dem übrigen Bayern. Und noch ein Ergebnis aus der Fußball Nations League. Deutschland hat gegen Griechenland 0:0 gespielt. Das Wetter für Deutschland. In der Nacht vom Südwesten bis zu den Alpen bewölkt und zeitweise Regen, sonst trocken und locker bewölkt. Die Tiefstwerte 13 bis 6 Grad. Tagsüber in Alpennähe wolkig mit letzten Schauern, sonst trocken und nach Auflösung der Nebelfelder überwiegend freundlich. Dazu bis 23 Grad. Die Zeit, es ist 3:03 Uhr.
4: Und das ist der Verkehrsservice in der ARD-Hitnacht. Die A1 Lübeck-Hamburg, die Norderelbbrücke, immer wieder gesperrt wegen Schwertransporten. Das Ganze noch bis ca. 5 Uhr. A1 Münster Richtung Dortmund zwischen Kamen Zentrum und dem Kreuz Dortmund-Unna. Da wird gebaut bis um 5 die Sperrung. A40 Duisburg-Essen zwischen Kreuz Duisburg und Kreuz Kaiserberg wegen Bauarbeiten beidseitig gesperrt. A42 Emscher Schnellweg Kamp Lindfort Dortmund zwischen Herne Krange und

0: Alize ist das mit Moi Lolita. In der ARD Hitnacht, 3.12 Uhr ist es. Und heute reden wir über die schönen kleinen Gesten, die Ihnen den Tag schon mal gerettet haben. Irgendwer hat Ihnen Gefallen getan. Oder es vielleicht selber auch zu wissen. Und am Ende ist das ja eine Sache, die vielleicht sogar ein bisschen mehr als nur einen Tag gerettet hat. Und Karen schreibt uns zum Beispiel eine Mail an ard-hitnacht@mdr.de. Dazu komme ich gleich. Vorher der Blick auf die Straßen. Achtung, gibt einen Falschfahrer auf der A59 Köln-Düsseldorf zwischen Leverkusen-Rheindorf und dem Kreuz Monheim-Süd ein Falschfahrer. Bitte fahren Sie äußerst rechts. Überholen Sie nicht und lassen Sie das Radio an. Wir melden, sobald die Gefahr vorüber ist. Nochmal Obacht bitte, Falschfahrer auf der A59 Köln-Düsseldorf zwischen Leverkusen-Rheindorf und dem Kreuz Monheim-Süd ein Falschfahrer. So, jetzt zurück zur Sendung und zu Karen, was sie schreibt zu den Gesten, die ja, einem den Tag versüßen können. Karen schreibt: Eine kleine Geste meiner Ausbilderin gab mir am Prüfungstag besonders viel Kraft. Es war eine kleine rote Pappe, gefaltet, darauf ein Glückspfennig. Darin stand geschrieben: Du kannst, aber du musst nicht. Und dann schreibt sie dazu: Das ist circa 27 Jahre her und eine wichtige und gute Erinnerung für mich. Liebe Grüße gehen raus an Heike.
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3.20 Uhr ist es. Liebe Autofahrer, weiterhin Vorsicht auf der A59 Köln-Düsseldorf. Ein Falschfahrer zwischen Leverkusen-Rheindorf und dem Kreuz Monheim-Süd. Fahren Sie bitte weiterhin äußerst rechts und überholen Sie nicht. Und lassen Sie das Radio an. Wir melden hier, sobald die Gefahr

0: zusammen. Es ist 3.31 Uhr. Hier ist die ARD Hitnacht. Mit dem Blick auf die Straßen. Hier ist der Verkehrsservice und wir haben erstmal eine Entwarnung zu vermelden von der A59 Köln-Düsseldorf. Kein Falschfahrer mehr zwischen Leverkusen-Rheindorf und dem Kreuz Monheim-Süd. Haben Sie wieder freie Fahrt. Der Falschfahrer hat die Strecke verlassen. Dann schauen wir auf die A1 Lübeck-Hamburg, die Norderelbbrücke. In beiden Richtungen wegen eines Schwertransports noch gute anderthalb Stunden bis 5 Uhr immer wieder mal kurzfristig gesperrt. A1 Münster Richtung Dortmund zwischen Kamen Zentrum und dem Kreuz Dortmund-Unna. Da gibt es Bauarbeiten noch bis um 5 die Vollsperrung. A40 Duisburg-Essen ist zwischen dem Kreuz Duisburg und dem Kreuz Kaiserberg wegen Bauarbeiten beidseitig gesperrt. A42 Emscher Schnellweg, Kamp-Lindfort, Dortmund zwischen Herne-Krange und Baukau beidseitig bis Dienstag früh gesperrt. Die A61 München-Gladbach Richtung Venlo zwischen Kaldenkirchen und Grenzwald wegen Bauarbeiten gesperrt. Und die A67 Mönchhof-Dreieck Richtung Darmstadt zwischen Mönchhof-Dreieck und Rüsselsheimer-Dreieck nach einem Unfall gesperrt. Das waren die Verkehrsmeldungen. Ich wünsche eine gute Fahrt durch die Nacht.
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0: Mit Markus Poschlott. Viele Grüße aus Magdeburg.

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1: Der Graf unheilig hier in der ARD-Hitnacht. Gleich unser Beitrag passend zur internationalen Weltraumwoche. Die läuft jetzt schon seit ein, zwei Tagen. Magic Fly von Space spielen wir gleich. Vorher gibt's aber noch Tracy Chapman mit Baby Can I Hold You. Und damit allen eine gute Nachtschicht oder schon einen guten Morgen.

Holly Johnson ist das hier in der ARD Hit. Nach 3.51 Uhr ist es. Holly Johnson auch ein Teil von dem großen Projekt Band Aid. Und der Gründer dieses Projekts, Bob Geldof, hat Geburtstag, wird heute 75. Alles Gute zum Geburtstag. Hier ist die ARD Hit Nacht. Mit Musik von Ace of Base.

0: Das ist Musik von Ace auf Base in der ARD Hitnacht. Es dauert noch 5 Minuten, da gibt es wieder die Nachrichten aus aller Welt um 4. Und bis dahin kommt jetzt eine Band, die ihren Ursprung eigentlich hatte, weil sie mit John Lennon gearbeitet haben. Es geht nämlich um Errol Brown und um Tony Wilson, die 1969 eine Reggae-Version von Give Peace a Chance aufgenommen haben. Und weil sie den Text eben dabei ein bisschen verändern wollten, brauchten sie die Zustimmung von John Lennon. Die haben sie bekommen. Und über Apple Records damals wurde diese Aufnahme dann sogar veröffentlicht. Ja, das ist der Beginn einer Band, die wir heute alle kennen und die Songs irgendwie auch alle im Ohr haben. Hot Chocolate.
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1: Um 4 Uhr mit Christine Beitsch. Opfer von häuslicher Gewalt sollen es in Zukunft leichter haben, sich räumlich vom Täter zu trennen. Also durch den Auszug aus einer gemeinsamen Wohnung. Das sieht ein Gesetzentwurf von Bundesjustizministerin Hubig vor, über den die Funke-Medien berichten. Aus der Nachrichtenredaktion Andreas Herrler.
2: Demnach sollen Betroffene leichter aus einem gemeinsamen Mietvertrag herauskommen. Außerdem sollen sie vom Täter verlangen können, dass er für Kosten aufkommt, die nach ihrem Auszug entstehen. Etwa für Schäden an der Wohnung oder weitere Mietzahlungen. Auch Kontakt- und Näherungsverbote sollen ausgeweitet werden. Familiengerichte sollen solche Verbote künftig auch zugunsten von Kindern oder pflegebedürftigen Angehörigen anordnen können, und zwar ohne, dass diese einen eigenen Antrag stellen.
1: Bundeskanzler Merz hat die Mitglieder seiner Regierung dazu aufgerufen, bei den geplanten Reformen voranzukommen und für Stabilität zu sorgen. Der CDU-Chef sagte in der ARD-Sendung Bericht aus Berlin, ganz Europa hänge an der Stabilität Deutschlands. Die schwarz-rote Koalition müsse deshalb schnell bei den Reformen der Sozialsysteme vorankommen, vor allem bei der Rentenversicherung. Bis zum Jahresende müssten die notwendigen Entscheidungen getroffen werden. Politiker aus der ganzen Welt treffen sich ab heute in den Inselstaaten Tuvalu und Fidschi, um die nächste Weltklimakonferenz in einem Monat vorzubereiten. Es geht unter anderem darum, wie ein Fahrplan für die Abkehr von fossilen Energien aussehen könnte. Darauf hatten sich die Länder auf der vergangenen Weltklimakonferenz in Brasilien nicht einigen können. Aus der ARD-Klimaredaktion Janina Schreiber.
3: Die Vorbereitungskonferenz im Südpazifik soll im besten Fall Streitpunkte ausräumen. Einer davon, viele Entwicklungsländer fordern, dass die Industriestaaten mehr Geld bereitstellen, damit ärmere Länder ihre Energieversorgung umbauen können. Auch der Schutz der Ozeane steht auf der Agenda. Für den Austragungsort der Konferenz, die pazifischen Inselstaaten, ist der steigende Meeresspiegel eine existenzielle Bedrohung. Sie fordern klare Pläne, wie das 1,5-Grad-Limit langfristig eingehalten werden kann.
1: Die deutschen Fußballer sind auch im zweiten Nations League-Spiel gegen Griechenland sieglos geblieben. Die DFB-Elf trennte sich mit einem 0:0 in Thessaloniki von den Griechen. Deutschland kommt in seiner Gruppe in der Nations League bisher auf 5 Punkte und belegt den 3. Platz. Für ein Weiterkommen würde das nicht reichen. Das Wetter für Deutschland. In den frühen Morgenstunden an Flüssen und in den Niederungen teilweise Nebel. Die Tiefstwerte liegen bei 13 bis 6 Grad. Tagsüber in Alpennähe wolkig mit letzten Schauern, sonst trocken und nach Auflösung der Nebelfelder überwiegend freundlich mit einem Mix aus Sonne und Wolken. Dazu maximal 17 bis 23 Grad. Die Zeit, es ist 4.03 Uhr.
4: Und das ist der Verkehrsservice in der ARD-Hitnacht. Auf der A1 Lübeck-Hamburg ist die Norderelbbrücke noch gesperrt in beiden Richtungen, beziehungsweise wird sie immer wieder mal gesperrt wegen Schwertransporten, das Ganze noch bis um 5. Die A1 Münster Richtung Dortmund zwischen Kamen Zentrum und dem Kreuz Dortmund-Unna. Da laufen Bauarbeiten noch bis um 5, deswegen die Sperrung. Die A9 Nürnberg Richtung Halle-Leipzig zwischen Münchberg Nord und Hof West wegen Nebels gesperrt. Die A40 Duisburg-Essen ist zwischen dem Kreuz Duisburg und dem Kreuz Kaiserberg wegen Bauarbeiten beidseitig gesperrt. Dann die A61 Mönchengladbach Richtung Venlo zwischen Kaldenkirchen und Grenzwald wegen Bauarbeiten ebenfalls gesperrt. Und die A67 Mönchhof-Dreieck Richtung Darmstadt zwischen Mönchhof-Dreieck und Rüsselsheimer Dreieck nach einem Unfall gesperrt. Ich wünsche eine gute Fahrt, das waren die Verkehrsmeldungen.
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4: Mit Markus Poschlott. Und hier kommt Musik von Eros Ramazzotti.

Earth and Fire mit Weekends. Das ist die ARD-Hitnacht. 4.12 Uhr ist es heute mit der Frage zur Nacht, weil heute Mach doch mal was Nettes Tag ist. Hab ich sie heute Nacht mal gefragt, okay, guck mal nochmal, welche nette Geste hat Ihnen denn schon mal den Tag gerettet? Wir gucken mal, was haben andere für Sie schon mal getan? Vielleicht auch unscheinbar was Kleines, ohne groß Orchester, ohne groß Achtung, Achtung, ich tue was Gutes für dich, sondern einfach so eine kleine Geste, an die Sie sich heute aber immer noch erinnern. Björn hat uns geschrieben aus Essen und der schreibt, ich erinnere mich an eine kleine Geschichte in der Bundeswehrzeit. Ich saß an einem Abend im Fernsehzimmer, als mein Hauptfeldwebel reinkam und mich fragte, ob ich am Wochenende eine Wache für einen Kameraden übernehmen könnte. Der hatte ein wichtiges Fußballspiel. Björn hat gesagt, klar, mache ich. Und kurze Zeit später brachte dann dieser Hauptfeldwebel ein Getränk vorbei und einen Schokoriegel. Und verbunden mit dem Dank, dass er jetzt nicht erst die ganze Ersatztelefonliste abarbeiten müsste, wer denn sonst noch mit aushelfen könnte. Und das weiß Björn halt heute noch. Eine kleine Geste, die manchmal dafür sorgt, dass der Tag ein bisschen schöner wird. Wenn Sie auch noch sowas haben, dann melden Sie es am besten per Telefon bei uns 0800 80 80 110 oder natürlich auch per Mail ard-hitnacht@mdr.de.

Klassiker von den Pet Shop Boys. West End Girls in der ARD Hitnacht. Übrigens, neues Album von den Pet Shop Boys kommt noch diese Woche. Am Freitag ist es da. Es wird heißen A Man from the Future. Premiere gab es in der Nacht bei den Kollegen der BBC in England. Die haben das Album schon einmal dort durchgespielt. Es gibt noch eine Diskussionsrunde. Es wird noch über alles Mögliche gesprochen. Aber wichtig für die Fans, 9. Oktober, also Freitag, kommt das neue Album der Pet Shop Boys. Ist dann auch ganz offiziell raus. Sind wir sehr gespannt auf die Songs. Sister Sledge, die sind jetzt am Start in der ARD Hit

0: Cars mit Drive um 4.31 Uhr. Hier ist die ARD Hitnacht. Und jetzt der Blick auf die Straßen. Wir gucken auf die A1 Münster Richtung Dortmund zwischen Kamen Zentrum und dem Kreuz Dortmund-Unna wegen einer Baustelle noch bis um 5 gesperrt. Die A9 Nürnberg Richtung Halle-Leipzig zwischen Münchberg Nord und Hof West nach einem Unfall gesperrt. Nutzen Sie bitte die U93 und die U95. Dann die A40 Duisburg-Essen zwischen dem Kreuz Duisburg und dem Kreuz Kaiserberg wegen Bauarbeiten in beiden Richtungen gesperrt. Die A42 Emscher Schnellweg Kamp-Lindfort-Dortmund zwischen Herne-Krange und Baukau noch bis Dienstag früh gesperrt wegen Bauarbeiten. Die A61 Mönchengladbach Richtung Venlo zwischen Kaltenkirchen und Grenzwald wegen Bauarbeiten gesperrt. Und die letzte Meldung. Die A67 Mönchhof-Dreieck Richtung Darmstadt zwischen Mönchhof-Dreieck und Rüsselsheimer-Dreieck nach einem Unfall gesperrt. Das waren die Verkehrsmeldungen. Ich wünsche Ihnen eine gute Fahrt.
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0: Mit Markus Poschlott und besten Grüßen aus Magdeburg ins ganze Land. Guten Morgen.

0: Amy Grant, Baby, Baby. Das ist die ARD-Hitnacht. Hallo und guten Morgen, 4.40 Uhr. So, und an diesem Morgen, in dieser Nacht, sprechen wir über die kleinen Gesten, die manchmal die ganze Welt bedeuten. Die kleinen Gesten, die einen den Tag schöner machen. Das würde ich gerne mal wissen. Welche waren das so? An welche erinnern Sie sich spontan, die Sie entweder bekommen haben oder selber gegeben haben?
1: Das ist hier Irmgard Rauscher aus Wilhelmsdorf, das ist bei Nürnberg. Und zwar, ich bin 75 Jahre alt und habe 50 Jahre eine Bäckerei mit meinem Mann in einem 5000 Einwohner zählenden Dorf betrieben. Und wenn ich heute noch auf die Straße gehe und die Autofahrer winken mir und selbst junge Männer grüßen mich und es rettet mir dann manchmal den Tag, dass man doch nicht vergessen ist.
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Guten Morgen am Weltseifenblasentag. Es ist 4.52 Uhr, das ist tatsächlich so. Was auch immer Sie heute vorhaben, haben Sie einen guten Montag. Kommen Sie gut in die neue Woche. Wir bringen Sie hier rein mit dem flotten Sound von ABC. Das ist die ARD-Hitnacht. Hallo und guten Morgen zusammen.

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2: Um 5 Uhr mit Christine Beitsch. Bei der Präsidentenwahl in Brasilien hat keiner der Kandidaten die absolute Mehrheit geholt. Das bedeutet, die beiden Besten müssen in die Stichwahl. Gewinner der ersten Runde ist nach Auszählung von fast allen Stimmen mit 47,2% der rechte Senator Bolsonaro. Der linke Amtsinhaber Lula kam auf knapp 45%. Aus Rio de Janeiro, Anne Herberg.
3: Dazu holte Bolsonaros Partei Mehrheiten im Senat und der Abgeordnetenkammer und stellt eine große Anzahl an Gouverneuren. Die Wahl in Brasilien gilt als Richtungswahl. Flávio Bolsonaro ist der Sohn des Ex-Präsidenten Jair Bolsonaro, der wegen eines Putschversuches nach seiner Wahlniederlage 2022 zu 27 Jahren Haft verurteilt wurde. Im Fall eines Wahlsieges will Flávio Bolsonaro seinen Vater begnadigen. Ein Erfolg Bolsonaros würde außerdem den Rechtsruck in Lateinamerika weiter vorantreiben. Bei den letzten Wahlen hatten von Argentinien bis Kolumbien Verbündete von US-Präsident Donald Trump die Wahlen gewonnen.
2: Die USA haben ihre Langstreckenbomber vom britischen Luftwaffenstützpunkt Fairford abgezogen. Das hat ein Vertreter des Pentagon bestätigt, ohne konkrete Gründe zu nennen. Ende September waren mehrere Männer in der Nähe des Stützpunktes festgenommen worden. Sie werden verdächtigt, eine terroristische Tat vorbereitet zu haben. Britische Behörden bringen den Vorfall mit dem Iran in Verbindung. Der weist eine Beteiligung zurück. Für Betroffene von häuslicher Gewalt soll es einfacher werden, aus gemeinsamen Mietverträgen mit den Tätern herauszukommen. Das sieht ein Gesetzentwurf von Bundesjustizministerin Hubig vor, über den die Funke-Medien berichten. Demnach sollen Betroffene außerdem vom Täter verlangen können, für die Kosten aus dem Mietverhältnis aufzukommen, zum Beispiel für mögliche Schäden in der Wohnung. Die deutsche Fußballnationalmannschaft der Männer hat auch das zweite Spiel gegen Griechenland in der Nations League nicht für sich entscheiden können. Am Ende stand es in Thessaloniki 0:0. Linksaußen Derry Sherhan sagte, ein Sieg wäre eigentlich verdient gewesen, so wie sein Team gespielt habe.
4: Tut auf jeden Fall weh, aber ich denke, es gab einige gute Sachen, auf die man aufbauen kann. Ich denke, man hat gesehen, dass die Mannschaft alles auf den Platz gelassen hat heute. Wir haben uns vorgenommen, alles auf jeden Fall reinzuwerfen und ich hoffe, dass wir auf jeden Fall das in den nächsten Spielen dann auch mit den Ergebnissen noch uns belohnen können.
2: Die nächsten Spiele in der Nations League gegen Serbien und die Niederlande finden Mitte November statt. Das waren die Nachrichten mit Christine Beidt.
5: Schönen guten Morgen, der SWR 1 Verkehrsservice und wir starten mal ganz gemächlich in die neue Woche. Derzeit liegen uns noch gar keine Meldungen vor, also kommt gut durch und an diesem frühen Morgen. Alle Verkehrsinfos könnt ihr sonst auch jederzeit bei uns nachlesen auf swr1.de.
6: Von gemächlich zu neblig, das ist es teilweise heute Morgen, vor allem entlang der Flüsse. Seid vorsichtig, wenn ihr da unterwegs seid. Ansonsten startet die neue Woche erstmal zwischen Allgäu und Oberschwaben noch mit ein bisschen Regen auf die Nase. Später gibt's Wolken und Sonne. Nördlich der Donau scheint die am längsten. 18 Grad werden es heute auf der Alb, 23 Grad in der Ortenau. Und morgen und am Mittwoch ganz ähnlich. Sonne, Wolken, trocken, das Ganze bei 18 bis 24 Grad.
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6: Mit der unglaublichen Lena Stern.
7: Und Ingo Lege, hallo.
6: Hallo. Und hier, zack, neue Woche. Jetzt aber flott das Kehrwochenschild. Eine Tür weiter, der Nachbar ist dran.
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0: Ganz genau, 10 nach 5 und ein freundliches Schalömchen in den frühen Morgen. Das war frischer Weckruf aus Israel, Tampa City und Self-Aware. Hier ist Guten Morgen Baden-Württemberg, hier ist SWR 1. Und der Tag, der fühlt sich noch so richtig schön analog an, oder?
1: Ja.
0: Das UKW-Radio dudelt, die Kaffeemaschine sprötzelt ohne Mikrochip vor sich hin. Toll.
1: Bei den einen so, ja. Aber bei den anderen, da muss man sagen, da hat jetzt wahrscheinlich auch schon die KI-gestützte Sprachassistentin das Wecken übernommen. Bei uns zu Hause geht morgens tatsächlich nicht

0: nichts mehr ohne die Spracherinnerung, dass jetzt Zähneputzen dran ist und dass jetzt zum Bus gehen fällig ist. Ich finde es total praktisch, aber in letzter Zeit sehen wir ja auch beim Thema KI so ein bisschen, ja, man bekommt den Eindruck, die übernimmt demnächst die Weltherrschaft. Bisschen gruselig.
1: Ja, ist das wirklich so? Wir haben nachgefragt bei Johannes Hartenbauer aus Ostfildern. Gemeinsam mit seinem Partner Timothy Meixner bilden sie digitale Profis. Auf ihrem YouTube-Kanal beschreiben sie, wo KI zum Beispiel im richtigen Leben hilft, ohne gleich mal in Allmachtsfantasien zu verfallen.
0: Ja, und nach ihren Erfahrungen sind es eben zum Beispiel viele Verwaltungen, die in KI eine große Chance sehen, sagt Johannes.
2: Wir haben hier auch in unserer Arbeit mit, sage ich mal, Kommunen relativ viele, auch kleine Teams, die da Lust drauf haben, die da Sachen nach vorne bringen wollen. Man sagt ja immer, bei uns sind alles Schaffer und Häuslersbauer. Ich glaube, dass diese Mentalität auch auf KI übertragen werden kann. Es ist was ganz anderes, als ein Häusle zu bauen. Es ist alles sehr digital und alles sehr neu und alles vielleicht auch sehr schnell. Aber ich glaube, dass die Innovation, die hier aus dem Land kommt, gerade auch vielleicht aus traditionell zumindest von außen wahrgenommen eher innovationsunfreundlichen Bereichen wie der Verwaltung durchaus was bewegen kann und dass die KI hier wirklich eine große Hilfe sein kann, Prozesse in Zukunft auch viel besser zu machen.
0: Ja, und ganz wichtig dabei ist aber eben natürlich, die Teams wissen, wie die Vorgänge und die Verwaltung läuft und dann erst kann zum Beispiel eine KI eingearbeitet werden, die sie unterstützt.
2: Absolut. Also das ist auch was, was wir gerade bei den Verwaltungen sehen. Im Prinzip ist KI die beste Unterstützung für Themen oder für Arbeiten, die man eigentlich kann, wo man halt eine Hilfe bräuchte. Quasi ein Praktikant, ein Azubi, so kann man sich es auch ein bisschen vorstellen. Man kann dann einfach Aufgaben delegieren, Aufgaben abgeben, aber eben so erklären der KI, wie ich es jemand erklären würde, der jetzt auch ganz neu bei mir im Unternehmen ist. Die Person hat keine Ahnung davon, was eigentlich unsere Abläufe sind, was darf gar nicht gemacht werden, was muss auf jeden Fall mit drin sein. Das sind alles Dinge, die ich einer KI eben erklären muss und die sollte ich natürlich dementsprechend wissen.
1: Auch interessant, ne? Was darf gar nicht die Macht werden? Also ja. Man merkt schon, Johannes Hartenbauer in SWR 1, sein Tipp, die KI nicht verfluchen, sondern führen und eher wie eine digitale Hilfskraft ansehen, die Arbeiten übernimmt.
0: Tipps von KI-Experten findet ihr in der Hülle und Fülle, möchte ich sagen, bei uns auf swr1.de zum Nachlesen. Da geht es zum Beispiel auch um die Vor- und Nachteile von KI.
1: Und darauf eine analoge Uhrzeit, es ist 12:05.

0: Montagmorgen, gleich 20 nach 5.
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0: Es ist Montag früh, ihr hört SWR 1. Guten Morgen, Baden-Württemberg. Wir wünschen euch einen guten Start in diese neue Woche.
1: Und alles Wichtige für euren Start in diese neue Woche gibt's gleich.
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1: Um 5.30 Uhr mit Peter Gramer.
4: Guten Morgen. Für Betroffene von häuslicher Gewalt soll es einfacher werden, aus gemeinsamen Mietverträgen mit den Tätern herauszukommen. Die Funke Medien berichten über einen entsprechenden Gesetzentwurf von Bundesjustizministerin Hubig. Wer neuer Präsident in Brasilien wird, entscheidet eine Stichwahl. In der ersten Runde haben sowohl der linke Amtsinhaber Lula als auch der rechte Senator Bolsonaro die absolute Mehrheit verfehlt. Nach Behördenangaben kam Bolsonaro auf rund 47 und Lula auf knapp 45%. Bei der Oberbürgermeisterwahl in Villingen-Schwenningen hat Amtsinhaber Roth deutlich gewonnen. Der CDU-Politiker erzielte 76,1% der Stimmen und setzte sich damit klar gegen seinen parteilosen Herausforderer Regina durch. Der kam auf 20,6%. In Ellwang ist am Abend nach mehr als 5 Monaten die Landesgartenschau zu Ende gegangen. Die Veranstalter registrierten bis gestern Nachmittag mehr als 980.000 Besucher. In der Fußball Nations League hat Deutschland gegen Griechenland 0:0 gespielt. Damit steht die DFB-Elf vor den letzten beiden Gruppenspielen Mitte November auf dem 3. Platz. Nur die ersten beiden Teams ziehen in die K.O.-Phase ein. 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
0: Schönen guten Morgen, es ist Montag. Eine Meldung haben wir von den Straßen für euch. Vorsicht bitte auf der A656 Heidelberg Richtung Mannheim, zwischen dem Kreuz Heidelberg und Mannheim-Seckenheim. Da liegen Äste auf der mittleren Spur. Ich habe auch ganz schön viel Gedöns auf den Straßen heute Morgen gesehen, also passt gut auf, wenn ihr unterwegs seid. Und alles Wichtige für eure Strecke findet ihr jederzeit zum Nachlesen bei uns auf swr1.de.
1: Auf dem Weg heute zur Arbeit. Es ist stellenweise noch ziemlich neblig, seid ihr bitte vorsichtig. Im Moment für euch gemessen in Schwäbisch Hall leicht bewölkt 10 Grad. Baden-Baden leicht bewölkt 13 und Laupheim bedeckt bei 13 Grad. Und wir merken, je weiter südlich wir kommen Richtung Allgäu und Oberschwaben, da kann es heute Morgen noch ein bisschen regnen. Später gibt es Wolken und Sonne. Nördlich der Donau scheint die dann am längsten. 18 Grad wären es heute in der Spitze auf der Alb, 23 Grad in der Ortenau. Morgen und am Mittwoch ganz ähnliches Wetter. Sonne, Wolken, trocken, 18 bis 24 Grad.
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0: Ja, und die ausgebüxten Drachen von den Drachenfesten am Wochenende, die baumeln jetzt so bunt und ein bisschen traurig in den Bäumen und begrüßen den Montag. Wir auch. Hallo Herbstmorgen.
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0: 5:38 Uhr, SWR 1, guten Morgen Baden-Württemberg. Und in einem Schulzeugnis hätte vielleicht gestanden, sehr bemüht, aber für die Versetzung, oh, müssen wir nochmal gucken. Das ist so die Überschrift fürs Spiel unserer Nationalmannschaft gestern Abend gegen Griechenland. In der Nations League spielt Deutschland unentschieden 0:0 gegen Griechenland.
1: Ja, der Reporter hat allerdings gesagt, er hatte fast Tränen vor Glück in den Augen. So schön hätten die Jungs gezockt. Also es muss schön anzuschauen gewesen sein. Ich habe selber nicht geguckt, muss ich zugeben. Aber diese Fans in Thessaloniki vor Ort, die haben geguckt und waren nach dem Abpfiff guter Dinge.
2: Ja, macht Laune zu schauen. Gerne wieder.
3: Dadurch, dass die jungen Leute da mit reingekommen sind und neue Leute, frische Energie, das war wirklich anders. Das war schon echt klasse, ja.
4: Würde ich auch sagen. Also sie sind auf dem besten Weg.
0: Tja, unser Bundestrainer Jürgen Klopp, der ja im Nordschwarzwald aufgewachsen ist, der war nach dem 0:0 unterm Strich doch zufrieden.
5: Wenn man mir vor einer Woche gesagt hätte, dass wir nach einer Woche so spielen können, so viel von dem, was wir haben wollen, schon auf den Platz bringen können. Ich hätte nicht gedacht, dass so eine erste Halbzeit möglich ist. Es war außergewöhnlich gut.
1: Und jetzt heißt es weiter nach vorne schauen.
5: Was soll's, wir stehen ganz am Anfang und klar hätte man so einfach, wird man nebenher die Ergebnisse noch mitnehmen, aber ich spiele lieber 0:0 mit so einer Leistung als gewinne 1:0 und weiß dann auch überhaupt nicht, was ich damit anfange, so mit dem, was ich da gerade gesehen habe, weil ich denke, ja, mit Glück gewinnen kann ja irgendwie auch jeder, aber wir brauchen eine stabile Basis für die Zukunft und da sind wir wirklich dabei, die zu erarbeiten.
0: Dann merkst du schon, ne? Der pumpt, der Mann.
1: Stabile Basis gefällt mir.
0: Ja. Aber ich glaube, das geht gut und dann geht's auch schon im November weiter für unsere Fußballjungs. Nächstes Spiel der Nationalmannschaft ist dann am 13. November gegen Serbien.
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0: Neue Woche, neues Glück. Es ist Montag, 5.47 Uhr. 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Guten Morgen, Baden-Württemberg. Erste Frage heute bei den geschätzten Kollegen und Kolleginnen. Liebe Lena, wie war dein Wochenende?
1: Was hast du gemacht? Es war wundervoll. Ich habe den Herbst standesgemäß eingeweiht, den Oktober sozusagen, mit einem ersten Sauna-Thermenbesuch. Ich hätte nicht gedacht, dass ich nach diesem Hitzesommer mal wieder schwitzen will, aber es hat wirklich viel Spaß gemacht und gut getan.
0: Das glaube ich dir. Ich habe unter meiner Modelleisenbahn gelegen, also im Garten vielmehr.
1: Ich habe gebuddelt,
0: ich habe Glanzmispeln versetzt und freue mich in dieser Woche auf eine Ölweide, die da kommen wird. Tja, und während wir uns da im Garten verlustieren, geht aber draußen der richtige Punk ab mit den beiden hier.
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0: Wir wünschen euch einen entspannten Start in die neue Woche. Es ist Montag, der 5. Oktober, kurz vor 6.
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2: Heute mit Pfarrer Peter Brändle. Guten Morgen. Sonntagnachmittag. Kleiner Ausflug nach Uhlbach. Spaziergang zur Grabkapelle auf dem Roten Berg oberhalb von Stuttgart. Meine Frau und ich, wir lieben diesen Ort. Wegen der Aussicht und wegen der Weinberge und wegen der Romantik. Die Liebe höret nimmer auf, zu lesen in goldenen Lettern außen an der Kapelle. Diese Aufschrift hat König Wilhelm im Jahr 1824 für seine früh verstorbene Frau Königin Katharina anbringen lassen. Die Liebe höret nimmer auf. An diesem Nachmittag allerdings hört der Sommer auf, gefühlt. Wir sind losgegangen bei angenehm spätsommerlicher Witterung. Aber auf einmal wird's herbstlich, von Westen her Wolken und Wind und gleich ein Kittel kälter. Zunächst Enttäuschung. Jetzt war's die ganze Woche schön. Aber dann entdecke ich verstärkt durch das Grau am Himmel plötzlich wunderbare Sachen. Goldgelbe Quitten, einen Apfel zum Anbeißen, knallige Hagebutten, eine Dahlie wie ein Kunstwerk und einen knallgrünen Grashüpfer auf einem schwarzen Autodach. Alles Herbst. Aber wunderschön. Und zumindest für mich erst sichtbar, als mich die Sonne nicht mehr blendet und der Himmel grau geworden ist. Als ich die tiefroten Weinblätter an den Rebstöcken sehe, denke ich, wie schön die Blätter doch älter werden. Zum Glück versuchen sie nicht krampfhaft jung zu bleiben und faltenfrei. Wäre schade um den Herbst, auch im Leben. Klar ist Altwerden nichts für Feiglinge. Aber ob Botox und Antifaltencreme die Sache besser machen? Oben an der Grabkapelle angekommen ein Paar, beide sicher um die 80. Sie stehen vor der Grabkapelle und versuchen sich an einem Selfie. Klappt nicht so ganz, immer fehlt was. Soll ich ein Bild von Ihnen machen, frage ich. Ja, gerne. Beide strahlen. Schön, das Foto. Die beiden sind zufrieden. Am oberen Rand natürlich der Schriftzug, die Liebe höret nimmer auf. Stimmt das, frage ich. Ja, schon, sagen beide. Aber ab und zu versteckt sie sich. Dann muss man sie suchen. Beim Zurückgehen läuft meine Frau vorne draus. Mir kommt ein Lied auf die Lippen. Sie hat zwei blaue Äugelein, sind röter als der Wein. Ein solches Mädchen findest du nicht, wohl unterm Sonnenschein. Es regnet und meine Frau geht in 3 Monaten in den Ruhestand. Aber stimmt trotzdem. Das mit dem Mädchen und dem Sonnenschein. Pfarrer Peter Brändle, Wendlingen am Neckar, Evangelische Kirche.
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3: Um 6 Uhr mit Peter Gramer. Guten Morgen. Der Opferschutz bei häuslicher Gewalt soll ausgeweitet werden. In der Fußball Nations League trennen sich Deutschland und Griechenland 0:0. Das Wetter noch Schauer in Oberschwaben, dann Nebel, Wolken und Sonne, maximal 18 bis 23 Grad. Betroffene von häuslicher Gewalt sollen es in Zukunft leichter haben, sich räumlich vom Täter zu trennen, also durch den Auszug aus einer gemeinsamen Wohnung. Das sieht ein Gesetzentwurf von Bundesjustizministerin Hubig vor, über den die Funke-Medien berichten. Aus der Nachrichtenredaktion Andreas Herrler.
4: Demnach sollen Betroffene leichter aus einem gemeinsamen Mietvertrag herauskommen. Außerdem sollen sie vom Täter verlangen können, dass er für Kosten aufkommt, die nach ihrem Auszug entstehen, etwa für Schäden an der Wohnung oder weitere Mietzahlungen. Auch Kontakt- und Näherungsverbote sollen ausgeweitet werden. Familiengerichte sollen solche Verbote künftig auch zugunsten von Kindern oder pflegebedürftigen Angehörigen anordnen können, und zwar ohne, dass diese einen eigenen Antrag stellen.
3: Bei der Präsidentenwahl in Brasilien hat der rechte Senator Flavio Bolsonaro die meisten Stimmen bekommen. Nach Auszählung fast aller Stimmen landete er bei gut 47%. Der linke Amtsinhaber Lula kam auf knapp 45%. Weil keiner der Kandidaten die absolute Mehrheit erreicht hat, müssen Bolsonaro und Lula in die Stichwahl. Flavio Bolsonaro ist der Sohn von Ex-Präsident Jair Bolsonaro, der wegen seiner Beteiligung an einem versuchten Staatsstreich zu mehr als 27 Jahren Haft verurteilt wurde. Zu den Nachrichten aus Baden-Württemberg. Bei der Oberbürgermeisterwahl in Villingen-Schwenningen im Schwarzwald-Baar-Kreis hat Amtsinhaber Roth gewonnen. Der CDU-Politiker erzielte 76,1% und setzte sich damit klar gegen seinen parteilosen Herausforderer Regina durch. Der kam auf 20,6%. Die Wahlbeteiligung lag bei 28,8%. Die Landesgartenschau in Ellwang ist gestern zu Ende gegangen. Mehr als 980.000 Menschen besuchten die Schau. Die Verantwortlichen zeigten sich sehr zufrieden. Für die Stadt im Ostalbkreis bleiben auch nach der Schau dauerhaft drei neue Parkanlagen an der renaturierten Jagst mit Stadtstrand, einem Jugend- und Kulturzentrum und Beachvolleyballplatz. Die deutsche Fußballnationalmannschaft hat auch das zweite Spiel gegen Griechenland in der Nations League nicht für sich entscheiden können. Am Ende stand es in Thessaloniki 0:0. Linksaußen Derry Sherhand vom SC Freiburg sagte, ein Sieg wäre eigentlich verdient gewesen, so wie sein Team gespielt habe.
5: Tut auf jeden Fall weh, aber ich denke, es gab einige gute Sachen, auf die man aufbauen kann. Ich denke, man hat gesehen, dass die Mannschaft alles auf den Platz gelassen hat heute. Wir haben uns vorgenommen, alles auf jeden Fall reinzuwerfen und ich hoffe, dass wir auf jeden Fall das in den nächsten Spielen dann auch mit den Ergebnissen noch uns belohnen können.
3: Die nächsten Spiele in der Nations League gegen Serbien und die Niederlande sind Mitte November. Mehr Nachrichten auf swraktuell.de.
6: Schönen guten Morgen auf die Straßen. Der Verkehrsservice in SWR 1 hat derzeit nichts zu melden. Uns liegen keine Meldungen vor. Kommt gut an und durch. Und was auf den Straßen bis ins Detail los ist, dann im Verlauf des Morgens, könnt ihr auch immer nachlesen bei uns auf swr1.de.
0: Hier und da ist es noch ein bisschen neblig. Wenn ihr unterwegs seid, passt da ein bisschen drauf auf. Und rund um Schnürpflingen im Alb-Donau-Kreis kann es aktuell noch ein paar Schauer geben. Zwischen Oberschwaben und Allgäu trocknet es dann aber ab. Und Schnürpflingen kann seinem ersten Hitmachduell heute gegen St. Mergen entgegensehen. In St. Mergen ist es wie im Rest des Landes heute trocken. 18 bis 24 Grad gibt es in der Spitze. Morgen und am Mittwoch ähnlich Sonnewolken, 18 bis 24 Grad.
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0: Schönen Montag. Und eine kleine Notiz an mich. Zu Feierabend bitte flott am Kürbisbütchen vorbeirauschen und einen Schnitzkürbis rauslassen und danach unbedingt zur Apotheke und Fingerpflaster besorgen.
6: Nein.
0: Ich glaube, der Tag kann kommen.
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0: 11 Minuten nach 6. Schönen guten Morgen, Baden-Württemberg. Ihr steht auf mit SWR 1 und bei vielen von euch hat ja Alexa wahrscheinlich heute Morgen das Wecken schon übernommen. Bei anderen vielleicht aber auch der gute alte Quarzwecker, der noch im Einsatz ist. Also tatsächlich ist es so, bei Menschen über 40, da steigt die Skepsis, was KI und Co. und sowas angeht tatsächlich.
1: Guckst du mich jetzt dran? Nein. Wir sagen aber, auch wer über 40 ist, es muss nicht sein. KI kann im Alltag helfen, ohne gleich das Ende der Welt zu bedeuten. Johannes Hartenbau aus Ostfildern erklärt, KI ergeht in Unternehmen und Behörden. 170.000 Abonnenten seines YouTube-Kanals Digitale Profis sehen regelmäßig, was KI eben kann und was nicht.
0: Ja, und wie erklären wir jetzt aber zum Beispiel unseren Eltern, für die KI vielleicht so eher Teufelszeug ist, die Sache? Johannes hat da einen Vorschlag für uns.
2: Ich würde meine Mutter und meinem Vater, der sich tatsächlich mehr dafür interessiert, gerade da er kürzlich in Rente gegangen ist, empfehlen, dass sie KI auf jeden Fall benutzen sollen. Sie sollen da Dinge in ihrem Alltag mal testen, sollen mal bei ChatGPT, mein Papa zum Beispiel, sich einen Trainingsplan für sein Laufen erstellen lassen. Er ist immer noch begeisterter Marathonläufer und soll einfach auf ein paar grundlegende Dinge aber achten. Keine persönlichen Daten eingeben, keine sensiblen Informationen wie Kontodaten, Passwörter etc., keine medizinischen Daten, nichts, was er nicht auch laut in einem Kaffee am Tisch sagen würde, dass es jemand anderes hört. Solange sie sich daran halten, die großen Chatbots benutzen, die relativ sicher sind im Web, ohne irgendwelche Funktionen wie KI-Agent oder sonstige Zusatzfeatures, die sie dafür eigentlich gar nicht brauchen, sollen sie das ausprobieren und sollen da einfach schauen, wie sie damit arbeiten können.
1: Also KI tatsächlich als einen praktischen Helfer im Alltag nutzen, Dinge abnehmen lassen, die vielleicht nerven, eben wie dieser Trainingsplan da.
0: Ja, und wichtig aber auch schon, sagt Johannes, bei allem, was die KI uns ausspuckt, wirklich genau hinschauen und lieber das Recherchierte dann nochmal mit einer seriösen Quelle auch gegenchecken.
1: Auf swr1.de findet ihr auch gebündelt KI-Basiswissen. Was macht sie gefährlich? Wo aber kann sie nützen? Findet ihr da alles.
0: Es ist 13 Minuten nach 6. 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

0: Schönen Montag, es ist 6.21 Uhr.
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0: Ha! Wo haben sie überall gekocht? Ja, keinen Marktplatz oder keine Kantine in Baden-Württemberg, die Eberhard Braun und Petra Klein, unser Pfändler-Team, nicht schon bekocht oder bespielt hätten, aber sie haben noch nie auf dem Cannstatter Wasen und im Festzelt gekocht.
3: Ja, gestern also große Premiere. Es war soweit. SWR 1 Pfändlekoch Eberhard Braun und Petra Klein. Ich habe sie gesehen. Sie war standesgemäß im Dirndl vor Ort. Beide waren auf dem Wasen im Wellers Klaus und Klaus Dinkelacker Festzelt zu Gast und haben da gleich zwei schnelle Kochshows abgeliefert.
0: Und natürlich mit passenden Gerichten für einen solchen Ort. Es gab einmal den Schwabatzter, also die schwäbische Variante des Obatzter. Und dann gab es einen richtig schnell gemachten Wurstsalat in Kombination mit Spätzle. Lecker! Die Gäste fanden es cool und Ebi und Petra war total im Glück.
4: Irre, es ist natürlich was vollkommen anderes, aber es war wirklich spannend. Es hat total Spaß gemacht.
5: Ich hatte weniger Bedenken beim Schwabatzten als bei dem Wurstsalat mit Spätzle. Ich habe gedacht, womöglich, wenn ich das ankündige, treiben die mich raus. Aber nein, sie haben das unterstützt, sogar nüchtern noch vor 12 und die haben das wirklich genossen. Das war ein Erlebnis.
3: Ja, und geschmeckt hat es ja vor allem auch. Vor allem der Wurstsalat mit den Spätzle kam bei Susanne und Klaus, den zwei SWR1-Gewinnern, die im Zelt mit dabei waren, super an.
6: Die Kombi mit den Spätzle drin. Spätzle, Schinkenwurst, Zwiebeln, Gurken und die tolle Dressing vom Ebi.
7: Der schmeckt einfach lecker. Mehr braucht man nicht dazu sagen.
0: Tja, und im Hintergrund, man hat es gehört, Stimmung. SWR1-Fan im Festzelt auf dem Wasen geht also auch.
3: Und Ausschnitte aus der Bühnenshow mit dem schnellsten Wasenwurstsalat der Welt gibt es heute Abend ab 20.15 Uhr dann bei uns im Fernsehen zu sehen. Bei Wasen Live ist dann auch Pfändle-Moderatorin Petra Klein zu Gast.
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0: Tja, und wer gerade schön vorm Spiegel steht, jetzt eine Frau, bei der der Lippenstift einfach immer top sitzt, bewundernswert. Taylor Swift in SWR1 Baden-Württemberg.

0: Guten Morgen am Montag. Gruß geht raus an alle, die jetzt schon für uns geöffnet haben. Dankeschön.
1: Und die Pendler im Schwarzwald von der Schwarzwaldbahn, die brauchen ab heute wieder Geduld, denn wegen Bauarbeiten fallen dort wochenlang die Züge aus. Wo genau, das hört ihr gleich bei uns in den SWR 1 Nachrichten.
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1: Um 6.30 Uhr mit Peter Gramer.
17: Guten Morgen. Bundesjustizministerin Hubig will die Rechte von Opfern häuslicher Gewalt stärken, die mit dem Täter in einer gemeinsamen Wohnung leben. Das steht in einem Gesetzentwurf des Bundesjustizministeriums, über den die Funke-Medien berichten. Demnach sollen die Betroffenen gemeinsame Mietverträge einfacher kündigen können. Sind sie dann ausgezogen, sollen die Täter für die Mietkosten aufkommen, die durch den Auszug entstehen. Nach der Präsidentenwahl in Brasilien müssen der rechte Senator Bolsonaro und der linke Amtsinhaber Lula in die Stichwahl. Sie haben beide in der ersten Runde die absolute Mehrheit verfehlt. Bolsonaro kam nach Auszählung von fast allen Stimmen auf rund 47%. Lula erreichte knapp 45%. Aus Rio de Janeiro, Anne Herberg.
18: Dazu holte Bolsonaros Partei Mehrheiten im Senat und der Abgeordnetenkammer und stellt eine große Anzahl an Gouverneuren. Die Wahl in Brasilien gilt als Richtungswahl. Flávio Bolsonaro ist der Sohn des Ex-Präsidenten Jair Bolsonaro, der wegen eines Putschversuches nach seiner Wahlniederlage 2022 zu 27 Jahren Haft verurteilt wurde. Im Fall eines Wahlsieges will Flávio Bolsonaro seinen Vater begnadigen. Ein Erfolg Bolsonaros würde außerdem den Rechtsruck in Lateinamerika weiter vorantreiben. Bei den letzten Wahlen hatten von Argentinien bis Kolumbien Verbündete von US-Präsident Donald Trump die Wahlen gewonnen.
17: Das Neueste aus Baden-Württemberg. Auf der Strecke der Schwarzwaldbahn zwischen Konstanz, Offenburg und Karlsruhe fallen ab heute auf verschiedenen Abschnitten Züge aus. Fast einen Monat lang. Grund sind Bauarbeiten. SWR-Reporterin Esther Läufen mit Einzelheiten.
19: Ab heute bis zum 1. November fahren zwischen Villingen und Donaueschingen sowie zwischen Singen und Konstanz keine Züge der Deutschen Bahn. Grund sind Instandhaltungsarbeiten und Gleiserneuerung. Betroffen ist auf der Strecke zwischen Villingen und Donaueschingen auch die Breisgau-S-Bahn. Es fahren Ersatzbusse im Stundentakt. Auch auf der Strecke zwischen Singen und Konstanz fahren weniger Züge. Allerdings bleibt die Seehaas-Verbindung bestehen, die von der SBB Deutschland betrieben wird.
17: Ab heute testen Bahnmitarbeiter in der Region Rhein-Neckar-Pfalz 2 Monate lang Bodycams, die auch Gespräche aufzeichnen können. Die Kameras können eingesetzt werden, wenn Zugbegleiter beispielsweise von Fahrgästen beschimpft werden. Ist der Einsatz erfolgreich, sollen die Geräte nach Angaben der Deutschen Bahn ab Dezember bundesweit zum Einsatz kommen. Bodycams ohne Sprachaufnahme sind schon seit ein paar Monaten im Einsatz. Zum Sport. In der Fußball Nations League hat Deutschland gegen Griechenland 0:0 gespielt. Damit steht die DFB-Elf vor den letzten beiden Gruppenspielen Mitte November auf dem 3. Platz. Nur die ersten beiden Teams ziehen in die K.O.-Phase ein. 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
1: Der Verkehrsservice in SWR 1 um kurz nach 6:30 mit einer Meldung. A6 Mannheim Richtung Kaiserslautern. Zwischen Kreuz Frankenthal und Grünstadt. Eine Baustelle, 3 Kilometer Stau. Das dauert dort ungefähr 20 Minuten länger. Alle kleinen Staus und Behinderungen könnt ihr jederzeit auch nachlesen bei uns auf swr1.de. Gute Fahrt.
0: Hartmut Mühlbauer aus dem SWR 1 Wetterteam. Erstmal eine schöne neue Woche dir.
20: Hallo, danke.
0: Wir gucken mal Richtung Oberschwaben und Bodensee. Da ist es teils nass und da gewittert es heute Morgen auch. Was passiert da?
20: Das ist noch der Rest dieser Front, die heute Nacht über uns hinweggezogen ist. Und diese Schauer, die sind jetzt etwa von der Alb Richtung Oberschwaben, Richtung Bodensee und Allgäu unterwegs. Regnet nicht überall, aber kann auch mal kräftiger gießen oder rumpeln. Das Ganze zieht langsam weiter Richtung Bayern. Also eine Weile dauert es noch, so 2, 2,5 Stunden. Dann ist es allmählich aber vorbei damit und dann ist es auch hier trocken. Sonst sieht es ja schon sehr trocken aus und auch dann später gleich sonnig. Vor allem im Norden von Baden-Württemberg scheint die Sonne häufig. Ansonsten haben wir noch ein paar Nebelfelder, die sich auflösen. Und dann wird es überall recht freundlich bei 18 bis 23 Grad.
0: Und wie entwickelt sich das die nächsten Tage weiter?
20: Morgen und am Mittwoch bleibt es dabei bei diesem schönen goldenen Oktoberwetter mit Morgennebel, dann Sonne und Wolken. Und milden Werten bis 24 Grad. Ab Donnerstag kommt dann der Knick mit Regen und Kaltluft.
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0: Und Ingo Lege, hallo.
1: Und ich hätte gar nicht gedacht, dass ich mich auf sowas freue, wie wenn ich höre Knick und Regen. Ja. Und überhaupt, letztes Jahr, weiß ich noch, um die Zeit, haben wir schon echt gemotzt über Grau und Regen und so. Und jetzt sehne ich mich gerade danach, endlich mal den Regenschirm zu benutzen oder mal wieder die Scheibenwischer einzuschalten. Man wird ja bescheiden.
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0: Gleich 20 vor 7, wir haben eine aktuelle Gefahrenmeldung für euch in SWR 1 Baden-Württemberg. Vorsicht bitte auf der A6 Mannheim Richtung Heilbronn in Höhe Kreuz Mannheim. Da ist ein Unfall passiert, die Unfallstelle ist noch nicht abgesichert auf der rechten Spur. Bitte fahrt dort ganz besonders vorsichtig.
1: Jetzt ist er da, der Oktober. Und die Landesgartenschau geht. SWR 1, guten Morgen Baden-Württemberg am 5. Oktober. Das erste Oktoberwochenende haben Sie noch mitgenommen. Gestern war aber endgültig Schluss für die Landesgartenschau in Ellwang.
0: Ja, wobei endgültig Schluss bei diesen Landesgartenschauen ja eigentlich immer gar nicht so richtig stimmt, weil ganz vieles, was ja in wirklich auch jahrelanger Vorarbeit und mit viel Aufwand und Liebe in diesen Städten dann gestaltet worden ist für die Landesgartenschau, das bleibt und so ist es auch in Ellwangen. Einiges, was über dieses eine Jahr hinaus bestehen bleibt, gibt es da noch.
2: Da bleibt unglaublich viel. Die Multifunktionsflächen, auf denen wir hier uns befinden, die werden zurückgebaut. Aber alles, was im Landschaftspark da ist, sämtliche Einrichtungen, der Brückenpark mit seinen Spielmöglichkeiten, der Jagdzugang, der Stadtstrand, vieles bleibt einfach für die Zukunft.
1: Ja, das war der Oberbürgermeister von Ellwang, der sich hier über das gefreut hat, was eben bleibt. Michael Dambacher gestern beim Abschlusstag. Und darüber hinaus bleibt den Ellwangern die Erinnerung an diesen wirklich besonderen Sonnen- und Hitzesommer mit ihrer Gartenschau, bei dem die Besucher ja wirklich intensiv die Zeit mit den angelegten Gärten, Blumen und den ganzen bunten Drumherum auskosten konnten.
0: Bis zuletzt waren dann gestern auch noch ganz viele auf dem Gelände unterwegs und haben sich nochmal an ihren persönlichen Highlights erfreut.
3: Wir waren hier viel mit den Kindern auf den Spielplätzen, auch an der Jagd mit dem Stadtstrand.
4: Für mich war das Tollste die Renaturierung der Jagd.
5: Ich hoffe, dass viel bleibt und nicht demoliert wird.
6: Und was ich mir auch wünschen würde, dass in der Stadt Ellwang auch nächstes Jahr noch mehr los ist, wenn man in die Stadt kommt, dass sie nicht so ausgestorben ist.
3: Das ist echt eine schöne Aufwertung und gibt der Stadt ganz viel. Jetzt ist die Stadt irgendwie verbundener.
1: Also das klingt auch wirklich toll, wenn da in Ellwang was geschaffen worden ist. Was bleibt? Und das sehen wir alles nochmal auf swr1.de. Aber klar ist jetzt auch, wenn die Blumen in den Winterschlaf gehen, ist eben Feierabend. Die Landesgartenschau in Ellwang ist seit gestern offiziell vorbei.
0: Aber es keimt ja schon so ein bisschen neue Vorfreude auf die nächste Landesgartenschau. Die wird dann 2028 in Rottweil stattfinden, wo ja auch schon eifrig gebaut und gebuddelt wird.
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0: Schönen Montagmorgen, es ist 7:12.
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0: startet gut in die neue Woche. Es ist Montag und wir haben es 7:04. Kommt gut rein.
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2: Heute mit Pfarrer Peter Brändle. Guten Morgen. Sonntagnachmittag. Kleiner Ausflug nach Uhlbach. Spaziergang zur Grabkapelle auf dem Roten Berg oberhalb von Stuttgart. Meine Frau und ich, wir lieben diesen Ort. Wegen der Aussicht und wegen der Weinberge und wegen der Romantik. Die Liebe höret nimmer auf, zu lesen in goldenen Lettern außen an der Kapelle. Diese Aufschrift hat König Wilhelm im Jahr 1824 für seine früh verstorbene Frau, Königin Katharina, anbringen lassen. Die Liebe höret nimmer auf. An diesem Nachmittag allerdings hört der Sommer auf, gefühlt. Wir sind losgegangen bei angenehm spätsommerlicher Witterung. Aber auf einmal wird's herbstlich, von Westen her Wolken und Wind und gleich ein Kittel kälter. Zunächst Enttäuschung. Jetzt war's die ganze Woche schön. Aber dann entdecke ich verstärkt durch das Grau am Himmel plötzlich wunderbare Sachen. Goldgelbe Quitten, einen Apfel zum Anbeißen, knallige Hagebutten, eine Dahlie wie ein Kunstwerk und einen knallgrünen Grashüpfer auf einem schwarzen Autodach. Alles Herbst. Aber wunderschön. Und zumindest für mich erst sichtbar, als mich die Sonne nicht mehr blendet und der Himmel grau geworden ist. Als ich die tiefroten Weinblätter an den Rebstöcken sehe, denke ich, wie schön die Blätter doch älter werden. Zum Glück versuchen sie nicht krampfhaft jung zu bleiben und faltenfrei. Wäre schade um den Herbst, auch im Leben. Klar ist Altwerden nichts für Feiglinge. Aber ob Botox und Antifaltencreme die Sache besser machen? Oben an der Grabkapelle angekommen ein Paar, beide sicher um die 80. Sie stehen vor der Grabkapelle und versuchen sich an einem Selfie. Klappt nicht so ganz, immer fehlt was. Soll ich ein Bild von Ihnen machen, frage ich. Ja, gerne. Beide strahlen. Schön, das Foto. Die beiden sind zufrieden. Am oberen Rand natürlich der Schriftzug, die Liebe höret nimmer auf. Stimmt das, frage ich. Ja, schon, sagen beide. Aber ab und zu versteckt sie sich. Dann muss man sie suchen. Beim Zurückgehen läuft meine Frau vorne draus. Mir kommt ein Lied auf die Lippen. Sie hat zwei blaue Äugelein, sind röter als der Wein. Ein solches Mädchen findest du nicht, wohl unterm Sonnenschein. Es regnet und meine Frau geht in 3 Monaten in den Ruhestand. Aber stimmt trotzdem. Das mit dem Mädchen und dem Sonnenschein. Pfarrer Peter Brändle, Wendlingen am Neckar, Evangelische Kirche.
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3: Um 7 Uhr mit Peter Kramer. Guten Morgen. Justizministerin Hubich will die Täter häuslicher Gewalt bei den Mietkosten in die Pflicht nehmen. Auf der Schwarzwaldbahn fallen ab heute streckenweise Züge wegen Bauarbeiten aus. Das Wetter noch Schauer in Oberschwaben, dann Nebel, Wolken und Sonne. Maximal 18 bis 23 Grad. Opfer von häuslicher Gewalt sollen es in Zukunft leichter haben, aus der gemeinsamen Wohnung auszuziehen, um in Sicherheit zu leben. Das sieht ein Gesetzentwurf des Bundesjustizministeriums vor, über den die Funke Medien berichten. Aus Berlin Maximilian Ulrich.
4: Opfer von häuslicher Gewalt sollen einerseits gemeinsame Mietverträge leichter kündigen können. Sind sie dann ausgezogen, sollen die Täter für die Mietkosten aufkommen, die durch den Auszug entstehen. Außerdem sollen Kinder und Angehörige der Opfer besser geschützt werden. Schutzmaßnahmen für Angehörige wie Annäherungsverbote sollen künftig auch ohne gesonderten Antrag durch Familiengerichte angeordnet werden können. Die meisten Opfer von häuslicher Gewalt sind Frauen und Mädchen. Das eigene Zuhause ist für sie immer noch der unsicherste Ort in Deutschland. 2/3 aller Gewaltdelikte passieren dort.
3: Bundesumweltminister Schneider will die Betreiber von Rechenzentren mehr für Wasser zahlen lassen. Hintergrund ist, dass Wasser immer knapper wird. Der SPD-Politiker sagte, es könne nicht sein, dass die Menschen mit Großverbrauchern wie Rechenzentren konkurrieren müssten. Ab heute treffen sich Umweltpolitiker und Klimaexperten im Bundesumweltministerium bei einer Konferenz zum Thema Wasserpolitik. Zu den Nachrichten aus Baden-Württemberg. Nach dem Flugzeugabsturz mit zwei Toten bei Gundelsheim im Kreis Heilbronn soll heute ein Gutachter das Wrack untersuchen. Das Ultraleichtflugzeug war gestern Mittag in einem Weinberg abgestürzt und ausgebrannt. Das Registrierungskennzeichen war nicht mehr zu erkennen. Die Identität der beiden Toten ist deshalb laut Polizei noch immer nicht geklärt. Auf der Strecke der Schwarzwaldbahn zwischen Konstanz, Offenburg und Karlsruhe fallen ab heute auf verschiedenen Abschnitten Züge aus, fast einen Monat lang. Grund sind Bauarbeiten. Betroffen ist der Abschnitt zwischen Villingen und Donaueschingen sowie zwischen Singen und Konstanz. Es fahren Ersatzbusse im Stundentakt. Zum Sport. In der Fußball Nations League hat Deutschland 0:0 gegen Griechenland gespielt. Damit blieb die deutsche Nationalelf auch im zweiten Spiel gegen die Griechen sieglos. Bundestrainer Jürgen Klopp hat sein Team trotzdem gelobt. Besonders die erste Hälfte sei außergewöhnlich gut gewesen. Das habe er vor einer Woche so noch nicht erwartet, so Klopp.
5: Wir stehen ganz am Anfang und klar hätte man so einfach, wird man nebenher die Ergebnisse noch mitnehmen. Aber ich spiele lieber 0:0 mit so einer Leistung als gewinne 1:0 und weiß dann auch überhaupt nicht, was ich damit anfangen soll. Mit dem, was ich da gerade gesehen habe. Ich denke, ja, mit Glück gewinnen kann ja irgendwie auch jeder. Aber wir brauchen eine stabile Basis für die Zukunft. Und da sind wir wirklich dabei, die zu erarbeiten.
3: Die nächsten Spiele in der Nations League gegen Serbien und die Niederlande sind Mitte November. 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
6: Guten Morgen zum Verkehrsservice in SWR 1. Wir starten mit einer Gefahrenmeldung auf der A8 Stuttgart Richtung München in Höhe Merklingen. Da haben wir eine ungesicherte Unfallstelle und es laufen Menschen auf der Fahrbahn. Bitte ganz besonders gut aufpassen dort. A6 Mannheim Richtung Kaiserslautern zwischen Kreuz Frankenthal und Grünstadt. Baustelle 3 Kilometer Stau, Verzögerung dort ungefähr 20 Minuten. A8 Karlsruhe Richtung Stuttgart zwischen Pforzheim West und Pforzheim Ost. Da steht ein defekter PKW auf der rechten Spur im Baustellenbereich, verursacht ungefähr 4 Kilometer Stau und eine Verzögerung von bis zu 25 Minuten. Und B14 Backnang Richtung Stuttgart zwischen Teiler B14, B29 und Fellbach Süd, 3 Kilometer stockender Verkehr. Alle Staus und Verkehrsinfos kriegt ihr jederzeit auch bei uns auf swr1.de. Kommt gut an!
0: Beim Wetter startet die neue Woche zwischen Allgäu und Oberschwaben im Moment noch mit etwas Regen, teils ist auch mal ein Gewitter mit dabei. Später gibt's auch, wie im Rest des Landes, Wolken und Sonne dort. Nördlich der Donau scheint die am längsten. Höchstwerte 18 Grad. Heute rund um Münsingen 23 Grad werden es rund um Offenburg. Morgen und am Mittwoch ganz ähnlich. Sonne, Wolken, trocken 18 bis 24 Grad. Regen gibt's dann ab Donnerstag.
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0: Mit Ingo Lege und Lena Sterr.
6: Servus am Montag. Ja, aber die Wiesn ist vorbei für dieses Jahr. Ab sofort nehmen wir also sehr gern die Festzelt- und Riesenradfans aus dem angrenzenden Bundesland Bayern bei uns auf, weil unser Volksfest, der Cannstatter Wasen, der geht noch bis zum 11. Oktober. So sieht's aus.
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0: Na, das ist Musik, die schreit Morgen. Ich wäre dann auch mal wach. Hier ist SWR1, Guten Morgen Baden-Württemberg, 7:12. Und wir stellen mal wieder fest, oft sind es die Jungen, die gerne und schnell Neues ausprobieren.
1: Das gilt vor allem tatsächlich für KI. Es gibt eine Studie von ARD und ZDF, die besagt, ab 45 lässt die Lust auf Neues mit KI rapide nach und die Bedenken wachsen.
0: Ja, aber nicht bei allen. Bestes Beispiel SWR1-Hörer Wolfgang aus Leonberg, der uns dazu per ARD Sounds App ins Studio geschrieben hat. Er sagt, ich benutze 3 verschiedene KI-Assistenten beruflich und privat. Und das mit meinen 59 Lenzen. Gleichzeitig lasse ich mich morgens noch ganz unkonventionell von einem elektronischen Funkwecker begrüßen, denn gegen die Sprachassistenten wie Alexa und Co. habe ich dann doch eine Abneigung.
1: Das ist so das Ding. Skepsis und Bedenken, genauso wichtig wie Neugier und Unerschrockenheit, was das alles angeht, hat uns auch Ute per WhatsApp genauso ins Studio geschrieben. Du hast uns gesagt, dass du KI-Kurse für Frauen jedes Alters in Bühl anbietest. Finden wir super. Und du hast auch gesagt, da ist es ganz wichtig, eben den Fokus nicht auf die Technik, sondern auf die Praxis zu legen.
0: Genau, und das ist auch der Ansatz von KI-Experte und YouTuber Johannes Hartenbau aus Ostfildern. Der sagt zum Beispiel, KI kann uns helfen, die besten Sonderangebote rauszusuchen. Ganz praktisch, wenn wir zum Beispiel den günstigsten Preis für, sagen wir mal, Fischstäbchen finden wollen, dann kann die KI die Online-Prospekte durchforsten.
1: Ja, er sagt allerdings auch, Vorsicht, Vorsicht, es sind nicht unbedingt die Fehler ausgeschlossen dadurch.
2: Also es ist eine Fähigkeit, die KI mittlerweile absolut hat. Die Tools, sie können das Internet durchsuchen, sie können dementsprechend auf aktuelle Informationen, zum Beispiel aus einem Prospekt, auf Angebotsseiten zugreifen und es dir dann wieder zurückgeben. Am Ende ist es dann unsere Aufgabe, das einfach mal kurz zu überprüfen. Meistens kriegt man dann einen Link, dann kann man einmal draufklicken, kann es an der Quelle selber einfach nochmal verifizieren, kann sagen, okay, beim Marktkauf sind die Fischstäbchen anscheinend heute um 2 Euro zu haben. Dann sehe ich das nochmal offiziell auf der Marktkaufseite und weiß für mich, okay, das stimmt. Ich musste aber trotzdem nicht, sage ich mal, alle Prospekte von allen Supermärkten dafür jetzt durchforsten.
0: Johannes Hartenbauer von Digitale Profis aus Ostfildern. Auf seinem YouTube-Kanal erklärt er KI.
1: Was für Nachteile KI hat, aber eben auch welche Vorteile, wie zum Beispiel das Vereinfachen von komplizierten Texten. Das könnt ihr nachlesen auf swr1.de.
0: Passend dazu wünschen wir einen möglichst unkomplizierten Montag. 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

0: Morgen. Schön, dass ihr dabei seid. Wer kennt's nicht? Man will einfach nur eine Minute für sich, aber das Familienchaos schlägt schon wieder zu. Für euch Chaoshelden gibt's gleich Max Giesinger und Wenn sie tanzt in SWR 1 Baden-Württemberg.
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0: Und dabei gilt dann, der frühe Vogel kriegt die Klamotten. Also unter allen, die jetzt schon abstimmen, verlosen wir nämlich 111 exklusive Hitparaden-T-Shirts. Schick schwarz mit Original-Hitparaden-Katze drauf. Das Must-Have in diesem Herbst.
2: So sieht's aus. Und das erste Shirt für heute geht in den Kreis Karlsruhe. Genau dahin, wo letztes Jahr AC/DC gespielt haben. Nach Rheinstetten. Angelika Krobot aus Rheinstetten, du bist gemeint. Du hast einen Stimmzettel abgegeben und du darfst die Hitparade jetzt auch am Körper tragen. Herzlichen Glückwunsch.
0: Juhu. Und nach 9 ziehen wir schon den nächsten Namen. 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
2: 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Wir wünschen euch einen schönen Montag.

0: Das hat mir aber jetzt doll Gänsehaut gemacht hier. Schönen guten Morgen, SWR1 hier am Montag. Es geht los mit einer neuen Arbeitswoche.
1: Tja, ob mit Entenpelle oder nicht, die Nachrichten für Baden-Württemberg und alles, was wichtig ist zur Verkehrs- und Wetterlage, gleich um 7:30.
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1: Gleich um 7:30 mit Peter Gramer.
6: Guten Morgen. Betroffene von häuslicher Gewalt sollen es in Zukunft leichter haben, sich räumlich vom Täter zu trennen, also durch den Auszug aus einer gemeinsamen Wohnung. Das sieht ein Gesetzentwurf von Bundesjustizministerin Hubig vor, über den die Funke Medien berichten. Aus unserer Nachrichtenredaktion Andreas Herler.
7: Demnach sollen Betroffene leichter aus einem gemeinsamen Mietvertrag herauskommen. Außerdem sollen sie vom Täter verlangen können, dass er für Kosten aufkommt, die nach ihrem Auszug entstehen, etwa für Schäden an der Wohnung oder weitere Mietzahlungen. Auch Kontakt- und Näherungsverbote sollen ausgeweitet werden. Familiengerichte sollen solche Verbote künftig auch zugunsten von Kindern oder pflegebedürftigen Angehörigen anordnen können, und zwar ohne, dass diese einen eigenen Antrag stellen.
6: Die neue E-Auto-Prämie ist bisher an 100.000 Menschen ausgezahlt worden. Umweltminister Schneider hat der Bild-Zeitung gesagt, das sei weit mehr als erwartet. Jedes zusätzliche Elektroauto mache Deutschland unabhängiger von teuren Ölimporten und internationalen Konflikten. Seit Mai kann die Prämie von maximal 6.000 Euro beantragt werden, je nach Fahrzeug, Einkommen und Familiengröße. Die Regierung will bis 2029 den Kauf von bis zu 800.000 E-Autos fördern. Das Neueste aus Baden-Württemberg. Nach dem Flugzeugabsturz bei Gundelsheim im Kreis Heilbronn ist inzwischen klar, woher die Maschine stammt. Zwei Menschen kamen bei dem Absturz des Kleinflugzeugs gestern Mittag ums Leben. SWR-Reporter Jan Arnecke mit Einzelheiten.
8: Wie die Polizei heute Morgen mitgeteilt hat, kam die Maschine aus Thüringen. Mehr weiß man immer noch nicht, zum Beispiel, wer die beiden Toten sind. Die Leichen werden untersucht, die Identität herauszufinden, dürfte aber noch einige Zeit in Anspruch nehmen, denn das Flugzeug ist vollständig ausgebrannt und damit ist auch das Kennzeichen völlig zerstört. Das Wrack befindet sich inzwischen auf dem Bauhof in Gundelsheim. Da kommt heute auch noch ein Gutachter, um es weiter zu untersuchen. An der Unfallstelle selbst muss heute außerdem noch Erdreich abgetragen werden, da im Weinberg auch Kraftstoff ausgelaufen ist. Das Flugzeug war eigentlich schon im Landeanflug, blieb dann an einem Zaun und einem Baum hängen und stürzte im Weinberg ab.
6: Bei der Verleihung des Deutschen Buchpreises am Abend in Frankfurt könnte auch eine gebürtige Tübingerin unter den Preisträgern sein. Die Autorin Valeria Gordeev mit Die Zikade entschlüpft ihrer goldglänzenden Hülle ist im Finale für den besten deutschsprachigen Roman. Der Preis ist mit 25.000 Euro verbunden. Am Mittwoch beginnt die Frankfurter Buchmesse. Die deutschen Fußballer haben in der Nations League 0:0 gegen Griechenland gespielt. Die DFB-Elf kommt in ihrer Gruppe bisher auf 5 Punkte und belegt den 3. Platz. Für ein Weiterkommen würde das nicht reichen. Die nächsten Spiele gegen Serbien und die Niederlande sind Mitte November. 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
0: Baustellen, Staus und Tiere, all das haben wir im SWR1 Verkehrsservice für euch. Wir starten auf der A650 Bad Dürkheim Richtung Ludwigshafen. Zwischen Ludwigshafen-Orgersheim Süd und Übergang zur B37, dort liegt ein totes Tier auf der rechten Spur. Vorsicht auf der B294 Freudenstadt-Pforzheim zwischen dem Abzweig nach Dobel und dem Abzweig nach Rothenbach. Da laufen in beiden Richtungen Rinder auf der Fahrbahn. A6 Mannheim Richtung Kaiserslautern zwischen Kreuz Frankenthal und Grünstadt. Baustelle, 3 Kilometer Stau, Verzögerung ungefähr 20 Minuten dadurch. A7 Ulm Richtung Füssen zwischen Kreuz Ulm-Elchingen und Dreikittistetten, 6 Kilometer stockender Verkehr. A8 Karlsruhe Richtung Stuttgart zwischen Karlsbad und Pforzheim-Ost. Da steht ein defekter PKW auf der rechten Spur im Baustellenbereich. Hat schon 9 Kilometer Stau verursacht und Verzögerung eine Dreiviertelstunde dadurch auch. B14 Backnang Richtung Stuttgart zwischen Teiler B14, B29 und Fellbach Süd. 3 Kilometer stockender Verkehr. Die Übersicht über alle Meldungen, auch die kleineren Staus, bekommt ihr immer auch bei uns auf swr1.de.
1: Hartmut Mühlbauer aus dem SWR1 Wetterteam. Wie starten wir denn heute in die neue Woche?
9: Das ist so eine Mischung aus Sonne und Wolken heute. Anfangs gibt es noch Nebel und eine kleine Ausnahme gibt es auch, nämlich im Südosten, so in Oberschwaben am Bodensee und im Allgäu. Da sind noch Schauer unterwegs, die jetzt dann langsam rausziehen. Temperaturen 18 bis 23 Grad.
1: Der Herbst ist angebrochen. Gute Zeit, um vielleicht im Garten neue Sträucher oder Stauden zu setzen. Wann kommt denn da der passende Regen?
9: Am Donnerstag. Bis dahin bleibt es noch bei diesem trockenen, goldenen Oktoberwetter mit Frühnebel, Sonne und Wolken. Am Donnerstag überquert uns dann eine Kaltfront. Da regnet es dann ausgiebig und dann wird es aber auch deutlich kühler. Dann sind wir bei den Temperaturen ein Stück unter 20 Grad.
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0: Mit Lena Stehr. Und Ingo Lege, da war ich ein bisschen voreilig, ich bin schon ein bisschen aufgeregt.
1: Das kann ich mir vorstellen, denn es heißt doch gleich wieder Lena, ich bitte dich. 6 Antworten für ein Halleluja, diesmal aus dem Kreis Waldshut an der Schweizer Grenze, genauer gedacht in Lottstetten. Da macht man sich jetzt auf, um Ruhm und Ehre im Zeichen der gelben Kaffeetasse zu erringen. Geweckt, gecheckt, das Minutenquiz gleich in wenigen Minuten.
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0: Schönen Montagmorgen, es ist 20 vor 8.
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2: Die erste Spielrunde der Woche findet an der Schweizer Grenze statt, in Lottstetten. Hallo Annika, guten Morgen.
3: Guten Morgen.
2: Ja, du hast mir erzählt, du hast am Wochenende jetzt gerade gearbeitet als Restaurantfachfrau. Ist das vermutlich mit im Deal drin, in einem Golfclub? Und da habe ich mich gefragt, sind da Leute immer total nett und entspannt, weil man so entschleunigt ist beim Golfen, wenn sie dort essen?
3: Ja, doch, würde ich schon sagen. Also wir haben es hier landschaftlich auch super schön. Das Wetter hat super gepasst und doch, das macht schon Spaß.
2: Ich kenne mich nicht so aus mit Golf, aber ich würde jetzt sagen, das ist total stabiles Golfwetter. Sonne, nicht zu heiß. Hattest du richtig viel zu tun dieses Wochenende oder war es so ein normales Wochenende?
3: Ja, doch, es war gestern schon viel los und am Samstag war ein großes Turnier. Da war schon ordentlich was los.
2: Dann hast du dir deinen freien Tag heute doch verdient. Wie gesagt, ich bin nicht bewandert im Golfsport. Wir wünschen jetzt trotzdem eine Art Hole-in-One mit 6 richtigen Antworten, oder wie man so sagt.
0: Genau. Wir brauchen ein paar Abschläge von dir. 6, um beim Golf zu bleiben. Dann hast du die Tasse gewonnen. 60 Sekunden Zeit bei der ganzen Sache. Und wenn du mal eine Antwort nicht weißt, Annika, sagst du einfach weiter. Soweit klar?
3: Ja.
0: Dann starten wir jetzt deine Spielrunde. Sänger Bob Geldof wird heute 75. Mit seiner Band Boomtown Rats hatte er den Hit I Don't Like
3: Mondays.
0: Wer es sich gut gehen lässt, der lebt sprichwörtlich wie Gott in
3: Frankreich.
0: Auf welchem Kontinent finden wir die Elfenbeinküste?
3: Afrika.
0: Das erste Album von Take That ist in welchem Jahrzehnt erschienen?
3: 90er.
0: Mit wie vielen F schreibt man Sauerstoffflasche?
3: 3.
0: 3, genau. Beginnt in diesem Monat eine neue Jahreszeit?
3: Nein.
0: Wie nennt man Personen, die illegal in fremde Datennetze eindringen?
3: Hacker.
0: Welche Stadt in Baden-Württemberg nennt man auch Residenz des Rechts?
3: Baden-Baden.
0: Karlsruhe. Wie viele volle Tage dauert es, bis die Erde einmal die Sonne umkreist?
3: 365.
0: Wie heißt eine TV-Serie der 80er, die nach einer texanischen Stadt benannt ist?
3: Dallas.
0: Welches internationale Notrufsignal hat als Morsecode 3x kurz, 3x lang, dran? Wie heißt die Frau von Tarzan?
3: Jane.
0: So!
2: Das ist doch mal ein Wochenauftakt mit 11 richtigen, liebe Annika. Mensch, das wären fast 2 Tassen geworden, aber eine hast du auf jeden Fall sicher.
0: Ja, für einen 18-Loch-Platz hat es nicht gereicht, Annika, aber trotzdem. Vielen, vielen Dank und Gruß an die Schweizer Grenze. Mach's gut.
3: Ja, mach ich. Danke.
0: Tschüss.
3: Tschüss. Ciao.
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0: 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Und damit ihr sicher ankommt, um 7.49 Uhr gibt es ein Update von den Straßen. Lena.
1: Meine aktuelle Gefahrenmeldung. Vorsicht bitte auf der A6 Mannheim Richtung Heilbronn. Zwischen Dreikockenheim und Kreuzwaldorf. Da steht ein defekter LKW auf der rechten Spur. Fahrt dort ganz besonders vorsichtig mit SWR1. 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

0: Montagmorgen, SWR1 Baden-Württemberg. Habt einen guten Wochenstart.
1: Zugbegleiter in der Rhein-Neckar-Pfalz-Region können jetzt mit ihren Bodycams auch Tonaufnahmen machen. Die Details dazu gleich um 8 bei uns in den Nachrichten.
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21: Um 8 Uhr mit Peter Gramer. Guten Morgen. Die SPD stellt Bedingungen für die mögliche Einführung einer Wochenarbeitszeit. Bahnmitarbeiter testen in Regionalzügen in der Rhein-Neckar-Region Bodycams mit Tonaufnahme. Das Wetter: noch Schauer in Oberschwaben, dann Nebel, Wolken und Sonne, maximal 18 bis 23 Grad. In der Diskussion über Änderungen bei der gesetzlichen Arbeitszeit erhöht die SPD-Basis jetzt den Druck. In einem Papier, das dem ARD-Hauptstadtstudio vorliegt, knüpfen die SPD-Politiker die Einführung einer Wochenarbeitszeit an Bedingungen. Aus Berlin, Tim Aßmann.
22: Grundsätzlich sind die Verfasser des Papiers zur Einführung einer Wochenarbeitszeit anstelle des 8-Stunden-Tages bereit. Aber sie stellen dafür hohe Hürden auf. So soll die Einführung nur in Betrieben mit Tarifverträgen und mit einer vollständigen elektronischen Arbeitszeiterfassung möglich sein. Außerdem sollen die Mitbestimmungsrechte der Arbeitnehmer gestärkt werden. Vereinbarungen über die Arbeitszeit sollen nur im Einvernehmen zwischen Arbeitgebern und Beschäftigten möglich sein. Eine, Zitat, uferlose Ausweitung der Arbeitszeiten durch eine Abschaffung des 8-Stunden-Tages wäre für sie untragbar, schreiben die SPD-Arbeitsgruppen.
21: Bundesjustizministerin Hubig will die Rechte von Opfer häuslicher Gewalt stärken, die mit dem Täter in einer gemeinsamen Wohnung leben. Das steht in einem Gesetzentwurf des Bundesjustizministeriums, über den die Funke-Medien berichten. Demnach sollen die Betroffenen gemeinsame Mietverträge einfacher kündigen können. Sind sie dann ausgezogen, sollen die Täter für die Mietkosten aufkommen, die durch den Auszug entstehen. Das Neueste aus Baden-Württemberg. Die DB Regio will das Bahnfahren in der Region Rhein-Neckar-Pfalz sicherer machen. Dafür sollen Zugbegleiterinnen und Zugbegleiter nun auch Tonaufnahmen mit ihren Bodycams machen können. SWR-Reporter Danilo Quarta mit Einzelheiten.
0: Die Bodycams können ja bislang von den Bahnmitarbeitenden eingeschaltet werden, wenn sie das Gefühl haben, in Gefahr zu geraten. Jetzt sollen die Zugbegleiter und Begleiterinnen auch die Möglichkeit bekommen, mit der Bodycam Tonaufnahmen zu machen. Etwa, wenn sie von Bahnkunden wüst beschimpft werden. Das Ganze wird 2 Monate lang in der Region Rhein-Neckar-Pfalz getestet, weil es hier in 2026 besonders viele Übergriffe auf Zugbegleiter gegeben hat. Zu den Sicherheitsmaßnahmen gehört auch, dass Bahnmitarbeitende stichfeste Westen und Helme bekommen und dass sie immer zu zweit Bahnkunden kontrollieren.
21: Das bei Gundelsheim im Kreis Heilbronn abgestürzte Kleinflugzeug stammt laut Polizei aus Thüringen. Das 2-sitzige Ultraleichtflugzeug war gestern Mittag in einen Weinberg abgestürzt und ausgebrannt. Das Registrierungskennzeichen war nicht mehr zu erkennen. 2 Menschen kamen ums Leben. Heute wird ein Gutachter das Wrack untersuchen. Zum Sport. In der Fußball Nations League hat die deutsche Nationalmannschaft gegen Griechenland 0:0 gespielt. Damit steht die DFB-Elf vor den letzten beiden Gruppenspielen Mitte November auf dem 3. Platz. Nur die ersten beiden Teams ziehen in die K.O.-Phase ein. 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
1: Schönen guten Morgen, der Verkehrsservice in SWR 1. Es gibt einige Stellen, wo es klemmt. Wir fangen mal auf der B27 Villingen-Schwenningen Richtung Balingen an. Zwischen Schwenningen-Ost-Trossingen und A81 Villingen-Schwenningen eine ungesicherte Unfallstelle auf der linken Spur. Vorsicht auch auf der A6 Mannheim Richtung Heilbronn zwischen Dreieck-Hockenheim und Kreuz-Walldorf. Dort steht ein defekter LKW auf der rechten Spur. Die A6 Mannheim Richtung Kaiserslautern ist zwischen Grünstadt und Wattenheim gesperrt. Es steht dort nämlich ein defekter Schwertransporter im Baustellenbereich. Aktuell haben sich 7 Kilometer Stau vor der Ableitung bei Grünstadt schon gebildet. Die letzte freie Ausfahrt für euch ist das Kreuz Frankenthal. A7 Ulm Richtung Füssen zwischen Kreuz Ulm-Elchingen und Dreieck-Kittistetten. 7 Kilometer Stau und stockender Verkehr. Verzögerung dort 25 Minuten. A8 München Richtung Stuttgart zwischen Kirchheim-Tech-West und Esslingen. 6 Kilometer stockender Verkehr, hier ungefähr plus 15 Minuten. Und A8 Karlsruhe Richtung Stuttgart zwischen Karlsbad und Pforzheim-Ost. Dort steht ein defekter PKW auf der rechten Spur im Baustellenbereich. Inzwischen haben sich schon 10 Kilometer Stau dahinter gebildet und eine Verzögerung von einer Dreiviertelstunde müsst ihr dort einrechnen. Und alle weiteren Staus, auch die kleinsten, könnt ihr auch nachlesen bei uns auf swr1.de. Kommt gut durch.
12: Nass ist es heute Morgen, vor allem Richtung Oberschwaben und Allgäu. Später trocknet es dann aber auch wie im Rest des Landes ab. Und dann gibt es auch hier einen trockenen Sonne-Wolken-Mix. Das Ganze heute bei Höchstwerten zwischen 18 bis 24 Grad. Und so ähnlich wird es dann auch morgen und am Mittwoch. Ab Donnerstag wird es dann herbstlicher und nass.
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1: Und Lena Sterr. Hallo. Und wenn ihr auch schon wieder ins Schnaufen gekommen seid bei den Treppen hoch zur Arbeit, dann geht's euch nicht anders wie den lieben Tatortkommissar aus Stuttgart.
12: Die drehen ja heute für die neue Folge im Fernsehturm und heute eben im Drehbuch, ach du ahnst es nicht, da wird im Treppenhaus gedreht. Ich bin gespannt, wie viele Klappen die brauchen, da wird der Dreh da bestimmt auch gleich eine kleine Fitnesseinheit.
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0: 12 nach 8. Wir haben eine aktuelle Gefahrenmeldung für euch. Fahrt bitte vorsichtig auf der A81 Singen Richtung Stuttgart zwischen Thuningen und Villingen-Schwenningen. Ungesicherte Unfallstelle auf der linken Spur.
1: Montagmorgen. Hier beginnt die neue Woche mit SWR1 Baden-Württemberg. Seit etwa 10 Minuten haben viele Bürger bei uns im Land geöffnet. Immer öfter auch mit reinen Online-Terminen.
0: Und natürlich sollen auch dort in den Bürgerbüros, ja, das Wundermittel KI soll dort alles besser machen. Es gibt da allerdings natürlich auch viele Skeptiker. Aber einer, der ganz viele Chancen für uns alle in dem sieht, was KI kann, das ist Johannes Hartenbauer aus Ostfildern. Gemeinsam mit seinem Partner Timothy Meixner betreibt er den YouTube-Kanal Digitali Profis und 170.000 Abonnenten schauen sich das regelmäßig auch an.
1: Und die beiden helfen auch vielen Stadtverwaltungen bei uns im Land, den KI-Wandel zu schaffen. Und die Verwaltungen sind teils sehr aufgeschlossen, sagt Johannes.
2: Wir haben hier auch in unserer Arbeit mit, sage ich mal, Kommunen relativ viele, auch kleine Teams, die da Lust drauf haben, die da Sachen nach vorne bringen wollen. Man sagt ja immer, bei uns sind alles Schaffer und Häuslersbauer. Ich glaube, dass diese Mentalität auch auf KI übertragen werden kann. Es ist was ganz anderes, als ein Häusler zu bauen. Es ist alles sehr digital und alles sehr neu und alles vielleicht auch sehr schnell. Aber ich glaube, dass die Innovation, die hier aus dem Land kommt, gerade auch vielleicht aus traditionell zumindest von außen wahrgenommen eher innovationsunfreundlichen Bereichen wie der Verwaltung durchaus was bewegen kann und dass die KI hier wirklich eine große Hilfe sein kann, Prozesse in Zukunft auch viel besser zu machen.
1: Johannes Hartenbauer in SWR1, sein Tipp, die KI nicht verfluchen, sondern führen und betreuen, also mit Fähigkeiten, die man weitergeben kann, zum Beispiel an einen Praktikanten oder auch Azubi.
0: Und wenn ihr euch im privaten Bereich mal rantasten oder intensiver damit beschäftigen wollt, auf swr1.de haben wir ganz viele Fakten zu KI zusammengetragen. Da wird zum Beispiel auch erklärt, was eigentlich hinter den Begriffen Prompt oder Slop steckt.
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0: Gleich Musik mit einem schönen Gitarrenpush in den Montagmorgen. Wir freuen uns auf Luke Combs mit When It Rains It Pours und vorher drücken wir aber den Startknopf für den Vorfreudemodus auf die Hitparade.
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2: SWR 1, guten Morgen Baden-Württemberg. An diesem Montag, heute startet das SWR 1 Hitmacht-Duell. Und auch in diesem Jahr brauchen unsere Moderatoren Julian Hammerstein und Benedikt Walisch eure Unterstützung dafür.
0: Zwei Orte treten gegeneinander an und jede Stimme für die SWR 1 Hitparade aus den Orten bringt Punkte. Julian, fang du mal an. Wo bist du heute unterwegs?
3: Ich bin heute in Schnürpflingen im Alb-Donau-Kreis, direkt vor der Weihungstalhalle. Ab 15 Uhr zähle ich da auf den Fußballverein in Schnürpflingen. Die sind nämlich total on fire für die Hitparade. Und die haben bestimmt schon dafür gesorgt, dass da fleißig mit der Postleitzahl 89194 abgestimmt worden ist. Jede online abgegebene Stimme für die SWR1 Hitparade bringt ja einen Punkt für Schnürpflingen beim Hitmacht-Duell. Also Schnürpflingen, stimmt noch schnell ab, dann wird es heute Nachmittag bestimmt ein Heimspiel für uns.
4: Ich denke nein, Julian, aber viel Erfolg natürlich trotzdem. Ich setze heute auf St. Mergen im Hochschwarzwald. Ein sehr schöner Ort, muss ich sagen. Ab 15 Uhr treffe ich da die Leute auf dem Augustinerplatz und ich bin mir ziemlich sicher, dass viele da auch schon längst abgestimmt haben. Wer es jetzt noch schnell erledigt, die Postleitzahl, die viel wichtigere heute, ist die 79274. Auf sw1.de angeben und St. Mergen im Hitmacht-Duell so richtig nach vorne bringen. St. Mergen ist nämlich nicht nur idyllisch, sondern auch ehrgeizig.
2: Oha, oha. Also abstimmen, das ist ja die eine Sache. Aber Punkte gibt es heute ja auch für die Teilnahme an der Hitmach-Aufgabe. Und die dreht sich dann um diesen Song. Das legendäre Seven Nation Army Intro. Jeder kennt's, jede kennt's. Und für Schnürpflingen und St. Mergen ist genau dieses Intro nachzuspielen. Und gezählt wird dann wirklich jedes Orchestermitglied, das dieses markante Intro aktiv mit irgendeinem Instrument begleitet. Egal ob auf Trompete oder Gitarre oder bringt die Triangel mit. Hauptsache ihr spielt mit.
3: Ich muss schon sagen, für uns ist das ein Geschenk, weil Fußballer, Seven Nation Army, wenn das mal nicht matcht. Es ist praktisch die Hit-Mach-Duell-Hymne für Schnürpflingen. Und ganz ehrlich, also wenn wir das nicht auf den Platz kriegen, diese Hymne, dann kriegt das niemand hin, wenn wir nicht in Schnürpflingen und ich glaube, St. Mergen kann sich warm anziehen.
4: Ja, machen wir auf jeden Fall, aber wir können das auch sehr, sehr gut spielen, auf allen Instrumenten, du wirst schon sehen. Und wenn euer Stadionchor versagt, hört man unser Seven Nation Army bis runter ins Tal.
0: Man merkt, die Herren sind on fire. Auftakt fürs SWR1 Hitmacht-Duell heute, Julian Hammerstein ab 15 Uhr vor der Weihungstalhalle in Schnürpflingen und Benedikt Walisch zur gleichen Zeit auf dem Augustinerplatz in St. Mergen.
2: Ja, kommt dort gerne vorbei, spielt Seven Nation Army mit und unter allen Hithelfern verlosen Bene und Julian dann nämlich auch noch Tickets für die SWR1 Hitparaden Finalparty in der Stuttgarter Schleierhalle, für die es eigentlich keine Tickets mehr gibt. Und egal, wie ihr es macht, was ihr macht, stimmt auf jeden Fall ab für die SWR1 Hitparade auf swr1.de und gegen 17.45 Uhr heute wissen wir dann, welcher Ort das Duell für sich entscheiden konnte.
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0: 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Hier ist Guten Morgen Baden-Württemberg. Wir starten gemeinsam in die neue Woche.
1: In Karlsruhe geht heute ein neuer Großbatteriespeicher an den Start. Was er kann und was die Vorteile sind, hört ihr jetzt.
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1: Um 8.30 Uhr mit Peter Kramer.
3: Guten Morgen. Die SPD-Basis stellt Bedingungen für die Einführung einer Wochenarbeitszeit. Diese stehen in einem Positionspapier, das dem ARD-Hauptstadtstudio vorliegt. So sollen beispielsweise nur Betriebe mit Tarifverträgen und einer vollständigen elektronischen Arbeitszeiterfassung eine Wochenarbeitszeit einführen können. Die Regierungsparteien hatten sich im Koalitionsvertrag auf ein neues Gesetz zur Wochenarbeitszeit geeinigt. Die Forderungen der SPD-Basis stehen im Widerspruch zur Position der Union und von Arbeitgebern. Die neue E-Auto-Prämie ist bisher an 100.000 Antragsteller ausgezahlt worden. Umweltminister Schneider hat der Bild-Zeitung gesagt, das sei weit mehr als erwartet. Seit Mai kann die Prämie von maximal 6.000 Euro beantragt werden, je nach Fahrzeug, Einkommen und Familiengröße. Aus der SWR-Wirtschaftsredaktion Petra Thiele.
4: Dem Bericht zufolge hätte die Hälfte der Antragsteller ein Jahreseinkommen von maximal 45.000 Euro, drei Viertel verdienten höchstens 60.000 Euro. Dem Bundesumweltminister sei es besonders wichtig, dass diese soziale Staffelung wirke. Außerdem hätten erste Auswertungen des Förderprogramms gezeigt, dass bislang weniger als 15% der Anträge sich auf Fahrzeuge aus China beziehe. Zuvor hatte es Kritik gegeben, dass die E-Auto-Prämie kaum deutschen Herstellern zugutekommen würde, da sie wenig günstige E-Autos anbieten.
3: Nach der Präsidentenwahl in Brasilien müssen der rechte Senator Bolsonaro und der linke Amtsinhaber Lula in die Stichwahl. Sie haben beide in der ersten Runde die absolute Mehrheit verfehlt. Bolsonaro kam nach Behördenangaben auf rund 47%, Lula erreichte knapp 45%. Zu den Nachrichten aus Baden-Württemberg. Die Stadtwerke Karlsruhe nehmen heute auf ihrem Gelände einen neuen Großbatteriespeicher in Betrieb. Damit könne man unter anderem flexibler auf den Strommarkt reagieren. SWR-Reporterin Fabiola Germer berichtet.
5: Mit der Anlage erweitern die Stadtwerke Karlsruhe ihre Energieinfrastruktur um einen wichtigen Baustein für die Energiewende in Karlsruhe, heißt es in einer Mitteilung des Unternehmens. Der Großbatteriespeicher habe die Fähigkeit, Strom zu speichern und ihn innerhalb von Sekunden bereitzustellen. Er trage dazu bei, das Stromnetz stabil zu halten. Wind- und Solarenergie können effizienter genutzt werden. Großbatteriespeicher seien ein wichtiger Bestandteil im Zuge der Energiewende, heißt es. Strom aus erneuerbaren Energien könne gespeichert und zeitlich flexibel verbraucht werden.
3: Ab heute testen Bahnmitarbeiter in der Region Rhein-Neckar-Pfalz 2 Monate lang Bodycams, die auch Gespräche aufzeichnen können. Die Kameras können eingesetzt werden, wenn Zugbegleiter beispielsweise von Fahrgästen beschimpft werden. Ist der Test erfolgreich, sollen die Geräte nach Angaben der Deutschen Bahn ab Dezember bundesweit zum Einsatz kommen. 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
1: Guten Morgen, der Verkehrsservice in SWR 1. A7 Ulm Richtung Füssen zwischen Kreuz Ulm-Elchingen und Dreieck-Hittistetten. 6 Kilometer Stau und stockender Verkehr. Verzögerung 1/2 Stunde dadurch. A8 München Richtung Stuttgart zwischen Kirchheim-Tech West und Esslingen. 6 Kilometer stockender Verkehr. Hier ein Plus von 15 Minuten. A8 Karlsruhe Richtung Stuttgart zwischen Karlsbad und Pforzheim-Ost. Da steht ein defekter PKW weiterhin auf der rechten Spur im Baustellenbereich. Dort gibt es 9 Kilometer Stau und eine Verzögerung von bis zu 40 Minuten. Und A81 Singen Richtung Stuttgart zwischen Tuningen und Villingen-Schwenningen. Unfall auf der linken Spur, dadurch 2 Kilometer Stau. 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
0: Hartmut Mühlbauer aus dem SWR1 Wetterteam. Richtung Oberschwaben und Bodensee ist es teils noch nass. Was passiert da gerade?
6: Das sind noch die Reste der Schauer und Gewitter aus der Nacht. Und eingeklemmt so zwischen der Bar, der Alb und dem Hegau liegt noch ein dickes Regengebiet. Das zieht da langsam Richtung Schweiz weiter. Dem sollte ich mal ein bisschen Beine machen, dass das zu meiner Prognose passt. Aber das sollte in den nächsten 1-2 Stunden auch weg sein. Ansonsten haben wir noch kleine Schauer am Bodensee und im Allgäu. Das ist jetzt dann aber auch bald weg. Und dann gibt's überall eine Mischung aus Sonne und Wolken. Nebelfelder lösen sich auch auf, die sind manchmal ganz schön zäh, aber am Nachmittag ist es dann meist freundlich mit 18 bis 23 Grad.
0: Wie entwickelt sich das die nächsten Tage weiter?
6: Morgen und am Mittwoch ist es ähnlich. Nach Nebelauflösung gibt es eine goldene Oktobermischung mit Sonne und ein paar Wolken. In den Frühstunden natürlich zäher Nebel, aber dann am Nachmittag wieder mild bis 24 Grad.
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0: Hey, und heute mal lieber ans Telefon gehen, selbst wenn eine unbekannte Nummer anruft. Ab heute klingelt nämlich das Nobelpreiskomitee bei den diesjährigen Preisträgern durch.
1: Ja, Anfang macht die Kategorie Medizin und es wäre doch sehr schade, wenn wir diesen Anruf verpassen, oder?
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0: Schönen Montag. Es ist 20 Minuten vor 9.
1: 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Guten Morgen, Baden-Württemberg. Und in Baden-Württemberg entstehen ja wirklich Jahr für Jahr Oasen. So wirklich tolle Naturorte, die ganz, ganz vielen Menschen Freude machen und gut tun.
2: Und allein dafür muss man die Landesgartenschau wirklich feiern, so wie die in Ellwangen. Gestern ist sie offiziell zu Ende gegangen und die letzten Besucher haben wir noch mal nach den Highlights gefragt.
3: Schade, dass es rum ist, aber irgendwann muss es auch zu Ende sein.
4: Wir waren hier viel mit den Kindern auf den Spielplätzen, auch an der Jagst mit dem Stadtstrand. Das ist echt eine schöne Aufwertung und gibt der Stadt ganz viel. Jetzt ist die Stadt irgendwie verbundener.
5: Die Landesgartenschau ist für uns einmalig und jetzt ist sie aus.
1: Ja, kann man irgendwie verstehen, dass die Menschen in Ellwangen da gestern ein bisschen wehmütig waren mit dem Blick auf die Landesgartenschau, die jetzt zu Ende geht. Es ist schon wirklich gigantisch, was da wirklich im Zweijahrestakt immer entsteht. So Gelände, auf denen Kindern wirklich völlig ohne Gemecker große Touren mitmachen, weil es so viel zu entdecken gibt. Und alle Garten- und Naturliebhaber, die können sich sowieso austoben.
2: Ja, und zum Glück bleibt danach ja auch immer was. Und die Bedeutung für die Stadt und die Region, die ist auch nicht zu unterschätzen. Das hat uns der Geschäftsführer Stefan Powolny auch noch mal bestätigt auf die Frage, ob er sagen würde, dass die Landesgartenschau in Ellwangen ein Erfolg war.
6: Erfolg ist, glaube ich, völlig untertrieben. Vor allem, was die Stimmung in der Stadt, was die Ehrenamt machen, was das Miteinander bedeutet, das Zusammenrücken der Stadt, ist so ein Riesenerfolg. Und gleichzeitig ganz viele Besucher von außen. Ein sensationeller Erfolg. Und ein Gemeinschaftsgefühl, das man überhaupt nicht aufwiegen kann mit Geld oder mit irgendwas anderem.
1: Ja, und zum großen Abschluss gab es dann gestern noch so ein Highlight. Zur Mittagszeit ist eine historische Dampflok in Ellwangen angekommen aus Rottweil, der Stadt, die dann eben in 2 Jahren, 2028, die Nachfolge antritt und sich den Staffelstab für die nächste Landesgartenschau abgeholt hat. Mit dabei waren ganz viele Rottweiler, die sich schon sehr darauf freuen, was dann bei ihnen kommt.
7: Oh, das wird spannend. Auf alles. Das komplette Programm natürlich.
8: Na gut, die Stadt wird aufgewertet. Dann kommen natürlich viele Besucher.
9: Ich freue mich auf die Sachen, die bleiben. Ich freue mich, dass man überhaupt die Möglichkeit hat, die Stadt über die Gartenschau weiterzuentwickeln.
7: Auf das viele Grün, auf der renaturierte Neckar.
10: Dass Rottweil noch mehr Bekanntheitsgrad bekommt. Wir haben ja den Turm, wir haben die neue Brücke, die längste Brücke mit über 600 Meter. Rottweil ist die älteste Stadt Baden-Württembergs und ist einfach eine wunderschöne Stadt.
2: Also, mit dem Herbstanfang hat Ellwangen seine Landesgartenschau beendet. Ab jetzt heißt es Vorfreuen auf die Landesgartenschau in Rottweil und das Jahr dazwischen, das genießen wir. Diese kleine, aber ebenso feine Gartenschau in Bad Urach. Kommendes Jahr, 30. April, geht die nämlich los.
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0: 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Guten Morgen, Baden-Württemberg. 9:11. Es ist kurzes Update von den Straßen.
1: Vorsicht bitte auf der A81 Singen Richtung Stuttgart zwischen Engen und Geisingen. Da haben wir eine ungesicherte Unfallstelle auf der linken Spurfahrt. Dort bitte ganz besonders vorsichtig.
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0: Morgen Baden-Württemberg, es ist Montag, kommt gut durch.
1: Für eine neue Güterzugstrecke in der Rheinebene wird ab heute geschaut, ob der Boden dafür geeignet ist und deshalb finden an der A5 Bohrungen statt. Wo genau, das hört ihr gleich bei uns in den SWR 1 Nachrichten.
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9: Um 9 Uhr mit Peter Gramer. Guten Morgen. In Ulm beginnt der Prozess rund um die Bauschaumattacken auf Autoabgasrohre. Die SPD stellt Bedingungen für eine Wochenarbeitszeit. Das Wetter nach Schauern und Nebel, Sonne und Wolken, maximal 18 bis 23 Grad. In Ulm beginnt in diesen Minuten der Prozess gegen 4 mutmaßliche Bauschaumsprüher. Sie müssen sich ab heute vor dem Amtsgericht wegen Sachbeschädigung verantworten. Vor knapp 2 Jahren sollen sie die Abgasrohre zahlreicher Autos im Raum Ulm sowie in Berlin und Brandenburg mit Bauschaum gefüllt haben und damit politische Absichten gehabt haben. SWR-Reporter Frank Polifke mit Details.
8: Der Hintergrund der Taten ist bisher unbekannt, ebenso der mögliche Auftraggeber. Die Ulmer Staatsanwaltschaft geht aber davon aus, dass die 20-jährige Frau und die drei 18- bis 21-jährigen Männer gezielt für die Taten angeworben wurden, um kurz vor der Bundestagswahl das Wahlverhalten zu beeinflussen. Auf den beschädigten Autos prangten Aufkleber mit der Aufschrift »Sei grüner«. Einer der Angeklagten, der wegen einer anderen Sache in Untersuchungshaft sitzt, hatte die Taten zugegeben und dabei auch die Mitangeklagten belastet. Sie hatten eine Beteiligung abgestritten oder keine Angaben gemacht.
9: Für den Ausbau der Rheintalbahn untersucht die Deutsche Bahn ab heute auf einer Länge von rund 31 Kilometern die Bodenbeschaffenheit entlang der A5. Die Untersuchungen sollen wichtige Erkenntnisse für den Bau des dritten und vierten Gleises der Rheintalbahn liefern. Die Bodenuntersuchungen mit Hilfe von Bohrungen sollen Ende 2007 abgeschlossen sein. Zu den Nachrichten aus Deutschland. Die Linke in Berlin zieht gegen Bundeswirtschaftsministerin Reiche vor das Bundesverfassungsgericht. Mehrere Medien berichten, der Grund für den Eilantrag sei ein Video, das Reiches Ministerium nach dem Wahlsieg der Linken in Berlin auf Instagram hochgeladen hatte. Darin wirft Reiche der Linken unter anderem Antisemitismus vor. In der Diskussion über Änderungen bei der gesetzlichen Arbeitszeit erhöht die SPD-Basis den Druck. In einem Papier, das der ARD vorliegt, knüpft sie die Einführung einer Wochenarbeitszeit an Bedingungen. Aus Berlin, Tim Assmann.
20: Grundsätzlich sind die Verfasser des Papiers zur Einführung einer Wochenarbeitszeit anstelle des 8-Stunden-Tages bereit. Aber sie stellen dafür hohe Hürden auf. So soll die Einführung nur in Betrieben mit Tarifverträgen und mit einer vollständigen elektronischen Arbeitszeiterfassung möglich sein. Außerdem sollen die Mitbestimmungsrechte der Arbeitnehmer gestärkt werden. Vereinbarungen über die Arbeitszeit sollen nur im Einvernehmen zwischen Arbeitgebern und Beschäftigten möglich sein. Eine, Zitat, uferlose Ausweitung der Arbeitszeiten durch eine Abschaffung des 8-Stunden-Tages wäre für sie untragbar, schreiben die SPD-Arbeitsgruppen.
9: Die neue E-Auto-Prämie ist bisher an 100.000 Antragsteller ausgezahlt worden. Umweltminister Schneider sagte Bild, das sei weit mehr als erwartet. Jedes zusätzliche Elektroauto mache Deutschland unabhängiger von teuren Ölimporten und internationalen Konflikten. Mehr Nachrichten auf swraktuell.de.
0: Wir schauen auf die Straßen. Schönen guten Morgen. Der Verkehrsservice. Vorsicht auf der A8 Karlsruhe Richtung Stuttgart. Zwischen Kreuz Stuttgart und Stuttgart-Möhringen. Ungesicherte Unfallstelle auf der rechten Spur. A7 Ulm Richtung Füssen. Zwischen Kreuz Ulm-Elchingen und Dreikittistetten 3 Kilometer Stau. Die Verzögerung dadurch 20 Minuten. A8 Karlsruhe Richtung Stuttgart. Zwischen Karlsbad und Pforzheim-Ost. Da steht weiterhin der defekte PKW auf der rechten Spur im Baustellenbereich. Es gibt 8 Kilometer Stau dort und eine Verzögerung von 40 Minuten. A8 Stuttgart Richtung München zwischen Hohenstadt und Merklingen. Bergungsarbeiten, linke und mittlere Spur sind dadurch gesperrt. 7 Kilometer Stau gibt's und eine Verzögerung von 30 Minuten. Und A81 Singen Richtung Stuttgart zwischen Tuningen und Villingen-Schwenningen. Unfall auf der linken Spur, 2 Kilometer Stau. Alle Staus in der Übersicht könnt ihr auch immer nachlesen auf swr1.de.
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1: Rund um Schnupflingen im Alb-Donau-Kreis kann es aktuell vielleicht noch ein paar Schauer geben. Zwischen Oberschwaben und Allgäu trocknet es dann aber ab. Und Schnupflingen kann seinem ersten Hitmachduell heute gegen St. Mergen entgegensehen. Da ist es wie im Rest des Landes heute trocken. 18 bis 24 Grad gibt es in der Spitze. Morgen und am Mittwoch ähnlich. Sonne, Wolken, 18 bis 24 Grad.
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0: Und Lena Sterr. Hallo. Jetzt haben wir es kurz nach 9. Macht's doch einfach wie die Bodenseefähre. Bisschen entschleunigt in den Vormittag rein. Die fährt nämlich ab heute jetzt auch, ab nach 9 Uhr eben nur noch alle 20 Minuten.
1: Ja, und damit ist der Herbst dann auch auf dem See angekommen. Alles ein bisschen ruhiger, langsamer in der Nebensaison. Tut halt auch mal gut.
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0: 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Guten Morgen, Baden-Württemberg um 8:50. Wir starten in die neue Woche und zwar mit Ergebnissen einer neuen Studie von ARD und ZDF, die sagt, die unter 30-Jährigen lieben KI und je älter wir werden, desto größer werden unsere Bedenken dahingehend.
1: Johannes Hartenbauer aus Ostfildern erklärt KI. Mit seinem Partner Timothy Meixner betreibt er den YouTube-Kanal Digitale Profis. 170.000 Follower hat er und wir wollten von Johannes wissen, wie er seine Eltern praxisnah in Sachen KI beraten würde.
2: Ich würde meine Mutter und meinem Vater, der sich tatsächlich mehr dafür interessiert, gerade da er kürzlich in Rente gegangen ist, empfehlen, dass sie KI auf jeden Fall benutzen sollen. Sie sollen da Dinge in ihrem Alltag mal testen, sollen mal bei ChatGPT, mein Papa zum Beispiel, sich einen Trainingsplan für sein Laufen erstellen lassen. Er ist immer noch begeisterter Marathonläufer und soll einfach auf ein paar grundlegende Dinge aber achten. Keine persönlichen Daten eingeben, keine sensiblen Informationen wie Kontodaten, Passwörter etc., keine medizinischen Daten. Nichts, was er nicht auch laut in einem Kaffee am Tisch sagen würde, dass es jemand anderes hört, solange sie sich daran halten, die großen Chatbots benutzen, die relativ sicher sind im Web, ohne irgendwelche Funktionen wie KI-Agent oder sonstige Zusatzfeatures, die sie dafür eigentlich gar nicht brauchen, sollen sie das ausprobieren und sollen da einfach schauen, wie sie damit arbeiten können.

0: Also KI tatsächlich als einen praktischen Helfer im Alltag nutzen, Dinge abnehmen lassen, die vielleicht nerven. Nun hat aber nicht jeder so einen KI-Experten in der Familie. Und für Menschen, die KI mal ausprobieren wollen, empfiehlt Johannes?
1: Den würde ich dann empfehlen, wenn Sie an eine Stelle kommen, wo Sie sagen, okay, da bin ich mir jetzt unsicher, da weiß ich jetzt nicht, wie soll ich damit umgehen, dann wirklich einfach schauen, findet man Informationen dazu im Internet, googeln, dann aber wirklich nicht auf die KI-Übersicht gehen, sondern auf seriöse Seiten. Man kann auf YouTube schauen, da gibt es ganz viele Leute auch außer uns, die viele Tutorials machen, die viele Dinge auch grundlegend erklären.
2: Ja, und ganz wichtig, sagt Johannes eben, bei all dem, was die KI uns ausspuckt, nochmal genau hinschauen und lieber das Recherchierte nochmal mit einer seriösen Quelle gegenprüfen, gegenchecken, gerade wenn man nicht so sattelfest in einem Thema ist.
0: Johannes Hartenbauer aus Ostfildern, er gehört zu Digitale Profis, einem YouTube-Kanal mit Experten aus Baden-Württemberg, die dort nützliches Wissen rund um KI im Alltag vermitteln.
2: Und auf swr1.de findet ihr auch nochmal gebündeltes KI-Wissen mit allen Vor- und Nachteilen.
0: Und damit haben wir es 13 Minuten nach 9. 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Kommt gut in die neue Woche.

0: schönen Montag. Es ist 20 nach 9.
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3: Ja, schön. In diesem Jahr tragen wir passend Katze auf der Brust. Also mit ein bisschen Glück. Ihr könnt jetzt nämlich abstimmen. 5 eurer Lieblingshits für die SWR 1 Hitparade. Und unter allen, die jetzt schon abstimmen, verlosen wir dann eben 111 Hitparaden-T-Shirts mit Katze vorne drauf.
0: Tja, original mit der Hitparaden-Katze drauf. Und dafür hätte sich auch Herr Lagerfeld seine Jogginghose hergegeben. 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
3: Ja, und das nächste T-Shirt geht in diesem Moment jetzt raus. Und zwar in den Ostalbkreis, genauer gesagt in eine Stadt, die einen unterirdischen Weihnachtsmarkt hat, nach Aalen nämlich. Martin Schmidt, du bist's. Du hast deinen Stimmzettel schon abgegeben und damit geht eins der Hitparaden-Shirts nach Aalen zu dir. Herzlichen Glückwunsch.
0: Und nach 13 Uhr ziehen wir dann den nächsten Namen. Also schnell in der neuen ARD Sounds App für eure 5 Songfavoriten voten. Vielleicht geht das nächste SWR 1 Hitparaden-Shirt dann direkt zu euch.
3: So, und diesen schönen Ohrwurm für den Rest des Tages gibt's jetzt auch noch frei Haus für euch. Harry Styles und American Girls mit so einem schönen, luftig-wolkigen Sound, der einen so durch den Tag trägt. Neu bei uns bei SWR 1 Baden-Württemberg.

0: Schönen guten Morgen, Baden-Württemberg. Hier ist SWR 1 am Montag.
1: In der Rhein-Neckar-Pfalz können Zugbegleiter jetzt auch Tonaufnahmen mit ihren Bodycams machen. Und das ist ein Thema jetzt in den Nachrichten.
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1: Gleich um 9:30 mit Peter Gramer.
3: Guten Morgen. Spaniens linker Regierungschef Sanchez hat Neuwahlen angekündigt. Bei einer Fernsehansprache sagte er, am 29. November solle gewählt werden. Damit zog er die Konsequenzen aus der Niederlage seiner Minderheitsregierung bei der Abstimmung am Freitag im Parlament. Zwei Dekrete zur Bekämpfung der Krise auf dem Wohnungsmarkt wurden abgelehnt. Alle europäischen Autohersteller schaffen laut einer Studie die geforderten Abgasgrenzwerte der EU, die meisten sogar vor Ablauf der Frist, so die Umweltschutz-Lobbyorganisation Transport und Environment. Aus der Wirtschaftsredaktion Petra Thiele.
4: Zuvor waren die Emissionsziele der Europäischen Union in der Fahrzeugbranche oft als unrealistisch kritisiert worden. Nach Angaben von Transport und Environment hätten aber jetzt schon die Hersteller die Vorgaben zu 75% erfüllt. Für die vollständige Umsetzung haben sie bis Ende nächsten Jahres Zeit. Es sei damit zu rechnen, dass viele Autobauer schon früher zum Ziel kämen, so der Lobbyverbund. Das hänge auch mit den hohen Spritpreisen, staatlichen Kaufanreizen für E-Autos und dem steigenden Angebot an günstigen Fahrzeugen zusammen, so die Studie.
3: Zu den Nachrichten aus Baden-Württemberg. In Ulm läuft der Prozess gegen vier mutmaßliche Bauschaumsprüher. Die drei Männer und eine Frau müssen sich vor dem Amtsgericht wegen Sachbeschädigung verantworten. Vor knapp 2 Jahren sollen sie Abgasrohre zahlreicher Autos im Raum Ulm sowie in Berlin und Brandenburg mit Bauschaum gefüllt haben. Die Ermittler sagen, Ziel sei gewesen, die vergangene Bundestagswahl zu beeinflussen. Die DB Regio will das Bahnfahren in der Region Rhein-Neckar-Pfalz sicherer machen. Dafür sollen Zugbegleiterinnen und Zugbegleiter nun auch Tonaufnahmen mit ihren Bodycams machen können. SWR-Reporter Danilo Quarta mit Einzelheiten.
5: Die Bodycams können ja bislang von den Bahnmitarbeitenden eingeschaltet werden, wenn sie das Gefühl haben, in Gefahr zu geraten. Jetzt sollen die Zugbegleiter und Begleiterinnen auch die Möglichkeit bekommen, mit der Bodycam Tonaufnahmen zu machen. Etwa, wenn sie von Bahnkunden wüst beschimpft werden. Das Ganze wird 2 Monate lang in der Region Rhein-Neckar-Pfalz getestet, weil es hier in 2026 besonders viele Übergriffe auf Zugbegleiter gegeben hat. Zu den Sicherheitsmaßnahmen gehört auch, dass Bahnmitarbeitende stichfeste Westen und Helme bekommen und dass sie immer zu zweit Bahnkunden kontrollieren.
3: Bei der Verleihung des Deutschen Buchpreises am Abend in Frankfurt könnte auch eine gebürtige Tübingerin unter den Preisträgern sein. Die Autorin Valeria Gordeev mit Die Zikade entschlüpft ihrer goldglänzenden Hülle ist im Finale für den besten deutschsprachigen Roman. Der Preis ist mit 25.000 Euro verbunden. Am Mittwoch beginnt die Frankfurter Buchmesse. 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
0: Guten Morgen in die Autos und auf die Straßen. Wir starten mal mit ein paar Gefahrenmeldungen, die neu dazugekommen sind. Vorsicht auf der A6 Heilbronn Richtung Mannheim. Zwischen Dreikockenheim und Kreuz Mannheim eine ungesicherte Unfallstelle auf der rechten Spur. Und Vorsicht auch auf der A5 Karlsruhe Richtung Basel. Zwischen Karlsruhe Süd und Rastatt Nord ungesicherte Unfallstelle, ebenfalls dort auf der rechten Spur. A7 Ulm Richtung Füssen. Zwischen Kreuz Ulm-Elchingen und Dreikittistetten. 3 Kilometer Stau bedeutet eine Verzögerung von 20 Minuten. A8 Karlsruhe Richtung Stuttgart zwischen Karlsbad und Pforzheim-Ost. Da steht weiterhin der defekte PKW auf der rechten Spur im Baustellenbereich. Es gibt 8 Kilometer Stau dadurch und eine Verzögerung von immer noch 40 Minuten da. A8 Stuttgart Richtung München zwischen Hohenstadt und Märklingen. Bergungsarbeiten, dadurch sind im Moment linke und mittlere Spur gesperrt. 7 Kilometer Stau gibt's und eine Verzögerung von ungefähr einer halben Stunde. A81 Singen Richtung Stuttgart zwischen Tuningen und Villingen-Schwenningen. Unfallaufnahme auf der linken Spur, 2 Kilometer Stau. Und A81 Heilbronn Richtung Stuttgart zwischen Ludwigsburg-Nord und Engelberg-Tunnel. 5 Kilometer stockender Verkehr, Verzögerung dort, 1/4 Stunde. 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
1: Hartmut Mühlbauer aus dem SWR1-Wetterteam. Wie starten wir denn in die neue Woche?
6: Das ist jetzt mit dem Regengebiet in Oberschwaben fast vorbei. Die letzten Tropfen fallen und dann ist auch gut. Am Bodensee scheint schon die Sonne, nur im oberen Allgäu, also Richtung Isny, Richtung Lindenberg, da regnet es noch etwas. Das wird aber auch bald vorbei sein. Ansonsten haben wir einige Nebelfelder am Neckar, zum Beispiel am Oberrhein, aber auch viel Sonnenschein. Es sieht dann sehr sonnig aus, heute in vielen Regionen bei 18 bis 23 Grad.
1: Der Herbst ist da, gute Zeit, um vielleicht im Garten jetzt neue Sträucher und Stauden zu setzen. Ich frage für einen Freund, wann kommt denn der passende Regen?
6: Also morgen und am Mittwoch noch nicht. Da kann man sich noch Gedanken machen, was man denn pflanzen möchte. Palme oder Hartriegel. Ansonsten aber am Donnerstag, da ist es dann soweit. Da kommt dann ein Regengebiet zu uns rein. Das wässert alles schön. Danach wird es aber auch ziemlich frisch.
1: Na, das wird doch die Ölweide freuen. Ich danke dir.
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0: Mit Ingo Lege und Lena Sterr, hallo.
1: Ach, aufatmen bei den wilden Forellen in Bach, See oder Fluss in Baden-Württemberg. Die haben jetzt Schonzeit, dürfen nicht mehr geangelt werden. Der Kenner greift zu Fischstäbchen, die haben immer Saison und der Angler darf auch mal auspennen.
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0: Start in den Montag. Es ist 20 Minuten vor 10.
1: 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Guten Morgen, Baden-Württemberg. Und für viele von uns ist das diesen Sommer wirklich ein richtig schöner Ausflug gewesen. Baden-Württemberg war zu Gast in Ellwangen, denn da hatten wir ja unsere Landesgartenschau in diesem Jahr. Impressionen davon gibt's auch nochmal auf swr1.de, auch im Video.
0: Ja, und jetzt am Wochenende ist die Landesgartenschau zu Ende gegangen, wobei viele schöne Sachen bleiben, den Menschen in Ellwangen erhalten.
2: Da bleibt unglaublich viel. Die Multifunktionsflächen, auf denen wir hier uns befinden, die werden zurückgebaut. Aber alles, was im Landschaftspark da ist, sämtliche Einrichtungen, der Brückenpark mit seinen Spielmöglichkeiten, der Jagdzugang, der Stadtstrand, vieles bleibt einfach für die Zukunft.
1: Michael Dambacher war das, der Oberbürgermeister von Ellwangen.
0: Und jetzt schon laufen die Vorbereitungen für die nächste Landesgartenschau. Die zieht nämlich weiter nach Rottweil und die Menschen dort freuen sich.
3: Auf alles. Das komplette Programm natürlich.
4: Ich freue mich, dass man überhaupt die Möglichkeit hat, die Stadt über die Gartenschau weiterzuentwickeln.
3: Auf das viele Grün, auf der renaturierte Neckar.
5: Wir haben ja den Turm, wir haben die längste Brücke mit über 600 Meter.
1: Ja, und dann kommt eben noch die Landesgartenschau. Also ganz viel Vorfreude auf 2028. Dann schauen wir alle nach Rottweil. Dort findet, wie gesagt, die nächste große Landesgartenschau statt.
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0: Oder eben jetzt auch der hier. Hier ist Bryan Adams und Cloud Number 9.

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11: Um 10 Uhr mit Marc Geißler. Guten Tag. Die Chefs der drei Nachrichtendienste stehen im Bundestag Rede und Antwort. Auf der Schwarzwaldbahn fallen ab heute streckenweise Züge wegen Bauarbeiten aus. Das Wetter, heute Sonne und Wolken im Wechsel bei 18 bis 23 Grad. Die Chefs der deutschen Geheimdienste müssen sich ab jetzt den Fragen des parlamentarischen Kontrollgremiums stellen. Hintergrund sind die Pläne der Bundesregierung, die Bundesnachrichtendienste zu stärken und ihnen mehr Rechte zu geben. Die SPD-Politikerin Eichwede ist Mitglied im parlamentarischen Kontrollgremium des Bundestags und hat die geplante Reform im ARD-Morgenmagazin gegen Kritik verteidigt. Sie sagte:
9: Wir wollen Schutzlücken und Sicherheitslücken, die wir momentan haben, füllen. Es gibt Situationen, da kann beim Verfassungsschutz zum Beispiel die Polizei nicht tätig werden aufgrund von der Schnelligkeit, in der gehandelt werden muss, oder weil man Informationen von befreundeten Diensten bekommen hat, die man nicht weitergeben darf. Da ist es wichtig, dass hier die Gefahren abgewehrt werden können und wir hier eben diese Schutzlücke schließen.
11: Konkret sieht das Gesetz der Bundesregierung Bundesregierung vor, dass der Bundesnachrichtendienst im Ausland und der Verfassungsschutz im Inland bei Bedrohungen selbst eingreifen können. Als Grund wird die geänderte Bedrohungslage genannt, unter anderem der Drohnenvorfall am Flughafen Leipzig. Spaniens Ministerpräsident Sanchez hat Neuwahlen angekündigt. Statt 2027 sollen die Spanier bereits am 29. November ein neues Parlament wählen. Am Freitag waren Pläne der Minderheitsregierung gescheitert, die Wohnungskrise im Land zu bekämpfen. In Umfragen liegt Sanchez' sozialistische Partei derzeit hinter der konservativen Opposition. Damit bekam Sanchez deutlich zu spüren, wie schwierig es für ihn geworden ist, Mehrheiten zu organisieren. Der Ministerpräsident sieht nun die Konsequenz und lässt deshalb früher wählen. Für ihn geht es darum, mit einem neuen Wahlergebnis wieder eine stabile Mehrheit zu bekommen. Und jetzt nach Baden-Württemberg. Auf der Strecke der Schwarzwaldbahn zwischen Konstanz, Offenburg und Karlsruhe fallen ab heute auf verschiedenen Abschnitten Züge aus, fast einen Monat lang. Grund sind Bauarbeiten. SWR-Reporterin Esther Läufen mit Einzelheiten.
16: Ab heute bis zum 1. November fahren zwischen Villingen und Donaueschingen sowie zwischen Singen und Konstanz keine Züge der Deutschen Bahn. Grund sind Instandhaltungsarbeiten und Gleiserneuerung. Betroffen ist auf der Strecke zwischen Villingen und Donaueschingen auch die Breisgau-S-Bahn. Es fahren Ersatzbusse im Stundentakt. Auch auf der Strecke zwischen Singen und Konstanz fahren weniger Züge. Allerdings bleibt die Seehaas-Verbindung bestehen, die von der SBB Deutschland betrieben wird.
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19: Wir schauen auf die Straßen in S-Ferns Baden-Württemberg, A6 Mannheim Richtung Heilbronn zwischen dem Dreieck Hockenheim und dem Kreuz Walldorf. Da steht ein kaputter Laster auf der rechten Spur. Deshalb 5 Kilometer Stau dort momentan, macht ein Plus von 20 Minuten. A7 Ulm Richtung Füssen zwischen dem Kreuz Ulm-Elchingen und dem Dreieck Hittistetten. 3 Kilometer Stau, auch da müssen 20 Minuten draufgepackt werden. A8 Karlsruhe Richtung Stuttgart zwischen Karlsbad und Pforzheim-Ost. Ein kaputtes Auto auf der rechten Spur im Baustellenbereich. 8 Kilometer Stau und stockender Verkehr sind die Folge. Hier müssen 40 Minuten mehr eingeplant werden. In der Gegenrichtung zwischen Pforzheim Süd und Pforzheim Ost sind es momentan 4 Kilometer stockender Verkehr. Wer das alles nachlesen möchte, die Verkehrsinfos haben wir auch auf swr1.de. Gute Fahrt! Das Wetter, wir hängen so ein bisschen in den Regenschauern. Die verschwinden allerdings so in Richtung Allgäuer Alpen. Nach der Nebelauflösung am Vormittag scheint dann auch die Sonne. Ab und zu ziehen Wolken vorbei und wir haben Temperaturen, die raufgehen an diesem Montag auf bis zu 23 Grad. In der Nacht ist es teils klar, es wird wieder ein bisschen nebelig bei Werten zwischen 11 und 5 Grad.
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19: Mit Jens Wolters, hallo zusammen. Zu Gast ist heute der Mediziner Wolfgang Knüll. Schönen guten Tag.
20: Einen recht schönen guten Tag. Ich freue mich, hier zu sein.
19: Ich freue mich auch, dass Sie hier sind. Es geht mit Ihnen allerdings nicht um ein wirklich rein medizinisches Thema. Wir wollen über Nahtoderfahrungen sprechen. Welche Bereiche spielen da heute in unserem Gespräch eine Rolle?
20: Wenn wir über Nahtoderfahrungen sprechen, im Sinne, in dem man heute darüber sprechen sollte, dann muss man die moderne Physik, das heißt die Quantenphysik, unbedingt mit einbeziehen. Und wir kommen da zwangsläufig, da wir an den Grenzen des Wissens sind, auch in den Bereich der Philosophie. Wir können auch die Naturwissenschaften insgesamt mit einbeziehen, die Quantenbiologie beispielsweise, die sich mit diesen Dingen befasst.
19: So, also das ist ein wirklich weit spannendes Thema, was wir hier haben. Was passiert im Körper, wenn es zu Nahtoderfahrungen kommt? Wie sieht die Forschung dazu aus? Und was macht es mit den Menschen? Das versuchen wir zu klären bis 12 mit Wolfgang Knöll.
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0: Wolfgang Knüll ist zu Gast in Deswerns Leute. Sie waren jahrzehntelang als Allgemeinmediziner tätig. Dann hatten Sie einen Moment auf der Intensivstation mit einem reanimierten Patienten und der weckte dann Ihr Interesse für das Thema Nahtod. Was ist da genau passiert?
1: Also es war lange vor meiner Praxiszeit. Da kam ich als junger Assistenzarzt von der Universität, hatte schon ein Jahr Chirurgie gemacht, ein bisschen Notarztwagen gefahren und kam an ein neues Krankenhaus. Und die bauten gerade eine Intensivstation aus, 1976. Mhm. Damals gab es nicht so viele Intensivstationen, das begann gerade. Und ich war am Aufbau dieser Intensivstation beteiligt und habe die auch ein Dreivierteljahr geleitet. Und da hatte ich meine erste Reanimation. Ein alter Herr hatte einen Herzstillstand und wir haben dann alles unternommen, um ihn wiederzubekommen. War natürlich eine riesige Aufregung. Ja, auch die Angst, ihn zu verlieren möglicherweise. Das war nicht zu erwarten, dass der sterben sollte. Und wir haben ihn wiederbekommen. Und alle waren glücklich, aber er nicht.
0: Warum
1: war
0: er so?
1: Er war unglücklich. Er hatte so und sagte, nein, so eine schöne Musik, das Licht. Und das weiß ich heute wirklich nicht mehr. Er hatte einen verstorbenen Verwandten getroffen. Mhm. Vater oder Bruder, das weiß ich nicht mehr genau. Aber er war auf jeden Fall sehr enttäuscht. Und ich kam von der Universität und hatte gelernt, wenn das Gehirn ausfällt, das Herz stillsteht, weil es keinen Stoffwechsel mehr gibt, dann gibt es nichts zu erinnern. Und der erinnerte was und berichtete auch noch davon. Und das war mir völlig unbegreiflich. Ich war zu dem Zeitpunkt wissenschaftlicher Atheist und glaubte an das, was die Wissenschaft sagt. Und ich habe dann bei den Neurowissenschaftlern nachgefragt. Da haben sie gesagt, ja, das ist klar, das ist ein Durchgangssyndrom. Da hat man zwischendurch dann wieder so ein paar merkwürdige Phasen. Ja. Aber ein Durchgangssyndrom geht immer mit Bewusstsein einher. Und der war

0: war tief bewusstlos gewesen, hatte auch keine Reaktion mehr. Wir haben natürlich auch defibrilliert mehrfach, um ihn wieder zu bekommen. Und seit dem Zeitpunkt hatte ich ja einen Zweifel. Ein halbes Jahr später kam dann Raymond Moody mit seinem berühmten Buch Leben nach dem Tod. Und da habe ich das erste Mal gedacht, Mensch, hat dein alter Herr vielleicht eine solche Nahtoderfahrung gehabt? Und dann war die Neugier geweckt, das ist dann nicht mehr eingeschlafen.
1: Aber man hat Ihnen ja sozusagen eine medizinische Erklärung mit an die Hand gegeben. Warum, warum haben Sie die nicht geglaubt?
0: Ja, weil eine Durchgangsstrom mit Bewusstsein einhergeht. Mhm. Aber der hatte keins mehr. Der hatte kein Bewusstsein in der Zeit. Also es waren bestimmt 5-6 Minuten mindestens, die wir ihn reanimiert haben. Und der war total weg. Kein Blutdruck mehr, kein EKG, die Nulllinie, die berühmte. Ja. Und dann erzählt er mir etwas aus der Zeit. Er wollte nicht zurück.
1: Hat das Ihr Verständnis oder das schulmedizinische Weltbild total in Frage gestellt daraufhin?
0: Nicht total in Frage gestellt. Dazu war ich zu gebrieft auf diese wissenschaftlichen Dinge. Nein, nein, es waren Fragezeichen. Und das habe ich immer so gemacht, immer so gehalten, dass man nichts als gegeben hinnehmen darf. Nichts als gegeben hinnehmen. Alles überprüfen. Auch jede eigene Diagnose. Immer noch mal überprüfen. Liegst du richtig? Liegst du falsch? Das habe ich eigentlich mein Leben lang so gehalten.
1: Das Thema Nahtod, ist das ein Tabu? Also ich frage mich, wie sammeln Sie die Erfahrungen, die Sie dann auch in Büchern zusammentragen?
0: Es war lange Zeit ein Tabu, aber ich werde von vielen Menschen angesprochen. Also nachdem ich mich da geäußert hatte zu den Dingen und mich dafür interessiert, habe natürlich auch alle Literatur gelesen. Den Begriff Nahtoderfahrung gab es 1976 noch gar nicht. Der kam erst mit Moody 77 deutsche Übersetzung. Ja, in Amerika war es 75. Und 82 erschien ein zweites Buch, Erinnerung an den Tod, von einem Kardiologen. Das hat mich sehr interessiert. Und der hat nachgewiesen, dass Moody recht hat. Er wollte ihn eigentlich widerlegen und stellt dann fest, Moody hat recht. Und er hat ein Experiment gemacht, wenn ich das noch kurz erzählen darf.
1: Ja, bitte.
0: Er hat festgestellt, dass die Nahtoderfahrenen, die er befragt hatte, das war per Zufallsprinzip, also gefragt, wer hat das, weiß was, und dann kriegt er eine Rückmeldung, die konnten alle ihre Reanimation exaktement beschreiben. Und da hat er gedacht, das kann doch gar nicht sein. Wie können die das so genau wissen? Die sind Laien. Und dann hat er eine Gruppe gebildet von 25 Nahtoderfahrenen, die ihre Reanimation beobachtet hatten, und eine zweite Gruppe aus Medizinpersonal, und hat den Fragebogen abgesagt, beschreibt mir eine Reanimation. Und die Nahtoderfahrenen waren besser als das medizinische Personal. Und das war für ihn der Beweis, dass diese außerkörperlichen Erfahrungen, so nennt man das, dass die real sind. Und in der Zeit, wo die Leute das sehen, sich beobachten mit ihrer Animation, da sind die Augen zu. Das Gehirn arbeitet nicht. Und sie hören und sehen alles. Sie hören die Gedanken von allen Leuten. Gedanken können die lesen und können alles sehen, was unter ihnen passiert. Und das Personal, Ärzte, Krankenpersonal, die bestätigen das, was die Nahtoderfahrenen aus ihrer Position oberhalb berichten.
1: Sagt Wolfgang Knüll,
0: das
1: in RTL1 Baden-Württemberg.

0: der Mediziner Wolfgang Knöll zu Gast in S-Ganz Leute. Sie beschäftigen sich seit Jahrzehnten mit dem Thema Nahtod. Sollen wir das vielleicht mal kurz definieren? Weil das ist ja etwas, ich habe mir mal so ein paar Zahlen rausgesucht. Weltweit im Laufe ihres Lebens haben diese Erfahrung 5-10% aller Menschen gesammelt. In Deutschland spricht man von etwas mehr als 3 Millionen Menschen. Worüber sprechen wir denn genau? Was ist genau darunter zu verstehen unter Nahtod? Und Sie sagen schon alleine, der Begriff ist ein bisschen schwierig.
1: Der Begriff ist schwierig. Er entstammt, wie gesagt, der Welt der reduktionistischen Medizin, wenn ich es so sagen darf, die sich einmal an der Materie aufhängt. Wir müssen uns an der Materie aufhängen. Und da ist das Ende der Materie der Tod. Aber wir begreifen den Tod nicht wirklich. Wir sehen, da geschehen Dinge im Umfeld von dem, was wir Tod nennen, und deswegen nennen wir es Nahtoderfahrung. Aber es gibt solche Erfahrungen bei Meditation, in Depressionen, vor Unfallgeschehen, ohne dass der Unfall dann wirklich geschehen muss. Und es gibt ihn auf der anderen Seite, wenn ein Herzstillstand vorhanden ist, mit tiefer Bewusstlosigkeit und der Stoffwechsel des Gehirns nicht mehr funktioniert. Im ersten Falle, Meditation etc., ist man am Leben, lebendig. Und im zweiten Fall ist man tot. Der Begriff Nahtoderfahrung ist also eigentlich ungenau. Leider wird er immer noch benutzt, ich mache es auch. Ich schlage aber vor, dass man den Begriff fundamentale spirituelle Erfahrung nimmt, denn der erfasst die Tiefe und Weite dieser Erfahrung, die Fundamentalität, und er erfasst auch die Geistdimension. Denn es ist keine Dimension mehr, die man mit dem Körper in irgendeiner Weise einfangen kann. Der Körper und unsere Anatomie hat mit dieser Erfahrung nichts mehr zu tun.
0: Über was für einen Zeitraum sprechen wir denn da eigentlich? Also das kann was von wenigen Sekunden bis ein paar Minuten sein?
1: Das können, also die kürzeste Erfahrung, die ich persönlich mitgemacht habe, war ein alter Herr, der brauchte einen Herzschrittmacher und der hatte Pausen von 9 Sekunden. Und hatte in diesen 9 Sekunden eine Nahtoderfahrung, war völlig aufgeregt und er bekam dann einen Schrittmacher. Und dann war es vorbei. Ich habe ihn gefragt, ob er vielleicht noch so eine Erfahrung noch mal haben möchte, dann müsste er den Schrittmacher weglassen. Aber er hatte dann mehr Angst. Er hatte dann mehr Angst und hat dann einen Schrittmacher bekommen. Aber es kann eben auch 40, 15 Minuten dauern, je nachdem auch, wie lange eine Reanimation dauert. Also nachgewiesen, würde ich mal sagen, mit Apparaturen sind 20 Minuten mindestens während einer Operation, einer Herzklappenoperation, bei der ein Patient nicht mehr von der Herz-Lungen-Maschine losgelöst werden konnte. Und man hat ihn dann, hat das immer wieder versucht, es waren die besten Operateure der Welt damals, Professor Lloyd Rudy, der hat in Montana einen eigenen Gedenktag, der Mann. Und man kriegt ihn nicht ab. Ist natürlich die schreckliche Situation. Haben ihn für tot erklärt. Geräte abgestellt, alles weg. Und dann haben die beiden in der Tür gestanden, verschränkte Arme, und haben überlegt, Mensch, was ist da passiert? Reinigungspersonal betritt den Raum, machen sauber. Ein Assistent fängt an, den Brustkorb zuzunähen. Und irgendwie hat man vergessen, das EKG abzumachen und eine Esophagossonde, die liegt da drin, um zu messen, ob da noch Herzaktivität ist. Die hatte man noch nicht rausgezogen, also vergessen, weil das ist eine fürchterliche Situation. Und es vergehen mindestens 20 Minuten, sagt Professor Rudi, mindestens. Und die beobachten, sehen die Monitore noch, auf denen natürlich Lungenlinien sind. Und auf einmal gibt es eine Aktion, eine Herzaktion. Ja, das kennt man, sterbendes Herz, das kenne ich auch. Wenn Sie jemanden reanimiert haben, gibt es manchmal noch so kleine Aktionen. Aber es hat keine Bedeutung. Agonal nennt man sowas. Und dann kommt noch eine Aktion, noch eine, und auf einmal baut sich ein ganzer Herzrhythmus auf. Da sind über 20 Minuten vergangen, in denen er nicht behandelt wurde, nicht beatmet wurde, sondern nur ein Assistent an seinem Brustkorb rumgefummelt hat und den versucht hat zuzunähen. Rudi schreit laut, alle wieder reinkommen, der Anästhesist stürzt rein, der hat dann nach 5 Stunden Operation mal ein bisschen was gegessen, man tritt an den Tisch, muss nur noch Medikamente geben und rettet den Patienten. Waren weit über 20 Minuten vergangen. Und man war halt gedacht, oh Gott, was wird mit dem Kopf sein? Nach so langer Zeit. Ja, der OP war nicht so kalt, dass man dir sagen kann, da haben die Hirnzellen eine Chance zu überleben. Dann lag er auf der Intensivstation, mehrere Tage im Koma, natürlich. Man liegt im Koma, wenn so etwas ist. Ja. Nach Herzstillstand im Koma. Deswegen kann man auch nichts mehr messen, weil das Gehirn nicht funktioniert. Es braucht in der Tage, um sich zu erholen. Und dann wird er wach Und erzählt dort Rudi, er habe ein Licht gesehen und einen Tunnel. Sagt Rudi, ja, das habe ich schon mal gehört. Aber dann beschreibt er ihm den ganzen OP. Wer wo gewesen ist. Er sieht, wie der Anästhesist wieder reingelaufen kommt und fragt sich, woher der denn jetzt kommt. Er sieht Lloyd Rudi und seinen Oberarzt in der Tür stehen und hört das Gespräch, das die beiden da führen. Das alles berichtet er. Aber was ihn dann aus den Schuhen gehoben hat, sozusagen, wie man sagt, das war, dass der auch noch berichtete, dass an einem Monitor eine riesige lange Reihe von Zetteln hing, wo Nummern drauf standen. In der Tat waren das Telefonnummern, die Rudi nach der OP anrufen sollte. Aber die waren erst nach Beginn der Operation dort angebracht worden. Mhm. Und er sagt, der Mann muss also die ganze Zeit über uns geschwebt haben. Ja klar, das Herz war ja angehalten, die Herz-Lungen-Maschine hatte die Arbeit übernommen. Ja, das ist ein funktioneller Herzstillstand, das Herz macht in der Zeit nichts. Ja, und er war trotzdem noch da. Das ist eine Erfahrung, eine fundamentale spirituelle Erfahrung.
0: Trotzdem nicht ganz greifbar natürlich, aber nein, da gehen wir gleich auch noch drauf ein.
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0: Die Verkehrslage für Baden-Württemberg um kurz nach 11:30. Vorsicht auf der A8 Stuttgart Richtung München. Zwischen dem Tunnel Grübingen und Mühlhausen, da steht ein kaputter Laster auf der rechten Spur. A6 Mannheim Richtung Heilbronn. Zwischen dem Dreieck Hockenheim und dem Kreuz Walldorf ein kaputter Laster auch dort auf der rechten Spur. 5 Kilometer Stau, das macht einen Plus von 20 Minuten. A61 Ludwigshafen Richtung Koblenz. Zwischen dem Kreuz Frankenthal und Worms-Mörstadt eine Baustelle, die rechte Spur deshalb gesperrt. 4 Kilometer Stau sind die Folge und eine Verzögerung von bis zu 25 Minuten. A7 Ulm Richtung Füssen, zwischen dem Kreuz Ulm-Elchingen und dem Dreieck Hittistetten, da wird die Fahrbahn erneuert, die rechte Spur gesperrt, 7 Kilometer streckenweise Stau, plus 20 Minuten dort. A8 Karlsruhe Richtung Stuttgart, zwischen Karlsbad und Pforzheim-Ost ein kaputtes Auto auf der rechten Spur im Baustellenbereich, 8 Kilometer Stau und stockender Verkehr deshalb und eine Verzögerung von bis zu 40 Minuten. In der Gegenrichtung zwischen Pforzheim-Süd und Pforzheim-Ost sind es momentan 3 Kilometer stockender Verkehr. Die B13 Ansbach-Würzburg ist zwischen Sommerhausen und Eibelstadt in beiden Richtungen nach einem Unfall gesperrt. Wo es geht, gute Fahrt. Das Wetter ist durchaus herbstlich. Wir haben den ein oder anderen Regenschauer. Wir haben morgendlichen Nebel, der sich nach und nach auflöst. Der Regen zieht auch weiter Richtung Allgäuer Alpen. Dann haben wir im Laufe des Tages Sonne und Wolken in der Mischung und Temperaturen bis 23 Grad.
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0: Wolfgang Knöll geht schon lange Nahtoderfahrungen auf den Grund. Es gibt aber auch Kritik an dieser Forschung. Reden wir gleich drüber.

0: Ich erinnere mich noch an den Kinofilm Flatliners, Mitte der 90er war das. Ein paar Medizinstudenten wollen die Grenze zwischen Leben und Tod für einen Moment überschreiten. Der Film hat mich damals ziemlich gepackt und das Thema, das packt heute immer noch SWR1-Leute-Gast Wolfgang Knüll. Solche lebensgefährlichen Versuche haben Sie natürlich nicht unternommen, oder?
1: Nein, ich kenne den Film, ich habe den auch gesehen. Er ist natürlich Hollywood-mäßig aufgemacht. Ja. Und man kann eins nicht, man kann nicht die Erfahrung, die man machen wird, beeinflussen. Das wird ja da getan, die beeinflussen die Erfahrung. Man kann solche Versuche nicht machen. Außerdem, was würde rauskommen? Sie stellen ein Herz stumm, Herzstillstand. Jemand macht dann vielleicht eine NATO-Erfahrung, macht ja nicht jeder. Ja, warum das so ist, können wir auch noch drauf kommen. Und dann kommt derjenige zurück und berichtet etwas. Aber sie haben keine... Können nicht sagen, ja, der bricht jetzt das, der andere bricht etwas ganz anderes. Die Erfahrung ist subjektiv. Sie kriegen nur subjektive Ergebnisse. Dass die NATO der Erfahrung stattfinden während eines Herzstillstandes, das wissen wir. Man muss nicht so ein Experiment machen. Interessant wäre es, wenn jeder das gleiche erleben würde. Dann hätten wir einen wissenschaftlichen Beweis, mit einem Experiment. Aber es gibt kein Experiment in Subjektivität. Es gibt immer ein anderes Ergebnis. Und mit verschiedenen Ergebnissen. Ja, das wissen wir, dass jede NATO-Erfahrung einzigartig ist.
0: Aber wir sind ja so beweisgesteuert. Wir hätten es am liebsten gerne schwarz auf weiß auf dem Papier oder am besten noch, wenn einer einen Film der Gedanken oder des Bewusstseins dann gedreht hat. Das gibt's aber alles halt nicht. Deshalb gibt es ja auch genügend Menschen, die sagen, das ist totaler Quatsch. Was entgegnen Sie denen?
1: Also dafür würde ich sagen, gibt es inzwischen zu viele Nachweise. Ich sage bewusst nicht Beweise. Ich hatte das Beispiel erwähnt von den Menschen, die ihre Reanimation beobachten. Mhm. Das Beispiel von den 20 Minuten, die man definitiv tot war. Ja, das Gehirn also 20 Minuten ohne Sauerstoff, nicht beatmet, keine Medikamente, gar nichts. Ja, und der berichtet Dinge, die von Zeugen bestätigt werden. Was wir haben bei NATO-Erfahrung ist quasi ein Indizienprozess. Und jeder, der sich damit beschäftigt, ist quasi eine Art Geschworener, der dann beurteilen kann, ja, hat nun derjenige, der die Beweise dafür, die Nachweise vorlegt, die Indizien, sind die stichhaltig, hat der Recht. Und nach den vielen Dingen, die ich darüber jetzt gelesen habe und weiß, man braucht nur ein exemplarisches Beispiel rauszunehmen, wie mit den 20 Minuten von Lloyd Rodi, dann weiß man, dass diese Sachen real sind.
0: Trotzdem, der Zeitpunkt wird natürlich dann auch immer hinterfragt. Woher wissen wir tatsächlich, dass diese Erlebnisse genau in den Sekunden stattfinden, wenn das Gehirn komplett inaktiv ist? Oder ob das nicht Bilder und Gefühle sind, kurz vor dem Ausfall, direkt während des Aufwachens? Das ist ja schwer, wahrscheinlich genau auf den Punkt zu bringen.
1: Auf den Punkt zu bringen ist das sicher nicht. Man kann nur sagen, dass aufgrund der vielen Untersuchungen, unter anderem der großen Studie von Pim van Lommel aus 2001, da hatte man 360 Leute mit Herzstillstand, 62 berichteten nach ihrer Reanimation von einer NATO-Erfahrung, 62. Das ist eine relativ hohe Zahl. Und dann kann man annehmen, dass diese NATO-Erfahrungen tatsächlich real sind und dass sie stattgefunden haben in der Zeit des Herzstillstandes. Denn ohne Herzstillstand würde man es ja messen. Man würde feststellen, aha, der Mann war noch lebendig, er hatte einen drohenden Unfall, er war in Meditation. Ja. Aber diese Menschen waren in der Zeit weg. Die waren in der Zeit nicht da. Und wenn sie hinterher wieder erwachen, dann haben sie in der Regel noch 3, 4, 5 Tage, schlimmstenfalls 3 Wochen Koma gehabt, bis das Gehirn sich wieder erholte.
0: Ja. Wie oft sind Sie in einem Dialog, dass jemand Ihnen nicht glaubt und Sie wollen, glaube ich, keinen überzeugen?
1: Nein, ich will weder überzeugen noch überreden. Ich lege die Fakten auf den Tisch, ja, und den Beweis zu erbringen, dass das exakt in der Zeit des Herzstillstandes ist, das ist wie mit dem Beweis, von dem ich gesprochen habe. Den Beweis kann man nicht erbringen. Es gibt nur eine ungeheuer hohe Wahrscheinlichkeit, die wirklich jenseits, würde ich sagen, des Zweifels liegt, dass es in der Zeit geschieht, wo das Herz still steht. Denn in der Zeit des Komas hinterher, wo das Gehirn sich dann erholt, da kommt die Erinnerung lediglich wieder. Das ist auch der Grund, warum es gibt kein Recht auf eine NATO-Erfahrung. Ja? Wenn Sie eine NATO-Erfahrung bekommen wollen oder haben wollen, Ich glaube auch nicht, dass es Zufall ist, wer das eine hat und der andere keine. Ich glaube auch nicht mehr so wirklich an den Zufall. Das ist eine ganz andere Geschichte. Aber die Hirnzellen, die zuständig sind für Erinnerung, denn man muss das ja hinterher erinnern, die sind am empfindlichsten, liegen im Hippocampusbereich, Mittelhirn, ja, am empfindlichsten. Die gehen am ehesten kaputt. Und wenn die weg sind, dann werden sie nichts erinnern. Umkehrschluss, viele Menschen erinnern oft nach Monaten erst die vollständige Nahtoderfahrung. Das heißt, das wäre der Beweis dafür, die Hirnzellen müssen sich erst erholen, um die Erinnerung zu generieren.
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0: Wolfgang Knüll ist weiter zu Gast in SWR1 Leute. Sie sammeln seit Jahrzehnten Nahtoderfahrungen von Menschen. Ihr aktuelles Buch heißt Über den Tod hinaus, warum wir unsterblich sind. Wer soll mit dem Buch angesprochen werden? Alle.
1: Also ich glaube, am ehesten würde ich sagen, die Leute, die Sorgen haben oder Angst haben. Es ist ein Buch, das Angst nehmen soll. Mhm. Das habe ich immer für die vornehmste Aufgabe eines Arztes gehalten, dem Patienten, den Menschen die Angst zu nehmen, noch bevor irgendeine Therapie oder sonst was einsetzt. Es ist vielleicht auch ein Buch gegen meine eigene Angst, die ich mal gehabt habe. Die habe ich lange nicht mehr. Ich habe ein riesengroßes Vertrauen. Vor dem Tod, ja, vor dem, was kommt, weil man es halt nicht, damals war ich Atheist, nicht wahr? Das habe ich lange hinter mir. Und ich habe dieses Buch geschrieben eigentlich, um die Frage zu klären, was ist das für ein Bewusstsein, das die Nahtoderfahrung erzeugt? Weil das ja so weit über alles hinausgeht, was wir mit unserem Wachbewusstsein ungern leisten können. Ja, ich will Ihnen ein kurzes Beispiel noch. Eine Frau hat unter der Geburt einen Blutsturz. Kreislauf bricht zusammen, sie verlässt ihren Körper, sieht von oben, wie da unten angefangen wird, sich um sie zu bemühen. Und sie schaut durch die Flure des Krankenhauses und sieht da hinten den Notarzt angerannt kommen durch die Flure. Der bleibt vor der Tür des Kreißsaals stehen und stößt einen fürchterlichen Fluch aus. Verdammt, aber auch jetzt ich hier in meinem Notdienst und überhaupt. Aber in Gedanken. Dann geht er in den Kreißsaal, rettet die Frau. Eine Woche später steht er am Krankenbett der Frau und sie bedankt sich für ihre Rettung und sagt dann, sagen Sie mal, was war denn das da vor der Tür? Und er war völlig konsterniert, dass sie das gehört hatte und wusste. Ja, er konnte es nur bestätigen. Ja. Das ist dieses vollkommen erweiterte Bewusstsein. Es gibt auch Allwissen. Ja, Allwissen wird auch in so einer Nahtoderfahrung dargelegt. Darauf sprach mich mal eine Frau an bei einer meiner Vorträge. Sie sagte, ja, sie hätte auch eine Nahtoderfahrung gehabt. Die sprechen mit einer Selbstverständlichkeit mit mir, mit anderen vielleicht nicht. Mhm. Und sagte, und sie hätte was behalten. Ich sage, etwas behalten, ja. Sie würde sich für Epigenetik und Quantenphysik interessieren. Ja, Quantenphysik, den Begriff haben wir schon gehört. Die meisten Leute wissen nicht, was Epigenetik ist. Ja, das ist die Lehre von den Genen, wo man die Gene erforscht. Epigenetik. Ich sage, Sie interessieren sich für sowas? Ja, ja. Ich sage, und wie tun Sie das? Ja, sie hätte sich Bücher besorgt. Ich sage, die Mathematik, die würde Sie ein bisschen vernachlässigen, das wäre für Sie so schwierig. Ich sage, haben Sie studiert? Nein, nein, sie hatte eine einfache Grundschulbildung.
0: Das spielte dann wahrscheinlich auch erstmal bei dem grundsätzlichen Interesse keine Rolle.
1: Nein, sie hatte vorher dieses Interesse natürlich nicht. Aber wie kann ein Grundschulmensch die Quantenphysik verstehen, ohne dass, ja, und liest Bücher darüber, ja? Ich habe 10 Jahre gebraucht, um das zu begreifen.
0: Welche Rolle die Quantenphysik spielt, da schauen wir später auch nochmal drauf, dass das durchaus hilfreich sein kann. Aber bei diesem Begriff Bewusstsein müssen wir da nicht auch schon wieder eine Definition anlegen. Was ist Bewusstsein?
1: Das kann ich Ihnen nicht sagen. Bewusstsein ist, das ist die Wahrscheinlichkeit, nichts, was hervorgebracht wird. Ich meine, das geht auf Roger Penrose zurück, der mal gesagt hat, dass es nur eine quantenphysikalische Erklärung für Bewusstsein geben könne. Und die Quantenphysik ist eine Physik, die nicht mit unserer Realität kompatibel ist. Die Quantenphysik liest sozusagen davor, außerhalb. Mhm. Ja, das ist das, was noch nicht entstanden ist. Bewusstsein ist eine Dimension des Geistigen, nicht des Körperlichen. Bewusstsein wird auch nicht hervorgebracht. Bewusstsein nutzt das Gehirn. Erst wenn wir konstatieren, dass Bewusstsein nicht vom Gehirn hervorgebracht wird, dann wird jede Nahtoderfahrung plausibel. Denn dieses Bewusstsein, von dem wir sprechen, das ist mit dem Gehirn nicht zu erzeugen.
0: Was mir in Ihrem Buch aufgefallen ist, es gibt ein Kapitel negative Erfahrungen. Das ist eben nicht nur dieses, was dann gerne erzählt wird, Tunnel, Licht, Wärme, sowas Angenehmes ist, sondern es gibt auch höchst unangenehme Erfahrungen.
1: Ja.
0: Warum ist Ihnen das so wichtig?
1: Ich glaube, wenn man das Bild vollständig haben will, dann muss man die negativen Erfahrungen mit einbeziehen. Das ist bedauerlicherweise im Moment nicht der Fall. Ich mache das ganz bewusst, weil ich auch wissen wollte, geschehen diese negativen Erfahrungen rein zufällig, so nach Gusto. Ja, man weiß nicht genau, was kommt. Was wird mich erwarten? Ich weiß es nicht. Aber dann stellt sich heraus, bei allen, die ich da geprüft habe, dass es einen direkten Zusammenhang zum eigenen Leben gibt. Ein muslimischer NATO-Erfahrener prägte mal den Satz: Jeder macht sich durch sein Leben, seinen Himmel und seine Hölle selbst.
0: Und der fasst ganz gut zusammen. Mit Wolfgang Knüll geht's nach 11 auf jeden Fall weiter hier in SWR1 Baden-Württemberg.

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17: Um 11 Uhr mit Marc Geißler. Guten Tag. Die Chefs der drei Nachrichtendienste stehen im Bundestag Rede und Antwort. Die Bahn untersucht den Boden für eine längere Güterzugstrecke entlang der A5. Das Wetter, heute Sonne und Wolken im Wechsel bei 18 bis 23 Grad. Der Präsident des Bundesnachrichtendienstes Jäger warnt vor einem immer aggressiveren Auftreten Russlands. Bei der Anhörung der Chefs der Nachrichtendienste im Bundestag sagte er, Deutschland sei in Gefahr, in einen gewaltsamen Konflikt mit Russland zu geraten. Der Anschlagsversuch auf dem Flughafen Leipzig sei dafür nur ein Beispiel, so der Chef des Auslandsgeheimdienstes. Grund sei, dass die Bundesregierung die Ukraine sowie die baltischen EU- und NATO-Staaten unterstütze. Spaniens Ministerpräsident Sanchez hat Neuwahlen angekündigt. Er werde das Parlament auflösen und die Wahl auf den 29. November vorziehen. Aus Madrid berichtet Anne Bayer.
18: Sanchez kündigte an, um die Reformen voranbringen zu können, müsse es eine deutlich breitere und progressivere Mehrheit im Parlament geben. Deswegen habe er beschlossen, noch heute Morgen eine außerordentliche Kabinettssitzung einzuberufen, um die Kammern aufzulösen und Parlamentswahlen auszurufen. Neuwahlen waren eigentlich erst im kommenden Jahr vorgesehen. Am Freitag hatte die Minderheitenregierung des Sozialisten Sanchez eine Schlappe im Parlament erlitten. In zwei Abstimmungen verweigerte die Mehrheit der Abgeordneten ihre Zustimmung für die Pläne zur Bekämpfung der Wohnungskrise.
17: Und jetzt Nachrichten aus Baden-Württemberg. Die Bahn untersucht auf einer Länge von rund 31 Kilometern die Bodenbeschaffenheit entlang der A5. Zwischen Kenzingen im Kreis Emmendingen und Hoberg im Ortenaukreis ist eine neue Güterzugstrecke geplant. Peter Steffe.
19: Die Untersuchungen sollen wichtige Erkenntnisse der Bodenbeschaffenheit für den Bau der Rheintalbahn liefern. Die ersten Bohrungen werden im Bereich von Kürzell und Grafenhausen vorgenommen. Ende Oktober startet das Bohrprogramm auch im Abschnitt in Niederschopfheim sowie bei Kenzingen. Es wird insgesamt 1350 Bohrungen und Untersuchungen der Bodenschichten geben. Gebohrt wird bis zu einer maximalen Tiefe von 35 Metern. Die Arbeiten finden überwiegend tagsüber statt. Um das Projekt so schnell wie möglich abzuschließen, sind mehrere Bohrteams unterwegs.
17: Der baden-württembergische Maschinenbau hatte im August deutlich mehr Aufträge erhalten. Nach Angaben des Landesverbands, des VDMA, nahmen die Bestellungen um 35% im Vergleich zu. Ein besonders großes Plus kam demnach von Auslandsmärkten, vor allem außerhalb der EU. VDMA-Geschäftsführer Birk warnt dennoch vor Euphorie. Das Plus im August sei erfreulich, es sei aber auch zu berücksichtigen, dass der Vorjahresmonat besonders schwach ausgefallen sei. 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
20: Und so sieht's aus auf den Straßen. SW1 mit dem Verkehrsservice für Baden-Württemberg. Vorsicht auf der A8 Stuttgart Richtung Karlsruhe zwischen Pforzheim Süd und Pforzheim Ost. Da liegen Plastikteile auf dem rechten und dem mittleren Fahrstreifen. A6 Mannheim Richtung Heilbronn zwischen dem Dreieck Hockenheim und dem Kreuz Waldorf. Ein kaputter Laster. Die rechte Spur und die mittlere Spur sind gesperrt. 3 Kilometer Stau macht eine Viertelstunde plus. A61 Ludwigshafen Richtung Koblenz zwischen dem Kreuz Frankenthal und Worms-Mörstadt. Eine Baustelle. Die rechte Spur ist gesperrt. 4 Kilometer Stau, auch hier muss mehr Zeit eingeplant werden, nämlich bis zu einer halben Stunde. A7 Ulm Richtung Füssen zwischen dem Kreuz Ulm-Elchingen und dem Dreieck Kittistetten. Die Fahrbahn wird erneuert, die rechte Spur deshalb gesperrt. 5 Kilometer stockender Verkehr, ein Plus von einer Viertelstunde. A8 Karlsruhe Richtung Stuttgart zwischen Pforzheim West und Pforzheim Ost. 8 Kilometer stockend, das Ganze dort 20 Minuten plus. A8 Stuttgart Richtung München zwischen Eichelberg und Mühlhausen, 3 Kilometer Stau. Das macht auch hier eine Verzögerung von bis zu einer Viertelstunde. Ansonsten gute Fahrt von A nach B. Das Wetter für Baden-Württemberg. Nebel, den lassen wir so nach und nach hinter uns. Der sollte sich im Laufe des Vormittages dann wirklich aufgelöst haben. Dann haben wir Sonne und ein paar dichte Wolken. Wer noch Regen hat, auch der zieht weiter Richtung Allgäuer Alpen. Die Temperaturen heute tagsüber zwischen 18 und 23 Grad. In der Nacht, da bleibt es teils klar. Da bildet sich maximal später ein wenig Nebel, wieder zum nächsten Tag hin. Die Temperaturen dann 11 bis 5 Grad.
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20: Weiter mit Jens Wolters. Hallo euch. Nahtoderfahrungen tauchen in der Kunst schon lange und immer wieder auf. Ob bei Maler Hieronymus Bosch im späten 15. Jahrhundert oder in Songs von Pink Floyd oder The Smiths. Gleich schauen wir, welche Bereiche noch wichtig sind, um den Nahtod besser zu verstehen.
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0: Der SW1-Verkehrsservice, Vorsicht auf der A6 Mannheim Richtung Heilbronn. Am Kreuz Mannheim in der Überleitung zur A656 Richtung Heidelberg, da steht ein kaputtes Auto und es gibt eine starke Rauchentwicklung. Der Mediziner Wolfgang Knüll ist weiter zu Gast. SW1-Leute, das Vorwort in Ihrem aktuellen Buch Über den Tod hinaus, das hat der Quantenphysiker Hans-Jürgen Fischbeck geschrieben. Sie haben es eben immer schon mal wieder angerissen, dass es da sozusagen, dass die Quantenphysik auch durchaus in dieses Thema mit reinspielt. Warum hat Herr Fischbeck das Vorwort geschrieben? Warum war Ihnen das? Warum lag Ihnen daran?
1: Hans-Jürgen Fischbeck hat gesagt, dass wir das Ende anders betrachten müssen. Wir sind bisher immer davon ausgegangen und gesagt, okay, wir zerlegen alles bis ins Kleinste, dann kommen wir beim Atom an und bei den Elementarteilchen und allem und irgendwann kommen wir dann gegen das Ende und dann sind wir am Ende der Erklärung. Ontologie nennt sich sowas. Und er sagt, wir müssen einen Schritt weitergehen, denn die Quantenphysik lehrt uns, dass es diesen Bereich gibt, der nichts mehr mit Materie zu tun hat, sondern mit Quantenteilchen, die immateriell sind. Die werden erst materiell, wenn sie in unsere Realität kommen. Wir sind mit einem Quantenteilchen

0: sozusagen vor der Realität, also vor, obwohl wir können nicht von Raum und Zeit gehen, in der Quantenwelt gibt es keinen Raum und Zeit, ja, aber wir sind sozusagen außerhalb von Zeit und Raum in dieser Quantenwelt. In der Philosophie, die alten Griechen sagten immer, es ist unmöglich, dass das Sein aus dem Nichtsein entsteht, Parmenides, ja, das Sein kann nicht aus einem Nichts, von irgendwo kommt auch mal etwas, haben wir das Universum, ja, es kann nicht aus dem Nichts, da muss also irgendwas vorher sein. Irgendwas muss da vorher. Und die Quantenphysik beschreibt diesen Bereich. Ja. Es ist der Bereich, der nennt das Potentialität. Das Reich der Möglichkeiten, aus dem alles kommt. Und dieses Reich der Möglichkeiten, das ist kein Vakuum, das ist ein Plenum. Das ist voll mit allem, was denkbar und möglich ist. Und aus dieser Quantenwelt entsteht unsere Realität. Und in dieser Quantenwelt ist auch das beheimatet, so denke ich, was ich Bewusstsein nenne. Das Bewusstsein ist die Essenz dieser Quantenwelt. Und die Essenz dieser Quantenwelt, das ist das, was die Natur der Fahne sagen, ist Liebe. Dieses fundamentale Bewusstsein besteht als reine Lichtliebesentität. Das erzählen uns die Natur der Fahne.
1: Was natürlich komplett abstrakt klingt.
0: Vollkommen abstrakt. Ja, die Quantenwelt ist nicht zu begreifen. Sie ist überhaupt nicht anschaulich. Heisenberg hat mal gesagt, ich spreche hier von etwas, wovon ich eigentlich überhaupt nicht sprechen kann. Ja, ich kann etwas vollständig verstanden haben und unfähig sein, das in meiner Sprache auszudrücken. Das geht den Nahtoderfahrenen genauso. Die haben keine Sprache für das, weil es ist so da, aber doch ganz anders. Die haben keine Sprache.
1: Aber Sie machen ja gerade schon deutlich, Quantenphysik, Philosophie haben Sie erwähnt. Die Religion spielt auch immer wieder rein. Mit welchen Bereichen beschäftigen Sie sich, um dieses Rätsel Nahtod noch mehr zu lösen?
0: Es mischt sich eigentlich alles. Also die Menschen, die eine Nahtoderfahrung hatten, sind durchweg hinterher tief religiös. Wenn sie vorher Atheisten oder Skeptiker waren, sind sie hinterher tief religiös. Ich war auch mal Atheist, bin heute ein tiefgläubiger Mensch. Maß mir aber nicht an, irgendeine Ahnung zu haben von dem, was Gott möglicherweise ist oder sein könnte. Ich weiß, dass es Gott gibt. Mach mir kein Bild. Ich weiß, Gott ist fundamentales Bewusstsein, Licht, Liebe, Entität vor und außerhalb unseres Universums. Das Universum ist die Realität. Das andere, das ist etwas, was außerhalb unserer Realität ist. Das erklärt auch diese Geschichte, das Nahtoderfahrene. Ich weiß nicht, ob wir das schon erwähnt hatten, wenn Sie ein Lebenspanorama haben, dass Sie dann Jahrzehnte, also nicht nur dieser Zeitraffer, sondern Sie erleben Ihre Lebensjahrzehnte in voller Länge, und jetzt kommt's, mit jedem je gesprochenen Wort, mit jedem je gedachten Gedanken und allen Auswirkungen, die das auf andere Menschen hatte. Und sie erleben das bis in alle Tiefe. Bis in alle Tiefe. Und das in einer Zeit, sagen wir mal, was weiß ich, von maximal 20 Minuten oder was weiß ich, wo diese Nahtoderfahrung stattfindet.
1: Und 20 Minuten ist schon sehr viel. Und 20 Minuten ist schon sehr viel.
0: Das ist sehr viel.
1: Jetzt muss Ihnen doch aber dann auch klar sein, dass Sie, wenn Sie dieses Rätsel Nahtod lösen wollen oder es erklären wollen, dass Sie das wahrscheinlich Ihr Leben lang nicht schaffen werden.
0: Das ist vollkommen richtig. Das ist vollkommen richtig. Aber schauen Sie, es ist wunderbar, sich mit einem Thema zu beschäftigen, wo man weiß, man wird es nicht zu Ende bringen. Ich habe dann Vorschläge. Das Problem ist, ich kann ja nicht dahin. Wir können beispielsweise auch nicht zu einem Quantenvorgang hin. Ein Quantenvorgang, den wir beobachten, der ist vorbei. Der ist vorbei. Ja, wir können nicht diese Quantenwelt beobachten. Das ist völlig unmöglich. Und so beobachte ich von außen und versuche, das Geheimnis dahinter zu begreifen.
1: Wolfgang Knöll in SWR Baden-Württemberg.
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0: Depeche Mode Frontmann Dave Gahan, der war 1996 nach einer Überdosis 2 bis 3 Minuten klinisch tot, sammelte also auch Nahtoderfahrungen und bezeichnet dies als einen Wendepunkt in seinem Leben. SWR 1 Leute geht weiter mit dem Mediziner Wolfgang Knüll. Was machen diese Erlebnisse auf der Schwelle, sage ich mal, zwischen Leben und Tod mit den Menschen im weiteren Verlauf?
1: Also jemand, der das erlebt hat, ist hinterher nicht mehr derselbe. Es gibt ein Leben vor der Nahtoderfahrung, es gibt ein Leben nach der Nahtoderfahrung. Und die Menschen werden völlig verändert. Man muss sich vorstellen, die treffen mit einer Welt zusammen, die von einer Liebe erfüllt ist, die wir uns nicht im Ansatz vorstellen können. Ich habe immer gern das Beispiel von Bo Katzmann, einem bekannten Schweizer Musiker. Der hieß Katzmann, weil der immer mit der Katze auf der Schulter rumlief. Ja, so ein wilder Musiker war das. Und der eben auch ganz klar sagt, Drogen kommen nicht in Frage, die kannte er alle. Der hat als Musiker alles genommen, was es gab. Und er sagt, seine Nahtoderfahrung wäre ganz was anderes gewesen. Mhm. Und er ist mit dieser Liebe konfrontiert worden. Er sagt, er hat versucht, die zu beschreiben. Und er beschreibt sie als das Rendezvous mit der ersten großen Liebe seines Lebens. Er geht zu diesem Rendezvous und dann ist er dieses Wesen. Und er ist voll von Liebe und von Gefühl. Und er sagt, das Gefühl wäre es. Aber 1000 Millionen Mal. Unvorstellbar. Und er begreift hinterher sein Leben als eines, in dem er Liebe lernen soll und Liebe lernen will. Das hält er für den Sinn des Lebens. Das erzählen viele in der Form und sie ändern ihr Leben.
0: Das ist unfassbar kitschig.
1: Das ist fürchterlich kitschig, natürlich. Aber das ganze Leben, das Sie auf der anderen Seite sehen, wenn gemessen wird sozusagen, also wird einem das Leben vorgeführt, mhm, im Lebenspanorama. Es gibt nur ein Kriterium. Hast du liebevoll gehandelt oder hast du lieblos gehandelt? Es gibt kein anderes Kriterium. Es wird auch nicht verurteilt, es wird einem nur gezeigt. Schau dir an, was du gemacht hast. Bei Bo Katzmann war es so, dass er sagte, ja, ich habe 20 Jahre nur dummes Zeug gemacht. 20 Jahre seines Lebens, in voller Länge, nur Unsinn. Und dann ändert er sein Leben. Hin zum Liebevollen, ein Banker in Amerika, der hat nachher für Arbeitslose gearbeitet. Hat er wohl ein bisschen übers Ohr gehauen. Den hat er dann angerufen und hat gesagt, hören Sie zu, ich habe mit Ihnen ein Geschäft gemacht, aber das war nicht korrekt. Ich überweise Ihnen einen 6-stelligen Betrag, den und den. Da war am anderen Ende der Leitung nur Stille. Da hat gesagt, was ist jetzt passiert? Ja, sie ändern ihr Leben komplett. Und es ist ihnen egal, was die Welt darüber denkt, weil sie wissen, Erfolg, langes Leben, Reichtum, Wohlstand spielt keine Rolle. Und die Scheidungsrate geht auf 70%.
0: Aha.
1: Al Sullivan, der hat das schönste Beispiel dafür. Der hatte eine Herzoperation, 4-fach Bypass, und er war nach auf dem OP-Tisch, hat sich selbst gesehen, wie er da unten lag und ihm operiert wurde. Und er sah seine Mutter hinzuschweben, die die Hand auf sein Herz legte. Und da wusste er, ich werde wieder gesund. Ich werde wieder gesund. Sie mitteilt ihm das mit. Es wird alles gut. Und er kam wieder ins Leben und er sagt, er könnte mit seiner Frau darüber nicht sprechen. Er dürfte das Thema nicht einmal anschneiden. Die hätte gesagt, sie hätte einen liebenswürdigen, fleißigen, lustigen Mann geheiratet, aber keinen Propheten aus dem Alten Testament.
0: Ja. Was ist denn mit Ängsten? Was haben Sie da für Erfahrungen gesammelt?
1: Ängste, es gibt Menschen, die das mitgemacht haben, haben hinterher durchweg keine Angst mehr. Vor allen Dingen keine Angst mehr vor dem Tod. Aber auch eigentlich keine mehr vor dem Leben. Weil sie wissen, dass sie Vertrauen haben können in das, was geschieht. In mir ist dieses Vertrauen auch. Ich weiß, dass mir nicht wirklich was passieren kann. Und was passiert, das wird eben mir zugeteilt worden sein als Schicksal in meinem Leben, wie vielen von uns irgendwas zugeteilt wird. Warum das so ist, weiß ich nicht. Ja, wir wünschen uns ein langes Leben mit viel Reichtum und dann noch gesund und überhaupt und insgesamt. Aber das ist kein Kriterium der Ewigkeit. Da oben gelten andere Maßstäbe. Und es werden viele zurückgeschickt. Das ist auch etwas. Sie kriegen ein Urteil, wo gesagt wird, pass mal auf, dein Leben, du ist noch nicht zu Ende. Du hast dich nur zu bewähren. Du musst noch mal zurück auf die Erde. Welche Instanz im Kopf soll das bitte entscheiden? Oder welche Instanz im Kopf sagt einem Suizidenten, jemand, der einen Suizidversuch gemacht hat und eine Nahtoderfahrung hatte, sagt dem da oben, dein Leben gehört dir nicht, du hast es dir nicht gegeben, es ist dir nicht erlaubt, es dir zu nehmen. Welche Instanz im Kopf soll das machen? Oder die Zukunft wird voll angezeigt. Ja, und sie tritt ein.
0: Sagt Wolfgang Knüll in SWR1 Baden-Württemberg.

0: Der SB1 Verkehrsservice um 11:30. Vorsicht auf der A81 Singen Richtung Stuttgart. Zwischen Oberndorf und Sulzter liegt eine Bremstrommel auf der linken Spur. A5 Karlsruhe Richtung Basel. Zwischen Karlsruhe Süd und Rastatt Nord 6 Kilometer stockender Verkehr macht eine Viertelstunde plus. A6 Mannheim Richtung Heilbronn. Zwischen dem Dreieck Hockenheim und dem Kreuz Waldorf ein kaputter Laster. Die rechte Spur und die mittlere sind gesperrt. 4 Kilometer Stau macht eine halbe Stunde mehr in der Reiseplanung. A61 Ludwigshafen Richtung Koblenz, zwischen Kreuz Frankenthal und Worms-Mörstadt, eine Baustelle, die rechte Spur gesperrt, 4 Kilometer Stau, eine halbe Stunde plus auch hier. A7 Ulm Richtung Füssen, zwischen dem Kreuz Ulm-Elzingen und dem Dreieck Hittistetten, Fahrbahnerneuerung läuft dort, die rechte Spur gesperrt, 5 Kilometer stockender Verkehr, da muss eine Viertelstunde mehr eingeplant werden. Und die A8 habe ich noch, Karlsruhe Richtung Stuttgart, zwischen Pforzheim-West und Pforzheim-Ost, Baustelle, 7 Kilometer stockender Verkehr, ein Plus von 20 Minuten. Gute Fahrt ansonsten. Das Wetter für Baden-Württemberg holen wir uns kurz frisch mit dem Blick auf den Nachmittag. Wir haben meist Sonne, ein paar lockere Wolken, die vorbeiziehen. In einigen Tälern ist es noch leicht dunstig, tatsächlich auch am Nachmittag. Die Temperaturen tagsüber zwischen 18 und 23 Grad, kaum Wind weht. In der Nacht bleibt es teils klar, später entsteht erneuter Nebel, so wie wir das heute früh auch schon hatten. Und die Tiefstwerte in der Nacht liegen bei 11 bis 5 Grad.
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0: Und gleich schauen wir mal auf eine gewisse Definition für die Begriffe erweiterte Realität und das Jenseits. Hallo zusammen.
1: Wir nehmen uns die Zeit.
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0: Die Frage, was aus medizinischer oder quantenphysikalischer Sicht passiert, wenn das Herz dauerhaft aufhört zu schlagen und wie eine Welt jenseits unserer materiellen Wahrnehmung aussehen könnte. Darum geht es weiterhin in SWR1 Leute mit dem Mediziner und Experten auf diesem Gebiet, Wolfgang Knöll. Wenn Nahtoderfahrungen der, Sie sagen nicht Beweis, sondern Nachweis für ein echtes Danach sind, warum erlebt dann eigentlich nur so ein kleiner Prozentsatz von reanimierten Menschen das tatsächlich, während die Mehrheit von absolut nichts berichtet?
1: Das weiß ich nicht. Wie gesagt, es gibt kein Recht auf eine Nahtoderfahrung. Die Hypothese, die im Raum steht, ist, dass es was zu tun hat mit der Erinnerungsfähigkeit des Gehirns, der Gehirnzellen. In unserer Welt, unserer Realität brauchen wir für Erinnerung Material, Zellmaterial, das zu erinnerungsfähig ist. Und wenn die Zellen, die für diese Erinnerung zuständig sind, ja, wie jemand, der einen Schlaganfall hat, der bestimmte Dinge aus seinem Leben dann nicht mehr weiß. Ja, wenn also das weggefallen ist, dieser Bereich, der erlauben würde, eine Nahtoderfahrung zu rekapitulieren, überhaupt eine zu haben, dann wird man nichts erinnern. Das ist die Hypothese. Wir werden nach unserem Ende, also ich bin sicher, nach dem Ende werde ich erfahren, wie sie es wirklich verhält. Ob das stimmt, ich weiß es nicht genau.
0: Aber dann können Sie nicht so gut darüber berichten.
1: Dann kann ich schlecht darüber berichten, ja.
0: Es ist dann immer so, so ein Begriff im Raum, wirklicher als die Wirklichkeit, ja. ist eine Nahtoderfahrung. Ja. Was ist damit gemeint?
1: Will ich Ihnen, das kann man auch nur, deswegen, wir haben immer Nachweise, Indizien. Für mich der frappierendste war eigentlich immer eine Frau, die eine Nahtoderfahrung hatte. Sie sah, wie sie reanimiert wurde unter sich, das sehen die Leute ja dann ringsum, noch nichts Aufregendes, aber sie wunderte sich, wie scharf und klar sie alles wahrnehmen konnte. Und auf dem Nachttisch lag ihre Brille. Und im wirklichen Leben hatte sie -8 Dioptrien. Die hätte das niemals so scharf sehen können. Oder was mich auch beeindruckt hat, der Howard Storm, der eine sehr tiefe Nahtoderfahrung hatte, übrigens eine negative zunächst, der dann in lichtere Gefilde kam nach der negativen Erfahrung und sich Kunstprofessor, der selbst malte, und mehrfach in seinem Buch wiederholt, welche Brillanz die Dinge gehabt haben. Ganz anders als mit Augen zu machen. Wir sind ja im Leben begrenzt durch unsere Augen. Die erlauben uns dann, die Dinge wahrzunehmen. Mhm. Ja? Aber da eben ist es, man hat ja keine Augen da drüben. Ich weiß nicht, womit gesehen wird. Es wird ja auch rundum gesehen, 360 Grad. Ja? Und die Brillanz, er wiederholt es mehrfach, sagt er, die wäre mit nichts zu vergleichen, was wir hier auf Erden erleben.
0: Jetzt sind wir in einer Zeit unterwegs, in der sich die Technik und die Computertechnik wahnsinnig schnell entwickelt. Setzen Sie manchmal darauf, dass die vielleicht hilfreich sein kann, genau solche Bilder allen zugänglich zu machen?
1: Nein. Die Physik, also auch die Physik der KI, funktioniert auf der Basis von Algorithmen. Wovon wir sprechen, das funktioniert auf der Basis von Bewusstsein. Bewusstsein ist die lebendige Komponente, die auch nur, wie ich das sagte, quantenphysikalisch zu erklären ist. Da bin ich bei Roger Penrose und einigen anderen Quantenphysikern, mit denen ich auch korrespondiert habe, die auch sagen, Bewusstsein ist nicht als materiell begründet nachzuweisen. Und wenn man diese Dimension des Bewussten einnimmt und wir sind beim Lebendigen, dann wissen wir, das kann KI nicht bringen. KI wird immer algorithmisch bleiben. Sie wird kein Bewusstsein besitzen, weil Bewusstsein etwas ist, was man nicht schaffen kann, was man nicht herstellen kann. Bewusstsein ist etwas, das sich von außen des Lebendigen, der lebendigen Strukturen, der Aminosäurestrukturen und ähnlichem der Zellen bemächtigt. Das ist die Situation. Stellen wir uns vor, dass eine KI eines Tages so komplex sein könnte, dass sie Bewusstsein beherbergen könnte. Also Bewusstsein beherbergen. Dann hätten wir eine vollkommen andere KI. Die wäre dann bewusst, aber sie brauchen allein, wenn man das also berechnet, um die Komplexität einer Zelle herzustellen, brauchen sie Milliarden von Transistoren. Also es ist technisch vollkommen unmöglich, eine KI zu bauen, die Bewusstsein beherbergt.
0: Und gleich schauen wir mal auf die Reaktionen aus der SWR1-Hörerschaft zum Thema.

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0: Der SWR1 Verkehrsservice, Vorsicht auf der A7 Füssen Richtung Ulm zwischen Kempten und Kempten-Leubers. Eine ungesicherte Unfallstelle auf der linken Spur. Und Vorsicht auch auf der A8 München Richtung Stuttgart zwischen Stuttgart Flughafen Messe und Stuttgart Degerloch. Auch da eine ungesicherte Unfallstelle auf der rechten Spur. Wir kommen zur Schlussrunde in SWR1 Leute mit dem Mediziner Wolfgang Knüll. Hat das Buch geschrieben Über den Tod hinaus, beschäftigt sich mit Nahtoderfahrungen. Und wer dem Mann noch mehr Fragen stellen möchte und zuhören möchte, dann gibt es die Gelegenheit heute zum Beispiel in Stuttgart.
1: Heute Abend 19 Uhr im Hospitalhof wird das Buch offiziell vorgestellt und ich werde eine ganze Menge daraus lesen und auch Fragen beantworten.
0: Sehr gut, es sind Fragen reingekommen. Ich bin überrascht, wie viele aus der SWR1-Hörerschaft tatsächlich sagen, ja, ich wurde auch reanimiert. Einige sind dabei, die haben keine ähnlichen Erfahrungen gesammelt, aber es hat sich zum Beispiel auch Hubert Traub gemeldet aus Heisterhofen. Er schreibt, ich habe mit 23 bei einem Motorradunfall, also vor 37 Jahren, eine Nahtoderfahrung gehabt. Das war das Schönste, was mir in meinem Leben je passiert ist, die Folgen danach leider nicht. Also es stimmt alles, oder ich kann alles bestätigen, was Herr Knüll sagt, es ist unglaublich. Das deckt ja wirklich einmal das ganze Spektrum ab, was Sie erzählt haben. Überrascht Sie nicht?
1: Nein, es überrascht mich nicht. Es ist eben das, wir haben nicht den Beweis, ja, aber wir haben die Nachweise und es gibt die vielen Zeugen, die das bestätigen. Ja. Und die kann man nicht alle beiseite wählen und sagen, nee, die spinnen alle oder was weiß ich. Alle ändern ihr Leben. Sie haben keine Angst mehr vor dem Tod. Wer kann das von sich sonst sagen?
0: Das stimmt. Erich hat sich gemeldet. Nach dem Tod meiner Mutter, schreibt er, waren wir auf dem Friedhof und die Enkelin schaute zum Himmel und sagte, der Oma geht's gut, jetzt hat sie ihren Fuß auch wieder. Der wurde ihr ein halbes Jahr vorher abgenommen. Und da haben Sie gesagt, das spielt insofern tatsächlich eine Rolle, weil bei Kindern eine, wenn es dazu kommen könnte, zu einer Nahtoderfahrung, dass die ausgeprägter ist als bei Erwachsenen?
1: Ja, Kinder haben viel häufiger eine Nahtoderfahrung. Es geht bis zu 70%. Bei Kindern ist offenbar dieser Kanal zur anderen Seite noch offen. Die sind viel leichter für solche Dinge zu gewinnen. Je mehr man in dieser Welt ankommt und in diese Welt eingetaucht ist, desto schwieriger wird es. Und Kinder sehen auch häufig ihre Oma oder Opa, wenn sie in einer Nahtoderfahrung sind. Ich will hier noch ein Beispiel eines Jungen, der oben bei einer Nahtoderfahrung seine Schwester sah. Mhm. Und die Schwester hat ihm gesagt, ich darf hier bleiben, aber du musst wieder zurück auf die Erde. Der Vater wusste gar nicht, dass, aber Schwester war natürlich tief beunruhigt, weil die Tochter sollte auf dem College sein. Und dann hat der Arzt gesagt, ja kommen Sie, das waren Halluzinationen, der hatte eine Meningitis. Also rufen Sie mal im College an, dann wird alles gut sein. Und dann kam er nach Hause. Da klingelte schon das Telefon und es wurde gesagt, die Tochter wäre am Tag vorher tödlich verunglückt. Welches vom Gehirn gemachte Bewusstsein soll das leisten? Das ist völlig undenkbar. Das geht nur aus dieser anderen Dimension heraus.
0: Trotzdem hat das Ganze ja dann auch immer was schnell von Verschwörungserzählungen.
1: Ja.
0: Dem Vorwurf sehen Sie sich wahrscheinlich ja auch häufiger aus.
1: Verschwörung würde ich nicht sagen, aber es ist halt vollkommen fremd. Es ist dem, was wir im Alltag erleben, genauso fremd wie die Quantenphysik. Wir benutzen die jeden Tag mit unseren Handys und allen drum und dran. Aber wissen, was das ist und das verstanden haben die wenigsten. Ja, vielleicht kann man es auch gar nicht bis ans Ende verstehen. Und mit den Nahtoderfahrungen ist es genauso. Wir sind da in einer Dimension, wo wir mit unseren Möglichkeiten der Kenntnis, die uns das Gehirn und unser Kopf bietet, kommen wir nicht weiter.
0: Ich habe noch eine Zuschrift bekommen, Name soll nicht genannt werden. Das geht auch in den Bereich, dass sich das Leben nach einer Nahtoderfahrung einmal auf den Kopf stellen kann. Da schreibt jemand, ein Freund von mir wurde nach der Nahtoderfahrung katholischer Diakon.
1: Ja.
0: Das heißt ja auch dann ganz bewusst sich in den Dienst für die gute Sache zu stellen, was Soziales vielleicht anzufangen. Die Erfahrung haben Sie ja auch gemacht.
1: Also ich denke, das ist vor allen Dingen auch die spirituelle Dimension. Deswegen der statt Nahtoderfahrung den Begriff zu sagen, fundamentale spirituelle Erfahrung ist eigentlich das, was geschieht. Ja, und die Spiritualität, das heißt die Möglichkeit, die geistige Dimension sozusagen für eine Art von anderer Realität zu halten, ja, das drückt sich dann aus im Glauben. Die Leute sind hinterher tiefgläubig. Eine alte Dame, die ging regelmäßig in die Kirche, katholisch, und hatte eine Nahtoderfahrung und dann war sie nicht mehr in der Kirche. Und der Pfarrer besuchte sie zu Hause und sagte, sagen Sie mal, Sie kommen gar nicht mehr in die Kirche. Glauben Sie nicht mehr? Ich sagte, doch, viel mehr, aber es ist alles ganz anders.
0: Es hat sich jemand gemeldet, der nicht ganz einverstanden ist, Kurt Gühner. Niemand bestreitet Nahtoderfahrungen, sagt er, aber diese Diskussion und Argumentation ist irrational und unwissenschaftlich. Und da sagen Sie, da können Sie das, Sie auch etwas entgegnen.
1: Ja, da hat er recht. Die Diskussion, die kann nur unwissenschaftlich sein, in dem Sinne, dass wir den naturwissenschaftlichen Beweis, den knallharten naturwissenschaftlichen Beweis, nicht erbringen können. Wir haben Nachweise, wir haben Indizien, aber es sind so viele, dass ich meine, das abzuweisen, das halte ich dann wirklich in der Tat nicht für erlaubt und nicht, und würde dann sagen, das ist auch unwissenschaftlich. Hypothesen sind zu prüfen. Das ist das Wesen jeder Wissenschaft. Und das abzuweisen, nein, das wäre alles unwissenschaftlich, dann kann ich nur sagen, das ist ein Missverständnis. Dann können wir die ganzen Geisteswissenschaften, die Psychologie, Philosophie, alles ad acta legen und sagen, das ist alles Unsinn und wir glauben nur noch das, was wir sehen, Positivismus. Ja? Aber es gibt eben diese andere Welt des Geistigen, die man auch wissenschaftlich betrachten kann.
0: Sagt Wolfgang Knüll als Gast in SWR1 Leute. Vielen Dank für Ihr Kommen.
1: Sehr gerne.
0: Und
1: das war mir ein Vergnügen.
0: Und Ihre Ausführung. Ich gebe noch den Hinweis, Max Öl nach 12 übernimmt. Und wir nähern uns ja der SWR1 Hitparade mit der ersten Woche Hitmacht-Duell. Schnupflingen gegen St. Mergen heißt es dann heute. Das heißt, auf die 12 nach 12. Und Sie haben noch einen Gruß.
1: Einen Wunsch habe ich noch. Mein alter Spezi-Freund, der sitzt im Altenheim Seniorenresidenz Jezelgarten in Dannenberg. Wir kennen uns seit ein paar Jahren, haben uns angefreundet und er sitzt da und den würde ich gerne grüßen.
0: Wie heißt er?
1: Heißt Manfred Jürgen Neumann, war Produktionsleiter bei der DEFA.
0: Grüße gehen raus.

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19: Um 12 Uhr mit Marc Geißler. Guten Tag. Der Medizin-Nobelpreis geht an Forscher aus Deutschland und den USA. Nach den Bauschaumattacken auf Autos im Raum Ulm haben die Angeklagten die Taten gestanden. Das Wetter, heute Sonne und Wolken im Wechsel bei 18 bis 23 Grad. Der Nobelpreis für Physiologie oder Medizin geht in diesem Jahr gemeinsam an den US-Amerikaner Carl Dasseroth sowie die Deutschen Peter Hegemann und Georg Nagel. Das hat das Nobelpreiskomitee in Stockholm soeben bekannt gegeben. Ausgezeichnet werden ihre Entdeckungen im Bereich der Optogenetik. Damit können Aktivitäten von Nervenzellen mit Hilfe von Licht gezielt ein- und ausgeschaltet werden. Nagel ist in Weingarten am Bodensee geboren und lehrt an der Uni in Würzburg. Dasseroth lehrt in Stanford. Ford in Kalifornien, Hegemann an der Humboldt-Uni in Berlin. Der Nobelpreis gilt als eine der wichtigsten Auszeichnungen überhaupt und in diesem Jahr wurde das Preisgeld erhöht und beträgt jetzt 12 Millionen schwedische Kronen, also umgerechnet etwas mehr als 1 Million Euro. Über die Ursprünge des Preises berichtet aus der Wissenschaftsredaktion Nina Kunze.
20: Den entscheidenden Satz schrieb der schwedische Erfinder Alfred Nobel am 27. November 1895 in sein Testament. Sein Vermögen solle nach seinem Tod in eine Stiftung fließen und die jährlichen Zinsen
21: als Preis denen zugeteilt werden, die im verflossenen Jahr der Menschheit den größten Nutzen geleistet haben.
20: Im Jahr 1901, genau 5 Jahre nach Nobels Tod, wurden zum ersten Mal die Nobelpreise verliehen in den Kategorien Physiologie oder Medizin, Physik, Chemie, Literatur und Frieden. Der Wirtschaftsnobelpreis kam erst 1969 dazu, gestiftet von der schwedischen Reichsbank.
19: Seit gut 2 Stunden müssen Deutschlands Geheimdienstchefs im Bundestag öffentlich Rede und Antwort stehen. Es geht um Spionage, Sabotage und Bedrohungen aus dem Ausland. Dabei hat der Präsident des Bundesnachrichtendienstes Jäger zum Auftakt gesagt, Deutschland sei in Gefahr, in einen gewaltsamen Konflikt mit Russland zu geraten. Er warnte zugleich, dass der Krieg in der Ukraine mit immer brutaleren russischen Angriffen in eine neue, sehr gefährliche Phase eintrete. Spaniens linker Regierungschef Sanchez hat Neuwahlen angekündigt. Bei einer Fernsehansprache sagte er, Ende November solle gewählt werden. Damit zog er die Konsequenzen aus der Niederlage seiner Minderheitsregierung bei der Abstimmung am Freitag im Parlament. 2 Dekrete zur Bekämpfung der Krise auf dem Wohnungsmarkt wurden da abgelehnt. Und jetzt Nachrichten aus Baden-Württemberg. Im Prozess um Bauschaumattacken auf Autos vor dem Amtsgericht Ulm haben die Angeklagten die Taten eingeräumt. Demnach haben sie Auspuffrohre von vielen Autos im Raum Ulm, in Berlin und in Brandenburg mit Bauschaum gefüllt. Markus Bayer berichtet.
4: 3 der 4 Angeklagten stehen heute vor Gericht. Gegen einen 4. ist das Verfahren eingestellt worden, weil er in einer anderen Sache bereits verurteilt wurde. Die 2 Männer und eine Frau ließen über ihre Verteidiger eine Erklärung abgeben, in der sie alles zugaben und bedauerten. Der Auftraggeber sei nicht bekannt gewesen. Der Gesamtschaden liegt bei rund 14.000 Euro. Was ausdrücklich nicht verhandelt werde, seien die möglicherweise russischen Auftraggeber, hieß es vom Gericht. Hier wurden die Ermittlungen eingestellt. Die Behörden gingen im Vorfeld davon aus, dass die Taten in Auftrag gegeben wurden, um die Bundestagswahl zu beeinflussen.
19: Für den Ausbau der Rheintalbahn untersucht die Deutsche Bahn ab heute auf einer Länge von rund 31 Kilometern die Bodenbeschaffenheit entlang der A5. Die Untersuchungen sollen wichtige Erkenntnisse für den Bau des 3. und 4. Gleises der Rheintalbahn liefern und Ende 2027 abgeschlossen sein. 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
9: Es ist ganz genau 12:04. Hier ist der SWR1 Baden-Württemberg Verkehrsservice. Erstmal aufpassen. A81 Singen Richtung Stuttgart zwischen dem Kreuz Singen und dem Kreuz Hegau. Ungesicherter Unfall. Die Staus. A5 Karlsruhe-Basel zwischen Karlsruhe Süd und Raststadt Nord stockt auf 4 Kilometern. Es dauert hier eine Viertelstunde länger. A6 Mannheim Richtung Heilbronn zwischen Dreieck Hockenheim und Kreuz Waldorf. 4 Kilometer Stau, halbe Stunde obendrauf. 61 Ludwigshafen Richtung Koblenz, zwischen Kreuz Frankenthal und Worms-Mörstadt, Baustelle rechte Spur gesperrt, 3 Kilometer Stauverzögerung, 20 Minuten. Auf der A7 Ulm-Füssen, zwischen Kreuz Ulm-Elchingen und dem Dreieck Hittistetten, wird die Fahrbahn erneuert, die rechte Spur dafür gesperrt, 6 Kilometer stockend, 20 Minuten obendrauf. Dauerbaustelle A8 Karlsruhe-Stuttgart, anstehend zwischen Pforzheim-West und Ost auf 5 Kilometern, seit einer Viertelstunde durch. Und A81 Heilbronn-Stuttgart zwischen Mundelsheim und Ludwigsburg-Nord, 5 Kilometer stockend, Viertelstunde auch hier oben drauf rechnen. Alles zum Nachlesen auf swr1.de. Eichschieß, Landkreis Esslingen 18 Grad, Stetten am Heuchelberg im Landkreis Heilbronn 18 Grad und Oggelshausen im Landkreis Biberach 16 Grad. Heute Nachmittag viel Sonne, paar lockere Wolken, 18 bis 23 Grad. Nachts teils klar, neblig wieder später bei 11 bis 5 Grad. Morgen und am Mittwoch erst Nebel, dann sonnig, paar Wolken, 19 bis 24 Grad.
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9: Hey, mit Max Öhl, hallo. Ja Leute, wir starten in die heiße Phase der Hitparade. Ihr sollt abstimmen, abstimmen, abstimmen, weil nur so kommt euer Lieblingslied in die Hitparade. Ihr könnt das tun auf swr1.de oder in der ARD Sounds App. Wir hauen nachher auch noch ein paar T-Shirts raus. Und wir sind in St. Mergen und in Schnürpflingen heute mit unserem Hitmach-Duell. Alles dazu auch bei uns im Netz. Und jetzt erstmal Musik. The Moody Blues und John Farnham. Hi.
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0: Ganz genau, 14 Minuten nach 12, hier ist SWR1 Baden-Württemberg am Montagmittag. Ja, und die Sonne, die scheint heute an diesem herrlichen Herbsttag. Und auch am Wochenende konnten wir nochmal das Gesicht zum großen Gelben halten und ein bisschen Sonne tanken. Und auch nachts gut schlafen, ne? Weil es dann nicht so heiß mehr war, kühl war. Und trotz des guten Schlafs, sind wir alle ehrlich, beim gewissen Alter, da schleichen sich die Fältchen ein. Die gehören ja auch dazu. Und trotzdem versuchen wir ja was dagegen zu tun, zumindest manchmal. Und einige, die Kosmetikindustrie, bietet uns ja da allerhand. Zum Beispiel ganz berühmte Cremes mit sogenanntem Q10. Aber kann dieses Q10 wirklich was? Lassen wir uns sagen von Claudia Borelli. Sie leitet die Einheit für ästhetische Dermatologie und Laser an der Uniklinik Tübingen. Die kennt sich aus.
1: Coenzym Q10 ähnelt in seiner Struktur den Vitaminen E und K, kann aber vom Körper nicht selbst

0: synthetisiert werden, ist also eigentlich kein echtes Vitamin. Und die Konzentration von diesem Stoff nimmt auch im Alter wiederum ab. Und das kann man dann eben ausgleichen, indem man das extern zuführt in Cremes. Und das ist durchaus auch in placebo-kontrollierten doppelblinden Studien positiv gewesen in der Wirkung, um Knitterfältchen zu verbessern.
1: Okay, merken wir uns. Q10 kann also was. Die Infos zur Hautpflege findet ihr auch online. Da geht es nicht nur um Q10, sondern auch zum Beispiel um Hyaluron.
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0: Vorsicht, auf der A3, Würzburg Richtung Nürnberg, zwischen der Mainbrücke, Randersacker und Rottendorf. Hier liegt ein Rucksack auf der linken Spur. Fahrt vorsichtig.
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0: Es ist soweit. Zwei Städte, eine Hitmach-Aufgabe und die Chance auf Finaltickets für die Hitparade. Das ist das Hitmach-Duell. Heute St. Mergen im Schwarzwald mit Benedikt Walisch und Schnürpflingen mit Julian Hammerstein. Schnürpflingen, das ist im Alt-Donau-Kreis. Da gibt es sehr viele Hitparaden-Fans, zum Beispiel den guten Marc Meyer, Vorstand beim FV Schnürpflingen. Marc, ihr wart schon richtig fleißig, hä?
2: Ja, wir haben gestern bereits angefangen aufzubauen bei uns vor der Bayungstalhalle. Das heißt, nicht nur der FVS ist damit beteiligt, sondern auch der Musikverein, der Männergesangsverein, unsere Freunde von der Ammertaler Kindergartenschule, Gemeinde und natürlich auch die Feuerwehr. Wir werden eine kleine Afterwork-Party organisieren. Das heißt, es wird auch bei gutem Wetter heute Getränke und auch etwas zu essen für die Leute, die vor Ort kommen und mit uns musizieren.
0: Es ist ja großartig. Also man kann eigentlich sagen, der ganze Ort ist auf den Beinen. Mit wie vielen Leuten rechnet ihr?
2: Oh, schwer zu sagen. Es ist Montag. Viele sind unterwegs bei Arbeit und Co. Aber wir hoffen, dass wir gut in den dreistelligen Bereich kommen und dann auch einen starkes und lautes Orchester auf die Beine stellen können.
0: Ist ja aber nur Teil der Aufgabe, beziehungsweise ein Teil des Weges zum Sieg. Habt ihr dann alle schon für die Hitparade abgestimmt? Weil jeder, der mit eurer Postleitzahl, die kannst du gleich nochmal nennen, abstimmt, zählt ja dann auch für euren Ort. Hast du die Leute motiviert in deinem Umfeld?
2: Ja, nicht nur ich habe die Leute motiviert, sondern dieses Konglomerat aus diesen ganzen Vereinen hat massive Werbung gemacht für uns und wir hoffen, dass möglichst viele mit unserer Postleitzahl 89194 abgestimmt haben oder das heute noch bis 17.30 Uhr machen werden.
0: 891, sag's nochmal?
2: 89194.
0: Sehr gut. Was sind deine Top 5? Letzte Frage, bevor es dann zum Hitmach-Duell geht.
2: Jetzt muss ich selber überlegen kurz. Ich habe ganz nach vorne dieses Jahr mal Journey gewählt. Don't Stop Believing.
0: Schön.
2: Nothing Else Matters darf nicht fehlen, ganz vorne. Und tatsächlich habe ich auch etwas Atypisches reingewählt, was nicht in eurer Liste war. Und zwar dürfen bei mir die Broilers in einer Playlist nie fehlen.
0: Sehr gut, deine Top 3. Die anderen zwei hältst du noch geheim, finde ich auch sympathisch. Hey, Marc, ich wünsche euch ganz, ganz viel Erfolg. Es ist ein fairer, cooler Wettkampf. Viel Spaß, vor allem darum geht's. Und dann ganz viel Spaß, vor allem auch mit der Hitparade.
2: Dank dir.
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1: Um gleich 12.30 Uhr, halb eins, alles Wichtige mit Marc Geißler.
2: Guten Tag. Der aus Baden-Württemberg stammende Forscher Georg Nagel erhält in diesem Jahr den Nobelpreis für Medizin. Der in Weingarten in Oberschwaben geborene Wissenschaftler wird gemeinsam mit dem US-Amerikaner Carl Deisseroth und dem Deutschen Peter Hegemann für ihre Entdeckungen zur Optogenetik ausgezeichnet. Mit dieser Methode lassen sich Nervenzellen mithilfe von Licht gezielt an- und ausschalten. Die Maschinenbauer in Baden-Württemberg haben im August deutlich mehr Aufträge erhalten. Dennoch bleibt der Branchenverband VDMA vorsichtig. Aus der SWR-Wirtschaftsredaktion Petra Thiele.
3: Die baden-württembergischen Maschinenbauer haben im August von einer starken Nachfrage profitiert. Die Bestellungen sind im Vergleich zum Vorjahresmonat um 35% gestiegen. Damit hat sich die Auftragslage in Baden-Württemberg deutlich besser entwickelt als in anderen Regionen. Bundesweit sind die Aufträge im gleichen Zeitraum um 5% zurückgegangen. Dennoch warnte Baden-Württembergs VDMA-Chef Dietrich Birk vor Euphorie. Er wies darauf hin, dass der August im Jahr zuvor besonders schlecht ausgefallen sei.
2: Zu den Nachrichten aus Deutschland und der Welt. Die Nachfrage nach Elektroautos zieht weiter kräftig an. Im September wurden laut Kraftfahrtbundesamt 88.600 reine E-Autos zugelassen. Damit waren mehr als ein Drittel der neu zugelassenen Autos reine Stromer. Ein Grund für den Zuwachs sehen Experten in der Elektroautoprämie des Bundes. Der Jakobsweg steuert auf ein neues Rekordjahr zu. In Santiago de Compostela wurde am Wochenende bereits das 500. Pilgerdiplom des Jahres ausgestellt. Nach einer Schätzung könnten bis Jahresende rund 570.000 Menschen in Santiago ankommen. Für viele ist der Weg längst mehr als eine religiöse Reise. Sie suchen Ruhe, wollen sich selbst finden oder Gemeinschaft erleben. 2027 dürfte der Andrang noch größer werden. Dann ist wieder ein heiliges Jahr. 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
1: Kurz nach halb eins, Vorsicht bitte auf der A8 Stuttgart Richtung München zwischen Kirchheim-Tech Ost und Eichelberg, Fahrzeugteile mittlere Spur. Dann die Staus A6 Mannheim Richtung Heilbronn. Zwischen Dreieck Hockenheim und dem Kreuz Waldorf steht ein defekter LKW. Dadurch die rechte und mittlere Spur blockiert. 4 Kilometer Stau, es dauert eine halbe Stunde länger. 61 Ludwigshafen-Koblenz zwischen Kreuz Frankenthal und Worms-Mörstadt, Baustelle rechte Spur gesperrt, dahinter 5 Kilometer Stau, ihr braucht hier 20 Minuten länger. Auf der A7 Ulm Richtung Füssen zwischen Kreuz Ulm-Elchingen und Dreieck Hittistetten wird die Fahrbahn erneuert, dafür die rechte Spur gesperrt, 7 Kilometer stockend und 20 Minuten Zeitverlust. Dauerbaustelle A8 Karlsruhe-Stuttgart, momentan Richtung Stuttgart zwischen Pforzheim-West und Ost, 5 Kilometer stockend, seid ihr in einer Viertelstunde durch. 81 Heilbronn-Stuttgart zwischen Mundelsheim und Ludwigsburg-Nord. 4 Kilometer stocken, dauert eine Viertelstunde länger. Und Info aus und für die Schweiz, A2 Luzern-Gotthard. Zwischen Amsteg und Göschnen 3 Kilometer Stau, dauert eine halbe Stunde länger. Und ja, die Einfahrt Göschnen ebenfalls gesperrt. Gute Fahrt. Viel Sonne heute Nachmittag, lockere Wolken, in den Tälern noch ein bisschen dunstig, 18 bis 23 Grad. Heute Nacht teils klar, dann wieder Nebel, nachts 11 bis 5 Grad.
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1: Die Deutsche Telekom will durch künstliche Intelligenz und Automatisierung Milliarden Euro einsparen. Bis 2030 soll es rund 2,5 Milliarden Euro im Vergleich zu vor 3 Jahren sein, wie der Konzern mitteilte. Künstliche Intelligenz setzt die Telekom bereits dort ein, wo große Mengen wiederkehrender Arbeit anfallen. Bei T-Mobile in den USA bearbeiten KI-Agenten inzwischen schon 40% der Kundenkontakte. Der DAX ist leicht im Minus und steht bei rund 25.193 Punkten. Die Gewinner Continental plus 1,7%, FMC plus 1,0%. Die Verlierer aktuell Infineon minus 1,7% und Hochtief minus 1,8%. 1 Euro wird mit $1,12 gehandelt.
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1: Montagmittag, die größten Hits aller Zeiten für euch. Gleich Rihanna mit Jay-Z oder auch Slade. Das ist ganz entspannt. Die Tina Turner mit Private Dancer. Ich bin Max Öhl. Hi.
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0: 12.41 Uhr, hier ist SW1 Baden-Württemberg. Pass bitte auf der A81 Stuttgart-Singen zwischen Rottweil und Villingen-Schwenningen. Defektes Fahrzeug, linke Spur, hier besonders vorsichtig fahren. Montagmittag ist es und wir erinnern uns alle an die schlimmen Vorfälle, bei denen Zugbegleiter, Zugbegleiterinnen angegriffen wurden. In einem Fall hat ein Zugbegleiter diesen Angriff sogar nicht überlebt. Seitdem ist die Bahn dran, die Sicherheit des Zugpersonals zu verbessern. Auch deshalb wurden jetzt rund 25 Zugbegleiter und Begleiterinnen in der Rhein-Neckar-Region mit sogenannten Bodycams ausgestattet, die nicht nur das Bild, sondern auch den Ton aufzeichnen. Und die zweimonatige Testphase, die läuft heute an. Bahnsprecher Tim Alexandrin erklärt uns das Ganze nochmal genauer.
1: Wir tun alles, um die Sicherheit unserer Mitarbeitenden bei Kontrollsituationen zu erhöhen und unter anderem mit verstärkter Personalpräsenz brenzliche Situationen besser deeskalieren zu können. Und die Tonaufzeichnung bei den Bodycams ist dabei auch ein wichtiger Schritt für mehr Sicherheit, denn sie unterstützt unter anderem die Deeskalation, hilft aber auch enorm bei der Verfolgung von Straftaten im Nachgang.
0: 25 Zugbegleiter und Zugbegleiterinnen wurden mit Bodycams mit Audio und Bild ausgestattet. Das Ganze im Rhein-Neckar-Raum, unter anderem übrigens auch auf der Strecke zwischen Neustadt und Karlsruhe.

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0: 10 Minuten vor 1, 12.50 Uhr, hier ist SWR1 Baden-Württemberg. Guten Start in die Woche wünschen wir euch. 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
0: 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Kleiner Vorgeschmack aus den 80ern. The Police. Die Dododo de Da-Da-Da. Das ist für eins Baden-Württemberg. Ich liebe diesen Titel. Die Dododo de Da-Da-Da.

0: glaube, hätte der Toningenieur damals nicht gesagt, I think that's enough, würden die heute noch dieses Outro spielen. Großartig, oder? The Police, da. Ihr wisst schon, hier ist SWR1 Baden-Württemberg und gleich nach 13 Uhr. Ultravox mit dabei. Außerdem großartige Zusammenarbeit Zuccaro mit Paul Young. Wittmann versteht immer Senza Madonna, aber es heißt Senza Una Donna, without a word, ja? Gleich Zuccaro und Paul Young. Außerdem gehen wir nach Schottland. Gleich nach 13 Uhr die großartige Amy MacDonald mit This is the Life. Gleich nach Nachrichten, Wetter, Verkehr. Jetzt kurz Werbung.
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19: Um 13 Uhr mit Marc Geißler. Guten Tag. Der Medizin-Nobelpreis geht an Forscher aus Deutschland und den USA. Die Stadtwerke Karlsruhe haben heute einen neuen Großbatteriespeicher in Betrieb genommen. Das Wetter, heute Sonne und Wolken im Wechsel bei bis zu 23 Grad. Der diesjährige Nobelpreis für Medizin geht an die deutschen Forscher Peter Hegemann und Georg Nagel sowie einen US-Amerikaner. Das gab das Nobelkomitee in Stockholm bekannt. Aus Schweden, Christian Stichler.
20: Ihr Forschungsgebiet ist die Optogenetik. Es geht dabei um die zentrale Frage, wie das Gehirn Gefühle, Verhaltensweisen und Körperfunktionen steuert. Peter Hegemann begann dazu seine Forschungen an Algen. Anfang der 2000er Jahre entdeckten er und Georg Nagel ein Protein mit einzigartigen Eigenschaften. Wenn es beleuchtet wird, strömen Ionen in die Zellen und erzeugen einen elektrischen Impuls. Auf der Grundlage dieser Forschung wurde auch die Entwicklung neuer Therapieansätze möglich, unter anderem für die Behandlung der Parkinson-Krankheit.
19: Der Präsident des Bundesnachrichtendienstes Jäger warnt vor einem immer aggressiveren Auftreten Russlands. Bei der Anhörung der Chefs der Nachrichtendienste im Bundestag sagte er, Deutschland sei in Gefahr, in einen gewaltsamen Konflikt mit Russland zu geraten. Der Anschlagsversuch auf dem Flughafen Leipzig sei dafür nur ein Beispiel, so Jäger. Bei einem Hackerangriff auf das dänische Melderegister haben sich Unbekannte Zugriff auf Daten von 8,8 Millionen Menschen verschafft. Das hat das zuständige Ministerium mitgeteilt. Zu den abgegriffenen Daten sollen die Namen, Adressen und Sozialversicherungsnummern von registrierten Lebenden und auch verstorbenen Menschen gehören. Wer hinter dem Vorfall steckt, ist noch unklar. Und jetzt weitere Nachrichten aus Baden-Württemberg. Die Stadtwerke Karlsruhe nehmen heute auf ihrem Gelände einen neuen Großbatteriespeicher in Betrieb. Damit könne man unter anderem flexibler auf den Strommarkt reagieren. Fabiola Germer.
15: Mit der Anlage erweitern die Stadtwerke Karlsruhe ihre Energieinfrastruktur um einen wichtigen Baustein für die Energiewende in Karlsruhe, heißt es in einer Mitteilung des Unternehmens. Der Großbatteriespeicher habe die Fähigkeit, Strom zu speichern und ihn innerhalb von Sekunden bereitzustellen. Er trage dazu bei, das Stromnetz stabil zu halten. Wind- und Solarenergie können effizienter genutzt werden. Großbatteriespeicher seien ein wichtiger Bestandteil im Zuge der Energiewende, heißt es. Strom aus erneuerbaren Energien könne gespeichert und zeitlich flexibel verbraucht werden.
19: Der baden-württembergische Maschinenbau hat im August deutlich mehr Aufträge erhalten. Nach Angaben des Landesverbands des VDMA nahmen die Bestellungen um 35% im Vergleich zum Vorjahresmonat zu. Geschäftsführer Birk warnt jedoch vor Euphorie. Das Auftragsplus im August sei zwar erfreulich, aber es sei auch zu berücksichtigen, dass der Vorjahresmonat besonders schwach ausgefallen sei. 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
0: Wir gucken mal auf die Straßen, was so los ist. Der SWR1 Baden-Württemberg Verkehrsservice, ich würde mal sagen, medium viel los. Wir beginnen auf der A6 Mannheim Richtung Heilbronn. Zwischen dem Dreieck Hockenheim und Kreuz Waldorf steht immer noch der defekte LKW, dafür die rechte und mittlere Spur gesperrt. Ab dem Dreieck Hockenheim 2 Kilometer Stau. Rüber auf die A61 Ludwigshafen Koblenz. Zwischen Kreuz Frankenthal und Worms-Mörstadt Baustelle, rechte Spur dort gesperrt. 6 Kilometer Stau, es dauert hier fast eine halbe Stunde länger. Auf der A7 Ulm-Füssen zwischen Kreuz Ulm-Elchingen und dem Dreieck Hittistetten wird die Fahrbahn erneuert, rechte Spur gesperrt, 6 Kilometer Stau, auch hier halbe Stunde obendrauf. Dauerbaustelle A8 Karlsruhe-Stuttgart zwischen Pforzheim-West und Ost, 7 Kilometer stockend Richtung Stuttgart, seit einer Viertelstunde durch. Dann kommt gerade noch rein, Vorsicht B10 Pliensau-Vorstadt zwischen Esslingen-Pliensau-Vorstadt und Esslingen-Zentrum, da steht ein defektes Fahrzeug auf der rechten Spur. Alles immer nochmal nachzulesen von den Straßen, die Meldungen in der ARD Sounds App. Kommt gut und sicher an. Hattenhofen im Landkreis Göppingen misst gerade 20 Grad. 19 Grad haben wir im Ortenaukreis in Oberwolfach und im schönen Detteckhofen im Landkreis Waldshut 18 Grad. Insgesamt bekommen wir heute 18 bis 23 Grad. Kaum Wind, Sonne, paar lockere Wolken, in einigen Tälern noch so ein bisschen dunstig. Heute Nacht teils klar, es wird schon gut kühl, 11 bis 5 Grad, später dann wieder Nebel. Und morgen und zur Wochenmitte nach Nebel morgens immer sonnig mit ein paar Wolken bei 19 bis 24 Grad.
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0: Mit Max Öl, hallo. Altern ist völlig normal, akzeptieren wir und lieben wir ja auch, oder? Viele Menschen lieben ja auch ihre kleinen Fältchen, ihre großen Fältchen. Und trotzdem denkt man manchmal beim Blick in den Spiegel, ach, so ein bisschen weniger. Wir gucken heute mal genauer drauf, was da hilft und was vor allem nicht hilft. Und immer wieder geistert ja auch der Mythos von Vitamin C Serum umher. Nutzt das wirklich was? Wir gucken gleich mal drauf.
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0: Wollt ihr dabei haben in der Hitparade? Dann jetzt abstimmen. ARD Soundzap oder swr1.de. Die Abstimmungen sind geöffnet. So, es ist Montag. Hier ist SWR1 Baden-Württemberg. Und wir kümmern uns um eure Haut. Also wir helfen euch dabei. Wir haben vorher schon gehört, dass der Wirkstoff Q10 in Cremes tatsächlich wirklich wirkt. Das sagt Claudia Borelli, Dermatologin an der Uniklinik Tübingen. Die hat das studiert, die kennt sich aus. Wir wollten auch mal von ihr wissen, was ist denn mit dem oft gehypten Vitamin-C-Serum?
1: Nein, also Vitamin C, da ist die Datenlage sehr klar und das ist auch ein Vitamin, was wir sehr lange kennen und wo es sehr viele positive Forschungsergebnisse gibt, dass es die Hautalterung beeinflusst. Es ist ein wichtiger Kofaktor der Kollagen- und Elastinsynthese und mit dem Alter nimmt ja dieser optimale Aufbau der Haut bezüglich Kollagen und Elastin ab. Es wird ungeregelter, die Schichten, und das kann man dann sehr gut mit Vitamin C behandeln. Das heißt, das ist durchaus etwas, was auch wir im Rahmen einer Anti-Aging-Behandlung empfehlen würden. Und es ist auch in Doppelblindstudien placebo-kontrolliert nachgewiesen, dass es Effekte hat.
0: Wir merken uns also, Q10 und auch Vitamin C hilft der Haut. Es ist kein Marketing-Gag. Mehr Tipps, wie ihr eure Haut Gutes tut, jetzt auf swr1.de.

0: Mit diesem Song war er letztes Jahr nicht in der Hitparade. Earth Song war mit dabei, They Don't Care About Us, Bad Thriller. Aber Who Is It war von Michael Jackson letztes Jahr nicht in der Hitparade. Wenn ihr wollt, dann stimmt genau für den jetzt ab.
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0: Heute geht's los, das Hitmacht-Duell in Schnürpflingen im Alt-Donau-Kreis. Dort ist Julian Hammerstein. Und in St. Mergen im Hochschwarzwald, dort ist der Benedikt Walisch. Und in St. Mergen, da ist die Musikszene richtig aktiv. Unter anderem mit dem Akkordeonorchester Chill Out St. Mergen. Deren Jugendleiterin ist Katharina Harder. Katharina, heute Nachmittag wird's ja, also jetzt bald schon, wird's ernst beim Hitmacht-Duell. Schön, dass du noch kurze Zeit hast zu quatschen, bevor es dann ernst wird.
2: Hallo, schön, dass ich da sein kann.
0: Du hast mir schon gesagt, ihr seid bereit, ihr seid on fire heute fürs Hitmacht-Duell. Wie sieht das aus? Wie seid ihr vorbereitet?
2: Also, wir haben natürlich geübt alle und sämtliche Vereine haben wir gemeinsam vernetzt und tausche uns aus, aktiviere alle WhatsApp-Gruppe, alle Freunde, alle Bekannte, dass sie einfach heute Mittag zu uns kommen, für uns stimmen und dass wir einfach auch gewinnen.
0: Ja, das ist toll irgendwie, ne? Wie die Gemeinschaft zusammenkommt. Da sieht man Leute, die hat man wahrscheinlich eine Weile nicht mehr gesehen oder mit ihnen gesprochen und dann sind alle zusammen. Schön, wenn alle an einem Strang ziehen, oder?
2: Total. Aber das macht dann St. Mergen richtig Spaß. Also mit allen Vereinen immer eine tolle Gemeinschaft einfach so vom Dorf.
0: Sehr toll. Und du hast schon gesagt, es gibt ja zwei Wege zum Sieg. Ich habe es vorher auch schon gesagt. Ich habe nämlich auch mit den anderen geredet, mit Schnürpflingen. Ihr könnt ja einerseits heute alle das Intro von Seven Nation Army spielen dann nachher. Da gibt es Punkte für. Und dann könnt ihr auch natürlich oder solltet ihr abstimmen für die Hitparade mit eurer Postleitzahl. Magst du noch mal ganz laut im Radio eure Postleitzahl sagen und dann auch, ob du abgestimmt hast?
2: Also auf jeden Fall habe ich schon abgestimmt. Und unsere Postleitzahl ist die 79274 St. Mergen.
0: Dann der Marc aus Schnüffling hat mir seine Top 3 zumindest verraten. Weißt du noch, was du angegeben hast? Was sind deine Top 5 oder Top 3 in der Hitparade?
2: Also mein Top 1 ist tatsächlich Viva La Vida, Coldplay.
0: Ich mag dich.
2: Ja, ne? Das ist einfach, wir spielen immer selber im Orchester, hat immer Freude, bringt gute Laune bei den Leuten.
0: Ja. Ja, perfekt. Dabei belassen wir es. Jetzt müssen wir noch ganz kurz, ihr seid ja ein Akkordeon-Jugendverein. Hättest du dein Akkordeon in der Nähe? Können wir schon mal so eine kleine Kostprobe haben, wie das dann nachher in St. Mergen klingt? Ich sag an der Stelle, also geht das möglicherweise?
2: Ja, das geht auf jeden Fall.
0: Dann sage ich jetzt schon mal Tschüss und vielen Dank, dass ihr mitmacht. Kommt nach St. Mergen, kommt nach Schnürpfling und jetzt spiel mal an, wie klingt das nachher hoffentlich in St. Mergen?
2: Ja, ich spiel mal.
0: Hey! Das war schon super, auch wenn die Tochter, glaube ich, protestiert hat. Hey, viel Spaß heute Nachmittag.
2: Ich will auch Musik machen.
0: Ah, ja.
2: Wie schau dabei heute Mittag?
0: Ja, guck mal. Viel Erfolg euch. Ja,
2: Dankeschön.
0: Tschüss.
2: Tschüss.
0: Also viel Spaß beim Hitmacht-Duell. Alle Infos dazu natürlich bei uns auf swr1.de. Und der hier war letztes Jahr auch in der Hitparade, allerdings mit Bad Dreams auf Platz 490. Wenn ihr Teddy Swims haben wollt, dann
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1: 13.31 Uhr, kurz nach halb zwei, alles Wichtige mit Marc Geißler.
2: Guten Tag. Im Prozess um Bauschaumattacken auf Autos haben am Vormittag vor dem Amtsgericht Ulm zwei Polizisten ausgesagt. Schon zu Beginn der Verhandlung räumten die drei Angeklagten die Taten ein. Anja Müller ist für uns beim Prozess vor Ort. Wurde auch etwas zu den Motiven oder zu den Hintermännern bekannt?
3: Also eigentlich sollte das heute gar kein Thema sein. Trotzdem ging es bei der Vernehmung der beiden Polizeibeamten schon um mögliche Hintermänner. Wortwörtlich hieß es, die Indizien sprechen dafür, dass das Ganze eben nicht nur Spaß war. Die Organisation mit der Reise nach Berlin inklusive Verpflegung und Mietwagen sprechen dafür, dass es einen Auftraggeber gab. Ein Angeklagter hatte bei der Vernehmung auch von einem russischen Auftraggeber gesprochen. Die anderen wiederum haben sich dazu nicht geäußert. Zur Motivation, also bei den Ermittlungen gab es keine Anhaltspunkte dafür, dass die Angeklagten aus politischen Gründen gehandelt haben. Was aber natürlich im Raum steht, dass sie pro Tat, also pro beschädigtem Auto, 100 Euro bekommen sollten.
2: Für den Ausbau der Rheintalbahn untersucht die Deutsche Bahn ab heute auf einer Länge von rund 31 Kilometern die Bodenbeschaffenheit entlang der A5. Die Untersuchungen sollen wichtige Erkenntnisse für den Bau des dritten und vierten Gleises der Rheintalbahn liefern. Zwischen Kenzingen im Kreis Emmendingen und Hoberg im Ortenaukreis ist eine neue Güterzugstrecke geplant. Zu den Nachrichten aus Deutschland und der Welt. Der Medizin-Nobelpreis geht in diesem Jahr auch nach Deutschland an Peter Hegemann und Georg Nagel sowie den US-Amerikaner Carl Dassilroth. Das hat das Nobelpreiskomitee in Stockholm bekannt gegeben. Ausgezeichnet werden ihre Entdeckungen im Bereich der Optogenetik. Damit können Aktivitäten von Nervenzellen mithilfe von Licht gezielt ein- und ausgeschaltet werden. Der neue Marinehafen für die Bundeswehr soll in Emden entstehen. Das hat Verteidigungsminister Pistorius nun offiziell bestätigt und dazu in der ostfriesischen Hafenstadt eine Absichtserklärung unterzeichnet. Pistorius sagte, Emden biete die idealen Voraussetzungen, zum Beispiel genügend Fläche und den schnellen Zugang zum Atlantik und dem hohen Norden. 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
1: Wir gucken auf die Straßen, kurz nach halb zwei, hier ist SWR1 Baden-Württemberg auf der A5 Frankfurt Richtung Karlsruhe. Dauert es länger zwischen Heidelberg-Schwetzingen und dem Kreuz Walldorf auf 9 Kilometern. A6 Mannheim Richtung Heilbronn, zwischen Dreieck Hockenheim und dem Kreuz Walldorf, defekter LKW, rechte Spur, 2 Kilometer Stau ab dem Dreieck Hockenheim. A61 Ludwigshafen Richtung Koblenz, zwischen Kreuz Frankenthal und Worms-Mörstadt, 7 Kilometer Stau, plant hier bis zu einer halben Stunde mehr Fahrzeit ein. Das liegt hier an der Baustelle, die ist bis ca. 14.30 Uhr dort eingerichtet und deswegen ist hier nur eine Spur frei. A7 Ulm-Füssen, zwischen Kreuz Ulm-Elchingen und Dreieck-Hittistetten wird die Fahrbahn neu gemacht, da ist auch nur eine Spur frei, 7 Kilometer Stau ab dem Kreuz Ulm-Elchingen. Ihr braucht Richtung Füssen fast 40 Minuten länger. A8 Stuttgart Richtung München, zwischen Mühlhausen und Hohenstadt, 4 Kilometer Stau, 20 Minuten Verzögerung. Auf der B10 stockt Stuttgart-Ulm, zwischen Mettingen und Esslingen Zentrum, hier steht nämlich ein defekter PKW auf der rechten Spur. Dann noch die Info aus und für die Schweiz, A2 Luzern Richtung Gotthard, zwischen Amstege und Göschnen, 3 Kilometer Stau, halbe Stunde Verzögerung, Einfahrt Göschnen auch gesperrt. Nachzulesen, alle Verkehrsmeldungen auch in der ARD Sounds App. Heute Nachmittag meist sonnig, lockere Wolken, in den Tälern noch ein bisschen dunstig, 18 bis 23 Grad. Heute Nacht teils klar, dann wieder Nebel, 11 bis 5 Grad und die nächsten Tage immer über 20 Grad Sonne-Wolken-Mix.
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1: Am Montagnachmittag mit Max Öl und diesen 5 Mädels, die Spice Girls und FIFA. FIFA auch, das heißt aber anders mittlerweile. Viva Forever.
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0: 1, Rudolf Kunze, Dein ist mein ganzes Herz, war letztes Jahr wirklich auf Platz 235, also relativ weit oben in der SWR1 Baden-Württemberg Hitparade. Ihr könnt jetzt wieder hierfür abstimmen oder alles, was ihr sonst so hören wollt in der Hitparade, auch mehr von Heinz-Rudolf Kunze auf swr1.de oder in der ARD Sounds App. Es ist Montagmittag. Und es war eins der Wahlversprechen der neuen Landesregierung. Unter dem Stichwort Bildungsgerechtigkeit sollten alle Kinder im letzten Jahr in Baden-Württemberg vor der Grundschule verpflichtend und vor allem kostenlos eine Kita besuchen. Aber jetzt kommen Zweifel auf in der Landesregierung. Auch darüber wird heute auf dem Landkreistag in Tuttlingen gesprochen. Denn die Frage ist nicht nur, ist das überhaupt zu finanzieren und ist es überhaupt eine sinnvolle Maßnahme? Phyllis Kückrikoll aus der SWR-Redaktion Landespolitik. Phyllis, warum wackelt dieses Kita-Jahr denn genau jetzt und wie steht die Koalition da?
1: Ja, das letzte kostenlose Kita-Jahr war sogar das Wahlversprechen von Grünen und CDU, worauf sich die Verhandler bei den schwierigen Sondierungsgesprächen besonders schnell einigen konnten. Umso größer jetzt die Überraschung, dass das Vorhaben wackeln könnte, weil es so aussieht, als hätten Grüne und CDU etwas versprochen, das sie nicht bis zu Ende durchdacht hatten. Kurz vor der Sommerpause, da hatte Kultusminister Andreas Jung von der CDU zu einem runden Tisch geladen mit vielen Expertinnen und Experten aus dem Bereich frühkindliche Bildung, aber auch mit Trägern. Und da stellte sich heraus, Unterstützung erst im 5. Lebensjahr kommt zu spät. Es muss viel früher losgehen.
0: Okay, warum früher und warum ist diese frühkindliche Bildung so unfassbar wichtig?
1: Ja, weil frühkindliche Bildung einfach für mehr Chancengerechtigkeit beim Schulstart sorgen kann und dann eben auch für eine hoffentlich erfolgreiche Schullaufbahn, wenn alle Kinder sprachlich auf einem ähnlichen Niveau sind, auch motorisch, also den Stift halten können und auch die soziale Kompetenz entsprechend ausgebildet ist. Die braucht es und die bekommen Kinder im Umgang mit anderen Kindern. Und diese Fähigkeiten, die sollten am besten mit etwa 3 Jahren bei allen Kindern ähnlich ausgebildet sein, weil sie sich danach in ihrem eigenen Tempo weiterentwickeln. Simone Lehrl von der Pädagogischen Hochschule Weingarten sagte uns,
2: das Ganze müsste sehr viel früher ansetzen, also der Kita-Besuch schon ab dem Alter von 3 Jahren. Von daher allein die Verpflichtung im letzten Kita-Jahr, würde ich sagen, wird dem Anspruch, der jetzt formuliert wird, nicht gerecht.
0: Es muss also früher losgehen. Mit der frühkindlichen Bildung auch in Baden-Württemberg, das Wahlversprechen muss nochmal neu überdacht werden, zumal es auch teurer wird. Dem Landkreistag zufolge 300 Millionen Euro bis zu 1 Milliarde.
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0: Montagmittag, hier ist SWR 1 Baden-Württemberg.
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0: Begleitet uns den ganzen Nachmittag und nichtsdestotrotz solltet ihr vor allem abstimmen, ja? Abstimmen, abstimmen, abstimmen. Nicht nur, wenn ihr aus den Orten kommt, wo heute gezockt wird, nämlich in St. Mergen und in Schnupflingen. Habe ich das richtig im Kopf? Schnupflingen, genau. Ihr solltet generell abstimmen, egal ob aus Crailsheim, Konstanz oder Freiburg oder Böblingen. Abstimmen und mit ein bisschen Glück gewinnt ihr dann auch noch ein Hitparaden-T-Shirt. Und zwar, wenn ihr über die ARD Sounds App abstimmt. Ich rufe jetzt mal einen Tam an, da gibt es nämlich jetzt ein T-Shirt.
2: Damp.
0: Hallo, ist da Stefan Damp?
2: Ja.
0: Hallo, hier ist Max Oehl von SWR 1 in Stuttgart.
2: Hallo.
0: Stefan, wo erreiche ich dich gerade?
2: In der Schule.
0: Ah, bist du Lehrer?
2: Ja.
0: Großartig, guck mal, ich mach's ganz schnell. Oder erst mal gefragt, was für Klassen unterrichtest du, wenn ich fragen darf?
2: Ich bin Schulleiter und unterrichte 6. Klasse und Oberstufe.
0: Ah, okay. Du kannst bald im SWR 1 Hitparaden-T-Shirt unterrichten. Du hast nämlich eins gewonnen.
2: Das ist ja super. Vielen Dank. Wie ja, komme ich denn zu der Ehre?
0: Na, guck mal, du hast abgestimmt für die Hitparade. Wir sagen, seitdem die Portale geöffnet sind, sagen wir, wer in der ARD Sounds App abstimmt, hat die Chance auf eins von 111 Hitparaden-T-Shirts. Und Stefan Damp aus Tamm hat eins abgestaubt.
2: Perfekt. Vielen, vielen Dank.
0: Hey, kein Problem. Du hast 5 Songs angegeben. Kannst du dich noch erinnern? Viele, mit denen ich spreche, die wissen es schon immer gar nicht mehr, was sie angegeben haben.
2: Ja, es gibt so viele tolle Songs. Also auf jeden Fall was von Queen.
0: Killer Queen,
2: Squeeze,
0: genau.
2: Meine Lieblingsband.
0: Squeeze Tempted, genau.
2: Ja.
0: Dann ist noch Madness dabei, It Must Be Love, ja. Und The Specials mit Ghost Town. Und ein großartiger, genau. Eine Legende ist auf Platz 1. Kannst du dich noch
2: David
0: erinnern?
2: Bowie.
0: Mit Starman. Hey, Stefan. Ja. Sehr schön. Schicken wir dir rüber nach Tamm. Viel Spaß mit den Schülern. Danke für deinen Einsatz als Pädagoge und noch einen schönen Tag.
2: Vielen Dank. Danke. Tschüss.
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0: The Boss, Bruce Springsteen, auch immer zahlreich vertreten in der Hitparade. Wenn ihr Radio Nowhere dieses Jahr dabei haben wollt, dann jetzt abstimmen. SWR1.de für die SWR1 Baden-Württemberg Hitparade. Gleich! Cyndi Lauper mit She-Bop, außerdem Herbert Grönemeyer. Der hat seine Stimme verändert und nennt sich jetzt Berlin, Take My Breath Away. Den gibt's nämlich auch gleich, wollte er bei Ihnen hier noch machen. Genau, Herbert gibt's auch. Nicht verwechseln, Herbert und Berlin. Aber beide gibt's gleich nach 14 Uhr nach Nachrichten, Wetter, Verkehr.
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3: Um 14 Uhr mit Marc Geißler. Guten Tag. Der Oberschwabe Georg Nagel erhält den diesjährigen Medizin-Nobelpreis. Der Bundesnachrichtendienst sieht die Gefahr eines gewaltsamen Konflikts zwischen Deutschland und Russland. Das Wetter: am Nachmittag Sonne und ein paar Wolken bei 18 bis 23 Grad. Der in Weingarten in Oberschwaben geborene Georg Nagel erhält in diesem Jahr den Nobelpreis für Medizin. Ausgezeichnet wird er gemeinsam mit Peter Hegemann und dem US-Amerikaner Carl Dieseroth für ihre Arbeiten zur Optogenetik. Die Methode macht es möglich, Nervenzellen mit Licht gezielt an- und auszuschalten. Damit können Forschende untersuchen, wie bestimmte Nervenzellen lernen, Angst oder Bewegung steuern. Am Flughafen Stuttgart ist ab sofort ein neues System zur Erkennung von Drohnen im Einsatz. Es wurde am Vormittag vorgestellt. Nach Angaben des Betreibers wurden im vergangenen Jahr 11 Drohnen im Bereich des Stuttgarter Airports gesichtet. Aus der SWR-Redaktion Landespolitik Ruben Morat.
4: Bisher wurden Drohnen in Stuttgart ausschließlich über Sichtungen per Auge erkannt. Die neue Technik ermöglicht es nun, die Flugobjekte am Monitor zu sehen, sobald sie von Sendemasten erfasst wurden. Hintergrund der Maßnahme sind wiederholte Vorfälle mit Drohnen an deutschen Flughäfen. Im August waren in Leipzig sogar mehrere mit Sprengstoff bestückte Fluggeräte gefunden worden. Landesverkehrsministerin Razavi sagte, dass man spätestens seit diesem Vorfall wisse, dass Drohnen eine ernste Bedrohung für Flughäfen seien.
3: Und jetzt Nachrichten aus Deutschland und der Welt. Der Präsident des Bundesnachrichtendienstes, Jäger, sieht die Gefahr eines gewaltsamen Konflikts zwischen Deutschland und Russland. Das sagte er vor dem Parlamentarischen Kontrollgremium des Bundestags. Aus Berlin, Oliver Neuroth.
5: Der BND-Chef nennt Deutschland ein Hauptziel von Russland, weil wir der größte europäische Unterstützer der Ukraine mit Waffen sind. Russland führe einen Schattenkrieg gegen Deutschland. Jäger sagt wörtlich, wir befinden uns nicht im Verteidigungsfall und werden trotzdem angegriffen. Er verweist auf den Drohnenvorfall mit Sprengstoff am Flughafen Leipzig-Halle Anfang August, den die Regierung klar Russland zuschreibt. Als Konsequenz aus der verschärften Bedrohungslage halten alle deutschen Geheimdienste die geplante Reform ihrer Behörden für nötig. Neben des BND ist das der Verfassungsschutz für das Inland und der militärische Abschirmdienst für die Bundeswehr.
3: Das Amtsgericht Düsseldorf hat für die Warenhauskette Galeria ein vorläufiges Insolvenzverfahren angeordnet. Dabei soll geprüft werden, ob der Betrieb der 83 Filialen weiterlaufen kann. 33 davon stehen nach früheren Angaben auf der Kippe. Noch ist nicht klar, ob die Beschäftigten Insolvenzgeld erhalten, weil das vorherige Verfahren noch nicht abgeschlossen ist. Die aktuelle Insolvenz von Galeria ist die vierte innerhalb von nur 6 Jahren. 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
6: Wir blicken auf die Straßen um kurz nach 2. Hier ist SWR 1 Baden-Württemberg. Beginnen auf der A61 Ludwigshafen Richtung Koblenz zwischen Kreuz Frankenthal und Worms-Mörstadt. Immer noch 5 Kilometer Stau. Hier dauert es 20 Minuten länger. Das Ganze wegen einer Baustelle. Die ist dort bis etwa 14.30 Uhr. Beziehungsweise bis 14.30 Uhr ist nur eine Spur frei dort. So. A7 Ulm Richtung Füssen zwischen Kreuz Ulm-Elchingen und dem Dreieck Hittistetten. Fahrbahnerneuerung, es ist nur eine Spur frei, 8 Kilometer Stauverzögerung, 40 Minuten. Auf der 8 Stuttgart-München zwischen Mühlhausen und Hohenstadt, 5 Kilometer Stau, braucht eine knappe halbe Stunde länger hier Richtung München. 81 Heilbronn-Stuttgart zwischen Mundelsheim und Ludwigsburg-Nord, 6 Kilometer stockender Verkehr. B294 Offenburg-Donaueschingen zwischen Haslach und Hausach, Baustelle 3 Kilometer Stau. Und Meldung aus Karlsruhe, Südtangente Richtung Durlach zwischen Knielingen und dem Bulacher Kreuz. 3 Kilometer Stau, plant hier nochmal eine Viertelstunde obendrauf mit ein. Könnt alles nachlesen von den Straßen, auch die ganz kleinen Meldungen und Sperrungen auf swr1.de. Gute Fahrt. Im Zollern Albkreis in Zimmern unter der Burg 19 Grad, in Villingendorf, Landkreis Rottweil auch 19 Grad und im Landkreis Tuttlingen in Bärental mit TH, Bärental, 18 Grad. Heute Nachmittag viel Sonne, ein paar lockere Wolken, in manchen Tälern noch so ein bisschen dunstig, aber angenehm mild für den Herbst, 18 bis 23 Grad, kaum Wind dazu. Heute Nacht teils klar, später dann in der Nacht wieder Nebel bei 11 bis 5 Grad und morgen und am Mittwoch nach Nebelauflösung viel Sonne, wenige Wolken, 19 bis 24 Grad.
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6: Mit Max Öhl, hallo. Gerade gehört im Wetter, morgens immer neblig und dann fährt man durch das kleine Waldstück auf dem Weg zur Arbeit oder zum nächsten Arzttermin und dann steht sie da auf einmal. Die Wildsau, das Reh. Hurz, nee, das war was anderes. Aber was tun, wenn auf einmal ein Tier auf der Straße steht, wo man angerauscht kommt mit dem Auto? Wildunfälle sind im Herbst leider viel häufiger statistisch. Was wir machen können, das hört ihr gleich.
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0: Der großartige Herbert Grönemeyer, ihr wollt ihn in der Hitparade? Es liegt an euch. Jetzt abstimmen, swr1.de. Alles freigeschaltet, ihr könnt abstimmen für die Hitparade. Wir müssen ganz kurz auf die Straßen, bitte aufpassen. Auf der A3 Würzburg Richtung Nürnberg zwischen Kreuz Bibelried und Kitzingen-Schwarzach. Hier liegt momentan ein Reifen auf der Fahrbahn. Fahrt hier besonders vorsichtig und es ist unbeabsichtigt, aber wir reden jetzt auch über Autofahren und vor allem leider auch um Unfälle. Mit dem Herbst steigt nämlich auch wieder die Gefahr von Wildunfällen. Autofahrer und Wildtiere kommen sich wieder häufiger in die Quere. Die einen sind in der Dunkelheit auf dem Weg zur Arbeit oder zu einem Termin, zur Schule, Uni. Die anderen werden aktiv und gehen auf Futtersuche. Und Begegnungen zwischen Auto und Tier finden vor allem dort statt, wo eigentlich die Wildtiere natürlich zu Hause sind. Auf ihren bekannten Wegen zwischen Futter- und Ruheplätzen. Etwa an Wald- oder Feldrändern oder auf Straßen durch Waldgebiete. Michael Brück aus der SWR-Verkehrsredaktion. Wenn vor mir auf der Straße ein Reh oder ein Wildschwein zum Beispiel steht, was sollen wir machen?
1: Das Wichtigste, Fernlicht ausschalten. Denn durch das grelle Licht verlieren die Tiere ihre Orientierung und bleiben schlimmstenfalls mitten auf der Straße stehen. Der Deutsche Jagdverband empfiehlt zudem, zusätzlich auch mal kurz auf die Hupe zu drücken. Denn durch den Lärm werden die Tiere aufgeschreckt und verlassen meist recht zügig die Straße. Aber aufgepasst! Wenn ein Wildtier vor mir eine Straße kreuzt, sollte ich auch immer mit Nachzüglern rechnen, die dann auch noch schnell hinterher wollen.
0: Was ihr übrigens tun solltet, wenn ihr merkt, es reicht dann doch nicht mehr, das könnt ihr nachlesen auf swr1.de.
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0: Was wollen wir mit Noel und Liam, wenn das wichtigere Duell Schnürpflingen gegen St. Mergen ist?
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0: Erster Tag des Hitmacht-Duells 2026. Julian Hammerstein und Benedikt Walisch sind unterwegs im Land, um Stimmen für die Hitparade zu sammeln. Und weil es ein Duell ist, geht es natürlich darum, wer mehr Stimmen sammelt, also welcher Ort. Wer die beiden unterstützen will, kann vor Ort seine 5 Lieblingstitel für die Hitparade abliefern oder online dann natürlich mit der jeweiligen Postleitzahl abstimmen. Das geht auch von unterwegs. Julian, du bist ja fast schon in Bayern. Du bist auf dem Weg nach Schnürpflingen in den Alb-Donau-Kreis. Julian, wie läuft's?
2: Ja, ich muss schon sagen, das ist eine ganz schöne Reise nach Schnürpflingen im Alb-Donau-Kreis. Aber eine schöne Reise. Man fährt ja die A8 entlang, den Albaufstieg hoch, ja, Eichelberg, Mühlhausen. Dazwischen hatten wir den schon eingeplanten Stau an den Tunnel Grübingen. Aber es ist wunderschön dort hoch und wir sitzen jetzt nämlich gerade unterwegs an einem Parkplatz am Albtrauf. Um uns herum die Herbstblätter an den Bäumen. Und es ist viel los auf den Straßen. Ich bin fest davon überzeugt. Und es ist auch bestimmt keine Theorie, die irgendwie an den Haaren herbeigezogen ist. Aber die wollen bestimmt alle in den 1500 Einwohnerort Schnürpflingen. Unsere Destination jetzt und hoffentlich bald. Dort werden wir uns dann heute alle treffen. Und bis dahin gilt, liebe Schnürpflinger und alle drumherum, abstimmen mit eurer Postleitzahl für die SWR1 Hitparade. Und wenn wir dann vor Ort auftauchen, bin ich gespannt, was uns da erwartet. Ich glaube, sehr, sehr viel.
0: Ja, haben wir vorher auch schon gehört von Marc Meyer vom 1. FV Schnürpflingen. Der Fußballverein hat mal so richtig mobil gemacht und ist bereit. Und auch Kontrahent Benedikt Walisch ist auf dem Weg Richtung St. Mergen im Schwarzwald-Baar-Kreis. Bene, wie ist die Lage?
3: Wir sind heute Morgen in Stuttgart losgefahren, Richtung Süden, immer der Sonne hinterher. Und jetzt sind wir schon hier. Hört mal ganz kurz. Ja, klingt fast wie das Meer, ne? Ist aber nur ein Brunnen im Schwarzwald-Baar-Kreis. Wir sind mitten in Tannheim. Wir haben nur noch ein paar Kilometer, bis wir in St. Mergen sind. Und wir sind vorbeigefahren an Rottweil. Wir sind durch die Herbstlandschaft des Schwarzwalds gefahren, durch Briegachtal. Und damit ihr euch nochmal richtig entspannen könnt, bevor es dann richtig abgeht heute in St. Mergen, hört euch doch nochmal zur Sicherheit dieses entspannende Geräusch vom Dorfbrunnen an. Herrlich, oder? Ja, das war's aber dann auch schon mit Entspannung. Wir schwingen uns jetzt wieder ins Auto, fahren weiter und sind mit unserem gelben Hitparadenbus gleich in St. Mergen. Und dann geht's ab, Julian. Dann ist Schluss mit Entspannung. Los geht's, Tag 1 Hitmacht-Duell.
0: Oh, das klingt nach Duell. Und später klingt's dann hoffentlich auch vor der Weihungstalhalle in Schnürpflingen und auf dem Augustinerplatz in St. Mergen. Und zwar so. Die Hitmach-Aufgabe, das Intro, dieses hier von Seven Nation Army zu spielen. Mit welchem Instrument? Futz egal, je mehr Menschen kommen, desto mehr Stimmen werden gesammelt. Ist klar, oder? Alle Infos natürlich auch bei uns im Netz swr1.de.
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1: Es ist gleich 14.30 Uhr, 14:30, 14:30, alles Wichtige mit Marc Geißler.
2: Guten Tag. Nach dem tödlichen Absturz eines Kleinflugzeugs in Gundelsheim im Kreis Heilbronn gestern laufen die Ermittlungen. Die Unfallursache ist noch nicht bekannt. Bestätigt ist auch noch nicht, wer die beiden Toten sind. SWR-Reporter Oliver Diesem erklärt, was jetzt untersucht wird.
3: Die Identität der Toten soll jetzt unter anderem durch DNA-Analysen geklärt werden. Mit einem Ergebnis wird aber noch in dieser Woche gerechnet. Das Flugzeug war in Thüringen gestartet und hatte offenbar Probleme beim Landen. Und beim Durchstarten streifte es nahe eines Flugplatzes bei Gundelsheim dann einen Zaun und prallte anschließend gegen einen Baum. Jetzt soll unter anderem der Flugschreiber ausgewertet werden, ein Gerät, das in Flugzeugen verbaut ist und Flugdaten speichert.
2: Im Prozess um Bauschaumattacken auf Autos am Amtsgericht Ulm haben die Angeklagten ein umfangreiches Geständnis abgelegt. Demnach haben sie zahlreiche Autos im Raum Ulm, in Berlin und in Brandenburg mit Bauschaum besprüht und so beschädigt. Zwei junge Männer und eine Frau im Alter von 18 bis 21 Jahren müssen sich wegen gemeinschaftlicher Sachbeschädigung verantworten. Zu den Nachrichten aus Deutschland und der Welt. Einige Tage nach dem Start des Tankrabatts haben sich die Spritpreise wieder ein Stück über dem Startniveau eingependelt. Die Entlastung schmelze dahin, sagt der ADAC. Demnach kostete gestern ein Liter Super E10 bundesweit im Schnitt knapp 2,14 Euro. Das waren 2,3 Cent mehr als am Donnerstag. Und auch Diesel ist teurer geworden. Für die Entwicklung gäbe es keine offensichtliche Erklärung, so der ADAC. Forscher haben in Norditalien in der Nähe von Venedig einen riesigen unterirdischen Süßwassersee entdeckt, so groß wie der Gardasee. Gefunden wurde er im Rahmen eines europäischen Forschungsprojekts. Das Wasser steckt tief unter der Erde und ist von Lehm- und Tonschichten geschützt. Dadurch ist es bislang weitgehend von Salzwasser verschont geblieben. Wie viel Wasser dort genau steckt und wie es sich nutzen lässt, das muss erst noch untersucht werden. 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
1: Wir gucken auf die Straßen, kurz nach 13:30 der SWR1 Baden-Württemberg Verkehrsservice. Vorsicht erstmal auf der A98 Schaffhausen Richtung Stockach zwischen dem Kreuz Hegau und Stockach West, defektes Fahrzeug. Dann auf der A5 Karlsruhe-Frankfurt zwischen Karlsruhe-Nord und Bruchsal, Unfall, linke Spur, 4 Kilometer Stau. Auf der A5 Karlsruhe-Frankfurt zwischen Kronau und Waldorf-Wiesloch, auch hier Unfall, linke Spur, 4 Kilometer Stau. 61 Ludwigshafen Richtung Koblenz zwischen Kreuz Frankenthal und Worms-Mörstadt, Baustelle, hier ist nur eine Spur frei, dadurch 5 Kilometer Stau. A7 Ulm-Füssen zwischen Kreuz Ulm-Elchingen und Dreikittistetten wird die Fahrbahn neu gemacht, da ist nur eine Spur frei momentan Richtung Füssen, 6 Kilometer Stau ab dem Kreuz Ulm-Elchingen, ihr braucht eine halbe Stunde länger. A8 Stuttgart Richtung München zwischen Mühlhausen und Hohenstadt, 5 Kilometer Stau, auch hier 30 Minuten Verzögerung. A81 Heilbronn Richtung Würzburg zwischen Neuenstadt und Mockmühl, Unfall, 2 Kilometer Stau. Und A81 Heilbronn Richtung Stuttgart zwischen Mundelsheim und Ludwigsburg Nord stockt auf 6 Kilometern, seit er in einer Viertelstunde durch. Dann noch auf die B294 Offenburg Richtung Donaueschingen, hier in der Baustelle 2 Kilometer Stau zwischen Haslach und Hausach. Alles zum Nachlesen von den Straßen auch auf swr1.de. Kommt gut durch. Viel Sonne heute Nachmittag, lockere Wolken, herbstlich angenehm bei 18 bis 23 Grad. Heute Nacht kalt, 11 bis 5 Grad, teils klar, später wieder Nebel.
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1: Mit Max Oehler am Montag, ein bisschen Musik haben wir natürlich mitgebracht. Be My Lover, La Bouche, gehen wir ein bisschen in die 90er. Und jetzt Beloved mit Sweet Harmony. Und wenn ihr sagt, den findest du immer super, dann votet ihn in die Hitparade. Jetzt reinklicken in die ARD Sounds App und abstimmen. Wir verlosen auch T-Shirts unter allen, die in der ARD Sounds App für die Hitparade abstimmen.
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0: Ganz genau. 14.40 Uhr, 20 vor 3, bitte passt auf der B10 Ulm Richtung Stuttgart im Dreieck Neckarpark auf der Überleitung zur B14 Richtung Backnang. Hier steht ein kaputtes Auto, ganz vorsichtig fahren. So, das wird teuer, wenn es umgesetzt wird. Hier ist SW1 Baden-Württemberg und zwar das Wahlversprechen der grün-schwarzen Landesregierung, dass alle Kinder im letzten Jahr vor der Grundschule verpflichtend und kostenlos eine Kita besuchen sollen. Zumal an der Sinnhaftigkeit dieser Maßnahme inzwischen erhebliche Zweifel herrschen. Die frühkindliche Erziehung muss schon viel früher einsetzen, das sagen Experten. Ab dem 3. Lebensjahr sei sinnvoll, nicht erst, wenn die Lütten schon 5 sind. Und nicht nur das ist ein Problem, es gibt auch noch ganz andere Hürden, die genommen werden müssen. Felice Kückrikoll nochmal aus der SWR-Redaktion Landespolitik. Wo setzt diese Kritik an?
1: Ja, zunächst muss das rechtlich geprüft werden. Es würde nämlich bedeuten, dass die Schulpflicht auf die 5-Jährigen ausgeweitet wird. Die Landesverfassung sieht aber ein besonderes Recht der Eltern vor bei der Erziehung ihrer Kinder. Dann stellt sich die Frage der Finanzierung. Im Moment wird das letzte verpflichtende Kita-Jahr, das für die Eltern beitragsfrei wäre, auf 250 Millionen Euro im Jahr taxiert. Der Landkreistag bezweifelt die Verhältnismäßigkeit. Mit diesem Vorstoß wollte die Landesregierung ja vor allem die rund 5000 Kinder im Land erreichen, die bis zur Einschulung gar keine Kindertageseinrichtung besuchen. Und hier stellen eben die kommunalen Spitzenverbände die Frage, ob es gerechtfertigt ist, um diese paar tausend Kinder zu erreichen, 250 Millionen in die Hand zu nehmen, damit alle Eltern von 5-Jährigen beim letzten Kita-Jahr entlastet werden. Alexis von Komorowski, Hauptgeschäftsführer beim Landkreistag, sprach auch schon von einem Gießkannenprinzip.
2: Wir sollten tatsächlich nur die Kinder verpflichten, bei denen ein ausgemachter Förderbedarf besteht. Aber dort, wo Kinder keinen speziellen Förderbedarf haben, sehen wir keine Notwendigkeit, Verpflichtungen auszusprechen.
0: Okay, wir haben es gehört, der Landkreistag in Tuttling diskutiert eben genau darüber heute über dieses Thema. Und es gibt deutlich Kritik. Wie sähe denn aber eine gute Lösung aus Kritikersicht aus?
1: Experten sagen, eine gute frühkindliche Bildung muss früh ansetzen, am besten eben mit 3 Jahren. Danach würden sich Kinder eben von diesem Level aus im eigenen Tempo weiterentwickeln. Und es gelte deshalb, die Kinder so früh wie möglich sprachlich, motorisch fit zu bekommen. Andere Bundesländer machen es vor. Dort sind die Kindertageseinrichtungen komplett beitragsfrei für Kinder ab 3, sehr vereinzelt auch ab 2 Jahren, damit eben alle Kinder die gleichen Chancen auf eine gute Entwicklung und dann hoffentlich einen guten Schulstart haben.
0: Danke dir, Felice. Bildungsgerechtigkeit hatte die grün-schwarze Regierung versprochen. Die Umsetzung gestaltet sich als schwierig.
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Nick Kershaw, Wouldn't It Be Good? Hier ist SWR1 Baden-Württemberg. Wir müssen kurz auf die Straßen. Vorsicht auf der A8. Stuttgart Richtung Karlsruhe zwischen Pforzheim Nord und Pforzheim West. Ungesicherter Unfall. Hey, stimmt ab für die Hitparade in diesem Jahr. Ich glaube, der hier ist dieses Jahr auch wieder dabei, aber bin mir nicht sicher.

0: das der Song auf der 1? 23. Oktober, Schleierhalle. Ihr habt in der Hand, jetzt abstimmen für die SWR1 Baden-Württemberg-Hitparade. Gleich, Billy Joel. I go to extremes. Gleich nach 15 Uhr außerdem Lima. Never ending story, gleich nach 15 Uhr nach Nachrichten, Wetter und Verkehr gleich.
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12: Um 15 Uhr mit Simone Stephan. Guten Tag. In Dänemark ist das zentrale Personenregister gehackt worden. Die Maschinenbauer in Baden-Württemberg verzeichnen deutlich mehr Aufträge. Das Wetter am Nachmittag, Sonne und ein paar Wolken bei 18 bis 23 Grad. In Dänemark hat es einen Hackerangriff auf das zentrale Melderegister gegeben. Nach Angaben der Behörden sind die Daten von 8,8 Millionen Menschen betroffen. ARD-Korrespondentin Jana Sinram berichtet.
13: Das zuständige Ministerium für Forschung und Digitalisierung teilte mit, Unbefugte hätten sich Zugriff auf Namen, Adressen und Sozialversicherungsnummern von Bürgerinnen und Bürgern verschafft. Betroffen sind demnach die Daten von Personen, die derzeit in Dänemark leben, aber auch von Verstorbenen und Menschen, die ins Ausland gezogen sind. Laut dem Ministerium wurde für den Angriff der legale Zugang eines dänischen Unternehmens missbraucht. Dieser sei mittlerweile gesperrt worden. Wer hinter dem Angriff steht, ist noch nicht bekannt.
12: Spaniens Ministerpräsident Sanchez hat Neuwahlen angekündigt. Statt 2027 sollen die Spanier bereits am 29. November ein neues Parlament wählen. Am Freitag waren Pläne der Minderheitsregierung gescheitert, die Wohnungskrise im Land zu bekämpfen. In Umfragen liegt Sanchez' sozialistische Partei hinter der konservativen Opposition. Und damit zu Meldungen aus Baden-Württemberg. Der in Weingarten in Oberschwaben geborene Forscher Georg Nagel erhält in diesem Jahr den Nobelpreis für Medizin. Ausgezeichnet wird der 73-Jährige gemeinsam mit dem Deutschen Peter Hegemann und dem US-Amerikaner Carl Deiseroth für ihre Arbeiten zur Optogenetik. Die Methode macht es möglich, Nervenzellen mit Licht gezielt an- und auszuschalten. Damit können Forscher untersuchen, wie bestimmte Nervenzellen lernen, Angst oder Bewegung steuern. Die Maschinenbauer in Baden-Württemberg haben im August deutlich mehr Aufträge erhalten. Das belegen Zahlen des Verbands Deutscher Maschinen- und Anlagenbauer. Aus der SWR-Wirtschaftsredaktion Petra Thiele.
14: Die baden-württembergischen Maschinenbauer haben im August von einer starken Nachfrage profitiert. Die Bestellungen sind im Vergleich zum Vorjahresmonat um 35% gestiegen. Damit hat sich die Auftragslage in Baden-Württemberg deutlich besser entwickelt als in anderen Regionen. Bundesweit sind die Aufträge im gleichen Zeitraum um 5% zurückgegangen. Dennoch warnte Baden-Württembergs VDMA-Chef Dietrich Birk vor Euphorie. Er wies darauf hin, dass der August im Jahr zuvor besonders schlecht ausgefallen sei.
12: In einem Kreisverkehr in Oberkirch im Ortenaukreis hat ein LKW am Mittag seine Ladung verloren. Auf der Fahrbahn verteilten sich laut Polizei hunderte Wasserflaschen aus Plastik und Glas. Verletzt wurde niemand. 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
0: Es ist 15 Uhr und 3 Minuten, ganz genau. Wir gucken auf die Straßen. SA1 Baden-Württemberg Verkehrsservice. Vorsicht, ein defektes Fahrzeug auf der A8 Karlsruhe Richtung Stuttgart. Zwischen der Raststätte Sindelfingerwald Süd und dem Kreuz Stuttgart. Hier steht ein defektes Fahrzeug auf der rechten Spur. Zu den Staus A61 Ludwigshafen Richtung Koblenz zwischen Kreuz Frankenthal und Worms Mörstadt Baustelle. Nur eine Spur frei, 5 Kilometer Stau. A7 Ulm Richtung Füssen zwischen Kreuz Ulm-Elchingen und dem Dreieck Hittistetten wird die Fahrbahn immer noch erneuert, die rechte Spur hierfür gesperrt. 7 Kilometer Stau, es dauert fast eine halbe Stunde länger ab dem Kreuz Ulm-Elchingen Richtung Füssen. Dauerbaustelle A8 Stuttgart-Karlsruhe zwischen Heimsheim und Pforzheim-Nord, 7 Kilometer immer wieder stockend. Dann kommt noch ein Unfall dazu, nochmal auf der A8 Stuttgart Richtung Karlsruhe. Zwischen Pforzheim-Nord und Pforzheim-West dann nämlich ein Unfall und dort dann nochmal 2 Kilometer Stau. 81 Heilbronn Richtung Stuttgart zwischen Mundelsheim und Ludwigsburg-Nord. 5 Kilometer Stau, es dauert hier 20 Minuten länger. Kommen wir zu den Bundesstraßen. Einmal B28 Freudenstadt Richtung Straßburg. Hier ist in Oberkirch der Kreisverkehr Köhlersiedlung wegen Bergungsarbeiten teilweise blockiert. Hier hat ein LKW mehrere hundert Kisten Mineralwasser verloren. Sprudel, wie man auch sagt. Der Verkehr wird umgeleitet vor Ort. B294 Offenburg Richtung Donaueschingen zwischen Haslach und Hausach Baustelle und 2 Kilometer Stau. Kommt gut und sicher an.
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0: In Seewald im Ortsteil Schernbach, Landkreis Freudenstadt 20 Grad, am Bodensee im Bodenseekreis in Frickingen 19 Grad und in Böttingen, Landkreis Tuttlingen 18 Grad. Heute Nachmittag 18 bis 23 Grad, kaum Wind, viel Sonne, paar lockere Wolken, ganz selten noch in den Tälern, so ein bisschen dunstig. Heute Nacht gibt es auch wieder Nebel, später dann in der Nacht, ansonsten teils klar bei 11 bis 5 Grad. Morgen oder Mittwoch nach Nebelauflösung viel Sonne und wenige Wolken bei 19 bis 24 Grad.
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0: Mit Max Öl, hallo. Was ist in unserer Kühlschranktür zu Hause? Meerrettich, Senf, angefangenes Pesto, was wahrscheinlich weggeworfen werden sollte, und Augenpads. Klar, manchmal denkt man so, ah komm, das tut irgendwie gut und dann verschwinden die Falten. Wir gucken heute mal hinter so ein paar Beauty-Mythen. Stimmt das wirklich? Wir haben schon gehört, Q10 und Vitamin C Serum, das hilft tatsächlich, sagt eine Dermatologin von der Uni Tübingen. Ob diese Augenpads was bringen? Das hören wir gleich. Vor allem nicht verwechseln, nicht das Meerrettich auf die Augen spielen, das geht meist schief.
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0: 13 Minuten nach 3, Montagmittag, hier ist SWR1 Baden-Württemberg. Wir haben schon gehört, Hyaluron, Q10, aber auch Vitamin C-Serum. All diese Wirkstoffe, die helfen unserer Haut im Kampf gegen diese kleinen Fältchen. Und klar, die Falten machen uns zu dem, was wir sind. Aber ein bisschen was tun wollen wir doch alle trotzdem. Was ist eigentlich mit Augenpads? Brauche ich die auch, wenn ich dicke Augen habe, oder geht es auch anders? Auch das haben wir mal Expertin Claudia Borelli von der Uniklinik Tübingen gefragt. Sie hat da allerdings eine bessere Idee als Augenpads.
1: Also wenn man Probleme hat, dass man zu Schwellungen, vor allen Dingen an den Unterlidern neigt, dann kann man durchaus mit so etwas arbeiten. Man kann aber auch als Alternative einfach selber Schwarztee zubereiten, den in den Kühlschrank stellen, kühl werden lassen und dann einfach mit Wattepads oder auf einem Waschlappen arbeiten, danach aber die Haut auch immer eincremen. Also es ist möglich, das mit Augenpads zu machen, die käuflich zu erwerben sind. Man kann aber alternativ eben auch sich mit Schwarztee behelfen. Das enthält Gerbsäuren und ist insbesondere auch hautberuhigend und wird auch viel eingesetzt bei Hauterkrankungen wie Neurodermitis beispielsweise.
0: Das ist doch gut zu wissen. Ein bisschen günstiger ist es auch, sind wir doch mal ehrlich, oder? Teebeutel also gegen dicke Augen, was wir sonst noch für unsere Haut tun können. 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
1: Platz 456 letztes Jahr bei der SWR1 Baden-Württemberg-Hitparade. Wollt ihr den weiter oben haben? Dann müsst ihr abstimmen. Die Fantastischen Vier mit Dida.
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1: Es geht los. Julian gegen Benedikt, aber alles natürlich für einen guten Zweck, für möglichst viele Stimmen für die SWR1 Baden-Württemberg-Hitparade. Julian sammelt in Schnurpflingen im Alt-Donau-Kreis und Benedikt im Schwarzwald-Baar-Kreis. Gezählt wird jede, der vorbeikommt. Und das Intro von Seven Nation Army, ihr kennt das, auf einem Instrument seiner Wahl spielt. Und zusätzlich, und das ist immer der Joker, zählen die Stimmen, die unter der Angabe der jeweiligen Postleitzahl, also Schnupfling, St. Märgen, angegeben wird. Das geht auch online. Aber vor Ort sein, das macht schon mehr Spaß, denke ich. Ich spreche aus Erfahrung. Wir hören mal, wie es bei den beiden geht. Julian in Schnupfling, was geht bei dir?
3: Ja, das große Ziel bis heute 17 Uhr ist, dass abgestimmt wird für die SWR1 Hitparade mit der entsprechenden Postleitzahl, mit der Postleitzahl von Schnürpflingen. Tja, und wer kümmert sich darum, dass das die Menschen auch schön machen? In Schnürpflingen ist es unter anderem die Sarah, Kindergartenleitung. Und Sarah, du hast im Vorfeld ganz schön was organisiert. Was war hier denn schon los die letzten ein, zwei Wochen?
4: Jeder Verein hat uns ein Video zugesendet. Wir haben daraus ein Video geschnitten, mit was man heute alles teilnehmen kann. Wir haben heute und auch am Freitag mit den Kindern gemeinsam einen Umzug durch Schnürpflingen gemacht, wo wir geworben haben, dass heute wir gewinnen.
3: Ein Umzug durch Schnürpflingen sogar. Man kann schon die Anspannung hier spüren auf den späteren Nachmittag. Und ganz besonders bei euch finde ich auch, ihr macht auch einen Stand mit Getränken und das hat auch ein Ziel, und zwar ein ziemlich gutes.
4: Es ist heute so, wenn wir Gewinn machen, dann spenden wir das an den Schulhof, dass der Schulhof ein bisschen erneuert wird. Man sieht, ein paar neue Sachen wären schön und wir hoffen natürlich, dass dann ganz viel, vor allem an der Spritzbar, getrunken wird.
3: So, die Spritzbar im Schulhof, das klingt jetzt ein bisschen komisch, aber wenn das Dorf zusammenkommt, dann ist das nun mal so und das Dorf kommt hier definitiv zusammen. Ich bin gespannt, wie viele es am Ende sein werden. Bis dahin gilt, abstimmen für die SWR1 Hitparade.
1: Spritzbar in Schnürpfling, das halten wir mal so fest. Was hält denn St. Märgen im Schwarzwald dagegen, Benedikt Walisch?
5: Schönstes Herbstwetter in St. Märgen. Also atemberaubend hier dieser Tag. Und ich glaube, das sieht so richtig nach Siegen aus. Bei mir ist die
6: Hanni.
5: Und du kommst aus
6: St. Märgen.
5: Sehr gut. Und du hast ein Instrument dabei. Erzähl mal ganz kurz.
6: Ich habe eine Kalimba dabei. Das ist tatsächlich ein Urlaubssouvenir gewesen von uns aus einer halben Kokosnuss. Mit nicht vielen Tönen, aber es reicht.
5: Genau. Es reicht auf jeden Fall. Es sind genug Töne drauf für das Intro von Seven Nation Army. Und wir hören uns mal ganz kurz an, wie sich das anhört. Klingt schon sehr schön, oder? Auf der Kalim. Also ich würde sagen, St. Märgen ist bereit. Hanni, hast du auch schon abgestimmt eigentlich für die SWR1 Hitparade?
6: Ja, selbstverständlich.
5: Erzähl mal ganz kurz so deine drei Top-Hits.
6: Meine drei Top-Hits wären derzeit A New Religion von Bebe Rexha, Emptiness Machine von Linkin Park und All-Time-Favorite Hotel California von den Eagles.
5: Ich bin mir sicher, zwei auf jeden Fall davon sehr weit oben in der Hitparade zu hören. Und St. Märgen, langsam füllt sich hier Richtung Klosterhof auf dem Augustinerplatz, würde ich sagen. Ich bin gespannt auf die nächsten Instrumente, die dir noch so eintreffen. Kalimba wäre auf jeden Fall schon mal am Start.
1: Danke dir, Julian, danke dir, Bene. Kalimba klingt nach Party. Kommt also zuhauf, stimmt ab mit eurer Postleitzahl und spielt nachher mit das Intro von Seven Nation Army. Wer das größere Orchester auf den Platz bringt, das hören wir später dann um kurz nach halb sechs.
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1: Kurz nach 3:30 alles Wichtige mit Simone Stephan.
2: Guten Tag. Am Flughafen Stuttgart ist ab sofort ein neues System zur Erkennung von Drohnen im Einsatz. Bundesverkehrsminister Bilger und Landesverkehrsministerin Rassavi haben es am Vormittag vorgestellt. Ruben Moratz aus der SWR-Redaktion Landespolitik war dabei. Was kann die neue Technik denn?
3: Das neue System macht Drohnen im und am Flughafen sichtbar, und zwar auf einem Monitor, sobald sie von Sendemasten erfasst wurden. Diese Informationen können dann rasch an die Polizei übertragen werden. Bisher wurden Drohnen in Stuttgart ausschließlich über Sichtungen per Auge erkannt, von Flughafenpersonal oder auch von Bürgerinnen und Bürgern. Laut Flughafen Stuttgart gab es hier im vergangenen Jahr 11 Drohnensichtungen, wobei 4 im roten Gefahrenbereich lagen. Das bedeutet, dass entweder konkrete Gefahr für ein fliegendes Flugzeug bestand oder sich die Drohne innerhalb des Zauns befand.
2: Bundespräsident Steinmeier hat 21 Menschen mit dem Verdienstorden der Bundesrepublik Deutschland ausgezeichnet. Darunter auch die Schriftstellerin und Journalistin Jagoda Marinic aus Heidelberg. Steinmeier sagte, alle Geehrten trügen seit langem dazu bei, dass die Demokratie lebendig werden konnte, sei und bleibe. Und damit ins Ausland. Hacker haben das zentrale Melderegister in Dänemark angegriffen und sich Zugriff auf die Daten von 8,8 Millionen Menschen verschafft, unter anderem auf Namen, Adressen und Sozialversicherungsnummern von registrierten lebenden und verstorbenen Menschen. Wer hinter dem Angriff steckt, ist unklar. Der Jakobsweg wird in diesem Jahr wohl von weit mehr Pilgern bereist als je zuvor. In Santiago de Compostela im Nordwesten Spaniens wurde die 500.000. Pilgerurkunde ausgestellt. Bis zum Jahresende wird mit 570.000 gerechnet. Das wären 40.000 mehr als im vergangenen Jahr. Mehr Nachrichten auf swraktuell.de.
1: Wir schauen mal, was auf den Straßen los ist. Der SW1 Baden-Württemberg Verkehrsservice, wenn ihr unterwegs seid. Auf der A5 dauert es länger momentan, Karlsruhe-Frankfurt. Da wird ein Unfall weggeräumt zwischen Karlsruhe-Nord und Bruchsal. Die linke Spur ist hierfür gesperrt. Dahinter stockt es auf 4 Kilometern. 61 Ludwigshafen Richtung Koblenz zwischen Kreuz Frankenthal und Worms-Mörstadt. Baustelle 5 Kilometer Stau, Verzögerung bis zu 20 Minuten. Auf der A7 Ulm Richtung Füssen zwischen Kreuz Ulm-Elchingen und Dreikittistädten eine Baustelle. Da wird die Fahrbahn erneuert, die rechte Spur hier Richtung Füssen dicht. 7 Kilometer stocken, das dauert bis zu einer Viertelstunde länger. Auf der 8 Stuttgart Richtung Karlsruhe in der Dauerbaustelle zwischen Pforzheim Süd und West jetzt ein Unfall. Und dahinter Richtung Karlsruhe 10 Kilometer Stau, es dauert bis zu 40 Minuten länger. 81 Heilbronn Richtung Stuttgart zwischen Mundelsheim und Ludwigsburg Nord 4 Kilometer stockend. Und auf der B28 Freudenstadt Richtung Straßburg ist in Oberkirch der Kreisverkehr Köhler Siedlung wegen Bergungsarbeiten teilweise blockiert. Hier hat ein LKW mehrere hundert Kisten Mineralwasser verloren. Der Verkehr wird vor Ort umgeleitet. Allen unterwegs eine gute und sichere Fahrt. Heute Abend und auch heute Nachmittag noch schön freundlich. Sonne, ein paar Wolken, die tun aber nichts. Nachts dann 11 bis 5 Grad, teils klar. Dann auch Nebel gegen morgen. Der verzieht sich dann so zur Mittagszeit. Dann kommt sie wieder raus, die Sonne. Morgen und auch die nächsten Tage Sonne, Wolken, 19 bis 24 Grad.
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1: Mit Max Öl, wenn ich auf swr1.de gehe, erstens mein komisches Foto und direkt darunter, da sind so kleine Buttons und da steht direkt schon, zack, SWR1 Hitparade. Und wenn ihr da draufklickt, es ist jetzt freigeschaltet, gibt es den Blick durchs Schlüsselloch. Wir sagen euch jetzt dort schon, was jetzt momentan Platz 1000 der neuen 2026er Hitparade ist. Das ändert sich, ich habe gecheckt, so alle halbe Stunde, weil ihr natürlich fleißig abstimmt. Aber wenn ihr jetzt mal einen Blick durchs Schlüsselloch werfen wollt, könnt ihr das machen. swr1.de. Gleich Chris Rea, Kelly Clarkson macht den Anfang mit Breakaway.
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0: Parade on the beach. Chris Rea, ihr wollt ihn weiter oben sehen dieses Jahr? Dann jetzt abstimmen. swr1.de oder in der ARD Sounds App. Und hey Leute, das sind ja mal wirklich Breaking News. Das kommt ja auch nicht jeden Tag vor, dass sich Baden-Württemberg über einen Nobelpreis freuen darf. Nobelpreis, was Krasseres gibt's ja gar nicht. Heute ist es aber soweit. Gratulation, Georg Nagel, geboren im schönen Weingarten in Oberschwaben, bekommt den Nobelpreis für Medizin. Gemeinsam mit seinem deutschen Kollegen Hegemann und US-Forscher Deisseroth arbeiten sie an sogenannter Optogenetik. Diese Optogenetik macht es möglich, einzelne Nervenzellen im Gehirn quasi mit Licht an- oder auszuschalten. Völlig crazy, aber großartig. Die Preisträger sind heute in Stockholm verkündet worden. Vorher hatten alle drei persönlich am Telefon von ihrem Glück erfahren. Das hat Thomas Perlmann vom Nobelkomitee erzählt.
1: I was actually able to reach all three of them, so that was great.
2: Ich konnte tatsächlich alle drei erreichen. Es war toll, mit ihnen zu sprechen. Alle drei waren sehr überrascht. Und alle drei haben das Gleiche gesagt. Sie finden es absolut wunderbar, dass sie den Preis zusammen mit den beiden anderen bekommen.
0: Mit der Wissenschaft geht's doch voran, oder? Und auch in der Wissenschaft als Team zu arbeiten, großartig. Drei Forscher, ein Nobelpreis, unter anderem für den Baden-Württemberger Georg Nagel aus Oberschwaben.
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0: SWR1 Baden-Württemberg am Montagnachmittag. Und da, gucke mal, das Wetter ist ja wunderbar heute am Montag. Der Herbst zeigt sich von seiner schönen Seite. Da könnte man schon mal an den nächsten Sommer denken, oder? Und vielleicht denken wir auch gleich an den nächsten Juli, wenn es in Stuttgart in der Landeshauptstadt vor dem neuen Schloss wieder heißt, Bühne frei für jede Menge Weltstars, die Jazz Open. Seit heute steht fest, es ist noch ein Superstar, ein Weltstar dazugekommen im Line-Up. Bryan Adams wird dabei sein. Kollegin Steffi Anhalt, du moderierst die Jazz Open seit Jahren. Was würdest du sagen? Das ist ein Kracher, oder?
1: Ja, absolut. Ich meine, und das vor der Kulisse. Bryan Adams war letztes Jahr auch in Baden-Württemberg unterwegs. Open Air in Schwetzingen und Künzelsau. Aber der Platz vorm neuen Schloss mitten in der Landeshauptstadt, der ist wirklich was Besonderes. Das ist ja dann auch so eine intimere Atmosphäre, in der man die Künstler erleben kann. Man ist halt wirklich sehr nah dran. Und bei Bryan Adams wird es ja so sein, dass man vermutlich so ziemlich alle Titel mitsingen kann. Und das macht ja dann besonders viel Spaß. Ne?
0: Ich ahne, du hast ihn schon mal live gesehen.
1: Ich habe ihn tatsächlich letztes Jahr erst zum ersten Mal live gesehen. Hat wirklich lange gedauert. In Künzelsau war das dann. Und wie das dann so ist, wenn jemand schon so lange Musik macht, denkt man, ob der wohl noch so richtig Bock hat da drauf. Der hatte richtig Bock, ja. Der kam so mit einer Mega-Energie raus, hatte eine super Spielfreude. Also ganz ehrlich, ich freue mich drauf. Wer jetzt Tickets kaufen möchte, der muss jetzt aber zwei Termine gleich mal vormerken. Den 7. Juli, da spielt Bryan Adams bei den Jazz Open in Stuttgart. Und den 9. Oktober. Ab da kann man Tickets für das Festival kaufen, auch für die anderen Acts, die 2027 dabei sind, wie zum Beispiel auch Simply Red. Ja?
0: Also, Bryan Adams, merken wir uns, kommt 7. Juli zu den Jazz Open 2027. Alle Infos rund um das Konzert und die Jazz Open natürlich bei uns auf swr1.de. Hier ist er, Somebody in SWR1 Baden-Württemberg.

0: Und er ist mit dabei bei den Jazz Open 2027. Tickets ab 9. Oktober, Bryan Adams, und gleich. ABC All of My Heart gibt's gleich. Was eine Stimme, oder? Alana Miles mit Black Velvet auch gleich nach 16 Uhr, genauso wie Janet Pollock ab 4. Mein Name ist Max Öl. Wir hören uns morgen wieder. Bleibt gesund.
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19: Um 16 Uhr mit Simone Stephan. Guten Tag. Die E-Auto-Prämie ist bislang an gut 100.000 Haushalte ausgezahlt worden. Die Landkreise fordern vom Land mehr Geld. Das Wetter Sonne und ein paar Wolken bei 18 bis 23 Grad. Bundesumweltminister Schneider von der SPD bewertet die E-Auto-Prämie als einen Erfolg. Seit dem Start im Mai haben demnach mehr als 100.000 Haushalte die Förderung für den Kauf oder das Leasing eines neuen Elektroautos beantragt. Aus Berlin, Frank Eichmann.
20: Der Bund fördert neben rein elektrisch angetriebenen auch bestimmte Hybridfahrzeuge sowie E-Autos mit Reichweitenverlängerung durch einen Verbrennermotor. Die erste Auswertung zeigt, dass die Prämie zu 90% für den Kauf reiner E-Autos verwendet wurde. Noch eins freut den Bundesumweltminister, dass sich Haushalte E-Autos leisteten, die vorher nicht daran gedacht hätten. Denn die Förderung erhalten nur Haushalte, deren steuerpflichtiges Jahreseinkommen 80.000 Euro nicht übersteigt. Mit Kindern dürfen es maximal 90.000 Euro sein. 3/4 der Antragsteller verdienten maximal 60.000 Euro pro Jahr.
19: Hacker haben das zentrale Melderegister in Dänemark angegriffen und sich Zugriff auf die Daten von 8,8 Millionen Menschen verschafft, unter anderem auf Namen und Sozialversicherungsnummern von registrierten lebenden und verstorbenen Personen. Wer hinter dem Angriff steckt, ist unklar. Bei den Schülerprotesten in Frankreich ist ein 15-Jähriger schwer verletzt worden. Ihm wurde laut Polizei von einer Polizeigranate die Hand abgerissen. Unklar ist, ob der Berufsschüler die Granate aufgehoben hat oder ob er getroffen wurde. In Frankreich protestieren seit Wochen Schüler unter anderem gegen marode Schulgebäude und Unterrichtsausfall. Teilweise kam es auch zu Ausschreitungen. Und damit nach Baden-Württemberg. Der Präsident des baden-württembergischen Landkreistags Brötel hat die Landesregierung scharf angegriffen. Auf einem Treffen mit kommunalen Vertretern in Tuttlingen kritisierte er vor allem die Finanzpolitik. Aus unserer Redaktion Landespolitik, Phyllis Kückrikoll.
13: Die Landesregierung bleibe hinter ihren Ankündigungen zurück, so Landkreistagspräsident Brötel in Tuttlingen. Das Land sei mal stolz auf seine Kommunen gewesen und habe auch kommunalfreundlich gehandelt. Davon, so Brötel, sei allem Anschein nach nichts mehr übrig. Der Bund übertrage den Kommunen und Landkreisen immer mehr Aufgaben, stelle aber nicht ausreichend finanzielle Mittel bereit. Ministerpräsident Özdemir von den Grünen rechnete vor, dass im kommenden Landeshaushalt 1,2 Milliarden Euro für die Kommunen vorgesehen seien.
19: In Heidelberg sind zwei Männer 4 Meter tief in einen Schacht gestürzt und schwer verletzt worden. Nach Angaben der Polizei waren die beiden gestern in ein leerstehendes Gebäude eingedrungen und hatten sich dort auf eine Lichtkuppel aus Plastik gesetzt. Die Kuppel gab nach. Mehr Nachrichten auf swraktuell.de.
21: Und damit sind wir auf unseren Straßen und Autobahnen im SWR1 Verkehrsservice. Bitte vorsichtig fahren auf der A6 Mannheim Richtung Heilbronn. In der Einfahrt Mannheim-Schwetzingen eine ungesicherte Unfallstelle. Obacht auch auf der A8 Stuttgart Richtung Karlsruhe. Zwischen Heimsheim und Pforzheim Süd liegen Reifenteile, da steht ein kaputtes Auto. Vorsichtig fahren auf der A8 Karlsruhe Richtung Stuttgart. Zwischen Raststätte Sindelfingerwald Süd und Kreuz Stuttgart auch ein kaputtes Auto. Und zwar auf der rechten Spur. Und vorsichtig auf der B312 Reutlingen Richtung Zwiefalten zwischen Honau und dem Abzweig nach Treifelberg. Da liegen Metallteile auf der Fahrbahn, das Ganze hinter einer Kurve. Staus gibt es leider auch noch. A61 Ludwigshafen Richtung Koblenz zwischen Kreuz Frankenthal und Worms-Mörstadt. Baustelle 6 Kilometer Stau. Hier dauert es bis zu 25 Minuten länger. A7 Ulm Richtung Füssen. Zwischen Kreuz Ulm-Elchingen und Dreieck-Hettistetten wird die Fahrbahn erneuert. Da ist die rechte Spur gesperrt. Es gibt 6 Kilometer Stau und etwa 15 Minuten, die es da länger dauert. A8 Stuttgart Richtung Karlsruhe. Zwischen Pforzheim Süd und Pforzheim West. Unfall. 8 Kilometer Stau oder stockender Verkehr. Hier dauert es bis zu 40 Minuten länger. Auf der B28 Freudenstadt Richtung Straßburg ist in Oberkirch der Kreisverkehr Köhler-Siedlung wegen Bergungsarbeiten blockiert. Da hat ein LKW mehrere hundert Kisten Mineralwasser verloren. Der Verkehr wird vor Ort umgeleitet. Und gerade noch reingekommen auf der A5 Basel Richtung Karlsruhe zwischen Appenweier und Achern liegen Reifenteile auf dem rechten und dem mittleren Fahrstreifen. Sehr viel los. Könnt ihr alles nochmal auf swr1.de für eure Route exakt nachverfolgen. Fahrt vorsichtig, kommt gut und sicher an euer Ziel. Sonnenschein, lockere Wölkchen und angenehme Temperaturen begleiten uns durch den Nachmittag. Heidenheim leicht bewölkt, 20 Grad zurzeit. Leimen sonnig, 22 Grad. Singen leichte Wölkchen, 23 Grad. Und so herbstlich mild wird's auch morgen und Mittwoch sein.
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21: Hallo, ich bin Janet Pollock. Montagnachmittag, geschäftiges Treiben in Schnürpflingen und St. Mergen. Und bis wir aus beiden Orten dann Live-Musik hören, hier die größten Hits aller Zeiten. Jetzt erstmal ABC und Alana Miles. Schönen Nachmittag.
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0: 14 Minuten nach vier. Bitte vorsichtig fahren auf der A81 Stuttgart Richtung Singen zwischen Böblingen-Sindelfingen und Böblingen-Hulb. Eine ungesicherte Unfallstelle und das im Baustellenbereich. 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Und jetzt im Herbst steht auch das Licht tiefer. Es wird schneller dämmerig und dunkel. Und dann kann es für uns Autofahrer kritisch werden. Dann gehen Rehe, Hirsche und Wildschweine nämlich auf Wanderschaft. Und dann kann es schon passieren, dass sie Landstraßen kreuzen und von einem Waldstück ins nächste wechseln. Michael Brück aus der SWR1 Verkehrsredaktion. Also rein rechnerisch passiert in Deutschland etwa alle 90 bis 120 Sekunden ein Wildunfall. Also richtig viele Unfälle gibt's da. Die Tiere haben eher geringe Überlebenschancen. Tut uns leid, aber wie verhalte ich mich denn richtig, wenn ich so einen Zusammenstoß nicht mehr vermeiden kann, wenn mir das Tier plötzlich im Auto hängt?
1: Auf gar keinen Fall versuchen auszuweichen. Das Lenkrad fest umklammern und in der Spur bleiben. Unkontrollierte Ausweichmanöver enden schnell an Bäumen, in Leitplanken oder im Gegenverkehr. Da geht das menschliche Leben dann immer vor. Wenn es tatsächlich zu einem Crash gekommen ist, Unfallstelle absichern und auf gar keinen Fall dem verletzten Tier zu nahe kommen, denn da besteht immer Gefahr, weil das Tier natürlich panisch reagiert. Das kann schnell zum unkalkulierbaren Risiko werden, deshalb immer Polizei und das Forstamt informieren.
0: Wildunfälle in der dämmerigen Jahreszeit hier bei uns in Baden-Württemberg. Wie ihr die Unfallstelle richtig absichert, das lest ihr auf swr1.de.

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1: Vorglühen für die SWR 1 Hitparade, das machen wir mit unserem Hitmacht-Duell. Heute tritt Schnüpflingen im Alb-Donau-Kreis gegen St. Mergen im Hochschwarzwald an. Welche Gemeinde holt die meisten Stimmen für die SWR 1 Hitparade? Abstimmen gerne jetzt auf swr1.de und ganz besonders in Schnürpflingen und St. Mergen natürlich. In beiden Orten werden zusätzliche Punkte gesammelt, wenn sich Menschen an der Hitmach-Aufgabe beteiligen. Es gilt, das Intro von Seven Nation Army gemeinsam anzustimmen, egal womit. Julian Hammerstein vor der Weihungstalhalle in Schnürpflingen, wie schaut's denn bei dir aus? Erzähl.
2: Schnürpflingen, ich würde sagen, läuft so langsam heiß. Und das ist nur eines der Instrumente, die Gitarre vom Feuerwehrkommandanten Matthias. Du hast offensichtlich schon geübt mit der ganzen Gemeinde eigentlich, kann das sein?
3: Also wir sind schon seit 2 Wochen in Vorbereitung üben. Selbst wir in der Feuerwehr haben einen Übungsabend geopfert, haben die Instrumente geschwungen. Da kam dann auch die Auffangwanne oder die Blechwanne aus dem Fahrzeug rauf, um diesen bekannten Rhythmus natürlich mit zu begleiten.
2: Die Blechwanne als Instrument habe ich nicht kommen sehen, aber warum nicht? Ist hier sowas wie so ein Seven Nation Army Virus ausgebrochen?
3: Ja, tatsächlich. Das kann man so behaupten, weil zuerst beim Kinderturnen die Kinder alle vorne draußen gestanden. Von meiner Tochter höre ich seit 3 Tagen kein anderes Lied mehr. Also wir sind wirklich on fire, ja.
2: Schauen wir mal, wie weit wir damit kommen mit den Stimmen vor Ort, die musizieren. Natürlich ganz wichtig, jetzt auch noch abstimmen für die SWR 1 Hitparade. Du hast es getan, die ganze Mannschaft um dich herum auch.
3: Jawohl, klar, natürlich.
2: Jetzt zählt's noch und dann wird später ausgezählt. Wir sind gespannt, aber ziemlich siegessicher.
1: Hey, das ist schon mal gut vorgelegt, aber ich glaube, St. Mergen im Hochschwarzwald. Dazu ein gewisser Benedikt Walesch. Die wollen auch noch ein bisschen was mitreden. Bene, wie ist es denn auf dem Augustinerplatz in St. Mergen? Seid ihr gerüstet?
4: Der Platz in St. Mergen ist ein bisschen leerer geworden tatsächlich, aber das liegt nur daran, dass die Leute nach Hause gerannt sind, um noch Instrumente zu holen. Ich wurde schon gefragt, darf man auch Topfdeckel mitbringen? Ich würde sagen, ja, wenn sie so gestimmt sind, dass sie auf Seven Nation Army, auf das Intro passen, dann sind sie auch erlaubt. Nur draufhauen wäre jetzt mal nicht erlaubt. Neben mir ist gerade die
5: Isabel.
4: Und du bist hier
5: von der Hochschwarzwald Tourismus.
4: Und ich sag mal so, du hast ein Angebot, da kann man eigentlich nicht Nein sagen. Da muss man vorbeikommen dann auf dem Augustinerplatz in St. Mergen. Denn was hast du dabei?
5: 10 Kisten Freibier, die müssen weg.
4: Also wenn ihr eure Kehlen ölen wollt, bevor ihr dann in jedwede Instrumente reinpustet oder spielt, kommt vorbei. Es gibt Freibier und das ist auch schön kalt. Und außerdem sehe ich noch Apfelschorle und was noch?
5: Wasser und Johannisbeersaftschorle.
4: Also auch alkoholfreie Sachen. Isabel, ganz kurz, du hast abgestimmt. Was ist bei dir auf Platz 1?
5: Ja, natürlich Seven Nation Army.
4: Sag einmal ganz kurz die Postleitzahl hier, mit der man abstimmen soll.
5: 79274.
4: Zack, habt ihr gehört. Also, jede Stimme zählt und jedes Instrument. Kommt vorbei!
1: Ich muss sagen, ich bin ein bisschen abgelenkt. 10 Kisten Freibier? Wer kann dazu schon Nein sagen? Also unter allen Hithelfern verlosen Bene und Julian ja auch noch Tickets für die SWR 1 Hitparaden-Finalparty in der Stuttgarter Schleierhalle. Also, packt eure Instrumente ein. Oder was immer auch Krach macht. Kommt nach Schnürpflingen im Alb-Donau-Kreis oder St. Mergen im Hochschwarzwald. Und gegen 17.45 Uhr lösen wir auf. Dann wissen wir, wer das erste Städteduell für sich entschieden hat.
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1: Und jetzt frischer Wind aus Großbritannien. Sie gehört zu den neuen tollen Sängerinnen Olivia Dean und So Easy in SWR 1 Baden-Württemberg.

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1: Um kurz nach 16:30 alles Wichtige von Simone Stephan.
2: Guten Tag. Nach dem Absturz eines Kleinflugzeugs gestern bei Gundelsheim im Kreis Heilbronn laufen die Ermittlungen, wie es zu dem Unglück kommen konnte. Zwei Menschen starben dabei. SWR-Reporterin Ines Hennings, wie gehen die Ermittler weiter vor?
3: Es steht jetzt noch die genaue Identifizierung der beiden Todesopfer an. Bis Ende der Woche soll es ein Ergebnis durch DNA-Analysen geben. Die deutsche Presseagentur berichtet, es handle sich um einen Vater und seinen 38-jährigen Sohn. Die Polizei hat das bisher nicht bestätigt. Gestartet war die Maschine offenbar in Thüringen von einem Flugplatz bei Arnstadt. Die Maschine war dann in einem Weinberg bei Gundelsheim abgestürzt und vollständig ausgebrannt. Für die Ursache sollen jetzt als nächstes auch der Flugschreiber und das Wrack untersucht werden.
2: Im Prozess um das Beschmieren von geparkten Fahrzeugen mit Bauschaum in 4 Bundesländern ist am Amtsgericht Ulm das Urteil gefallen. Zwei 18- und 22-jährige Männer müssen jeweils 3.000 Euro an die Staatskasse zahlen. Eine 21-jährige muss 50 Stunden gemeinnützige Arbeit ableisten. Die drei füllten im Dezember 2024 unter anderem in Blaubeuren, Ulm, Schönefeld und Berlin Bauschaum in die Abgasrohre der Autos und klebten ein Bild des damaligen grünen Bundeswirtschaftsministers Habeck an die Autos. Hinter den Taten soll laut Anklage ein unbekannter Auftraggeber stecken. Und damit in die Bundespolitik. Seit dem Start der E-Auto-Prämie im Mai haben mehr als 100.000 Haushalte die Förderung für den Kauf oder das Leasing eines neuen Elektroautos beantragt. Die Zahlen hätten die Erwartungen weit übertroffen, sagte Bundesumweltminister Schneider von der SPD. Rund 90% der Bewilligungen entfielen demnach auf reine Elektrofahrzeuge, weniger als 10% auf Plug-in-Hybride. Mehr Nachrichten auf swraktuell.de.
1: Es ist sehr viel los auf unseren Straßen und Autobahnen. Bitte vorsichtig fahren auf der A5 Basel Richtung Karlsruhe. Zwischen Offenburg und Appenweier ein kaputtes Auto auf der rechten Spur und dem Standstreifen. Vorsichtig sein auch auf der B19 Bad Mergentheim Richtung Würzburg. Zwischen Igersheim und Bernsfelden ein kaputtes Auto auf der rechten Spur. Und auf der B30 Ulm Richtung Biberach zwischen Laupheim Nord, Achstetten und Laupheim Mitte eine ungesicherte Unfallstelle, da bitte besonders vorsichtig sein. Und auf der B467 Ravensburg-Kressbronn am Bodensee in Höhe Lindauer Straße ebenfalls eine ungesicherte Unfallstelle, also in beiden Richtungen Obacht. A6 Mannheim Richtung Heilbronn zwischen Kreuz Mannheim und Mannheim-Schwetzingen, Unfall, 5 Kilometer Stau, hier dauert es bis zu einer halben Stunde länger. A7 Ulm Richtung Füssen, zwischen Kreuz Ulm-Elchingen und Dreieck-Hittistetten wird die Fahrbahn erneuert. Da ist nur eine Spur frei, es gibt 5 Kilometer Stau und es dauert halt bis zu 25 Minuten. A8 Stuttgart Richtung Karlsruhe, zwischen Pforzheim Süd und Pforzheim West, Reinigungsarbeiten, das betrifft den rechten und den mittleren Fahrstreifen. Inzwischen 11 Kilometer Stau und locker 50 Minuten, bis ihr da durch seid. A81 Stuttgart Richtung Singen, zwischen Kreuz Stuttgart und Böblingen-Hulb, ein Unfall und zwar mitten in der Baustelle. 7 Kilometer Stau, hier dauert es eine halbe Stunde länger. Und gerade noch reingerutscht A6 Heilbronn Richtung Kaiserslautern, zwischen Firnheimer Dreieck und Ludwigshafen Nord, stockter Verkehr über 7 Kilometer, hier braucht ihr eine Viertelstunde länger. Fahrt vorsichtig, kommt heil und sicher an euer Ziel. Und damit sind wir beim Wetter. Sieht eigentlich ganz freundlich aus. Also bis zum Abend bleibt es freundlich und mild. In Meßstetten scheint die Sonne bei 19 Grad. Mühlacker sonnig 22 Grad. In Waldshut-Tingen ist der Himmel bewölkt bei 24 Grad. Ähnlich geht's in den nächsten Tagen weiter. Morgen früh erstmal so ein bisschen Nebel, der löst sich bis Mittag auf, dann scheint überall die Sonne. Es gibt kaum Wolken und die Temperaturen morgen gehen rauf bis 24 Grad und zwar am Kaiserstuhl. Mittwoch wird ähnlich, in der Nacht zum Donnerstag kommt dann der Regen. SWR 1 Baden-Württemberg mit Janet Pollock und die elementare Frage ist, habt ihr schon oder werdet ihr noch?
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0: jetzt ist sie immer weiter weg von ihm. Hubert von Geusern und weit, weit weg in SWR 1 Baden-Württemberg. Ob in Stuttgart, in Freiburg oder Heidelberg, etwa die Hälfte der Menschen in Baden-Württemberg wohnt zur Miete. In diesen drei Städten zahlt man im Schnitt, also Stuttgart, Freiburg, Heidelberg, zwischen 850 und 1150 Euro für eine 50 Quadratmeter große Wohnung. Jeden Monat. Das ist viel Geld dafür, dass man ein Dach über dem Kopf hat. Alena Lagmöller aus der SWR-Rechtsredaktion. Die Mietpreisbremse in vielen Städten in Baden-Württemberg, die soll eigentlich verhindern, dass die Mieten immer weiter steigen und das Wohnen ja zum Luxus wird. Jetzt erklär uns nochmal geschwind, wie funktioniert die Mietpreisbremse eigentlich?
1: Die Mietpreisbremse ist quasi die Obergrenze dafür, wie viel eine neu angemietete Wohnung kosten darf. Das funktioniert so. Man prüft, wie viel vergleichbare Wohnungen in der Umgebung so kosten. Das ist die ortsübliche Vergleichsmiete. Und wenn eine Wohnung neu vermietet wird, dann darf die Miete nur 10% über diesem Durchschnitt liegen. Das ist die Mietpreisbremse und die gilt mittlerweile in 130 Städten und Gemeinden in Baden-Württemberg.
0: Ja, das klingt beeindruckend, aber warum steigen die Mieten trotzdem immer weiter nach oben?
1: Problematisch ist zum Beispiel, dass der Mieter der Wächter der Mietpreisbremse ist. Man muss diese Durchschnittsmiete für die neue Wohnung also erstmal korrekt ausrechnen und dann bei der Besichtigung zum Vermieter gehen und sagen, entschuldigen Sie bitte, die Miete ist zu hoch, ich zahle 100 Euro weniger. Das macht natürlich keiner. Dann könnte man sich die neue Wohnung wohl auch gleich abschminken. Man kann das natürlich auch hinterher machen, wenn der Mietvertrag unterschrieben ist. Aber da ist man ja heilfroh, etwas gefunden zu haben und will sich vielleicht nicht als allererstes mit dem neuen Vermieter anlegen.
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Nicht die größten Hits aller Zeiten in SWR 1 Baden-Württemberg. Gleich haben wir noch Shakira mit Underneath Your Clothes. Aber jetzt erstmal das hier. Um 16.52 Uhr vorsichtig fahren auf der A5 Karlsruhe Richtung Frankfurt. Zwischen Hirschberg und Kreuz Weinheim eine ungesicherte Unfallstelle. Das Ganze auf der rechten Spur und im Baustellenbereich.

0: 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Eine geballte Ladung Liebe und Rachsucht gibt's gleich hier. Joe Cocker und Jennifer Warnes. Lane Marlin schmiedet Rachepläne und singt so unschuldig. Und bei Klaus Lage hat es Zoom gemacht. Schönen Feierabend mit SWR 1 Baden-Württemberg.
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17: Um 17 Uhr mit Simone Stephan. Guten Tag. Der Nobelpreis für Medizin geht in diesem Jahr unter anderem an einen Forscher aus Weingarten. Die E-Auto-Prämie ist bislang an gut 100.000 Haushalte ausgezahlt worden. Das Wetter Sonne und ein paar Wolken bei 18 bis 23 Grad. Der Nobelpreis für Medizin geht in diesem Jahr an die beiden Deutschen Peter Hegemann und Georg Nagel sowie an den US-Forscher Karl Deiseroth. Ausgezeichnet werden ihre Entdeckungen im Bereich der Optogenetik, einer Technologie, mit der Nervenzellen mit Licht gezielt an- und ausgeschaltet werden können, um damit neuronale Erkrankungen zu behandeln. Hegemann sagte, der Anruf des Nobelkomitees aus Stockholm heute früh sei eine große Überraschung gewesen.
18: Ja, es war natürlich schon eine Überraschung. Man ist immer überwältigt, will ich mal so sagen. Ja, also der Vorsitzende der Kommission, er hat mir erst eine E-Mail geschrieben. Er hätte eine Nachricht für mich. Ich soll ihn bitte mal anrufen. Und dann haben wir telefoniert und dann hat er mir das mitgeteilt. Ich habe gesagt, also ich bin natürlich schon ein bisschen skeptisch, ob das überhaupt richtig ist und wer er ist. Dann hat er mir erst mal erklärt, was seine Funktion ist und so weiter. Ich war natürlich schon überwältigt. Man weiß am Anfang gar nicht so recht, wie man damit umgehen soll.
17: Der zweite ausgezeichnete Wissenschaftler aus Deutschland, Georg Nagel, ist in der oberschwäbischen Stadt Weingarten geboren. Oberbürgermeister Moll sagte dem SWR, das sei eine fantastische Nachricht für den 73-jährigen Preisträger und auch für die Stadt.
19: Georg Nagel hat seine Kindheit, seine Jugend hier in Weingarten verbracht, ist natürlich für die Arbeit als Wissenschaftler in die Welt hinausgezogen und war trotz allem offensichtlich immer auch mit seiner Heimatstadt Weingarten eng verbunden. Wenn die ganze Welle wieder etwas abebbt, werden wir gerne mit ihm Kontakt aufnehmen und vielleicht gelingt es ja, dass wir ihm einen Empfang bereiten können und er sich in das goldene Buch der Stadt eintragen kann.
17: Der Nobelpreis für Medizin wird am 10. Dezember in Stockholm überreicht. Das Amtsgericht in Ulm hat zwei Männer und eine Frau zu Geldstrafen und gemeinnütziger Arbeit verurteilt, weil sie geparkte Autos mit Bauschaum beschmiert hatten. Die Taten wurden unter anderem in Langenau, Blaubeuren, Ulm und Berlin verübt. Anja Müller mit den Einzelheiten.
20: Jeweils 3.000 Euro für die beiden Männer im Alter von 18 und 22 Jahren, 50 Stunden gemeinnützige Arbeit für die 21-Jährige. Den Angeklagten kam es laut Gericht zugute, dass sie geständig waren. Eine politische Motivation der Taten konnte ihnen nicht nachgewiesen werden. Obwohl das Thema russische Auftraggeber heute nicht thematisiert werden sollte, wurden den Polizeibeamten immer wieder Fragen dazu gestellt. Laut Anklage wurden die Angeklagten von einem unbekannten Auftraggeber als sogenannte Wegwerfagenten angestiftet, um mit der Aktion die Bundestagswahl im Frühjahr 2025 zu beeinflussen. Die Ermittlungen dazu wurden aber eingestellt.
17: Und damit zu Meldungen aus Deutschland. Seit dem Start der E-Auto-Prämie im Mai haben mehr als 100.000 Haushalte die Förderung für den Kauf oder das Leasing eines neuen Elektroautos beantragt. Die Zahlen hätten die Erwartungen weit übertroffen, sagte Bundesumweltminister Schneider von der SPD. Rund 90% der Bewilligungen entfielen demnach auf reine Elektrofahrzeuge, weniger als 10% auf Plug-in-Hybride. Der Staat fördert den Kauf eines Neuwagens mit bis zu 6.000 Euro. Bundespräsident Steinmeier hat 21 Menschen mit dem Verdienstorden der Bundesrepublik Deutschland ausgezeichnet. Unter den 12 Frauen und 9 Männern waren auch prominente Persönlichkeiten wie die Sängerin Nana Mouskouri und der Jazz-Trompeter Till Bronner. Steinmeier sagte, alle Geehrten trügen seit langem dazu bei, dass die Demokratie lebendig werden konnte, sei und bleibe. Mehr Nachrichten aus Baden-Württemberg, Deutschland und der Welt auf swraktuell.de.
21: Und wir gucken in den SWR 1 Verkehrsservice. Es ist Feierabendverkehr. Sehr viel los. A5 Basel Richtung Karlsruhe zwischen Efringenkirchen und Dreieck Neuenburg. Die Baustelle 2 Kilometer Stau. A6 Mannheim Richtung Heilbronn zwischen Kreuz Mannheim und Mannheim-Schwetzingen. Der Unfall 6 Kilometer Stau und immer noch bis zu 50 Minuten. In denen sich alles verzögert. A6 Heilbronn Richtung Kaiserslautern zwischen Fürnhammer Dreieck und Ludwigshafen Nord. Stockt der Verkehr über 7 Kilometer. Nach einer Viertelstunde seid ihr durch. A7 Ulm Richtung Füssen zwischen Kreuz Ulm-Elchingen und Dreieck Hittistetten wird die Fahrbahn erneuert. Da ist nur eine Spur frei. Aktuell 6 Kilometer Stau, soll heißen plus 30 Minuten. A8 Stuttgart Richtung Karlsruhe zwischen Pforzheim Ost und Pforzheim West. Reinigungsarbeiten auf dem rechten und dem mittleren Fahrstreifen. 6 Kilometer Stau, bis ihr da durch seid, ist eine halbe Stunde rum. A81 Stuttgart Richtung Singen zwischen Kreuz Stuttgart und Böblingen-Hulb wird immer noch ein Unfall aufgenommen. Die linke Spur ist im Baustellenbereich blockiert. 8 Kilometer Stau gibt's da und es dauert eine halbe Stunde länger als üblich. Die A96 München Richtung Lindau ist zwischen Aitrach und Eichstätten nach einem Unfall gesperrt. Und in Stuttgart auf der B10 stadtauswärts Richtung Waiblingen zwischen Poststraße und Benzstraße ein Unfall auf der mittleren Spur, 2 Kilometer Stau. Da haben wir noch einen B10 Stuttgart stadtauswärts Richtung A81 zwischen Zuffenhausen Süd, Friedrichswahl und Dreieck Stuttgart Zuffenhausen. Ebenfalls ein Unfall, aktuell 3 Kilometer Stau. Ihr braucht Geduld. Fahrt vorsichtig, kommt heil und sicher an euer Ziel. Und damit gucken wir mal raus. Vielleicht seid ihr auch gerade draußen und merkt, ey, es ist ja ganz freundlich und mild. In Pfullendorf ist es leicht bewölkt bei 21 Grad. Heidelberg sonnig 23. In Lörrach bewölkter Himmel 24 Grad. Ähnlich bleibt es auch in den nächsten Tagen. Morgen früh erstmal Nebel, der hat sich bis Mittag aufgelöst. Dann scheint überall die Sonne. Es gibt kaum Wolken und die Temperaturen liegen zwischen 19 Grad in Oberschwaben und 24 am Kaiserstuhl. Der Mittwoch ähnlich, ab Donnerstag kommt Regen nach Baden-Württemberg.
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21: Mit Janet Pollock an eurer Seite. Schnürpflingen oder St. Mergen, Tag 1 unseres Hitmacht-Duells. 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In dieser Stunde küren wir die Siegergemeinde. Hallihallo.
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0: SWR 1 Baden-Württemberg um 14 Minuten nach 5. Vielleicht seid ihr gerade schon auf dem Heimweg, irgendwo im Remstal, am Bodensee oder im Kraichgau. Die Sonne hat sich ja heute noch mal so richtig schön blicken lassen, tut sie ja eigentlich immer noch. Ab Donnerstag gehen die Temperaturen bei uns in Baden-Württemberg dann runter. Dann wird es deutlich kühler und der goldene Herbst, der macht Platz für den nasskalten. Und dann heißt es zack und schon ist die Erkältung da. Ganz ehrlich, ich fürchte mich ein bisschen davor. Wie ihr ohne Schnupfen, Husten, Halsweh durch diese herbstliche Jahreszeit kommt, das ist eigentlich ganz einfach. Vor allen Dingen gründlich Hände waschen, Abstand halten, wenn schon jemand krank ist, regelmäßig lüften und raus an die frische Luft. Also wir können schon ein bisschen was selber tun, um gesund zu bleiben. Viele schwören ja auch auf Vitamin C als Erkältungswundermittel. Studien zeigen aber, wer das so vorsorglich nimmt, wird dadurch auch nicht seltener krank. Genauso ist es bei Zink. Was uns tatsächlich hilft, das Immunsystem zu stärken, das lest ihr jetzt auf swr1.de.
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0: Und dann Gesundheit.

0: 17.22 Uhr, SWR 1 Baden-Württemberg. Nicht jeder kennt die Band, aber das Gitarrenintro, das hat sich eingebrannt.
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0: Das ist der Sound, der euch in Schnürpflingen im Alb-Donau-Kreis und in St. Mergen im Hochschwarzwald heute zum Gewinn trägt. Wer punktet bei unserer Hitmach-Aufgabe? In welcher Gemeinde finden sich die meisten Musikanten, die dieses gerade gehörte Intro nachspielen? Und in welcher Gemeinde wird am fleißigsten für die SWR1-Hitparade abgestimmt? Großes Finale in 20 Minuten. Benedikt Walesch in St. Mergen im Hochschwarzwald. Wie laufen denn eure Proben?
2: Die Sonne scheint nach wie vor. Es ist ein wunderschöner Herbsttag, muss man wirklich sagen. Und wir haben ja noch ein paar Minuten, bevor es dann wirklich zählt. Es wird schon fleißig geübt hier. Hört, es wird also wirklich auf allen möglichen Instrumenten gespielt. Klarinette, Blockflöte, es ist ein Nachttopf dabei, Mundharmonika, Topfdeckel, Melodika, Gitarren, Sousaphon. Aber was schon mal klar ist, auch wenn wir nicht gewinnen sollten, St. Mergen ist auf jeden Fall gut drauf. Oder St. Mergen?
0: Wow! Da muss Julian Hammerstein vor der Weihungstalhalle in Schnürpflingen im Alb-Donau-Kreis erstmal mithalten. Das klang ja beeindruckend. Julian, probt ja auch schon so intensiv? Erzähl.
3: Boah, ich muss schon sagen, ich bin schon ein bisschen baff. Ich stehe jetzt hier wirklich in einer Menschenmenge und ein Mann neben mir muss sich zu mir herlehnen, weil es einfach zu laut ist, weil wir uns sonst nicht mehr verstehen. Und der Mann neben mir ist der Bürgermeister, Michael Knoll. Herr Knoll, gefühlt ist Ihre ganze Gemeinde hier.
4: Jawohl, also nicht nur gefühlt, sondern ich glaube, das ist wirklich fast die ganze Gemeinde, die sich hier versammelt hat, ein Wahnsinn. Und ich bin auch ganz geflasht, wie viele Leute jetzt hier gekommen sind.
3: Wissen Sie, was ich manchmal vergesse? Es ist einfach Montag. Das fühlt sich doch an wie so ein Dorffest an.
4: Ja, fühlt sich wirklich wie ein Dorffest an. Also ich glaube, das liegt schon auch an der Werbung und einfach, dass die Leute Bock haben, hierher zu kommen, dass die Leute Bock haben auf das Duell mit St. Mergen. Und jetzt schauen wir mal, was rauskommt.
3: So, das Wichtigste ist, das dürfen wir nicht vergessen, wir dürfen hier so schön musizieren, wie wir können, aber wir brauchen auch die Stimmen, die online eingehen für die Hitparade. Haben Sie abgestimmt?
4: Selbstverständlich habe ich abgestimmt. Als Lieblingssong war STS, irgendwann bleibe ich dann dort.
3: Sehr schön, das ist mal was Besonderes. So, wir machen uns jetzt noch fertig, machen uns noch warm. Ich muss mich auch einstimmen, mir noch irgendwo ein Instrument krallen und dann geht's gleich los. Gleich geht's um die Wurst.
0: Ja, und wir müssen erstmal ganz schnell auf die Straßen. Bitte vorsichtig auf der B290 Bad Mergentheim, Tauberbischofsheim. Zwischen Bad Mergentheim und Edelfingen ist ein Kind auf der Fahrbahn. Bitte in beiden Richtungen besonders vorsichtig fahren. Die Information des SWR1 Verkehrsservice, also Obacht bitte. Und zu unserem Hitmach-Duell. Naja, die Auflösung unseres Tag 1, Schnürpflingen gegen St. Mergen, dann in 20 Minuten hier in SWR 1 Baden-Württemberg. Und jetzt einer, der aussieht, als ob er der Gewinner von einem Tattoo-Wettbewerb wäre, aber Post Malone hat auch innere Werte, nämlich eine richtig tolle Stimme. Hier ist I Had Some Help.

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1: Es ist kurz vor 5:30 und hier ist Simone Stephan.
2: Guten Tag. Die Gewerkschaft Verdi hat angekündigt, dass sie sich für den Erhalt der Galeria-Standorte in Baden-Württemberg einsetzen will. Das Amtsgericht Düsseldorf hat am Mittag das vorläufige Insolvenzverfahren für die Warenhauskette angeordnet. Natalia Kurz, was will die Gewerkschaft denn konkret tun?
3: Ja, die möchte jetzt offenbar nicht mehr nur mit der Warenhauskette selbst verhandeln. Ein Gewerkschaftsvertreter hat in Stuttgart gesagt, man werde sich auch an die betroffenen Kommunen und Politiker wenden und sich mit ihnen über Lösungswege austauschen. Da argumentiert die Gewerkschaft damit, dass Galeria eine ganz wesentliche Bedeutung habe für die Innenstädte und für die müsse man sich gemeinsam einsetzen. In Baden-Württemberg gibt es derzeit noch 12 Galeria-Filialen. Die Mitarbeitenden dort müssen jetzt schon zum 4. Mal wegen eines Insolvenzverfahrens um ihre Zukunft bangen. Und im Moment kann auch noch niemand sagen, wie es für sie weitergeht, weder ob und welche Galeria-Standorte gegebenenfalls schließen müssen, noch ob die Beschäftigten weiter Gehalt oder Insolvenzgeld bekommen.
2: Der Flughafen in Stuttgart hat seit heute ein neues System zur Erkennung von Drohnen. Die kleinen Flugobjekte können nun von der Flugsicherung früher entdeckt und die zuständigen Stellen schneller informiert werden. Bundesverkehrsminister Bilger sprach von einem wichtigen Baustein, um für mehr Sicherheit am Flughafen Stuttgart zu sorgen. Und damit zu weiteren Meldungen aus Deutschland. Bundeskanzler Merz sieht in den Medizin-Nobelpreisen für 2 deutsche Wissenschaftler einen Verdienst der Forschung hierzulande. Die Auszeichnung zeige, deutsche Forschung sei spitze, schrieb Merz auf X. Die deutschen Forscher Peter Hegemann und Georg Nagel werden zusammen mit einem US-Kollegen ausgezeichnet. Die Spritpreise in Deutschland haben in den vergangenen Tagen wieder angezogen, trotz Tankrabatt. Demnach kostete gestern ein Liter Super E10 bundesweit im Schnitt knapp 2,14 Euro. Das waren 2,3 Cent mehr als am Donnerstag zum Start des Tankrabatts. Auch Diesel ist teurer geworden, im Schnitt um 0,9 Cent. Für die Entwicklung gäbe es keine offensichtliche Erklärung, so der ADAC. Mehr Nachrichten auf swraktuell.de.
1: Im SWR1 Verkehrsservice wiederhole ich nochmal die Warnmeldung. Bitte vorsichtig fahren auf der B290 Bad Mergentheim-Tauber-Bischofsheim. Zwischen Bad Mergentheim und Edelfingen ist ein Kind auf der Fahrbahn. Bitte in beiden Richtungen besonders aufpassen. Staus und Störungen. A5 Basel Richtung Karlsruhe. Zwischen Efringen-Kirchen und Dreieck Neuenburg Baustelle 2 Kilometer Stau. A5 Karlsruhe Richtung Frankfurt, zwischen Hirschberg und Kreuz Weinheim, Unfall auf der rechten Spur, das Ganze im Baustellenbereich. 4 Kilometer Stau bedeuten Verzögerungen bis zu einer Viertelstunde. A6 Heilbronn Richtung Kaiserslautern, zwischen Firnheimer Dreieck und Ludwigshafen Nord, stockt der Verkehr über 7 Kilometer, auch hier dauert es eine Viertelstunde länger. A7 Ulm Richtung Füssen, zwischen Kreuz Ulm-Elchingen und Dreieck Hittistetten wird die Fahrbahn erneuert, da ist nur eine Spur frei. Es gibt immer noch 4 Kilometer Stau, nach 20 Minuten seid ihr durch. A8 Stuttgart Richtung Karlsruhe, zwischen Pforzheim Süd und Pforzheim West Reinigungsarbeiten, das Ganze betrifft den rechten und den mittleren Fahrstreifen. Stau über 9 Kilometer und das heißt bis zu einer Stunde, die es heute länger dauert. A81 Stuttgart Richtung Singen. Zwischen Kreuz Stuttgart und Böblingen-Hulb wird immer noch der Unfall aufgenommen. Die linke Spur ist blockiert, das Ganze auch noch im Baustellenbereich. 8 Kilometer Stau, Verzögerung bis zu 40 Minuten. Und bitte aufpassen, da gibt es auch eine Ölspur. Die A96 München Richtung Lindau ist zwischen Eitrach und Eichstätten nach einem Unfall gesperrt. Und gerade noch reingekommen B28 Reutlingen Richtung Bad Urach, zwischen Dettingen-West-Neuhausen und Bad Urach die Baustelle. Es gibt 3 Kilometer Stau. Ihr findet alle Verkehrsinfos, auch eure Staus und die kleineren und Umleitungsmöglichkeiten auf swr1.de. Kommt gut und sicher an euer Ziel. Ruhiges Herbstwetter haben wir bis in den Abend hinein mit Sonne und leichten Wolken. Sonnig bei 24 Grad in Offenburg, leichte Wolken 22 Grad in Konstanz, Sonne in Mannheim bei ebenfalls 22 Grad. Und so bleibt es auch noch Dienstag und Mittwoch. Morgen erstmal ein bisschen Nebel, später Sonne, kaum Wolken, Temperaturen bis 24 Grad. Am Mittwoch auch und in der Nacht zum Donnerstag kommt dann Regen zu uns nach Baden-Württemberg.
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1: Hallo, ich bin Janet Pollock und an eurer Seite. Und draußen beim SWR1 Hitmach-Duell die Kollegen Benedikt Walesch und Julian Hammerstein. Und wenn ich jetzt schon nasse Hände habe, dann bin ich mal gespannt, was bei denen gleich abgeht. Wir küren heute den Tagessieger unseres Hitmach-Duells.
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0: 17.41 Uhr und jetzt nochmal tief durchatmen.
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0: Denn jetzt reicht das Duell zwischen Schnürpflingen und St. Mergen, zwischen Julian Hammerstein und Benedikt Walesch seinen Höhepunkt. In beiden Orten haben sich jede Menge Musikanten versammelt, rüsten sich fürs große Hitmachen vor der Weihungstalhalle und auf dem Augustinerplatz. Es gilt, das größere Spontanorchester zu bilden, um Seven Nation Army von den White Stripes anzustimmen. Benedikt in St. Mergen. Wie viele Menschen sind um dich rum und welche Instrumente haben die alle am Start? Erzähl.
2: Also es sind sehr, sehr viele Menschen, damit du mal einen Eindruck kriegst, wie viele, hören wir ganz kurz mal rein. Macht mal Lärm, St. Mergen! So, du merkst schon, wenn ich dann sage, jetzt hier, ich zähle mal alle Instrumente einzeln auf, das ist unmöglich. Von Sousaphon, Klarinette, Blockflöte, über Marimba, über kleine Ukulelen, alles dabei. Sogar der Nachttopf, den haben wir ja vorhin schon erwähnt. Alles dabei. Und wie gut die geübt haben, das hört ihr, könnt ihr mal ganz kurz hören. Ja, ja, ja, wir sind bereit, Jenny, wir sind bereit in St. Mergen und es sind insgesamt 193 Menschen hier in St. Mergen.
0: Wo bleibt der Jubel?
2: 193 sind in St. Mergen.
0: Siehste, so hätte ich es gerne gehört. Tja, Julian in Schnürpflingen, du hast die Zahl gehört, könnt ihr mithalten?
3: Ob wir mithalten können. Es sind 634 Menschen in Schnürpflingen und die kann man hören. Es ist völlig verrückt. Dieses Dorf brennt. Dieser Bürgermeister hat mir eben gesagt, er kann es gar nicht glauben, was hier passiert. Und die Menschen kommen an einem Montag aus allen Löchern angekrochen und finden irgendwo Instrumente, die ich manchmal auch noch nie gesehen habe. Ich könnte also wie Bene auch nicht aufzählen, was ich hier alles sehe, denn bei manchen weiß ich auch einfach nicht, was es für ein Instrument sein soll. Aber ich kann sagen, es ist ein Riesenspaß. Es sind so viele Menschen gekommen und wenn jetzt nicht noch ein Wunder passiert bei den Stimmen online, dann sind wir ja alle ziemlich siegessicher.
0: Ja, ihr Lieben.
3: Und liebe Jenny, ja? Liebe Jenny, natürlich darf dieses Riesenorchester jetzt noch zeigen, was es kann.
0: Ich hätte nachgefragt.
3: Schnürpflingen, seid ihr bereit? 3, 2, 1.

0: Upsa, da.
1: Also Jenny, der Boden unter mir vibriert. Ich weiß nicht, ob man mich noch hören kann. Liebe Grüße zurück, auch nach St. Mergen. Ich muss das hier noch ein bisschen einatmen.
0: Julian Hammerstein, live aus Schnürpflingen. Damit ist klar, Schnürpflingen hat mit 634 Instrumenten die Nase vorn. Kurzzeitig waren ja so viele Musikanten, dass gerade die Leitung mal irgendwie so knack-knack gemacht hat. Jedenfalls also bei der Zahl der Musikanten führt jetzt Schnürpflingen. Jetzt fehlen uns noch die Stimmen für die SWR1-Hitparade. In welcher Gemeinde haben mehr Menschen abgestimmt? Julian und Bene, ihr könnt jetzt nochmal alles geben, während Seven Nation Army läuft und danach wird der Sieger gekürt.

0: Seven Nation Army in SWR 1 Baden-Württemberg. Und jetzt entern wir das große Finale in Schnürpflingen und St. Mergen. Wer gewinnt unser heutiges Hitmach-Duell?
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0: Ihr habt ja alle schon gemerkt, beste Stimmung in beiden Orten, auch wenn bei Benedikt Walisch in St. Mergen mit knapp 200 Menschen das Orchester so ein bisschen kleiner ausgefallen ist als das Orchester bei Julian Hammerstein in Schnürpflingen. Da zählt das Orchester unglaubliche 634 Menschen. Aber es kommen ja noch die Stimmen, die für die SWR1-Hitparade aus beiden Orten abgegeben wurden, obendrauf. Die zählen wir dazu. Und das sind insgesamt an diesem Tag heute auch über 600 gewesen. Die Frage ist jetzt, reißt St. Mergen das Ruder nochmal rum? Oder geht der Sieg an das große Orchester in Schnürpflingen?
1: Die Entscheidung.
0: Und mit einem Gesamtpunktestand von ganz genau 1040 Punkten heißt der Gewinner heute Schnürpflingen.

0: Wow. Wow. Ich habe das nicht kommen sehen, was mich hier in Schnürpflingen erwartet. Jenny, das hat was von einer Schnürpflingen-Army und nicht Seven Nation-Army hier. Völliger Wahnsinn, aber ich muss sagen, fairer Tag auch. Ganz, ganz liebe Grüße rüber in den Hochschwarzwald nach St. Mergen zu Benedikt Walisch. Was für einen Riesenspaß wir doch haben hier in Schnürpflingen. Ich glaube aber auch bei euch, was für eine tolle Gemeinschaft diese Menschen hier auf die Beine stellen. Das ist Riesenklasse und an dieser Stelle gebührt eben auch St. Mergen ein Applaus, liebe Schnürpflinger.
1: Vielen, vielen Dank und liebe Grüße nach Schnürpflingen. Hier ruft St. Mergen und so viele Leute sind gekommen. Trachtenkapelle St. Mergen, die Bläserklasse St. Mergen, Leute aus dem Musikverein Denzlingen, Akkordeonorchester, Chillout, die Trachtenkapelle Glashütte, Dumpfmuser, Pfuser sind auch da. Also wir haben uns richtig ins Zeug gelegt. Wir gehen also erhobenen Hauptes jetzt unser Freibier genießen und gratulieren ganz herzlich nach Schnürpflingen zum Sieg des Hitmacht-Duells. Wir genießen jetzt den Herbsttag mit einem kühlen Getränk und ich glaube, wir spielen noch eine Runde Seven Nation Army und lassen uns die Laune auf jeden Fall nicht verderben. Glückwunsch nach Schnürpflingen aus St. Mergen!
2: Wunderbar! Ich glaube, in beiden Gemeinden wird heute noch richtig fett gefeiert. Fotos aus St. Mergen und Schnürpflingen gibt es auf swr1.de. Und da seht ihr auch, ob das Hitmacht-Duell in eure Nähe kommt. Und wenn ihr schon da seid, abstimmen nicht vergessen. Alles für die swr1-Hitparade. Und jetzt brauchen wir erstmal ein bisschen Ruhe. Hier ist Boston und More Than a Feeling in SWR 1 Baden-Württemberg. Habt ihr echt gut gemacht. Schnürpflingen, St. Mergen, richtig coole Gemeinden bei uns in Baden-Württemberg.

0: Wir nehmen euch mit. Nach den SWR1-Nachrichten singt Vance Joy vom Strom des Lebens. Luis Capaldi ist wieder stabil und meint: Die Four Non Blondes suchen den Sinn des Lebens.
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18: Um 18 Uhr mit Simone Stephan, guten Abend. Ab Juli soll eine neue Plastiksteuer für Verpackungen fällig werden. Am Stuttgarter Flughafen finden derzeit keine Starts und Landungen statt. Das Wetter in der Nacht kühlt es ab auf 11 bis 5 Grad, Morgensonne bei 19 bis 24 Grad. Die neue Steuer auf Plastikverpackungen wird konkret. Union und SPD haben dazu einen Gesetzentwurf vorgelegt. Die Steuer soll dem Staat Milliardeneinnahmen bringen. Aus Berlin, Effi Seibert.
19: Ab Juli nächsten Jahres wäre diese Abgabe fällig. Für jede Tonne Kunststoff in Verpackungen würden dann 550 Euro fällig werden. In dem Gesetzentwurf heißt es, mit der Einführung einer Verbrauchssteuer auf Kunststoffverpackungen sollen Anlässe geschaffen werden, den Verbrauch von Kunststoffverpackungen zu verringern. Demnach fielen allein im Jahr 2023 rund 3 Millionen Tonnen solcher Verpackungen an. Dabei geht es zum Beispiel um Folien, Verschlüsse oder Deckel. Zahlen müssen die Unternehmen, die solche Verpackungen nutzen, herstellen oder einführen.
18: Bundeskanzler Merz sieht in den Medizinnobelpreisen für 2 deutsche Wissenschaftler einen Verdienst der Forschung hierzulande. Die Auszeichnung zeige, deutsche Forschung sei Spitze, schrieb Merz auf X. Die Forscher Peter Hegemann und Georg Nagel werden zusammen mit einem US-Kollegen geehrt. Und damit nach Baden-Württemberg. Die baden-württembergische Justiz versteigert gepfändete Autos, Motorräder und Uhren. Die Luxusgegenstände wurden in Strafverfahren sichergestellt. Dabei ging es um Geldwäsche, Steuerbetrug oder Drogenhandel. Einzelheiten von Hendrik Huber.
20: Baden-Württembergs Justizminister Moritz Oppelt von der CDU nennt das die größte Justizauktion, die das Land je erlebt hat. 22 Gegenstände haben die Ermittler in mehreren Verfahren beschlagnahmt, darunter 4 Lamborghini, Harley-Davidson-Motorräder und Rolex-Uhren. 3 Besitzer von mehreren Autos und Motorrädern wurden 2024 und 2025 wegen Drogenhandels zu Freiheitsstrafen verurteilt. Mehr als 2 Millionen Euro sollen am 24. Oktober bei der Auktion eingenommen werden. Damit sollen die Steuerschulden getilgt werden, die die Beschuldigten verursacht haben sollen.
18: Am Stuttgarter Flughafen ist der Flugbetrieb momentan eingestellt. Wie der Airport auf seiner Homepage schreibt, läuft seit 17 Uhr eine behördliche Maßnahme. Es können keine Maschinen starten oder landen. Passagiere werden gebeten, sich über die jeweilige Fluggesellschaft über den Status ihrer Flüge zu informieren. Im Kurznachrichtendienst X berichten mehrere User, dass der gesamte Sicherheitsbereich geräumt worden sein soll. Mehr ist aktuell nicht bekannt. Der serbische Tennisprofi Novak Djokovic steht beim ATP-Turnier in Peking im Finale, nachdem sein Gegner Daniel Medvedev disqualifiziert wurde. Der Russe feuerte den Ball nach einem verlorenen Punkt im 2. Satz aus Frust ins Publikum und traf dabei einen Zuschauer am Kopf. Mehr Nachrichten auf swraktuell.de.
21: Und damit sind wir auf den Straßen und Autobahnen im SWR1 Verkehrsservice. Bitte vorsichtig fahren auf der A81 Heilbronn Richtung Stuttgart. Zwischen Stuttgart-Feuerbach und Engelberg-Tunnel eine ungesicherte Unfallstelle auf der rechten Spur. A5 Basel Richtung Karlsruhe. Zwischen Efringenkirchen und Dreieck Neuenburg Baustelle 2 Kilometer Stau. Die A6 Heilbronn Richtung Mannheim ist zwischen Bad Rappenau und Sinsheim-Steinsfurt wegen einer Unfallaufnahme gesperrt. A7 Ulm Richtung Füssen. Zwischen Kreuz Ulm-Elchingen und Dreieck Hittistetten wird die Fahrbahn erneuert. Da ist nur eine Spur frei. Es sind jetzt nur noch 2 Kilometer Stau. Nach 20 Minuten seid ihr durch. A8 Stuttgart Richtung Karlsruhe. Zwischen Pforzheim Ost und Pforzheim West noch 5 Kilometer Stau. Die Straße ist inzwischen geräumt. A81 Stuttgart Richtung Singen. Zwischen Kreuz Stuttgart und Böblingen-Hulb wird immer noch auf der linken Spur der Unfall aufgenommen. Der hat sich da im Baustellenbereich ereignet. Alles ist blockiert. 9 Kilometer Stau. Verzögerung bis zu 40 Minuten. Und passt bitte auf, es gibt dort auch eine Ölspur. Die A96 München Richtung Lindau ist zwischen Aitrach und Eichstätten nach einem Unfall gesperrt. Der Verkehr wird abgeleitet. 2 Kilometer Stau vor der Ausleitung. Die letzte freie Abfahrt ist das Kreuz Memmingen. Könnt ihr alles nochmal nachlesen auf swr1.de. Und ansonsten kommt gut und sicher an euer Ziel. Und damit sind wir an einem milden Herbstabend bei uns in Baden-Württemberg. Ich gucke mal so ein bisschen. Sonne 22 Grad in Leimen, leichte Wölkchen 21 Grad in Laupheim, leichte Wölkchen 22 Grad in Schwäbisch Hall. Also es wird ein schöner Abend. Die nächsten 2 Tage werden ähnlich. Das heißt, morgen früh muss sich der Nebel erstmal auflösen. Bis Mittag hat er das geschafft. Dann scheint überall die Sonne. Es gibt kaum Wolken und auch die Temperaturen ähnlich wie heute. Morgen 19 Grad in Oberschwaben bis 24 am Kaiserstuhl. Mittwoch machen wir das dann nochmal so. Und in der Nacht zum Donnerstag kommt dann der Regen.
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21: Hallo, ich bin Janet Pollock. Wir atmen jetzt erstmal durch und ich wünsche euch einen schönen Abend, wo immer ihr seid und was immer ihr alles noch erledigen wollt.
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0: trainiert hat. Der Allgemeinmediziner Wolfgang Knüll war zu Gast bei Jens Wolters. Jens, ich fand's gut, dass er immer von existenziellen, spirituellen Erfahrungen gesprochen hat. Das ist ja auch die absolute Ausnahmesituation, so zwischen Himmel und Erde.
1: Ja, so an der Schwelle zwischen Leben und Tod halt. Und dass man so ein bisschen ausreizen möchte. Und dieser Begriff der fundamentalen, spirituellen Erfahrung, der wäre Wolfgang Knüll auch viel lieber als Nahtod. Ist allerdings, müssen wir ja auch zugeben, nicht ganz so griffig. Es ist auf jeden Fall ein faszinierendes Thema. Und mir war zum Beispiel nicht klar, dass es solche Erfahrungen nicht nur bei einer Reanimation geben kann, sondern auch bei Meditationen, bei Depressionen oder auch vor einem möglichen Unfall. Ob der dann passiert oder nicht, ist dann nochmal eine ganz andere Sache. Und dann gibt's gerne Erzählungen vom Tunnel, vom sehr hellen Licht, von Wärme, das Leben, das nochmal an dir vorbeizieht, dass du so deinen eigenen Körper verlässt und aus so einer omnipräsenten Position alles verfolgen kannst. Das kennen wir. Das Problem ist dann halt eben auch nur, dass es dafür keine Beweise gibt. Und das weiß natürlich auch der Mediziner Wolfgang Knüll.
2: Dafür würde ich sagen, gibt es inzwischen zu viele Nachweise. Ich sage bewusst nicht Beweise. Was wir haben bei Nahtoderfahrung ist quasi ein Indizienprozess. Und jeder, der sich damit beschäftigt, ist quasi eine Art Geschworener, der dann beurteilen kann, ja, die Indizien, sind die stichhaltig, hat der recht. Und nach den vielen Dingen, die ich darüber jetzt gelesen habe und weiß, man braucht nur ein exemplarisches Beispiel rauszunehmen. Dann weiß man, dass diese Sachen real sind.
1: Ich fand das Spannende heute, dass Wolfgang Knüll auch mit meiner leichten Ungläubigkeit zurechtkam, obwohl ich wirklich offen bin für dieses Thema und ich es genauso spannend finde. Und ich war überrascht, wie viele Menschen aus der SWR1-Hörerschaft heute dazu was beitragen konnten. Also Menschen, die ähnliche Geschichten erzählen konnten oder aber im Bekanntenkreis schon gehört haben.
0: Das ganze Gespräch mit Wolfgang Knüll zum Thema Nahtoderfahrungen, also auch was Menschen erzählen, wie ihr Leben danach weitergeht oder ging, das steht auf swr1.de, ist auch über die App ARD Sounds zu finden. Worum geht's morgen, Jens?
1: Da haben wir einen großen Namen mit Grönemeyer. Mit Dietrich ist der Bruder vom Musiker zu Gast und er gibt als Mediziner Tipps, wie wir ohne Schmerzen oder weniger Schmerzen gesund altern können.
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1: 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Und jetzt gibt's aktuelle Musik von Miley Cyrus. Ist ja die Tochter von Billy Ray Cyrus und ich habe gehört, sie wird jetzt demnächst ihren Nachnamen einfach streichen, weil wenn Miley angesagt wird, dann weiß ohnehin jeder, um wen es geht. Miley Cyrus, End of the World, hier in SWR 1 Baden-Württemberg.

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1: Um kurz nach 6:30 alles Wichtige von Simone Stephan.
2: Guten Abend. Der Stuttgarter Flughafen war am frühen Abend für gut eine Stunde gesperrt. Es konnten keine Flugzeuge starten oder landen. Grund war nach Angaben des Airports eine behördliche Maßnahme. Dorina Blau berichtet.
3: Was genau der Grund für die Sperrung war, ist bisher noch unklar. Allerdings hat der Flughafen bekannt gegeben, dass der Flugbetrieb um kurz vor 17 Uhr vorübergehend eingestellt werden musste. Der Sicherheitsbereich sei geräumt worden. Alle Fluggäste wurden in den öffentlichen Bereich der Terminals gebracht. Es gab Verspätungen bei An- und Abflügen. Um kurz nach 18 Uhr hat der Flughafen bekannt gegeben, dass die behördliche Maßnahme beendet wurde und der Flugbetrieb schrittweise wieder aufgenommen und die Passagierkontrollen wieder geöffnet wurden.
2: Damit zu weiteren Meldungen aus Deutschland und der Welt. Die neue Steuer auf Plastikverpackungen wird konkret. Union und SPD haben dazu einen Gesetzentwurf vorgelegt. Ab Juli nächsten Jahres sollen für jede Tonne Kunststoff in Verpackungen 550 Euro fällig werden. Bei der großen Menge an solchen Verpackungen könnte das dem Staat rund 1,5 Milliarden Euro jährlich bringen. Zahlen sollen die Steuer die Unternehmen, die solche Verpackungen nutzen oder herstellen. In der spanischen Exklave Ceuta in Nordafrika hat die Polizei mit Unterstützung des Militärs ein Migrantenlager geräumt. Alle rund 3000 Migranten, die seit Ende Juli an einem Strand in Behausungen gelebt hatten, seien von dort fortgebracht worden, berichten lokale Medien. Sie wurden demnach in Bussen zum Grenzübergang nach Marokko gefahren. Ende Juli waren nach Schätzungen bis zu 80.000 Migranten von Marokko aus nach Ceuta gekommen. Mehr Nachrichten auf swraktuell.de.
1: Ach wie schön, wir haben weniger Verkehrsmeldungen im SWR 1 Verkehrsservice. A6 Heilbronn Richtung Mannheim, zwischen Heilbronn unter Eisesheim und Sinsheim-Steinsfurt wird immer noch ein Unfall aufgenommen. Der Verkehr auf der rechten Spur und dem Standstreifen vorbeigeführt. Es gibt 2 Kilometer Stau. A7 Ulm Richtung Füssen, zwischen Kreuz Ulm-Elchingen und 3 Kittistetten. Da wird die Fahrbahn erneuert. Nur eine Spur frei, auch 2 Kilometer Stau. A81 Heilbronn Richtung Stuttgart, zwischen Stuttgart-Zuffenhausen und Dreieck Leonberg. Eine Unfallaufnahme auf der rechten Spur, 2 Kilometer Stau. A81 Stuttgart Richtung Singen, zwischen Kreuz Stuttgart und Böblingen-Hulb, wird auch ein Unfall aufgenommen. Es gibt da auch die Ölspur, vor der wir schon gewarnt haben. Die linke Spur ist da im Baustellenbereich blockiert. 8 Kilometer Stau bedeutet für euch, es verzögert sich alles um bis zu 40 Minuten. Und A96 München Richtung Lindau, zwischen Eitrach und Eichstätten, auch dort ein Unfall, die rechte Spur gesperrt. Der Verkehr stockt über 4 Kilometer. Alle Infos dazu findet ihr auch auf swr1.de. Fahrt vorsichtig, kommt heil und sicher an euer Ziel. So, das sind jetzt die allerletzten Sonnenstrahlen an einem milden Herbstabend. In Buchen im Odenwald 21 Grad, in Tübingen 22, Freiburg 23. Und so wie es heute war, wird es auch die nächsten 2 Tage, also Dienstag und Mittwoch. Morgen früh erstmal Nebel, später dann Sonne, kaum Wolken und Temperaturen zwischen 19 und 24 Grad. Mittwoch, dito. Und Donnerstag, also in der Nacht zu Donnerstag, kommt dann der Regen zu uns nach Baden-Württemberg.
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1: Hallo und einen guten Abend wünscht euch Janet Pollock.
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1: Im Studio ist Ann-Kathrin Rose. Hallihallo.
2: Hallo.
1: Du kommst aus unserer Sportredaktion, ist ja logisch. Und hast eine erste Bilanz der ersten Länderspiele unter dem neuen Bundestrainer Jürgen Klopp. Da war ja nicht alles neu, aber vieles dann doch anders, auch wie er gesprochen hat, fand ich. Ann-Kathrin, du warst für uns im Sommer auch ganz nah bei der WM in den USA und Kanada dabei. Hast das Team unter Julian Nagelsmann noch erlebt. Was ist denn jetzt anders geworden mit Jürgen Klopp?
2: Na, ganz simpel, beginnt's bei der Stimmung und du hast es auch gesagt, bei der Kommunikation, da kommen wir gleich drauf. Aber die Stimmung, die beginnt, finde ich, beim Bundestrainer selbst. Bei Jürgen Klopp, der hat ja schon immer fast sowas wie eine Aura. Und Klopp, der kommuniziert ganz anders als Julian Nagelsmann. Na klar, er muss auch keine, sagen wir mal, Krisen verwalten, stand jetzt. Das ist leicht, das ist locker, das wirkt oft nahbar und trotzdem schafft Klopp kommunikativ eben immer den Switch zu den fußballerischen Analysen, zu den Themen und sein Fokus, auch da ganz klar, immer das Positive. Also er lobt die Spieler, er will Wissen vermitteln und seine Spielidee. Klar ist aber auch diese Leichtigkeit, die ist, ich habe es gerade gesagt, für Klopp natürlich so viel einfacher als für Nagelsmann bei dieser nicht so ganz optimalen WM, weil Klopp mit diesem Hype gestartet ist, mit viel Begeisterung. Und deshalb finde ich, wird es spannend, wie es dann ist bei den nächsten Länderspielen mit der Leichtigkeit im November.
1: Jetzt haben ja alle erstmal Luft geholt, als Jürgen Klopp 44 Spieler nominiert hatte. Wer sind denn jetzt die Gewinner dieser XXL-Nominierung?
2: Ja, für mich ganz klar, zwei Freiburger. Zum einen Philipp Treu mit den meisten Minuten unter Klopp in diesen Länderspielen, rechter Verteidiger. Für alle Freiburg-Fans ist das jetzt nicht ein wahnsinniger Geheimtipp, sondern eine echte Bank. Der hat viele begeistert bei diesen Einsätzen und der zweite ist Derry Scherhand. Das hat so Bock gemacht, dem zuzugucken. Auch der unter Julian Schuster, ganz, ganz wichtig. Und viele, die die Bundesliga nicht so nah verfolgen, die dachten sich, Derry, wer nochmal? Scherhand steht jetzt aber groß auf dem Zettel. Auch gestern beim 0:0 gegen Griechenland hat der ein super Spiel gemacht. Und ich glaube, Philipp Treu und Derry Scherhand, die dürfen sich Hoffnung machen, dass sie auch im November wieder dabei sind. Dann sind es nämlich keine 44 mehr.
1: Ja, und wie zufrieden ist jetzt Jürgen Klopp mit sich selbst?
2: Naja, also das 0:0 gestern gegen Griechenland, wenn man das so hört, dann klingt das jetzt erstmal nicht nach Gänsehaut. Aber wir erinnern uns kurz, goldene Generation haben die Griechen. Und das war für das DFB-Team schon eine ganz gute Aufgabe. Die waren sehr präsent in der ersten Halbzeit. Und so hat es übrigens auch Jürgen Klopp gesehen.
3: Wenn man mir vor einer Woche gedacht hätte, dass wir nach einer Woche so spielen können, so viel von dem, was wir haben wollen, schon auf den Platz bringen können. Ich hätte nicht gedacht, dass so eine erste Halbzeit möglich ist. Es war außergewöhnlich gut. Aber ich spiele lieber 0-0 mit so einer Leistung als gewinne 1-0 und weiß dann auch überhaupt nicht, was ich damit anfange, so mit dem, was ich da gerade gesehen habe. Weil ich denke, ja, mit Glück gewinnen kann ja irgendwie auch jeder. Aber wir brauchen eine stabile Basis für die Zukunft. Und da sind wir wirklich dabei, die zu arbeiten.
2: Ja, und genau diese Basis, die Jürgen Klopp da angesprochen hat, die ist schon sichtbar geworden in den ersten Spielen. Das Gerüst, das steht. Und das besteht eben nicht nur aus starken Spielern, die manche überrascht haben, sondern auch aus einer Formation, aus Positionen und natürlich aus der Kloppschen Spielidee. Oder wie würdest du sagen, aus sehr guter Kommunikation.
1: Danke für die Spielanalyse. Ann-Kathrin Rose hier in SWR 1 Baden-Württemberg.

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Gleich mit dem Sound der 80er und den Pet Shop Boys. Mit dem großen Hit von Joan Jett in the Black Hearts. Und ganz viel Liebe von Wet, Wet, Wet.

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7: Um 19 Uhr mit Simone Stephan. Guten Abend. Ab Juli soll eine neue Plastiksteuer für Verpackungen fällig werden. Die Sperrung am Stuttgarter Flughafen ist wieder aufgehoben. Das Wetter morgen: viel Sonne bei 19 bis 24 Grad. Die neue Steuer auf Plastikverpackungen wird konkret. Union und SPD haben dazu einen Gesetzentwurf vorgelegt. Die Steuer soll dem Staat Milliardeneinnahmen bringen. Aus Berlin, Evi Seibert.
8: Ab Juli nächsten Jahres wäre diese Abgabe fällig. Für jede Tonne Kunststoff in Verpackungen würden dann 550 Euro fällig werden. In dem Gesetzentwurf heißt es, mit der Einführung einer Verbrauchssteuer auf Kunststoffverpackungen sollen Anlässe geschaffen werden, den Verbrauch von Kunststoffverpackungen zu verringern. Demnach fielen allein im Jahr 2023 rund 3 Millionen Tonnen solcher Verpackungen an. Dabei geht es zum Beispiel um Folien, Verschlüsse oder Deckel. Zahlen müssen die Unternehmen, die solche Verpackungen nutzen, herstellen oder einführen.
7: In der spanischen Exklave Ceuta in Nordafrika hat die Polizei mit Unterstützung des Militärs ein Migrantenlager geräumt. Alle rund 3000 Migranten, die seit Ende Juli an einem Strand in Behausungen gelebt hatten, seien von dort fortgebracht worden, berichten lokale Medien. Sie wurden demnach in Bussen zum Grenzübergang nach Marokko gefahren. Ende Juli waren nach Schätzungen bis zu 80.000 Menschen von Marokko aus nach Ceuta gekommen. Der Deutsche Buchpreis 2026 geht an die Deutsch-Iranerin Shaida Basia aus Hermeskeil bei Trier. Sie erhielt die Auszeichnung am Abend im Vorfeld der Frankfurter Buchmesse für ihren Roman Die Lücken. Das Buch durchläuft 90 Jahre deutscher Geschichte. Es geht um jüdische Familien, Nazis und Mitläufer. Und damit nach Baden-Württemberg. Die Bundeswehr investiert rund 100 Millionen Euro in das Munitionslager in Setzingen im Alb-Donau-Kreis. Es soll ausgebaut und modernisiert werden. Rainer Schlenz berichtet.
9: Das Munitionslager soll größer werden und die Gebäudetechnik mit den Geldern auf den neuesten Stand gebracht werden. Das Lager in der Nähe des Lohnetals sei zuvor überprüft worden, sagte ein Sprecher der Bundeswehr. Dabei sei festgestellt worden, dass es künftig mehr Lagerraum braucht und dass die Betriebstechnik sowie die Erschließung des Geländes veraltet sind. Was konkret geplant ist und wann, teilt die Bundeswehr aus Sicherheitsgründen nicht mit. Hintergrund der 100 Millionen Euro Investition sei die Rückbesinnung der Bundeswehr auf die Landes- und Bündnisverteidigung, sagte der Sprecher.
7: Die Sperrung am Stuttgarter Flughafen ist wieder aufgehoben worden. Der Flugverkehr läuft wieder. Zwischen 17 und 18 Uhr gab es keine Starts und Landungen. Der Sicherheitsbereich war geräumt und durchsucht worden. Die Bundespolizei erklärte anschließend, es gebe keine Gefahrenlage. Die Hintergründe sind unklar. Mehr Nachrichten auf swraktuell.de.
10: Und hier ist der SWR1 Verkehrsservice mit ein wenigen Meldungen. A6 Heilbronn Richtung Mannheim. Zwischen Bad Rappenau und Sinsheim-Steinsfurt immer noch der Unfall, der aufgenommen wird. Der Verkehr wird auf der rechten Spur und dem Standstreifen vorbeigeführt. Es gibt noch 7 Kilometer Stau und eure Reise verzögert sich deshalb um bis zu einer halben Stunde. A81 Stuttgart Richtung Singen zwischen Kreuz Hulb, zwischen Kreuz Stuttgart. Pardon, ich fange nochmal an. A81 Stuttgart Richtung Singen zwischen Kreuz Stuttgart und Böblingen Hulb. Reinigungsarbeiten wegen einer Ölspur. 8 Kilometer Stau immer noch. Verzögerung bis zu 40 Minuten. Und A96 München Richtung Lindau zwischen Aitrach und Eichstätten wird immer noch der Unfall aufgenommen, die rechte Spur gesperrt, aktuell 3 Kilometer Stau. Alles für euch nochmal zu nachzulesen auf swr1.de und euch eine gute und sichere Fahrt. Kommt heil an euer Ziel. Ja, die Dunkelheit senkt sich über Baden-Württemberg. Wir steuern auf eine sternklare Nacht zu. Es kühlt ab auf 11 bis 5 Grad. Morgen früh haben wir erstmal so ein bisschen Nebel in der Nähe von Flüssen und Seen. Der löst sich dann bis Mittag auf und dann scheint überall in Baden-Württemberg die Sonne. Es gibt kaum Wolken morgen. Die Temperaturen 19 bis 24 Grad, letztere am Kaiserstuhl. Das machen wir Mittwoch dann nochmal so, bevor in der Nacht zu Donnerstag der Regen über Baden-Württemberg kommt.
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0: SWR 1 Baden-Württemberg am Montagabend. Das war heute eine tolle Nachricht für uns in Baden-Württemberg. Der Nobelpreis für Medizin geht an einen Mann aus unserem Bundesland. Der Biologe Georg Nagel ist inzwischen Professor in Würzburg, kommt aber aus Oberschwaben, geboren in Weingarten. Und da hat sich der Nobelpreis schon rumgesprochen.
1: Beeindruckend, also dass ein Weingärtner dann den Nobelpreis bekommt.
2: Das macht mich jetzt schon stolz, muss ich sagen, als Weingärtner. Finde ich schon cool, oder?
3: Ja. Auch so als junger Mensch ist auch ein Ansporn, sowas auch zu erreichen, ja.
4: Krass, herzlichen Glückwunsch, freut uns natürlich.
5: Ich freue mich natürlich, aber tatsächlich, wenn ich ehrlich bin, kenne ich ihn nicht.
6: Ich sage, wenn er es verdient hat, ist doch gut.
7: Ich finde es super, wobei ich den Herrn Nagel überhaupt nicht kenne, aber ich habe es heute gerade gehört, dass also dieser Preis an Deutsche geht und ich finde es echt klasse. Da freut man sich doch, wenn man aus genau der Stadt kommt.
0: Tja, das kann man nachvollziehen, oder? Den Nobelpreis bekommt man ja bekanntlich nicht ganz so einfach. Und es ist auch nicht einfach zu verstehen, was Georg Nagel eigentlich erforscht hat, gemeinsam mit zwei anderen Wissenschaftlern, mit denen er sich diesen Preis teilt. Wir haben in unserer Wissenschaftsredaktion mal nachgefragt, wofür sie den Preis bekommen. Ulrike Till erklärt es uns jetzt.
8: Es ist ein ganz neues Themenfeld, was die drei da erschlossen haben, die Optogenetik. Und dahinter steckt eben, dass bestimmte Ionenkanäle direkt auf Licht reagieren. So abstrakt es klingt, das hat die Hirnforschung schon entscheidend vorangebracht. Denn es war lange Zeit unklar, wie Erinnerung entsteht oder auch was genau passiert eigentlich, wenn wir eine Entscheidung treffen und dann aufgrund dieser Entscheidung eine bestimmte Bewegung ausführen. Bei all diesen Prozessen stecken neuronale Schaltkreise dahinter und die lassen sich eben mit der Optogenetik identifizieren und, was noch viel spannender ist, auch gezielt beeinflussen. Also das heißt, man kann jetzt schon eine ganze Weile zum ersten Mal Nervenzellen in ihrer Funktion beobachten. Und die Leitfrage ist also, wie sprechen diese Nervenzellen durch das ganze Gehirn miteinander? Wie kommunizieren die? Also wie steuert unser Gehirn Gefühle, Verhalten und Körperfunktionen?
0: Beeindruckend. Es wäre

0: 19.22 Uhr. Bitte vorsichtig fahren auf der A7 Würzburg Richtung Ulm. Zwischen Kreuz Bibelried und Kitzingen liegt ein größeres Plastikteil auf der linken Spur.
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0: Was war das für ein toller Auftakt heute bei unserem allerersten Hitmacht-Duell in diesem Jahr? Julian Hammerstein vor der Weihungstalhalle in Schnürpflingen im Alb-Donau-Kreis. Ich glaube, das Wort und den Namen werde ich nie mehr vergessen. Und Benedikt Walesch in St. Mergen im Hochschwarzwald auf dem Augustinerplatz. Die Mission ist klar, Stimmen sammeln für die SWR1 Hitparade und heute hieß es musizieren bei der Hitmach-Aufgabe mit möglichst vielen Menschen und Instrumenten. Das Song-Intro von Seven Nation Army nachspielen.
2: Wir sind schon seit 2 Wochen in Vorbereitung, üben. Selbst wir in der Feuerwehr haben einen Übungsabend geopfert, haben die Instrumente geschwungen. Da kam dann auch die Auffangwanne oder die Blechwanne aus dem Fahrzeug rauf, um diesen bekannten Rhythmus natürlich mit zu begleiten.
3: Es wird schon fleißig geübt hier.
2: Boah, ich muss schon sagen, ich bin schon ein bisschen baff. Ich stehe jetzt hier wirklich in einer Menschenmenge.
3: Es wird also wirklich auf allen möglichen Instrumenten gespielt. Klarinette, Blockflöte. Es ist ein Nachttopf dabei, Mundharmonika, Topfdeckel, Melodika, Gitarren, Sousaphon. St. Mergen ist auf jeden Fall gut drauf. Oder St. Mergen?
0: Also die Stimmung war wirklich in beiden Orten absolut super. Aber in einem Ort dann doch noch so ein bisschen besser.
1: Die Entscheidung.
0: Und mit einem Gesamtpunktestand von ganz genau 1040 Punkten heißt der Gewinner heute Schnürpflingen. Es hat was, oder? Das Hitmach-Duell geht weiter. Morgen in Niederstetten im Main-Tauber-Kreis und Herbertingen im Kreis Sigmaringen. Alles, was ihr dazu wissen müsst und die Abstimmung für die SWR1 Hitparade findet ihr auf swr1.de. Und das hier ist der Sommerhit von James Blunt in SWR1 Baden-Württemberg. Sorglos, beschwingt und leicht. Hey.

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1: Das Update jetzt um kurz nach 7:30 von Simone Stephan.
2: Guten Abend. Der Stuttgarter Flughafen ist am frühen Abend für mehr als eine Stunde gesperrt gewesen. Starts und Landungen wurden gestrichen. Der Sicherheitsbereich wurde geräumt. Frage an Katja Trautwein aus unserem Studio in Stuttgart. Was war genau los am Flughafen?
3: Ja, das ist momentan noch nicht wirklich klar. Die Bundespolizei hat uns gesagt, dass am Nachmittag ein Einsatz lief. Kurz nach 6 hat der Flughafen dann mitgeteilt, dass die behördliche Maßnahme wieder beendet wurde. Die Bundespolizei hat außerdem mitgeteilt, dass sie einen Bereich abgesucht hat und eine Gefahrenlage dann ausschließen konnte. Der Flugbetrieb war ab 17 Uhr eingestellt worden. Flugzeuge wurden teils umgeleitet. Jetzt wird der Flugbetrieb laut dem Airport schrittweise wieder aufgenommen und die Passagierkontrollen sind wieder geöffnet. Bis da die rund 2000 betroffenen Fluggäste wieder durch die Sicherheitskontrollen durch sind, wird es wohl etwas dauern.
2: Die baden-württembergische Justiz versteigert gepfändete Autos, Motorräder und Uhren. Die Gegenstände, darunter 4 Lamborghinis und Luxusuhren, wurden in Strafverfahren sichergestellt. Dabei ging es um Geldwäsche, Steuerbetrug oder Drogenhandel. Man rechne bei der Versteigerung Ende Oktober mit Erlösen von rund 2 Millionen Euro, sagte der zuständige Gerichtsvollzieher. Und das Wichtige aus Deutschland. Die Deutsche Umwelthilfe lobt den Gesetzentwurf der Bundesregierung für eine Steuer auf Plastikverpackungen für Unternehmen. Allerdings müsse sichergestellt werden, dass sie nur für Einwegverpackungen und nicht für recyceltes Material gelte, so die DUH. Der Kunststoffverband Plastics Europe kritisiert den Gesetzentwurf dagegen als Steuerexperiment. Die Pläne seien nicht ausgereift. Union und SPD planen, dass ab Juli nächsten Jahres für jede Tonne Kunststoff in Verpackungen 550 Euro fällig werden. Mehr Nachrichten auf swraktuell.de.
1: Und damit sind wir auf unseren Straßen und Autobahnen mit dem SWR 1 Verkehrsservice A6 Heilborn Richtung Mannheim. Zwischen Bad Rappenau und Sinsheim-Steinsfurt wird immer noch der Unfall aufgenommen. Der Verkehr auf der rechten Spur und dem Standstreifen vorbeigeführt. Über 6 Kilometer stockt da noch der Verkehr, aber nach einer Viertelstunde seid ihr durch. Und A81 Stuttgart Richtung Singen zwischen Böblingen-Sindelfingen und Ehningen 4 Kilometer Stau. Nach 20 Minuten hat sich das für euch erledigt. Auf swr1.de findet ihr alle Infos auch nochmal für eure speziellen Routen und die kürzeren Staus. Kommt gut an euer Ziel. Wir gucken in die Nacht. Was sehen wir? Nicht so besonders viel. Locker bewölkt soll es heute Nacht werden oder auch sternenklar. Es kühlt ab auf 11 bis 5 Grad. Morgen früh dann in der Nähe von Flüssen und Seen erstmal Nebel. Bis Mittag hat sich das alles aufgelöst. Dann überall bei uns im Land Sonne und kaum Wolken bei 19 bis 24 Grad. Der Mittwoch wird ähnlich und in der Nacht zum Donnerstag kommt dann der Regen nach Baden-Württemberg.
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0: Montagabend, 19.43 Uhr.
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0: Wir spulen einfach zurück auf heute Morgen, 20 vor 8. Unsere Kandidatin Annika aus Lotterstetten, aus Lottstetten im Kreis Waldshut, hat am Wochenende gearbeitet und zwar im Restaurant des örtlichen Golfclubs. Unserem Moderatorenpaar Lena und Ingo war heute früh schon klar, wie es da bei gutem Wetter zugegangen ist.
3: Da war schon ordentlich was los.
4: Dann hast du dir deinen freien Tag heute doch verdient. Wie gesagt, ich bin nicht bewandert im Golfsport. Wir wünschen jetzt trotzdem eine Art Hole-in-One mit 6 richtigen Antworten, oder wie man so sagt.
0: Tja, und zack ging's auf den Fragenparcours. Mindestens 6 Abschläge mit Einputten sind nötig, damit die Tasse nach Hause kommt.
5: Sänger Bob Geldof wird heute 75. Mit seiner Band Boomtown Rats hatte er den Hit I Don't Like
3: Mondays.
5: Wer es sich gut gehen lässt, der lebt sprichwörtlich wie Gott in
3: Frankreich.
5: Auf welchem Kontinent finden wir die Elfenbeinküste?
3: Afrika.
5: Das erste Album von Take That ist in welchem Jahrzehnt erschienen?
3: 90er.
5: Mit wie vielen F schreibt man Sauerstoffflasche?
3: 3.
5: 3, genau. Beginnt in diesem Monat eine neue Jahreszeit?
3: Nein.
5: Wie nennt man Personen, die illegal in fremde Datennetze eindringen?
3: Hacker.
5: Welche Stadt in Baden-Württemberg nennt man auch Residenz des Rechts?
3: Baden-Baden.
5: Karlsruhe. Wie viele volle Tage dauert es, bis die Erde einmal die Sonne umkreist?
3: 365.
5: Wie heißt eine TV-Serie der 80er, die nach einer texanischen Stadt benannt ist?
3: Dallas.
5: Welches internationale Notrufsignal hat als Morsecode dreimal kurz, dreimal lang? Wie heißt die Frau von Tarzan?
3: Jane.
5: So!
4: Das ist doch mal ein Wochenauftakt mit 11 richtigen, liebe Annika. Mensch, das wären fast 2 Tassen geworden, aber eine hast du auf jeden Fall sicher.
0: Ist es nicht toll? Läuft. Also wenn ihr es auch mal probieren wollt, erst mitraten, dann die gelbe SWR1-Tasse ergattern. Also unser Bewerbungsschalter ist eigentlich immer geöffnet.
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0: wir nähern uns 20 Uhr. Dave Jörg öffnet gleich den Musikclub 80er mit Musik von Bab. Ich hab wahrscheinlich mit dir in der Waschsalon. Mit Kim Wilde, die seit über 40 Jahren im Geschäft ist. Und mit einem weltweit ausgezeichneten Hit von Michael Jackson. Ich bin Janet Pollock und mache mich jetzt auf den Heimweg, natürlich mit SWR 1 Baden-Württemberg.
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2: Um 20 Uhr mit Ramin Movasakian. Der Deutsche Buchpreis geht in diesem Jahr an eine Autorin aus dem Hunsrück. Die in Hermeskeil geborene Deutsch-Iranerin Shaida Basyar ist für den Roman Die Lücken am Abend in Frankfurt ausgezeichnet worden. Die Jury würdigte das Buch als Roman gegen Gleichgültigkeit. Aus Frankfurt berichtet Lars Hoffmann.
3: Basyar sagte, es falle ihr schwer, sich zu freuen angesichts der Geschichte, die sie in dem Buch erzähle. Über einen Zeitraum von 100 Jahren geht es um einen fiktiven Ort im Hunsrück. Mit jüdischen Familien im Nationalsozialismus bis hin zu kurdischen und iranischen Menschen, die hier Schutz suchen. Antisemitismus und Rassismus seien aktuell zunehmende Probleme, sagte sie. Die Jury lobte, sie definiere die Grenzen des Heimatromans neu. Der Deutsche Buchpreis ist mit 25.000 Euro dotiert. Verliehen wird der Preis von der Stiftung Buchkultur und Leseförderung des Börsenvereins des Deutschen Buchhandels.
2: Die Deutsche Umwelthilfe lobt den Gesetzentwurf der Bundesregierung für eine Steuer auf Plastikverpackungen für Unternehmen. Allerdings müsse sichergestellt werden, dass sie nur für Einwegverpackungen und nicht für recyceltes Material gelte, so die DUH. Der Kunststoffverband Plastics Europe kritisiert den Gesetzentwurf dagegen als Steuerexperiment. Union und SPD planen, dass ab Juli nächsten Jahres Betriebe für jede Tonne Kunststoff in Verpackungen 550 Euro zahlen sollen. Bundeskanzler Merz fordert mehr Befugnisse für die EU bei unfairen Handelspraktiken anderer Länder. Zum Beispiel, wenn diese die Lieferungen wichtiger Rohstoffe beschränken. Gemeinsam mit Frankreichs Präsident Macron hatte dazu einen Brief an EU-Kommissionspräsidentin von der Leyen geschrieben.
4: Wir wollen vor allen Dingen die EU-Kommission in die Lage versetzen, wenn es notwendig ist, schnell zu handeln. Der Nachteil der europäischen Handelspolitik in den letzten Jahren war immer, dass die Entscheidungsprozesse zu lange gedauert haben. Und uns geht es darum, der Kommission ein Instrument in die Hand zu geben, mit dem sie schnell reagieren kann, wenn die handelspolitischen Herausforderungen es erfordern. Und um die Diskussion geht es in der nächsten Woche.
2: Konkrete Länder, die unfaire Handelspraktiken ausüben, wollte Merz nicht nennen. Es könne sich angesprochen fühlen, wer will, so der CDU-Chef. Der Stuttgarter Flughafen ist am frühen Abend für mehr als eine Stunde gesperrt worden. Der Sicherheitsbereich wurde geräumt und es gab keine Starts oder Landungen. Inzwischen wurde der Sicherheitsbereich durchsucht und wieder freigegeben. Die Bundespolizei erklärte, es gebe keine Gefahrenlage. Wegen erneuter Passagierkontrollen komme es aber vereinzelt zu Verspätungen. Das Wetter für Baden-Württemberg und Rheinland-Pfalz. In der Nacht ist es meist sternenklar. Die Tiefstwerte liegen bei 11 bis 5 Grad. Morgen startet der Tag vielerorts neblig. Gegen Mittag löst sich der Nebel dann aber auf und die Sonne setzt sich überall durch. Die Temperaturen erreichen maximal 19 Grad am Titisee und 24 Grad in Kehl. Und noch die Zeit, es ist gleich 20.03 Uhr.
5: ARD Musikclub 80er mit der Verkehrslage. Es geht los auf der A6, Heilbronn Richtung Mannheim zwischen Bad Rappenau und Sinsheim-Steinsfurt. Ein Unfall, der Verkehr wird auf der rechten Spur an dem Standstreifen vorbeigeführt. 2 Kilometer Stau aktuell. Und noch die A61 Mönchengladbach Richtung Koblenz zwischen Niederzissen und Mendig. Auch ein Unfall auf der rechten Spur, 3 Kilometer Stau und dauert bis zu einer Viertelstunde länger. Das war's, kommt gut und sicher an.
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5: mit Dave Jörg. Schönen Montagabend. Und ein ganz liebes Willkommen in den 80ern. Wir feiern später in der Show den halbrunden Geburtstag von Mr. Live Aid Bob Geldof und wir hören ihn musikalisch. Außerdem die Geschichte aus seinem Mund nochmal, wie er Freddie Mercury und Queen zu dem Riesen-Benefits-Konzert in London 85 überredet hat. Dazu gibt's Neuigkeiten von der Band Erasure, eine Maxi von Starship und gleich in ein paar Minuten Duran Duran, denn die sind heute und diese Woche in Deutschland noch mal ein bisschen live unterwegs. Freue mich, dass ihr dabei seid.
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Entschuldigung, muss ich rein. Vorsicht auf der L419 in Mainz beim Kreisverkehr Europaplatz sind Kinder auf der Fahrbahn. Achtung, Kinder auf der Fahrbahn auf der L419 in Mainz beim Kreisverkehr Europaplatz.

0: Kim Wilde hier im Adio Musikclub 80er mit Four Letter Word aus ihrem grandiosen Album Close von 88. Und nach der wilden Kim kommen die wilden Jungs. Duran Duran geben die letzten Konzerte ihrer Deutschland-Tournee 2026 heute Abend in Hamburg. Die dürften da jetzt auch jede Minute anfangen. Und am kommenden Donnerstag spielen die Briten in Köln, dort in der Arena. Ich habe vor der Deutschland-Tour mit dem Duran Duran-Drummer Roger Andrew Taylor gesprochen und er hat mir erzählt, wie die Shows so laufen. Eine Mischung aus neuen Sachen und den Hitklassikern natürlich, denn dafür kommen die Leute ja.
1: You know, we want to play the newest stuff, but we also know that a lot of the audience come to hear the classics. You know, we do respect that the audience wants to hear the classics, so that's very much in the forefront of the set list. And it builds around that, really ebbs and flows.
0: Also er sagt, das sind so die Wellen im Konzert, Klassiker und frische Songs wechseln sich ab. Ganz viel Fanservice auf jeden Fall, denn sie respektieren das, dass die Leute natürlich die Hits von früher hören wollen. Dem Roger von Duran Duran ist das schon klar. Die meisten im Publikum haben die wilden 80er miterlebt. Für die Band waren die Zeiten damals auch komplett verrückt. Die sind in so vielen Ländern der Welt gleichzeitig einfach unfassbar erfolgreich geworden.
1: It was astonishing where the band broke so big and in so many countries, seen within a few months. So life got pretty crazy. At times it felt a little out of control. You know, suddenly from it was really was.
0: Also in den 80ern, sagt er, war es manchmal auch so verrückt, dass Situationen komplett außer Kontrolle geraten sind. Ich glaube, über die Details wollte er gar nicht mehr nachdenken oder sprechen. Heute kann er aber immerhin drüber lachen. War bestimmt aber auch nicht immer so lustig damals. Duran Duran, heute und am Donnerstag nochmal live auf der Bühne in Deutschland. Und der Hit hier gleich ist dabei auf der Setlist. Hab geschaut, den spielen sie The Reflex. Und jetzt bei uns hier im ARD Musikclub 80er.

0: Der Waschsalon von Bab. Schönen Montagabend und jetzt kann ich eure Ratehilfe bzw. euer gutes Ohr gebrauchen.
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0: Es geht um Ruhm und Ehre und außerdem macht's irre viel Spaß. Ganz einfaches Prinzip. Ich spiele euch einen kleinen Ausschnitt vor einer Fernsehserie, die in dem Fall in den späten 80ern gelaufen ist. Eine lustige Satire-Serie war das. Das gebe ich als Info schon mal dazu. Wenn ihr erkennt, welche Serie das ist, dann meldet euch gerne hier bei mir im Studio. Damit bewerbt ihr euch für die Spielrunde mit der richtigen Antwort natürlich. Und zur großen Ehre erfülle ich dann auch noch einen 80er Musikwunsch, wenn ihr mit der Antwort dann hier im Radio landet. Also dann Glück habt und es wisst. Also, welche TV-Serie aus den späten 80ern, welche Satire-Sendung ist das?

0: Ich erinnere mich dran.
1: Künstler und Showtalente, Politiker und Prominente, ja, sind alle da.
0: Habt ihr es erkannt? Schnell melden über alle Kanäle. WhatsApp oder Signal Messenger geht über die Nummer 06131 92 93 94 95 oder die gleiche Nummer direkt bei mir im Studio anrufen. 06131 92 93 94 95. Song erkannt, also welche TV-Serie aus den späten 80ern war das? Jetzt bewerben mit der richtigen Lösung fürs Spiel.
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0: Blues-Legende John Lee Hooker, The Healer hier bei uns. ARD Musikclub 80er mit der Verkehrslage. Eine Warnmeldung. Vorsicht bitte auf der A5 Basel Richtung Karlsruhe zwischen Lahr und Offenburg. Ungesicherte Unfallstelle auf der linken Spur. Ansonsten hat sich alles andere verdünnisiert. Kommt gut und sicher an.
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0: Mit Dave Jörg hier am Montagabend. Und jetzt. Moment, so. Und jetzt. Urlaubsklänge aus Italien, damals von Tony Esposito aus Neapel und Kalimba de Luna.
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0: Euch einen schönen Abend.

muss die Urlaubsstimmung kurz unterbrechen. Achtung, Falschfahrer auf der A81 Singen Richtung Schaffhausen. Zwischen Kreuz Hegau und Gottmardingen kommt euch ein Falschfahrer entgegen. Äußerst rechts fahren, nicht überholen. Auf der A81 Singen Richtung Schaffhausen zwischen Kreuz Hegau und Gottmardingen. Falschfahrer unterwegs, Vorsicht in beiden Richtungen.

0: On the Balcony, das ist aus dem Debütalbum der Rainbirds gewesen, 1987. So, und wir lösen mal eben was auf.
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0: Es geht um eine Fernsehserie, die in den späten 80ern angelaufen ist, im Sommer. Lange hat sie nicht überlebt, dann noch so ein Jahr in den 90ern. Und das war die Titelmusik dazu.

0: Ja, muss ich wirklich lachen, wenn ich das höre. Ich erinnere mich sehr, sehr gerne dran. Und es gibt Leute, die die Lösung kennen. Ich sage Hallo nach Aspach in Westerwald zum Olaf Lück. Hey!
1: Hey, Naben, grüß dich, grüß euch, das gesamte Team, hallo.
0: Sehr gerne, danke schön, das nehmen wir entgegen. Und sag mal, wie ist denn die Lösung?
1: Naja, nicht Hallo Deutschland, sondern Hurra Deutschland.
0: Hurra Deutschland!
1: Ich kann mich an die Muppets erinnern damals, jawohl.
0: Ja! Hurra Deutschland! Und es ist lustig, dass du den halben Versprecher Hallo Deutschland sagst. Da haben nämlich doch einige genau. Leute auch geschrieben. So die Hälfte haben Hallo Deutschland geschrieben oder auch am Telefon gesagt und die anderen hatten es richtig. Und Hallo Deutschland ist ja das Boulevardmagazin im ZDF. Also das haben wir nicht gesucht und das läuft ja auch noch. Und das gab's in den 80ern nicht. Also Hurra Deutschland ist richtig. Du hast regelmäßig geguckt.
1: Ich hab's geguckt und gleich auch nach der Wende, als dann de Maizière und die Ostgrößen da mit drin waren, Helmut Kohl konnten wir natürlich auch gerade schon hören, wurden da wunderbar persifliert. Ja, alle, die so politische Größen waren, haben da um sich schlagen lassen als Muppet-Person sozusagen. Ich fand's lustig damals, ich fand's großartig.
0: Ich auch. Das war sozusagen die deutsche Antwort auf die britische Puppenserie Spitting Image, ne? Also da war keiner sicher. Politiker, Promis, Musiker, alles, was Rang und Namen hatte. Ja. Die erste Staffel, deshalb habe ich es jetzt sozusagen reingenommen, ist komplett im Sommer 89 gelaufen. Mhm. Und daher gilt das als 80er-Serie. Hast du gut erkannt, Olaf?
1: Gerne.
0: Im Westerwald ist man Wolf. Fit. Mhm. Und deshalb hast du dir deinen Musikwunsch für heute verdient aus den 80ern. Was darf ich dir spielen?
1: Gerne Madonna, Material Girl. Ich habe sie damals 87 im Frankfurter Waldstadion gesehen. Who is that girl Tour? Ich war beeindruckt. Und seitdem bin ich Madonna-Fan, auch wenn ich in die Jahre gekommen bin.
0: Oh, wir kommen nicht in die Jahre, wir werden einfach besser. Und schön, dass du Waldstadion gesagt hast.
1: Ja, so
0: das,
1: ist es.
0: Das sag ich sag nämlich auch nicht irgendwas, wie die jetzt heißt. Das ist für mich auch das Waldstadion. Danke dir, Olaf. Liebe Wunderbar. Grüße in Westerwald. Und hier kommt die Madonna für dich.
1: Alles Gute euch. Danke. Tschüss.
0: Danke, ciao.
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0: Gerade so im Frühjahr 80 rausgekommen, Billy Joel und You May Be Right auf seinem Album Glass Houses. So, hier im ARD Musikclub 80er, kurz mal eine Entwarnung. Auf der 81 singen Richtung Schaffhausen, da ist kein Falschfahrer mehr zwischen Hegau und Gottmardingen. So, es ist gut, dass sich das da entspannt hat. ARD Musikclub 80er und heute Abend spiele ich hin und wieder auch mal einen 80er-Song, der euch vielleicht in der Show fehlt. Und ein Vorschlag ist schon mal reingekommen über die Messenger-Nummer 06131 92 93 94 95, in dem Fall über WhatsApp.
1: Hallo, hier ist die Gabi. Wünsche mir den Titel Midnight Man von Flash and the Pain. Danke.
0: Sehr gerne, das sagt die Gabi Kastler, unsere Hörerin aus Baden-Württemberg.
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0: Hier ist der AD Musikclub 80er Day gleich nach den Nachrichten weiter und da habe ich ziemlich bald einen coolen Song von Tears for Fears. Pale Shelter mag ich sehr.
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2: Um 21 Uhr mit Ramin Movazakian. Die Schriftstellerin Shaida Basiar hat den Deutschen Buchpreis gewonnen. Die 38-Jährige aus Hermeskeil bei Trier wurde am Abend in Frankfurt für ihren Roman Die Lücken ausgezeichnet, der von Flucht, Schweigen und dem Nationalsozialismus handelt. Aus Frankfurt berichtet Anne Basak.
3: Sie widmete den Preis auch den vertriebenen und ermordeten Juden von Hermeskeil, in das ihre Eltern Ende der 80er Jahre aus dem Iran geflüchtet waren. Shaida Basiar verwies auf die aktuelle politische Lage in Deutschland. Antisemitische und rassistische Taten seien bei uns auf dem Höhepunkt. Keine Minderheit sei gerade sicher. Dennoch hofft die Autorin, dass die Figuren ihres Romans durch den Buchpreis Aufmerksamkeit bekommen. Und sie kann sich auch über ein Preisgeld von 25.000 Euro freuen.
2: In der Ukraine sind im September durchschnittlich fast 200 Züge pro Tag wegen Drohnenalarms geräumt worden. Insgesamt waren es mehr als 5.800. Nach Angaben des Bahnbetreibers werden die Züge gestoppt, sobald russische Drohnen näher als 100 Kilometer herankommen. Bei Angriffsgefahr müssen die Passagiere raus aus dem Zug, manchmal stundenlang. Weil der Luftraum gesperrt ist, sind die Menschen in der Ukraine stark auf den Bahnverkehr angewiesen. Der Gesetzentwurf zur neuen Steuer auf Plastikverpackungen für Unternehmen sorgt für gemischte Reaktionen. Die Deutsche Umwelthilfe begrüßt die Vorschläge, fordert aber Ausnahmen für Mehrwegplastik. Der Kunststoffverband Plastics Europe spricht von einem Steuerexperiment. Zu den konkreten Plänen Efi Seibert aus Berlin.
4: Ab Juli nächsten Jahres wäre diese Abgabe fällig. Für jede Tonne Kunststoff in Verpackungen würden dann 550 Euro fällig werden. In dem Gesetzentwurf heißt es, mit der Einführung einer Verbrauchssteuer auf Kunststoffverpackungen sollen Anlässe geschaffen werden, den Verbrauch von Kunststoffverpackungen zu verringern. Demnach fielen allein im Jahr 2023 rund 3 Millionen Tonnen solcher Verpackungen an. Dabei geht es zum Beispiel um Folien, Verschlüsse oder Deckel. Zahlen müssen die Unternehmen, die solche Verpackungen nutzen, herstellen oder einführen.
2: In Mainz wird es nach einer Eilentscheidung des Verwaltungsgerichts diesen Monat kein Oktoberfest geben. Das hat die Stadt mitgeteilt. Der Veranstalter wollte per Gerichtsbeschluss dafür sorgen, dass das Festzelt mit 5.000 Plätzen auf dem Messegelände öffnen darf. Das wurde wegen fehlender Genehmigungen zum Bau und zum Brandschutz abgelehnt. Darüber hinaus hatte die Stadt Mainz noch weitere Sicherheitsbedenken. Das Fest sollte eigentlich am Donnerstag starten. Das Wetter für Baden-Württemberg und Rheinland-Pfalz. In der Nacht ist es meist sternenklar bei Tiefstwerten von 11 bis 5 Grad. Morgen startet der Tag vielerorts neblig. Gegen Mittag löst sich der Nebel dann langsam auf und die Sonne setzt sich überall durch. Die Temperaturen erreichen maximal 19 Grad am Titisee und 24 Grad in Kehl. Und zum Abschluss noch die Zeit. Es ist gleich 21.03 Uhr.
0: ARD Musikclub 80er mit der Verkehrslage. Eine Warnmeldung habe ich. Vorsicht auf der B44 Mannheim Richtung Groß-Gerau zwischen Lambertheim und B47 Bürstadt-Mitte. In beiden Richtungen laufen Hunde auf der Fahrbahn. Jetzt ist gerade doch noch eine aktuelle reingerutscht. Vorsicht bitte auch auf der A44 Dortmund Richtung Kassel zwischen Marsberg und Diemelstadt. Ungesicherte Unfallstelle und die rechte Spur ist blockiert. Das war's aber jetzt. Kommt alle gut und sicher an.
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0: Mit Dave Jörg. Hallo zusammen. Freue mich sehr, dass ihr den 80er-Abend mit mir, mit uns verbringt. Die Donna Summer jetzt mit Dinner with Gershwin.
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0: Hail Shelter von Tears for Fears aus dem genialen Debütalbum The Hurting von 1983.
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0: Wir holen jetzt wieder ein besonders wichtiges 80er-Album raus, und zwar das erste, das in dem Jahrzehnt von Alan Parsons Project rausgekommen war. Eye in the Sky. Der Prog-Rock von früher, der hatte sich vom Sound dann schon ein bisschen verändert. Besonders deutlich war das zu hören am instrumentalen Opener-Song Serious. Wer damals die Platte das erste Mal aufgelegt hat, der hatte echt so einen Wow-Effekt. Julia Gerdan aus dem ARD Musikclub-Team. Das Album Eye in the Sky ist ja bis heute eines der wichtigsten für Alan Parsons und sein Project.
3: Ja, als erstes ist es das kommerziell erfolgreichste Album der Band, Platz 1 der Charts in Deutschland und auch Top 10 in den USA. Wichtige Zahlen, aber verkaufen konnte sich das Album ja auch nur so gut, weil es ja eben Emotionen bei den Zuhörern auslöste.
0: Ja.
3: Und da war das Album Eye in the Sky, wie du es vorhin schon so schön gesagt hast, einfach ein absoluter Wow-Effekt. Denn dieses Eye in the Sky, das fing alles damals ein, was die 80er-Jahre-Stimmung im Prog-Rock so ausgemacht hat. Eingängige Melodien, Synthesizer in Höchstform, orchestrale Anmutung und dann ja melancholische Texte. Voll ins Schwarze hat das Alan Parsons Project da getroffen, wobei ich mit dem Namen immer ein bisschen ja struggle.
0: Also mit Alan Parsons Project kämpfst du so ein bisschen?
3: Ja.
0: Warum?
3: Ich finde es einfach schade, dass Eric Wolfson da so gar nicht erwähnt wird. Das Alan Parsons Project war damals ja eigentlich ein Duo, muss man sagen, mit unterschiedlichen Gastmusikern. Fester Teil war eben Alan Parsons, der als Toningenieur ja auch schon für die Beatles und Pink Floyd gearbeitet hatte und auch hier im Alan Parsons Project für den Sound und Klang verantwortlich war. Aber genauso wichtig auf der anderen Seite war eben Eric Wolfson, der die meisten Titel geschrieben und auch viele gesungen hat. Also eigentlich wird mir der Name Alan Parsons and Eric Wolfson Project besser gefallen.
0: Ja, den Einwand kann ich verstehen. Und die haben ja durchaus auch Auseinandersetzungen gehabt.
3: Ja, aber...
0: Ja.
3: Ich finde es dann doch wieder versöhnlich, dass Alan Parsons ja die wichtige Rolle von Eric Wolfson im Alan Parsons Project auch wirklich gesehen und wahrgenommen und betont hat. Auch als er bei uns im Interview war, hat er sich sehr liebevoll an Wolfson erinnert, der schon 2009 verstorben ist. Mhm. Da erzählte er, dass Eric ein sehr enger Freund war und nannte ihn ein Genie in Bezug auf Songtexte. Und er erzählte auch, ja, wer heute jetzt immer Eye in the Sky auf der Bühne live singt, denn eigentlich ist im Original ja Eric Wolfsons Stimme zu hören.
4: I'm pleased to say that when we play Eye in the Sky live, I sing it. So I am constantly reminded of Eric's contribution to everything that the Alan Parsons Project achieved.
3: Ja, da erzählt er, dass er heute live die Rolle des Sängers bei Eye in the Sky einnimmt und so werde er ständig an Erics Beitrag zu allem erinnert, was das Alan Parsons Project eigentlich erreicht hat.
0: Und auch schön, dass er da auch so ein bisschen emotional geworden ist.
3: Ja, auf jeden Fall.
0: Danke an die Julia, und den Song hören wir natürlich.

0: Vorsicht auf der A5 Kassel Richtung Frankfurt zwischen Nordwestkreuz Frankfurt und Westkreuz Frankfurt. Ungesicherte Unfallstelle.
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0: Die Ixi aus dem hohen Norden und ihr Knutschfleck. Macht Spaß, den mal wieder zu hören. Vorsicht auf der B43 Kelzerbach Richtung Rüsselsheim in Höhe A3 Raunheim. Da steht ein kaputter LKW und laufen Leute mit Taschenlampen neben der Fahrbahn. Hier ist der ARD Musikclub 80er und ich bin ja tatsächlich damals als Kind und Jugendlicher so mit 11, 12, 13 unfassbar gerne und soweit es möglich war wegen des Geldes ins Kino gegangen. 1984 habe ich damals im hinteren Taunus gewohnt, in Bad Camberg. Für die, die es nicht kennen, das ist an der A3. Und das Kino, wo ich oft hin bin, das war 10 Kilometer weg in einer anderen Stadt. Um Geld zu sparen fürs Kino, bin ich dann da immer mit dem Fahrrad hingegurkt und habe dann gerne mal zwei Filme so an einem Sonntag geguckt, damit es sich auch lohnt. Und 1985 sehe ich im Doppelpack Ghostbusters, der Hammer. Und vorher noch das Philadelphia-Experiment, so einen Sci-Fi-Film, Science-Fiction. Und da mittendrin im Film ist dieser grandiose Song von der Manfred Mann's Earth Band gelaufen, The Runner, mit der einzig wahren Stimme der Earth Band, Chris Thompson. Und den Song jetzt bei mir, den liebe ich.
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0: Ist diese Nummer nicht der Hammer? The Runner von Manfred Mann's Earth Band, 1984, ein großer Hit. Party Musikclub 80er, wir gucken auf die Straßen. Vorsicht bitte auf der B27 Tübingen Richtung Stuttgart, zwischen Tübingen Nord und Kirchen-Tillinsfurt. Ich hoffe, ich habe es richtig ausgesprochen. Da ist ein angefahrenes Tier auf der linken Spur. Und Vorsicht auf der B28 Tübingen Richtung Reutlingen zwischen B27, Stuttgarter Straße und Kusterdingen steht ein kaputtes Auto auf der rechten Spur. Vorsicht bitte auf der A5 Kassel Richtung Frankfurt zwischen Nordwestkreuz Frankfurt und Westkreuz Frankfurt, ungesicherte Unfallstelle. Und Vorsicht bitte auf der B43 Kelsterbach Richtung Rüsselsheim in Höhe A3 Raunheim. Da steht immer noch ein kaputtes Auto und Personen auf der Straße oder neben der Straße mit Taschenlampen. Das war's, kommt alle gut und sicher an, vor allem gut nach Hause.
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0: Mit Dave Jörg und wir steigen in diese halbe Stunde ein mit Aerosmith und Love in an Elevator, Liebe im Fahrstuhl. Angeblich basierend auf einer echten Geschichte von Steve Tyler. Naja, vielleicht hätte er mehr Zeit haben sollen im Hochhaus. 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

Und ganz wichtig, eine wichtige Gefahrenmeldung. Achtung, Falschfahrer auf der A67 Darmstadt Richtung Mönchhofdreieck zwischen Rüsselsheimer Dreieck und Mönchhofdreieck. Kommt euch ein Falschfahrer entgegen, äußerst rechts fahren, nicht überholen. Auf der A67 Darmstadt Richtung Mönchhofdreieck zwischen Rüsselsheimer Dreieck und Mönchhofdreieck. Falschfahrer, Vorsicht in beiden Richtungen.

0: I Think We're Alone Now von 80er Popsternchen Tiffany aus Kalifornien. Und hier im AD Musikclub 80er ein paar Warnmeldungen, die frisch reingekommen sind. Vorsicht auf der A48 Koblenz Richtung Dernbach zwischen Hörgranshausen und Dreieck Dernbach. Unbeleuchteter, defekter Bus auf der rechten Spur. Und Vorsicht bitte auf der A61 Mönchengladbach Richtung Koblenz im Kreuz Koblenz in der Überleitung zur A48 Richtung Dernbach. Da liegen Metallteile auf der Fahrbahn.
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0: So, ich freue mich jetzt auf eine Maxi-Single und da habe ich einen Knallersong von Starship liegen, We Built the City. Das ist einer dieser Erkennungssongs für die Band und unter dem Namen Starship sind die 1985 das erste Mal aufgetaucht, aber natürlich waren das keine Newcomer, sondern die sind aus Teilen von Jefferson Airplane und Jefferson Starship hervorgegangen. Frontfrau Grace Slick, die war auch schon in beiden der Vorgängerbands dabei. Für die 80er haben sich Starship komplett neu erfunden musikalisch. Das Ganze klang nicht mehr nach klassischem Rock, sondern war auf hochglanzpolierte Studioproduktionen. Der Mastermind dahinter, das war der Produzent Peter Wolf. Eigentlich müsste man Peter Wolf deutsch aussprechen, weil der Mann aus Wien kommt ursprünglich. Der hat den ganzen Keyboard-Sound und die Technik im Hintergrund bei Starship dann auch gemacht und der eigentliche Keyboarder bei Starship ist dann genervt ausgestiegen. Der hatte nichts zu tun. Und das im Jahr des größten Erfolgs ist jetzt wirklich passiert. In den Charts waren Starship jedenfalls nicht zu bremsen. We Built the City, Platz 1 in den USA für einen Song, der die Raffgier der großen Plattenfirmen kritisiert. Kann man sich nicht ausdenken. Jetzt als Extended Maxi-Version hier bei uns im ARD Musikclub 80er.

0: Vorsicht bitte auf der 81 Stuttgart Richtung Singen zwischen Schönbuchtunnel und Herrenberg. Da liegt ein Müllsack auf der rechten Spur.
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0: Das ist echt eine coole Band. Die Nits aus Amsterdam, eine der großen Gruppen aus den Niederlanden. Und die singen so ein bisschen selbstironisch von den Dutch Mountains, von den Bergen in ihrer Heimat. Ist natürlich kompletter Quatsch. Richtige Berge gibt es da ja gar nicht. Höchstens Hügel in den Niederlanden. Und welcher Song fehlt euch vielleicht noch zum Glück? Jetzt ziehe ich wieder mal einen eurer Vorschläge reingekommen über die 06131 92 93 94 95 über Messenger. Vom Martin Nagel aus Michelfeld bei Schwäbisch Hall in Baden-Württemberg. Hey Martin!
1: Hallo, grüß dich!
0: Und du hast vorhin den Song Runner gehört von Manfred Mann's Earth Band und dann sind dir noch andere Sachen eingefallen, die unbedingt mal wieder ins Radio müssten. Und da ist dir was von Chicago eingefallen.
1: Ja, und zwar den Stay the Night. Das verhält sich für mich wie The Runner, ein Top-Track, der eben nicht so oft im Radio kommt. Und der wäre von Chicago, ja.
0: Da gebe ich dir total recht. Stay the Night von Chicago, das ist nicht so eine typische Ballade, die Peter Cetera singt, sondern geht so ein bisschen nach vorne. Und der ist auf meinem Lieblingsalbum von Chicago drauf, auf dem 17-Album. Sehr guter Geschmack, Martin.
1: Dankeschön.
0: Was, verbindest du irgendwas Besonderes damit?
1: Nee, aber ich lege hobbymäßig gern als DJ auf. Ich mache das nur mit Vinyl. Und dann war das einmal eine Nummer, wenn ich so ein 80er-Set oder so spiele, dann möchte ich einfach einmal ein bisschen was Besonderes spielen, was nicht jeden Tag im Radio kommt.
0: Das ist sehr gut, pass auf. Und deshalb spielen wir für dich, lieber Martin, in Michelfeld, jetzt Stay the Night von Chicago. Danke für den Vorschlag.
1: Cool, danke dir.
0: Prima.
1: Ciao.
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0: Moon over Bourbon Street von Sting. AD Musikclub 80er geht die kommende Stunde natürlich weiter. Und wir haben Sometimes von Erasure aus dem Jahr 86 zum Beispiel.
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2: Um 22 Uhr mit Ramin Movasagian. Nach Frankreich hat jetzt auch Belgien ein Problem mit gewaltsamen Schülerprotesten. Heute kam es in mehreren Städten zu Zusammenstößen und Sachbeschädigungen. In Lüttich wurden Dutzende Menschen festgenommen, 18 Polizisten wurden verletzt. Nach Polizeiangaben haben die Schüler auch Brände gelegt und mit Pflastersteinen geworfen. Die Beamten setzten Tränengas und Wasserwerfer ein. Deutschland und Frankreich wollen die EU besser gegen unfaire Handelspraktiken anderer Staaten schützen. Bundeskanzler Merz und Frankreichs Präsident Macron haben sich in einem Brief an EU-Kommissionspräsidentin von der Leyen gewandt. Aus Berlin berichtet Dietrich Karl-Meurer.
3: In dem Schreiben, das dem ARD-Hauptstadtstudio vorliegt, geht es zum Beispiel um die Frage, was tun, wenn ein Land die Ausfuhr wichtiger Rohstoffe wie Lithium oder seltener Erden in die EU beschränkt. Bundeskanzler Friedrich Merz und Frankreichs Präsident Emmanuel Macron wollen der EU-Kommission mehr Befugnisse geben. Sie soll in schweren Fällen binnen weniger Tage handeln können. Das soll auch gelten, wenn ein Staat seine Unternehmen stark unterstützt und diese deshalb etwa Autos, Batterien oder Stahl besonders billig in Europa anbieten können. Die nötigen neuen Regeln müssten zuvor auf EU-Ebene beschlossen werden.
2: Die Türkei und Pakistan schicken zur Verstärkung im Kampf gegen die Houthis Soldaten nach Saudi-Arabien. Das haben beide Länder nach einem Treffen in Riad bekannt gegeben. Hintergrund sind die Luftangriffe der pro-iranischen Miliz aus dem Jemen auf die heiligen Städte Mekka und Medina. Die vereinbarten Streitkräfte und militärische Mittel sollten schnell in Saudi-Arabien stationiert werden, heißt es. Details, um wie viele Soldaten es geht, sind nicht bekannt. Die Schriftstellerin Sheida Bazian hat den Deutschen Buchpreis gewonnen. Die 38-Jährige aus Hermeskeil in Rheinland-Pfalz wurde am Abend in Frankfurt für ihren Roman Die Lücken ausgezeichnet. Worum es in ihrem Werk geht, dazu Anne Basak.
4: Die Autorin nimmt uns darin mit in das fiktive Dorf Heimesbach im Hunsrück. Wir fliegen vor und zurück durch die Jahrzehnte vor der Nazi-Zeit, währenddessen danach bis in die Gegenwart. Und wir lernen die Bewohner und Bewohnerinnen kennen, jüdische Familien, die vertrieben und ermordet werden, Dorfbewohner, die teils als glühende NS-Anhänger mitmachen und auch die Mitläufer und Wegschauer. Und zwei Flüchtlingsfamilien aus dem Iran, die um die 80er Jahre herum in Heimesbach landen. Es geht um Verdrängung, Lügen und Feindbilder, aber auch um Neubeginn, Solidarität und Freundschaft.
2: Das Wetter für Deutschland. In der Nacht ist es im Norden bewölkt. Vereinzelt kann es hier regnen, ansonsten oft sternenklar bei Tiefstwerten von 16 bis 5 Grad. Morgen startet der Tag in der Mitte und im Süden des Landes neblig. Gegen Mittag setzt sich aber die Sonne durch. Im Norden dagegen oft grau und regnerisch. Die Temperaturen erreichen maximal 17 bis 24 Grad. Und zum Abschluss noch die Zeit, es ist gleich 22.03 Uhr.
0: ARD Musikclub 80er mit der Verkehrslage. Eine Warnmeldung, Vorsicht, Alb-Donau-Kreis auf der Landesstraße zwischen B28 und Berghülen. Da liegt ein Dachs auf der Fahrbahn. Die A29 Alohanner Heide Richtung Oldenburg ist zwischen Wadenburg und Sandkrug wegen Fahrbahnerneuerung bis morgen früh um 5 gesperrt. Es gibt eine Umleitung, die U7. Und die A81 Stuttgart Richtung Singen zwischen Kreuz Stuttgart und Sindelfingen Ost, eine Baustelle, 1 Kilometer Stau. Das war's. Kommt alle gut und sicher heim.
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0: Mit Dave Jürgen, herzlich willkommen nochmal. Aus Herbert Grönemeyers Album Bochum von 1984, einer seiner besten Songs da drauf, Alkohol.
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0: Vorsicht bitte auf der B44 Mannheim Richtung Groß-Gerau zwischen Lambertheim und Ausfahrt Mainstraße. Da läuft ein Hund.
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0: Sometimes vom britischen Duo Erasure. Es war der erste Mega-Hit für Andy Bell und Vince Clark, rausgekommen im Oktober 86 und eine Nummer 2 bei uns in Deutschland.
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0: Und wir spulen die Geschichte dieser Band Erasure 40 Jahre nach vorne, denn es gibt sie immer noch, trotz aller Widrigkeiten im Business. Bis weit in die 90er hinein hat es ja Nummer 1 Alben und große Hits von Erasure gegeben, aber dann war der ganz, ganz große Rummel erstmal vorbei, aber trotzdem hat die Band immer wieder Platten rausgebracht und ist getourt. Und es gibt Neuigkeiten. Kommenden März steht Erasure Album Nummer 20 an, in Worten 20. Also haben Andy und Vince im Schnitt alle 2 Jahre ein Album rausgebracht, im Start ihrer Karriere. Das ist doch mal ein Output. Die neue Platte wird Radio Radio heißen und sie kommt nach schweren Krisenjahren für die beiden Musiker. Der Macher im Hintergrund, Vince Clark, der Synthesizer-Zauberer, hat 2024 seine Ehefrau an Krebs verloren. Sänger Andy hatte mehrere Herzinfarkte und ist dem Tod wirklich nochmal von der Schippe gesprungen. Gerade eben so noch. All das wird sich wohl auf dem neuen Album niederschlagen. Fest steht, die beiden besten Freunde und Musikerkollegen sind die ganze Zeit füreinander da gewesen. Gerade gab es in der britischen Zeitung vor ein paar Tagen ein sehr rührendes Interview, wo die beiden das erzählt haben, dass sie Seelenverwandte sind. Eins wird der Vince aber nicht mehr machen, er geht nicht mehr mit auf Tour kommendes Jahr. Das ist eine Folge seiner Trauer. Er wird aus der Ferne die Strippen aber ziehen oder Schalter drücken, müssen wir besser sagen, als Musical Director, also als der künstlerische, musikalische Leiter der Tournee. Und hier ist die aktuelle, ganz frische Single von Erasure, Wings of Love, gerade seit einer guten Woche raus.
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0: Na, da steht ein kaputtes Auto auf der rechten Spur. Vorsicht bitte auf der A3 Frankfurt Richtung Würzburg zwischen Wertheim-Lenkfurt und Marktheidenfeld. Kaputtes Auto. Vorsicht bitte auf der B44 Mannheim Richtung Groß-Gerau zwischen Lambertheim und Ausfahrt Mainstraße läuft ein Hund. Und Vorsicht im Kreis Tübingen auf der Kreisstraße zwischen Bieringen und Feriengebiet Holzwiesen. Da ist die Fahrbahn sehr stark verschmutzt. Dass da auch nichts passiert.
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What's the Color of Money von Hollywood Beyond? Keine Band, sondern ein Solomusiker und ich finde schon ein echt cooler Hit. Ich kann mich erinnern, dass das so zum Soundtrack meines Sommers 86 dazugehört hat. Da war ich, wann war ich denn da? 14. In der 8. Klasse. Und jetzt hier zwei Mädels, die im Background-Core von Wham singen durften, Pepsi und Shirley. Und nachdem die Gruppe Wham Geschichte war, haben die beiden gesagt, hey, wir machen was Eigenes. Die Türen im Business sind da ja schon schnell aufgegangen, weil die ja auch dann sehr bekannt waren bei Produzenten und so. Aber sie sind dann auch schnell wieder zugegangen, die Türen. Lang hat der Erfolg nämlich nicht angehalten, aber diesen Mega-Hit haben sie trotzdem geschafft. Und der bleibt. Heartache. 1987 waren das. Pepsi und Shirley hier bei uns im ARD Musikclub 80er.

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Eine Warnmeldung, Vorsicht bitte auf der B294 Freiburg Richtung Haslach zwischen Gundelfingen, B3 und Denzlingen, Glottertal. Da laufen Leute auf der Fahrbahn. 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

0: 80er Pop aus Italien, Antonella Venditti, Buona Domenica. ARD Musikclub 80er mit der Verkehrslage. Eine Warnmeldung am Anfang. Vorsicht bitte auf der A1 Osnabrück Richtung Bremen zwischen Rastplatz Wildeshausen und Rastplatz Groß-Ippener. Da steht ein kaputtes Auto auf der rechten Spur. Die A29 Aluhaner Heide Richtung Oldenburg ist zwischen Wardenburg und Sandkuh wegen Fahrbahnerneuerung bis morgen früh um 5 gesperrt. Die U7, da kann man dann stattdessen fahren. Die A81 Stuttgart Richtung Singen zwischen Kreuz Stuttgart und Sindelfingen Ost eine Baustelle und 1 Kilometer Stau. Kommt alle gut und sicher an.
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0: Mit Dave Jörg und jetzt einem Popstar, einem weiblichen mit blauem Blut, Stephanie, die damals singende Tochter vom Grimaldi-Fürsten von Monaco, und ihre französische Version, den Hit Ouragan.
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0: This is the World Calling von Bob Geldof. Für ihn ein ordentlicher Hit im Jahr 1986. Und wir feiern den irischen Musiker und Aktivisten heute, denn Bob wird 75. Ja, wir kennen ihn als Solosänger und natürlich als Frontmann der Boomtown Rats. Aber noch viel bekannter ist er dafür, dass er 1985 die Benefits-Konzerte Live Aid gegen den Hunger in Afrika organisiert hat. Viele von euch waren im Sommer 1985 dann auch am Bildschirm dabei. Ich auch. Das war schon ein Wahnsinnsgefühl. Hier passiert Geschichte, hier ist was ganz, ganz Großes und Musik verändert auch was. 1,5 Milliarden Leute gucken das im Fernsehen. Ich habe mit Bob Geldof persönlich darüber mal gesprochen. Er hat auch gesagt, es ist dieses Gefühl von Gemeinschaft und dass man eine Verbindung zur ganzen Welt hat. Was die Leute bewegt hat, das zu schauen, das sagt er hier.
1: They watched it because they understood that literally a huge proportion of the world was joining them on this day, that you felt this connectedness with other human beings. Yes, the incredible performances because the bands all played for free, but there was also a reason for them to be on the stage.
0: Und die über 60 Bands und Künstler sind aufgetreten, weil es eben handfeste Gründe dafür gab, auf die Bühne zu kommen, sagt er. Menschenleben retten, das war der Grund. Da gab es Momente, die keiner vergisst. Queen mit ihrem legendären Live-Auftritt. Und Freddie Mercury, der die Menge komplett in der Hand gehabt hat im Wembley-Stadion. Was mir Bob Geldof dann in dem Interview damals erzählt hat, Freddie wollte gar nicht auftreten erst. Er war müde von der Tour, war wenig motiviert, aber Mr. Live Aid hat dann gesagt, Freddie, also diese Bühne ist für dich gemacht, es wird dein Moment sein. Also Bob Geldof hat gekämpft, um Mercury zu überreden, sagt er.
1: But I had to fight hard to persuade Freddie to do it, you know. I said, look, Fred, if ever there was a stage built for you, this is it. And he said, well, what do you mean, Bobsy? He said, and I said, well, darling, the world. And there was this silence. And then he said, yes, I think I understand what you're saying.
0: Also, als Bob Geldof Freddie die Welt zu Füßen gelegt hat, dann hat er angebissen. Die Welt war dann doch genug. Live Aid hat die Welt verändert, ein bisschen. Bis heute hat das Projekt umgerechnet rund 200 Millionen Euro gesammelt. Und es geht ja weiter. Und es gab und gibt auch Kritik an Geldof selbst und an Live Aid. Helfersyndrom von weißen Musikern, das ist so ein Vorwurf. Und dass ganz Afrika dadurch ein mieses Image bekommen hat, das ist ein anderer. Bob Geldof bleibt bis heute bei seiner sinngemäßen Aussage, wir haben Leben gerettet und ich würde das auch immer wieder so machen. Ist da auch sehr streitbar, um es harmlos auszudrücken. Happy Birthday, Bob Geldof, und in Erinnerung an den Queen-Moment von 1985, den Bob uns geschenkt hat, schenke ich ihm die Albumfassung von Radio Gaga von Queen.
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0: Ah, der Musikclub 80er ist hier und wir haben gerade wieder eben einen Songvorschlag von euch gezogen und der ist jetzt telefonisch dran. Jürgen Schmoll aus Leutenbach in Baden-Württemberg. Hey Jürgen!
1: Hi, guten Abend Dave!
0: Und danke dir fürs Hören vom ARD Musikclub 80er. Du hast mir eine Mail ins Studio geschrieben über die 06131 92 93 94 95 und ich habe einfach gedacht, ich rufe mal zurück.
1: Ja, schön.
0: Du hast so ein paar Styx-Songs vorgeschlagen, also von der Band Styx aus den USA.
1: Und, ja, genau.
0: Da hast du einmal leicht daneben gelegen, nämlich bei Renegade, der noch aus den späten 70ern ist. Aber du hast mich auf eine Idee gebracht, weil es gibt unheimlich viele Songs von Styx, die mal aus den 80ern, die auch mal wieder ins Radio müssten. Und ich wollte dir als Styx-Fan einfach einen vorschlagen. Was hältst du denn von Too Much Time on My Hands?
1: Oh, das ist mega, ja. Sehr gut,
0: sehr gut. Song.
1: Ja, bin ich bei dir.
0: Da bin ich froh, dass du das genauso siehst. Der hat schon einen super Anfang und ja, genau. Geht wirklich voll nach vorne. Komm, lass uns den hören, Jürgen.
1: Ja, komm, machen wir auf alle Fälle. Super gut.
0: Alles klar.
1: Ich finde es super geil, Montagabends. Kommt echt so gute Mucke. Ihr gebt euch echt viel Mühe.
0: Dankeschön. Und dann machen wir das. Dann hauen wir den Styx für dich raus. Bis dann,
1: ja,
0: Jürgen.
1: Super. Ciao. Vielen Dank. Danke dir. Ciao. Tschüss.
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0: Schauen mal.
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0: ARD Music Club 80er und wenige Minuten nach den Nachrichten geht's weiter. Hab einen deutschen Song für Romantiker unter euch. Clowns und Helden, ich liebe dich.
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2: Um 23 Uhr mit Ramin Movazakian. Die Türkei und Pakistan wollen Saudi-Arabien im Kampf gegen die Houthis stärker militärisch unterstützen. Die pro-iranische Miliz hatte in den vergangenen Tagen Luftangriffe aus dem Jemen auf die heiligen Städte Mekka und Medina verübt. Nahost-Korrespondent Moritz Behrendt berichtet.
3: Nach einem Treffen in der saudischen Hauptstadt Riad gaben Pakistan und die Türkei bekannt, schnell Streitkräfte und militärische Mittel in Saudi-Arabien zu stationieren. Details wurden nicht genannt. Schon jetzt befinden sich rund 40.000 pakistanische Soldaten in Saudi-Arabien, wie es heißt, zur Verteidigung des Landes. Unklar ist, ob auch ein Einsatz im Jemen angedacht ist. Saudi-Arabien, die Türkei und Pakistan hatten Anfang August ein Verteidigungsabkommen geschlossen, den sogenannten Mekka-Pakt.
2: Nach Frankreich hat jetzt auch Belgien ein Problem mit gewaltsamen Schülerprotesten. Heute kam es in mehreren Städten zu Zusammenstößen und Sachbeschädigungen. In Lüttich wurden Dutzende Menschen festgenommen, 18 Polizisten wurden verletzt. Nach Polizeiangaben haben die Schüler auch Brände gelegt und mit Pflastersteinen geworfen. Die Beamten setzten Tränengas und Wasserwerfer ein. Der Nobelpreis für Medizin geht in diesem Jahr an drei Wissenschaftler aus Deutschland und den USA. Karl Deisseroth aus Boston, Georg Nagel aus Weingarten und Peter Hegemann aus Münster. Sie werden für ihre Entdeckungen im Bereich der Optogenetik ausgezeichnet, einer Technologie, mit der Nervenzellen mit Licht gezielt an- und ausgeschaltet werden können. Hegemann sagte, der Anruf des Nobelkomitees sei eine große Überraschung gewesen.
4: Der Vorsitzende der Kommission, er hat mir erst eine E-Mail geschrieben. Er hätte eine Nachricht für mich. Ich soll ihn bitte mal anrufen. Und dann haben wir telefoniert und dann hat er mir das mitgeteilt. Ich habe gesagt, also ich bin natürlich schon ein bisschen skeptisch, ob das überhaupt richtig ist und wer er ist. Dann hat er mir erstmal erklärt, was seine Funktion ist und so weiter. Ich war natürlich schon überwältigt. Man weiß am Anfang gar nicht so recht, wie man damit umgehen soll.
2: Und am Abend wurde in Frankfurt auch der Deutsche Buchpreis verliehen an die Schriftstellerin Sheida Basyar für ihren Roman Die Lücken. Die 38-jährige Deutsche setzt sich darin mit der NS-Zeit in ihrem Heimatort in Rheinland-Pfalz auseinander. Im diesjährigen Finale der Junioren-Darts-Weltmeisterschaft im britischen Minehead ist zum ersten Mal seit 8 Jahren auch Deutschland vertreten. Jan Schmidt aus Herford in Nordrhein-Westfalen besiegte am Abend den Engländer Charlie Manby mit 6:3 und ist Ende November beim Turnier damit dabei. Das Wetter für Deutschland: in der Nacht ist es im Norden bewölkt, vereinzelt kann es regnen. Ansonsten oft sternenklar bei Tiefstwerten von 16 bis 5 Grad. Morgen startet der Tag in der Mitte und im Süden des Landes neblig. Gegen Mittag setzt sich aber die Sonne durch. Im Norden dagegen oft grau und regnerisch. Die Temperaturen erreichen maximal 17 bis 24 Grad. Und noch die Zeit: gleich 23.03 Uhr.
0: ARD Musikclub 80er mit der Verkehrslage. Vorsicht bitte auf der A7 Ulm Richtung Vissenreuther zwischen Dettingen an der Iller und Bergheim. Eine ungesicherte Unfallstelle. Die A29 Alhorner Heide Richtung Oldenburg ist zwischen Wadenburg und Sandkrug wegen Fahrbahnerneuerung bis morgen früh um 5 gesperrt. Die Umleitung führt über die U7. Und Stuttgart noch, der Feuerbacher Tunnel ist in beiden Richtungen wegen Wartungsarbeiten auch bis morgen früh um 5 gesperrt. Das war's, kommt alle gut und sicher an.
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0: mit Dave Jörg und nochmal Hallo. Zur finalen Stunde für heute im 80er Club mache ich jetzt sozusagen einen Partnerclub mal auf für knapp 4 Minuten. Lass den von den Jungs von Wham eröffnen, eben mal den Club Tropicana. Damals auch ein super Musikvideo, George Michael und Andrew Ridgeley, ohne viel am Körper, dann braun gebrannt am Pool feiernd. Ein Song, der sowas von Lust auf Urlaub am Meer macht. Jetzt.
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0: Vorsicht auf der A3, Frankfurt Richtung Köln zwischen Wiesbadener Kreuz und Wiesbaden-Niedernhausen. Da liegen Holzbretter.
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0: Hier in den 80ern bei mir jetzt einer der größten Rockmusiker aller Zeiten, Tom Petty, mit einem Song von ihm und seiner Vorgeschichte dazu. Wir sprechen jetzt über diesen großen Hit von Herrn Petty.
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0: beim Song I Won't Back Down denkt man sofort an Durchhalten, nicht klein beigeben. So könnte man es übersetzen, was der Tom Petty da singt. Und bei ihm kriegt dieser Song aber nochmal eine ganz andere Bedeutung, wenn man weiß, was ihm 2 Jahre vorher passiert ist. Bernd Rosinus aus dem ARD Musikclub-Team. Da ist nämlich Paddys Haus abgebrannt und das nicht etwa durch einen Unfall.
4: Nein, 1987 sitzt Tom Petty mit seiner Familie beim Frühstück und dann riecht er Rauch. Und wenig später steht tatsächlich das Haus in Flammen. Seine Frau und seine Tochter sind dabei. Sie schaffen es alle nach draußen. Das Haus wird fast vollständig zerstört. Und später stellt sich heraus, das Feuer ist tatsächlich absichtlich gelegt worden.
0: Krass, und das in dem Wissen, dass da Leute im Haus sind. Also ein Brandanschlag.
4: Ja, und das Verstörende ist, bis heute weiß man nicht, wer dahinter steckte. Der Täter wurde nie gefasst, ein Motiv nie geklärt. Und Tom Petty hat später gesagt, genau das sei für ihn so schwer gewesen.
5: It's very hard to even believe that someone wants to kill you, you know, it's a very hard thing to go through.
4: Also es ist wirklich schwer, überhaupt zu glauben, dass jemand dich umbringen will, sagt er hier. Das ist eine sehr schwere Erfahrung.
0: Und 2 Jahre später kommt dann der Song raus, I Won't Back Down. Hat Petty selbst diesen Zusammenhang zu dem Hausbrand und dem Anschlag in dem Song gezogen überhaupt?
4: Also zumindest vorsichtig. Er wurde später genau das gefragt und Petty hat gesagt, er wisse nicht sicher, ob der Brandanschlag direkt in den Song eingeflossen ist. Aber er erinnerte sich sehr genau an dieses Gefühl danach.
5: I did just survive with the, you know, the clothes on my back, but I don't know, maybe, you know, that had something to do with the songs like I Won't Back Down and things, because I felt really elated that they didn't get me, you know, like I kind of just, that was the thought that was going through my head as well, you bastard, you didn't get me.
4: Also ich bin tatsächlich nur mit den Kleidern am Leib davongekommen, aber ich weiß nicht, vielleicht hatte das etwas mit Songs wie I Won't Back Down zu tun, denn ich war unglaublich froh, dass sie mich nicht erwischt haben. Das war der Gedanke, der mir durch den Kopf ging, du Mistkerl, du hast mich nicht gekriegt, ich habe überlebt. Und das kommt dann irgendwie auch in dem Text vor. Nein, ich gebe nicht nach. Du kannst mich vor die Pforten der Hölle stellen, aber ich gebe nicht nach.
0: Und damit klingt der Song plötzlich auch nochmal ein bisschen anders, ein bisschen positiver.
4: Genau, aus Tom Pettys ganz persönlichen Du hast mich nicht gekriegt ist am Ende ein Song geworden, in dem sich sehr viele Menschen wiederfinden, ja, und eigentlich Mut finden, weiterzumachen.
0: Ja, der Song klingt auch nicht depressiv oder so, sondern der gibt im Grunde genommen so ein bisschen Kraft. Danke Bernd für diese wirklich spannende Songgeschichte. Und hier ist er in voller Schönheit. I Won't Back Down, Tom Petty.
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0: Der Lacher ist von Holly Johnson. Welcome to the Pleasure Dome von den legendären Frank Goes to Hollywood aus Liverpool. Und hier im AD Musikclub 80er gerade noch schnell eine Warnmeldung. Vorsicht bitte auf der B311 Ulm Richtung Riedlingen. Zwischen Gamersschwang und Ehingen, Blaubeurer Straße, da liegt ein Dachs auf der Fahrbahn. AD Musikclub 80er und noch einen letzten Songvorschlag für heute Abend. Der Philipp hat uns aus der Schweiz geschrieben, ist ein großer Fan von den Maxi-Singles, die wir hier regelmäßig spielen. Daher hatte sich auch eine gewünscht vom Projekt aus Frankfurt, Mysterious Art. Das Omen aus dem Jahr 89 war Nummer 1 in Deutschland, eine Granate damals in Clubs und ein weiterer Grund, warum die elektronische Musikszene damals in Frankfurt am Main dann in ganz Deutschland total angesagt war. Jetzt für den Philipp aus der Schweiz. Grüezi!
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0: Mysterious Art und das Omen in der Maxi-Version. Und besonders gefreut hat sich darüber auch offensichtlich der Martin Witthelm. Kommt aus Haibach bei Aschaffenburg und sagt, das Omen, wie geil ist das denn? Bin sofort wieder 18 und in der Disco. Hat nämlich damals im Disco-Team Why Not aufgelegt, beziehungsweise hat die Technik gemacht. Ja, freut uns sehr, wenn wir euch in der Zeit zurückversetzt haben. AD Musikclub 80er mit der Verkehrsübersicht A29 Ahlhorner Heide Richtung Oldenburg zwischen Wadenburg und Sandkrug wegen Fahrbahnerneuerung bis 5 Uhr morgen früh gesperrt. Die Umleitung führt über die U7. Und Stuttgart, der Feuerbachtunnel ist in beiden Richtungen wegen Wartungsarbeiten auch bis morgen früh um 5 etwa dicht. Allen eine gute Fahrt, kommt vor allem gut heim.
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0: Mit Dave Jörg und die letzte halbe Stunde haben wir zusammen die tolle Jeanne Mas. Habe ich jetzt geboren in Spanien, aber in Frankreich aufgewachsen. Und der Song, der ist von ihr wirklich toll, war ein großer Hit. Rouge et Noir, jetzt bei uns.
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AD Musikclub 80er, Vorsicht bitte auf der A8 Stuttgart Richtung München zwischen Raststätte Grübingen Süd und Mühlhausen, ungesicherte Unfallstelle.

Vorsicht bitte auf der B3 Beunstraße Frankfurt Richtung Karlsruhe zwischen Jülingen und Kreuzingen. Da ist eine Person auf der Fahrbahn. Dass da auch nichts passiert. ARD Musikclub 80er jetzt mit einer der Stimmen der 80er, Jennifer Rush. Und die hatte auch die passende Frisur in der Zeit. Und eine riesige

0: The Power of Love hat Jennifer Rush dann 84-85 zum internationalen Star gemacht. Platz 1 in Großbritannien, Eintrag im Guinness-Buch der Rekorde für die meistverkaufte Single einer Solokünstlerin in der Geschichte der britischen Plattenindustrie damals. Julia Gerlan aus dem ARD-Musikclub-Team. Da hat eine Riesenkarriere angefangen, oder?
1: Ja, auf jeden Fall. Aber es ist ja trotzdem immer so, dass wenn man so einen großen, großen, großen Erfolg hat, alle Songs danach natürlich mit diesem einen großen Hit gemessen werden und man sich an diesen ersten ja eher viel eher erinnert.
0: Also auch bei Jennifer Rush in One Hit Wonder war die ja natürlich überhaupt gar nicht.
1: Nein, auf keinen Fall. Auch ihre Nachfolgeplatten Movin' oder Heart Over Mind waren echt gut verkauft. In Deutschland beide auf Platz 1 der Charts. Aber heute spielen die Songs, die drauf waren, keine wirkliche Rolle mehr. Damals absolut top und heute erinnern wir uns hauptsächlich immer nur ans bekannte Power of Love.
0: Ja, verstehe ich nicht so ganz. Ich erinnere mich noch an das Duett mit Elton John.
1: Ja, großartige Nummer, Flames of Paradise.
0: Ich will auch zurück in deine Arme, Julia.
1: Ja, die hatten richtig Spaß. Und diese Zusammenarbeit mit Elton John, der zwar Brite war, aber in den USA ja schon ein Megastar, der sollte Jennifer Rush helfen, die in Großbritannien ein Megastar war, aber halt gar nicht in ihrem Heimatland USA, dort endlich dann auch durchzustarten. Ja, aber hat nicht so richtig geklappt. Dieses Duett mit Elton sollte es eigentlich ändern, war aber nur ein kleiner Erfolg. Platz 37 in den US-Charts und der einzige Top 40 Titel jemals für Jennifer Rush dort.
0: In Amerika, tragisch. Ja. Aber so ist es manchmal. Hier ein Star und dort nicht mal so ein Sternchen, obwohl sie ja aus den USA stammt. Wir spielen jetzt einen Lost Song, einen verlorenen Hit von Jennifer Rush, also einen kleinen Hit. Julia, welchen?
1: Ja, ich habe eine Nummer ausgewählt, die wir aus unserem Archiv erstmal einspielen mussten. Das heißt, die lief hier wirklich noch nie bei SWR1 Rheinland-Pfalz im ARD-Musikclub. Und zwar die Nummer I Come Undone. Das war die erste Single-Auskopplung aus dem Album Heart Over Mind, 87, auch kurz in den Top 20 in den deutschen Single-Charts. Aber ja, ich hatte die bei weitem nicht mehr im Ohr. Aber es ist absolut gute 80er-Jahre-Musik und läuft hier absolut verdient.
0: Ja, und richtig gut produziert, damals auch mit Harold Faltermeyer als Produzenten und Desmond Child, dem Songschreiber, der auch für Erfolge von Bon Jovi verantwortlich war.
1: Ja.
0: Also größer geht's ja im Grunde genommen gar nicht. Danke dir, Julia, und I Come Undone jetzt von der Jennifer Rush hier bei uns.
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Carry Me Over the Hills and Far Away, großartig. So viel vom Adi Musikclub 80er. Die Julia an der Redaktion sagt Danke und ich erst recht. Ich bin Dave Jörg, wünsche euch alles Liebe, hat einen unfassbaren Spaß mit euch wieder gemacht. Bis dann.

0: Das schönste Lied aller Zeiten von Rio Reiser, Junimond. Aus dem ARD Musikclub 80er geht's jetzt gleich in eure Radionacht. Und vorher kriegt ihr nochmal eine Rundum-Info aus der Welt und eurer Region. Gute Nacht.
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2: Um 0 Uhr mit Christine Beidt. Die Schriftstellerin Shaida Basia hat den diesjährigen Deutschen Buchpreis gewonnen. Die 38-Jährige aus dem rheinland-pfälzischen Hermeskeil wurde am Abend in Frankfurt für ihren Roman Die Lücken ausgezeichnet. Das Buch handelt von Flucht, Schweigen und dem Nationalsozialismus. Aus Frankfurt Anne Bassack.
3: Sie widmete den Preis auch den vertriebenen und ermordeten Juden von Hermeskeil, in das ihre Eltern Ende der 80er Jahre aus dem Iran geflüchtet waren. Shaida Basia verwies auf die aktuelle politische Lage in Deutschland. Antisemitische und rassistische Taten seien bei uns auf dem Höhepunkt. Keine Minderheit sei gerade sicher. Dennoch hofft die Autorin, dass die Figuren ihres Romans durch den Buchpreis Aufmerksamkeit bekommen. Und sie kann sich auch über ein Preisgeld von 25.000 Euro freuen.
2: Die Deutsche Forschungsgemeinschaft feiert den Medizin-Nobelpreis für die Wissenschaftler Peter Hegemann und Georg Nagel. Die beiden Deutschen teilen sich die Auszeichnung mit dem US-Amerikaner Carl Diceros. Der Preis wird ihnen für ihre Pionierarbeit in der Optogenetik verliehen. Sie beschäftigt sich mit dem Verhalten und der Kommunikation von Nervenzellen im Gehirn. Die neue Steuer auf Plastikverpackungen wird konkreter. Union und SPD haben dazu einen Gesetzentwurf vorgelegt. Die Steuer soll ab Juli nächsten Jahres fällig werden und dem Staat Milliarden einbringen. Berlin-Korrespondentin Evi Seibert berichtet.
4: Für jede Tonne Kunststoff in Verpackungen würden dann 550 Euro fällig werden. In dem Gesetzentwurf heißt es, mit der Einführung einer Verbrauchssteuer auf Kunststoffverpackungen sollen Anlässe geschaffen werden, den Verbrauch von Kunststoffverpackungen zu verringern. Dabei geht es zum Beispiel um Folien, Verschlüsse oder Deckel. Zahlen müssen die Unternehmen, die solche Verpackungen nutzen, herstellen oder einführen.
2: Die vom Iran unterstützte Houthi-Miliz im Jemen hat neue Angriffe auf Saudi-Arabien gemeldet. Eines der Ziele soll der internationale Flughafen in der Hauptstadt Riad gewesen sein. Eine Bestätigung aus Saudi-Arabien gibt es bisher nicht. Am Abend hatten die Türkei und Pakistan angekündigt, Soldaten nach Saudi-Arabien zu schicken, um das Land im Kampf gegen die Houthi zu unterstützen. Beim Finale der Junioren-Darts-WM im britischen Minehead ist zum ersten Mal seit 8 Jahren auch Deutschland vertreten. Jan Schmidt aus Herford in Nordrhein-Westfalen hat sich qualifiziert. Er gewann gegen den Engländer Charlie Manby mit 6:3. Das Wetter für Deutschland. In der Nacht im Süden und in der Mitte locker bewölkt oder Sternen, klar gegen Morgen an Flüssen und Seen teils dichter Nebel, im Norden stärker bewölkt. Die Tiefstwerte 16 bis 5 Grad. Tagsüber in der Mitte und im Süden sonnig, im Norden stärker bewölkt und örtlich Regen. Meist schwacher Wind, dazu Temperaturen von maximal 17 bis 24 Grad. Die Zeit 0:03 Uhr.
5: Dankeschön an die Kollegen der Nachrichten. Hier ist der Verkehrsservice in der ARD-Hitnacht. Da gibt's eine ganze Menge Baustellen. Wir haben ja die wichtigsten rausgesucht. Die A12 Berlin Richtung Frankfurt-Oder zwischen Fürstenwalde West und Briesen bis um 5 gesperrt. Die A29 Alhorner Heide Richtung Oldenburg zwischen Wardenburg und Sandkrug bis 5 Uhr ebenfalls dicht. Nutzen Sie hier die U7. Die A42 Kamp-Lindfort-Dortmund zwischen Herne-Krange und Herne-Baukau bis um 5 beidseitig gesperrt. Und die A57 Krefeld Richtung Köln zwischen Krefeld-Zentrum und Krefeld-Oppum wegen Bauarbeiten noch bis Donnerstag gesperrt. Das waren die Verkehrsmeldungen. Wir wünschen Ihnen eine gute Fahrt in diese Nacht.
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5: Mit Markus Poschlott am Mikrofon. Ich grüße recht herzlich aus Magdeburg ins ganze Land mit Musik von Cher.

0: wunderschöne Autofahrnummer. America, a horse with no name. 0.11 Uhr ist es. Hallo und guten Tag zusammen an diesem 6. Oktober 2026. So, ich weiß nicht, ich hoffe, Sie hatten den Tag heute gut verbracht oder den gestrigen Tag, sind jetzt hier gut in Ihre Nachtschicht gestartet oder sitzen einfach zu Hause, auch wenn Sie nicht arbeiten müssen, hören uns zu. Und ich hoffe, Sie hatten einen guten Tag. Ich bin einkaufen gewesen in einem, wie sagt man immer so schön, in einem großen Möbelhaus. Und da habe ich sie gesehen. Und habe mich in dem ersten Augenblick wirklich drüber gewundert. Und zwar die Weihnachtsdeko. Also Weihnachtssterne, Kugeln, Lichterketten. Ich stand so vor dem Regal und habe gedacht, wer kauft das jetzt eigentlich schon? Dann dachte ich mir aber auch, ja gut, 5. Oktober, ne, irgendwie so, ja klar, so weit weg ist es jetzt auch wieder nicht. Aber die Frage gebe ich gerne mal an Sie weiter. Mal wirklich Hand aufs Herz, hat jemand von Ihnen jetzt in diesem Jahr für dieses Weihnachtsfest schon Deko gekauft? Oder sagen Sie, das machen wir bitte alles, wenn November kommt. Oder wir haben eh unseres, was wir immer wieder aus dem Keller hochholen. Ich merke, Adventskalender sind offenbar gerade auch sehr hoch im Kurs. Am Wochenende haben Unbekannte aus einem geparkten LKW in der Börde in Sachsen-Anhalt Beauty-Produkte und vor allem Adventskalender im Wert von über 100.000 Euro gestohlen. Also die sind offenbar wirklich sehr, sehr beliebt. Aber haben Sie das auch schon zu Hause? Wie ist das bei Ihnen? Rufen Sie doch mal durch. 0800 80 80 110. Hat jemand von Ihnen schon Weihnachtsdeko gekauft? Gibt es schon den Adventskalender? Das würde ich gerne mal wissen. 0800 80 80 110.
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0: Schauen wir mal, wie weihnachtlich tickt eigentlich Deutschland an jetzt inzwischen am 6. Oktober 2026.

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Grüßen nach Bochum. Herbert Grönemeyer, Flugzeuge im Bauch. 0.25 Uhr ist es. Hier ist die ARD-Hitnacht. Und wir spielen jetzt den Song, oder besser gesagt den Künstler, bei dem Eric Clapton offenbar sich, ich sag mal, hat inspirieren lassen. Eric Clapton viele große Hits gemacht. Da gibt's überhaupt keine Diskussion darüber. Und natürlich hat auch so ein Eric Clapton Songs und Künstler, die er gerne hört. Und JJK gehört dazu. Denn das Cocaine ist hier ziemlich so, wie wir es auch von Eric Clapton kennen. Na, jetzt hier bei uns in der ARD-Hitnacht. JJK. Und danach gibt's Tanita Tikaram. Die schaffen wir noch, bis wir um halb wieder auf die Straßen gucken.

0: 0.32 Uhr. Das ist der Blick auf die Straßen, der Verkehrsservice in der ARD Hitnacht. Mit der A3 Frankfurt Richtung Köln zwischen Bad Camberg und Limburg Süd nach einem Unfall gesperrt. Die A8 Stuttgart Richtung München. Der Lämmerbuckel-Tunnel ist wegen eines Feuerwehreinsatzes gesperrt. Die A12 Berlin Richtung Frankfurt-Oder zwischen Fürstenwalde-West und Briesen wegen einer Nachtbaustelle bis um 5 gesperrt. Dann die A29 Alhorner Heide Richtung Oldenburg zwischen Wardenburg und Sandkrug. Bauarbeiten, deswegen auch die Vollsperrung in der Nacht. Und die A42 Kamp-Lindfort-Dortmund zwischen Herne-Krange und Herne-Baukau in beiden Richtungen bis um 5 gesperrt. A57 Krefeld Richtung Köln zwischen Krefeld-Zentrum und Krefeld-Oppum. Bauarbeiten, deswegen bis Donnerstagmorgen gesperrt. Und die A94 München Richtung Passau zwischen Heldenstein und Waldkreiburg-Ampfing. Nach Auslösung der Höhenkontrolle ist hier der Tunnel gesperrt. Ich wünsche Ihnen, da wo es geht, eine gute Fahrt durch die Nacht.
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0: Mit Markus Poschlott und vielen Grüßen aus Magdeburg. Jetzt mit Christa Berg und Tender Hands. Und gleich danach gibt's Simply Red mit dem großen Hit Fairground. Hallo zusammen.

0: Simple Red mit Fairground, das ist die ARD-Hitnacht. 0.42 Uhr ist es Zeit, dass wir wieder mal hinter die Kulissen der Songs gucken.
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2: 1967, Barry, Robin und Maurice Gibb waren noch nie in Massachusetts. Sie sitzen in New York in einem Hotel und wollen eigentlich ein Lied schreiben, das wie San Francisco klingt. Aber dieses eine Wort geht ihnen einfach nicht aus dem Kopf. Es klingt einfach zu gut. Es klingt wie das Heimweh eines jungen Mannes, der hinauszog, um ein Hippie zu werden. Massachusetts. Ich fühle, ich muss zurück nach Massachusetts. Etwas sagt mir, dass ich nach Hause muss. 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And the lights all went down. Und all die Lichter gingen aus in Massachusetts an dem Tag, als ich sie dort ganz allein hab stehen lassen.

Ich habe versucht, nach San Francisco zu trampen, um die Sachen zu tun, die ich immer tun wollte. 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Ich rede über die Leute, die ich dort getroffen habe. Und all die Lichter gingen aus in Massachusetts. Massachusetts ist ein Ort, den ich gesehen habe. Ich werde mich erinnern an Massachusetts.

0: Das ist die ARD Hitnacht. So, heute mit der Frage zur Nacht, und da geht's auf die Begegnung, die ich heute hatte, als ich unterwegs war in einem Möbelhaus und habe dort im Möbelhaus auf einmal gesehen, dass dort alles wirklich vorbereitet ist für Weihnachten. Also überall sind nicht bloß wie im Supermarkt, dass man da Dominosteine schon seit August kaufen kann, das wissen wir alle, aber das Weihnachtskugeln, das Lichterketten, Sterne, ich stand mittendrin, dachte mir so, wer kauft das jetzt schon im Anfang Oktober? Und da geht die Frage mal an Sie weiter, Hand aufs Herz, hat denn jemand von Ihnen schon in diesem Jahr aktuell Weihnachtsdeko gekauft? Das würde ich jetzt zu gerne mal wissen.
1: Ja, schönen Grüß Gott, hier ist die Vera Plagens aus Hirschberg. Also meinen Weihnachtsschmuck habe ich geerbt. Also die Stücke sind mir die liebsten und die werden Jahr über verpackt, in einem schönen Karton im Keller. Ich muss aber zugeben, dass die Werbeprospekte, die es jetzt schon gibt, einen immer wieder in den Fingern jucken lässt, vielleicht doch zuzuschlagen.
0: Ja, und auf einmal ist man dann doch wieder ganz schnell dabei. Ja, wie ist es bei Ihnen? 0800 80 80 110, sagen Sie, ja klar. Jetzt kaufen, später ist nichts mehr da davon, oder ich meine, Mitte Dezember kauft man dann auch keine Weihnachtssterne mehr, oder?
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1: Um 1 Uhr mit Christine Beit. Die vom Iran unterstützte Houthi-Miliz im Jemen hat neue Angriffe auf Saudi-Arabien gemeldet. Unter den Zielen sollen der internationale Flughafen in Riad, eine Raffinerie des Ölkonzerns Aramco und ein Militärstützpunkt gewesen sein. Saudi-Arabien hat die Angriffe bisher nicht bestätigt. Über weitere Entwicklungen berichtet ARD-Korrespondent Moritz Behrendt.
2: Nach einem Treffen in der saudischen Hauptstadt Riad gaben Pakistan und die Türkei bekannt, schnell Streitkräfte und militärische Mittel in Saudi-Arabien zu stationieren. Details wurden nicht genannt. Schon jetzt befinden sich rund 40.000 pakistanische Soldaten in Saudi-Arabien, wie es heißt, zur Verteidigung des Landes. Unklar ist, ob auch ein Einsatz im Jemen angedacht ist. Saudi-Arabien, die Türkei und Pakistan hatten Anfang August ein Verteidigungsabkommen geschlossen, den sogenannten Mekka-Pakt.
1: Die Zahl der Verstöße von Tankstellen gegen die 12-Uhr-Regel ist deutlich gesunken. Das zeigt eine Datenanalyse des SWR. Demnach wurden im September an knapp 800 Tankstellen die Preise zu unerlaubten Zeitpunkten erhöht. Ein Drittel weniger als noch im Juli. Andreas Hein berichtet.
3: Besonders auffällig bleibt aber, dass mutmaßlich 15% aller groben Verstöße auf Esso-Tankstellen entfallen. Der Konzern wollte sich gegenüber dem SWR nicht dazu äußern. Die jeweiligen Bundesländer sind dafür zuständig, Strafen zu verhängen. Bis zu 100.000 Euro sind möglich. In der Praxis belaufen sich die Bußgelder auf maximal 200 Euro. Die Länder beklagen den bürokratischen Aufwand. Deshalb wird im Bundesrat bereits eine Änderung bzw. die komplette Abschaffung der 12-Uhr-Regel diskutiert.
1: Nach Frankreich hat jetzt auch Belgien ein Problem mit gewaltsamen Schülerprotesten. In mehreren Städten kam es zu Krawallen und Sachbeschädigungen. In Lüttich wurden Dutzende Menschen festgenommen und 18 Polizisten verletzt. Die Schüler haben dort laut Polizei Brände gelegt und mit Pflastersteinen geworfen. Die Polizei setzte Tränengas und Wasserwerfer ein. Die Proteste richten sich etwa gegen zu volle Klassen und Personalmangel an den Schulen. Die Autorin Shaida Basia hat in diesem Jahr den Deutschen Buchpreis gewonnen für ihren Roman Die Lücken. Die Jury würdigte das Buch als Roman gegen Gleichgültigkeit. Es handelt unter anderem von Rassismus, Antisemitismus und dem Nationalsozialismus und spielt in einem fiktiven Ort im Hunsrück. Dieser erinnert an Basias Heimatort Hermeskeil. Der Deutsche Buchpreis wurde der 38-Jährigen am Abend in Frankfurt verliehen. Das Wetter für Deutschland. In der Nacht im Süden und in der Mitte locker bewölkt oder sternenklar, im Norden stärker bewölkt. An den Küsten örtlich Regen. Die Tiefstwerte 16 bis 5 Grad. Tagsüber in der Mitte und im Süden sonnig, im Norden stärker bewölkt und örtlich Regen. Auch im Südosten Bayerns später Quellwolken, aber kaum Schauer, dazu bis 24 Grad. Die Zeit 1.03 Uhr.
4: Schön für die Nachrichten. Das ist der Verkehrsservice hier in der ARD-Hitnacht. Die A3 Frankfurt Richtung Köln zwischen Bad Camberg und Limburg Süd nach einem Unfall gesperrt. Die A8 Stuttgart Richtung München. Der Lämmerbuckel-Tunnel ist wegen eines Feuerwehreinsatzes gesperrt. Die A12 Berlin Richtung Frankfurt-Oder zwischen Fürstenwalde West und Briesen. Nachtbaustelle bis um 5 dicht. Dann die A29 Alhorner Heide Richtung Oldenburg zwischen Wardenburg und Sandkrug. Da wird die Fahrbahn erneuert. Das dauert noch bis Mittwoch. Immer zwischen 19 und 5 Uhr morgens ist da die Fahrbahn gesperrt. Dann die A42 Kamp-Lindfort-Dortmund zwischen Herne-Krangel und Herne-Baukau in beiden Richtungen bis um 5 gesperrt. Die A57 Krefeld Richtung Köln zwischen Krefeld-Zentrum und Krefeld-Oppum wegen Bauarbeiten bis Donnerstagmorgen gesperrt. Und die A94 München Richtung Passau zwischen Heldenstein und Waldkreiburg-Ampfing ist nach Auslösung der Höhenkontrolle der Tunnel dort gesperrt. Das waren die Verkehrsmeldungen. Ich wünsche eine gute Fahrt. In diese Nacht.
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4: Mit Markus Poschlott. Viele Grüße aus Magdeburg. Ab ins Jahr 85. Mit Sissi Catch. Die spielen wir jetzt. Produziert natürlich von Dieter Bohlen. Ganz klar. Wer sonst? So, damit hallo zusammen.

0: Der großartige Bill Withers, Lean on Me. So, ich grüße recht herzlich, wo auch immer Sie uns hören, die ARD-Hitnacht, wie immer für ganz Deutschland. Auch in dieser Nacht um 1.12 Uhr habe ich wieder eine Frage zur Nacht. Ich stand ja heute im Möbelhaus und war ein bisschen überrascht, dass es auf einmal so viel Weihnachtsdeko jetzt zu kaufen gibt. Also umso länger ich darüber nachdenke, natürlich, klar gibt es das jetzt natürlich schon. Aber ich dachte mir so, wer kauft jetzt schon Weihnachtssterne? Wer kauft jetzt Lichterketten? Wer kauft jetzt Weihnachtskugeln? Weihnachtsbäume könnte man da auch schon kaufen, also die künstlichen natürlich. Und deswegen geht die Frage mal raus an Sie. Es muss ja irgendwer kaufen, sonst würde es da nicht stehen. Also Hand aufs Herz, hat jemand von Ihnen schon in diesem Jahr Weihnachtsdeko gekauft? Wie ist denn das bei Ihnen?
1: Ja, hallo Boschi, der Busfahrer Fabian aus Zwickau hier.
0: Ja, hallo.
1: Ja, für mich gibt's definitiv das Weihnachtszeug wirklich erst, wenn es soweit ist. Also wirklich erst im Dezember. Und vorher brauchen wir damit definitiv auch keiner ankommen.
0: Okay, verstanden. Also, wenn es soweit ist, vorher nicht. Gut, wie ist es bei Ihnen? 0800 80 80 110, die kostenfreie Nummer zu uns ins Studio.
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Freitag ist es soweit. Neue Musik von den Pet Shop Boys. Das neue Album kommt jetzt am Freitag raus. Heißt A Man From The Future.

0: Es ist 1.31 Uhr. Das ist der Verkehrsservice in der ARD-Hitnacht mit der A3 Frankfurt Richtung Köln. Zwischen Bad Cramberg und Limburg Süd nach einem Unfall Vollsperrung. A8 Stuttgart Richtung München zwischen Mühlhausen und Hohenstadt 3 Kilometer Stau. Dann die A12 Berlin Richtung Frankfurt-Oder zwischen Fürstenwalde West und Briesen bis um 5 aufgrund einer Nachtbaustelle gesperrt. A29 Alhorner Heide Richtung Oldenburg zwischen Wardenburg und Sandkrug Baustelle, deswegen die Vollsperrung. Die A30 Osnabrück Richtung Bad Oeynhausen zwischen Riemsloh und Bruchmühlen nach einem Unfall gesperrt. Umleitung führt sie Richtung Bad Oeynhausen über Siedlung Steinbrink und Bruchmühlen. Dann die A42 Kamp-Lindfort Dortmund ist zwischen Herne-Krangel und Herne-Baukau in beiden Richtungen bis um 5 noch gesperrt. Und die A57 Krefeld Richtung Köln zwischen Krefeld-Zentrum und Krefeld-Oppum wegen Bauarbeiten bis Donnerstagmorgen gesperrt. Das waren die Verkehrsmeldungen. Ich wünsche eine gute Fahrt durch die Nacht.
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0: Mit Markus Poschlott. Hallo.

0: Will to Power, Baby, I Love Your Way. Das ist die ARD-Hitnacht. So, heute, Frage zur Nacht ist, wir suchen Leute, die sich schon Weihnachtsdeko in diesem Jahr gekauft haben. Ich stand heute davor in so einem Möbelhaus und habe gedacht, diese ganzen Kerzen auch, ne? Logischerweise Kerzen, aber auch Weihnachtssterne, Lichterketten, ganze Weihnachtsbäume, künstliche. Kauft man, nimmt man das jetzt so mit oder ist das denn doch irgendwie erst später? Also, Hand aufs Herz, hat jemand von Ihnen schon Weihnachtsdeko gekauft? Gerne mal melden bei uns auf der 0800 80 80 110. So, wer ist denn der Nächste?
1: Ja, hallo, Roman Wagner hier aus NRW in der Nähe von Aachen, unterwegs auf der Autobahn. Dass es jetzt schon Weihnachtsartikel gibt in Möbelhäusern, Deko, in Supermärkten, diese ganzen Süßkramsachen, irgendwie vergeht es einem da doch schon direkt. Ne? Also draußen sind gefühlt immer noch 25 bis 30 Grad und man sieht dann in den Auslagen diesen ganzen Weihnachtskram. Ich weiß nicht. Da geht einem da die Weihnachtsfreude schon so ein bisschen ab. Alles Gute, bye bye und frohe Weihnachten und denkt dran, Last Christmas, I give you my heart.
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Sascha ist das. If You Believe, das ist die ARD-Hitnacht. Hallo zusammen und Grüße gehen raus ins ganze Land. Jetzt mit einem Song, der eigentlich ganz anders klingen sollte, als wir ihn heute kennen. Robert Palmer mit Addicted to Love. Eigentlich war das als Duett mit Chaka Khan geplant. Es war nicht bloß geplant, es war längst aufgenommen. Der Gesang war bereits drauf, doch die Plattenfirma hat dann gesagt, nee, Freunde, ist nicht. Und dann wurde ihre Stimme quasi wieder runtergenommen von diesem Song. Und geblieben ist die Version, die wir heute kennen, ist ja auch ein großer Hit geworden. Addicted to Love, Robert Palmer in der ARD-Hitnacht.

Das ist Musik aus dem Jahr 1985, Robert Palmer bei uns in der ARD-Hitnacht. Wir schauen aber schnell auf die Straßen, auf die A3, Frankfurt Richtung Köln. Zwischen Bad Camberg und Limburg Süd gibt es die Vollsperrung nach einem Unfall. Sonst sieht's ansonsten soweit erstmal ganz gut aus, bis auf ein paar Baustellen. Die fassen wir gleich nochmal in aller Ruhe zusammen. Und dann gibt's auch um 2 Uhr die Nachrichten in der ARD-Hitnacht.

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1: Um 2 Uhr mit Christine Beit. Immer mehr junge Männer in Deutschland verweigern den Kriegsdienst, sozusagen vorsorglich für den Fall, dass es in Zukunft eine Wehrpflicht geben könnte. Die Funke-Medien berichten, dass beim zuständigen Bundesamt der Bundeswehr von Januar bis August gut 12.000 Anträge eingegangen seien. Aus der Nachrichtenredaktion Markus Wolf.
2: Der Trend habe sich zuletzt stark beschleunigt. Allein in den Monaten Juli und August habe sich die Zahl der Anträge verdoppelt. Laut dem Bericht sorgt das für massive Probleme bei der Bearbeitung der Anträge. Hinzu komme, dass viele Schreiben fehlerhaft seien und unbearbeitet zurückgeschickt werden müssten. Hintergrund ist das neue Wehrdienstgesetz, das seit Jahresanfang gilt. Es sieht vor, dass jeder deutsche Staatsbürger zum 18. Geburtstag einen Fragebogen zugeschickt bekommt, in dem seine Eignung für den Dienst an der Waffe abgefragt wird. Männer müssen antworten, Frauen können es.
1: Die vom Iran unterstützte Houthi-Miliz im Jemen hat neue Angriffe auf Saudi-Arabien gemeldet. Eines der Ziele soll der internationale Flughafen in der Hauptstadt Riad gewesen sein. Eine Bestätigung aus Saudi-Arabien gibt es bisher nicht. Am Abend hatten die Türkei und Pakistan angekündigt, Soldaten nach Saudi-Arabien zu schicken, um das Land im Kampf gegen die Houthi zu unterstützen. In Spanien gehen die Proteste gegen die Wohnungsnot weiter. Tausende Menschen sind am Abend in Barcelona zusammengekommen, weitgehend friedlich. Allerdings kam es gegen Ende zu vereinzelten Auseinandersetzungen. Laut Medienberichten nahm die Polizei mehrere Jugendliche fest. Der spanische Ministerpräsident Sanchez hatte gestern Neuwahlen für den 29. November angekündigt. Vergangene Woche war er im Parlament mit Plänen zur Bekämpfung der Wohnungsnot gescheitert. Der britische Bestsellerautor Jeffrey Archer ist tot. Sein Verlag HarperCollins teilte mit, der 86-Jährige sei völlig unerwartet und friedlich zwischen zwei Schreibeinheiten gestorben. Aus London berichtet Lisa Maria Röhling.
3: Archer hatte gerade seine Buchtour zum neuen Roman Adam und Eve gestartet, der in dieser Woche erscheint. Schon vor seinem Tod hatte Archer angekündigt, dass es sein letzter Roman sein würde. Sein bekanntestes Werk Kain und Abel aus dem Jahr 1979 ist bis heute eines der meistverkauften Bücher der Welt. Jeffrey Archer hat Belletristik, Sachbücher und Kurzgeschichten veröffentlicht. Von seinen Werken wurden weltweit fast 300 Millionen Exemplare verkauft.
1: Das Wetter für Deutschland. In der Nacht im Süden und in der Mitte locker bewölkt oder sternenklar, im Norden stärker bewölkt. An den Küsten örtlich Regen. Die Tiefstwerte 16 bis 5 Grad. Tagsüber in der Mitte und im Süden sonnig, im Norden stärker bewölkt und örtlich Regen. Auch im Südosten Bayerns später Quellwolken, aber kaum Schauer. Dazu Temperaturen von maximal 17 bis 24 Grad. Die Zeit, es ist 2.03 Uhr.
4: Das ist der Verkehrsservice in der ARD-Hitnacht. Die A3 Frankfurt Richtung Köln zwischen